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4: All You Need Is Love heißt dieser Podcast mit dem Untertitel Aus Liebe zum Fußball. Und heute spreche ich mit ihm.
5: Er hat jahrelang auf den größten nationalen und internationalen Bühnen des Fußballs gespielt, wurde Weltmeister sowie deutscher und englischer Pokalsieger. Seit vielen Jahren ist London sein Lebensmittelpunkt. Doch das Herz geht so richtig auf.
6: Wenn ich in Hannover einfliege mit dem Flieger und das Gefühl habe, hier bin ich zu Hause.
5: Bodenständigkeit und eine jeweils starke Verbundenheit haben auch seine Fußballkarriere geprägt. Für ihn sind Vertrauen und Identifikation die Grundlage dafür, um auf höchstem Niveau zu bestehen.
6: Ich brauche dieses wohlige Gefühl, wirklich alles für diesen Verein geben zu können.
5: Bis heute ist er mit all seinen Clubs tief und emotional verbunden. Das geht bis hin zu den Vereinshymnen, die er natürlich längst verinnerlicht hat.
6: Bei Hannover niemals allein, wir gehen Hand in Hand. Dann lebenslang grün-weiß und bei Arsenal North London forever. Ich glaube, das sitzt alles relativ gut.
4: Er ist jemand, bei dem man fragen muss, bist du gerade in Hannover, in Pattensen oder in London? Und wenn ihr diese drei Orte hört, dann wisst ihr eigentlich schon, wer mir zugeschaltet ist. Hallo Per Mertesacker, ich grüße dich.
7: Hallo Arnd, ich grüße dich ganz herzlich aus London.
4: Aus London, ja. Schön, dass du da bist. Ich will gleich anfangen mit meiner Lieblings-Per Mertesacker-Geschichte. Du weißt vielleicht noch, dass du mal meinem Sohn und mir Karten besorgt hast für ein FA Cup-Halbfinale gegen Wigan. Das habt ihr nach Elfmeterschießen gewonnen. Du hast den Ausgleich geschossen kurz vor Schluss und die Verlängerung erzwungen. Danach seid ihr Pokalsieger geworden gegen Hull und die Karten habe ich bei dir zu Hause abgeholt. Und ich bin mit meinem Sohn hingelaufen und du hattest so einen Concierge unten. Ich vermute, es war ein Inder oder ein Pakistani. Ich weiß jetzt nicht ganz genau. Ja. Und jedenfalls, als er wusste, dass wir für dich da sind und die Karten abholen, begrüßte er uns mit Moin. Wo wir dann dachten, okay, da hast du offenbar viel für die Völkerverständigung getan vor Ort auch.
7: Boah, das ist er jetzt hier.
4: Ja.
7: Also das war der Hamid, hieß der damals. Ne?
4: Ja.
7: Und der, aber den habe ich eigentlich nicht gebrieft, dass der Moin sagen sollte.
4: Ja, hat er aber. Das war euer erster Cupsieg, das war auch dann dein erster Titel mit Arsenal. Und ich frage mich mal, wie toll das gewesen sein muss, dass du dieses Angebot bekommen hast, weil du hast ja vorher schon mal gesagt, dass du eigentlich Arsenal-Fan immer schon warst, ne? Mhm. Vorher.
7: Ja, Arsenal war schon so Ende der 90er, wo man dann auch ein bisschen über den Tellerrand geschaut hat, nicht nur Regionalliga-Fußball damals bei Hannover 96 sozusagen vor der Haustür hatte, sondern auch natürlich geschwitzter Konkurrenz hatte, auch Fußball interessiert. Und dann war es in der Premier League entweder Manchester United oder Arsenal London. Das waren ja die beiden Mannschaften, die damals sozusagen sich bekämpft haben um die Titel. Und mein jüngerer Bruder ist Manchester United gegangen und ich bin damals auf Arsenal gegangen. Und dadurch, dass wir auch eine Tante in England hatten und die einmal besucht hatten, mussten wir natürlich durch London fahren, mussten wir uns natürlich auch Fußballtrikots holen. Was mit 14, 15 habe ich mich denn eingekleidet damals, ja, mit dem Gunners-Trikot. Von da an war es quasi, wenn irgendwie einmal Premier League kommt für mich, wenn das realistisch sein sollte, war klar, dass ich zum FC Arsenal gehe.
4: Ja, ich habe einen Kumpel in England, ich weiß nicht, ob du ihn kennst, Philippe Auclair, ist Journalist, ist großer Arsenal-Fan, schreibt für France Football, ist auch Arsenal-Fachmann und wir sind eigentlich über Musik, weil er auch Musiker ist, miteinander verbunden und ich weiß noch ganz genau, im Mallorca-Urlaub und er rief mich an und sagte, ich habe dir eine schlechte Nachricht zu machen, Per Mertesacker kommt zu uns. Und da war das noch in keiner deutschen Zeitung und so, er wusste das aber schon vorher und ich habe dann im ersten Moment war ich etwas geschockt als Werder-Fan und dann habe ich aber gedacht, aber Arsenal ist bestimmt geil für den. Also es war wahrscheinlich auch ein Schritt, der vermute ich mal dir nicht ganz leicht gefallen ist, aber wo du auch ganz schnell gemerkt hast, das wird jetzt toll.
7: Es war für mich einfach nochmal eine riesen Herausforderung sozusagen. Damals auch schon Premier League war irgendwie auch nochmal ein nächster Schritt für mich. Und dann Arsenal, das hat einfach alles gepasst. Ich war natürlich mit Werder sehr, sehr groß verbunden, weil wir natürlich auch eine schwierige Saison hatten. 2010, 2011 damals. Da ging es ja zum ersten Mal sozusagen über Champions League zurück zu Europa League, international gar nicht dabei zu sein. Und ich bin dann gerade zum Kapitän gemacht worden vor der Saison. Hab auch noch 3 oder 4 Spiele, wir sind relativ gut gestartet, noch für Werder gespielt und bin dann Ende August in der Länderspielpause doch noch zu Arsenal London gegangen, die ein Jahr vorher auch schon Interesse an mir hatten. Aber damals war für Werder klar, dass sie mich nicht gehen lassen wollten. Und dann ein Jahr bis Vertragsende war dann klar, okay, dann hat Klaus Allofs auch zu mir gesagt, okay, bring uns 10 Millionen, dann kannst du gehen. Also das war kein einfacher Abschied. Aber natürlich habe ich mir auch Gedanken gemacht. Ich war gerade kurz vor meinem 27. Geburtstag, dann nochmal sozusagen auf die große Insel den Schritt zu wagen. Das war für mich nochmal was ganz Großes.
4: Das ist ja wirklich ungefähr die Zeit, wo es bei Werder Bremen anfing, schwieriger zu werden.
7: Ja.
4: Wo eigentlich so die internationale Ära endete auch. Hast du als jemand, der mit auf dem Platz gestanden ist, eine Erklärung, was da irgendwann schiefgelaufen ist, welche vielleicht falschen Entscheidungen getroffen worden sind, welche Fehlentwicklung es gegeben hat?
7: Du, wir waren im Abstiegskampf in dieser Saison davor und wir hatten Spieler wie Thorsten Frings, Clemens Frisch, Claudio Pizarro, meine Wenigkeit. Wir waren top besetzt. Klar, die eine oder andere Verletzung auch damals, die dazugekommen ist. Ne? Ich erinnere auch an Naldo, der nochmal schwer verletzt war. Also wir haben auch in der Zeit, gut, hast du Özil verloren, hast du Diego verloren. Ne? Einige Spieler waren dann halt nicht mehr zu ersetzen. Ne? Das muss man auch ganz deutlich so sagen. Aber mit einer trotzdem sehr erfahrenen Mannschaft, mit einem guten Kern, sind wir damals in diesen Abstiegsstrudel gekommen und haben gemerkt, wie man auch dann dagegen ankämpfen muss oder wie lange das gedauert hat. Ich kann mich noch erinnern, dann, das war das vorletzte Spieltag, haben wir dann zu Hause gegen Dortmund 2-0 gewonnen. Und damit haben wir es dann die Klasse gesichert. Und das war, in diesen Strudel reinzukommen und nicht wirklich zu wissen, wie man da rauskommt. Also ich kann mich noch an die ein oder andere Krisensitzung auch mit Thomas Schaaf erinnern, wo im Endeffekt er jeden Einzelnen gefragt hat, was los ist. Und jeder Einzelne hat sozusagen alles versucht zu erklären, aber immer von sich weg. So nie selbst sozusagen auch die Schuld gegeben. Das war für mich so ein Erlebnis, wo ich Thomas Schaaf auch damals in absoluter Bestform erlebt habe, wie er das rumgerissen hat, aber wie auch uns versucht hat zu erklären, jeder Einzelne hat hier eine Verantwortung, aber ihr versucht das alle wegzudrücken von euch selbst. Ne? Keiner versucht sozusagen in den Spiegel zu gucken, was kann ich verbessern. Und das war damals, glaube ich, schon ein großes Problem, dass wir erst uns als Mannschaft wieder finden mussten und jeder Einzelne wieder an sich arbeiten musste.
4: Ja, fangen wir mal ganz vorne an in deiner Fußballkarriere, die beim TSV Pattensen begann. Da hast du gespielt von 4 bis 12, glaube ich, unter deinem Vater und bist dann mit ihm zu Hannover 96 gewechselt. Und man liest eigentlich in allen Interviews und allen Einschätzungen von dir zur damaligen Zeit, dass du selbst dich für überhaupt nicht talentiert gehalten hast.
7: Ja, also überhaupt nicht talentiert, vielleicht falsch, aber unterm Radar. Also ich bin damals auch diesen Schritt zu Hannover 96 gegangen mit zwei anderen Spielern, die durchaus mehr Potenzial hatten damals. Oder ich bin dann so mit reingerutscht. Das war eher Mittelfeld-Offensivspieler und ich war so Abwehrspieler, der versucht hat, hinten zu klären. Und damals ist Hannover 96 auf uns aufmerksam geworden, weil wir mit Pattensen wirklich alles abgeräumt haben. Und dann haben die gesagt, wir holen die beiden Trainer und die drei Spieler, die uns weiterhelfen. Und da war ich auch mit dabei sozusagen, weil ich auch eben Trainersohn war. Ich weiß nicht ganz genau, wie die Konstellation damals war, aber ich war eher unterm Radar und hätte den Schritt alleine nie gemacht. Nie im Leben hätte ich den Schritt alleine gemacht. Es war dann dieses Paket, zwei Trainer plus drei Spieler vom Pattensen gehen dann zur D-Jung zu Hannover 96.
4: Und du hast die anderen beiden für talentierter gehalten?
7: Ja, das waren damals Markus Weck und Florian Gramann. Markus Weck damals auch hat es dann noch geschafft, bei 96 auch ein paar Spiele zu machen. Aber die beiden waren sehr herausragend damals, ne, muss man schon sagen. Aber was dann auch immer dazu kommt, da kommen immer noch Verletzungen, Wachstumsschübe, all diese Dinge, die man einfach dann mit 12 noch gar nicht weiß. Alles ist dann Teil dieser Entwicklung und Teil dieses Systems, das man dann halt verstehen muss und mit umgehen muss. Und deswegen war aber von 4 bis 12 war schon klar, fußballerisch, das ist okay. Ne? Besonders abwehrtechnisch, Libero gespielt damals, das war so meine Geschichte und da hatte ich Spaß dran.
4: Ja, deine Biografie heißt auch Weltmeister ohne Talent.
7: Ja.
4: Was würdest du denn heute sagen? Es muss ja dann was anderes gewesen sein, was dich so weit gebracht hat.
7: Es war natürlich ein bisschen provokativ, ne? Das Weltmeister ohne Talent, weil das Talent wurde mir des einen oder anderen oft halt auch abgesprochen, weil es eben immer nur auf dieses Fußballtalent ausging. Ich glaube, meine große Stärke war dieses Talent einfach mit Dinge mit Veränderungen bestmöglichst umzugehen und versuche immer was Positives rauszuziehen. Ob ich ein Jahr mit Wachstumsschwierigkeiten ausgefallen bin, mein Vater zu mir gesagt hat, du schaffst es eh nicht, Trainer gesagt haben, du packst das eh nicht. Da mit diesen, weiß nicht, verbalen Ohrfeigen und mit diesen körperlichen Ohrfeigen halt umgehen zu können und dann da zu sein, wenn es wirklich dazu kam, okay, jetzt ist ein wichtiges Spiel in der A-Jugend, in der U19, jetzt guckt Ralf Rangnick zu, jetzt gucken Mirko Slomka zu und jetzt, wenn du jetzt gut spielst, bist du vielleicht im Trainingslager dabei. Ne, diese Dinge, die wo du einfach dann auf einmal eine gute Leistung bringen musst, ich war in diesen Momenten einfach immer da. Ich weiß nicht wieso, aber irgendwie hatte ich dann doch diesen Ehrgeiz, es den Leuten doch zu zeigen, dass ich doch was drauf habe.
4: Wolltest du denn unbedingt mit 4 Fußball spielen oder war es mir dein Vater, der gesagt hat, komm, ich nehme dich mit?
7: Papa hat mich mitgenommen. Er hatte große Lust an Fußball, er hatte große Lust zu trainieren, er hatte große Lust auch zu geben, ne? Jetzt Trainer zu finden, ne? Die ehrenamtlich arbeiten, das ist nicht mehr so einfach. In Dorfclubs, da war er schon federführend sozusagen, in diese Gemeinschaft reinzugehen, was zu erleben, für Leute da zu sein, Fußball, Spaß, Gemeinschaft. Das waren so die ersten Dinge, wo ich so Werte so mitbekommen habe, die mir bis heute sozusagen mich tragen.
4: Aber wenn ich davon ausgehe, dass du wiederum nicht davon ausgegangen bist, dass das mit der Profikarriere klappt, so in deinen Teenagerjahren, dann musst du ja eigentlich einen Plan B gehabt haben.
7: Ja.
4: Wo du dachtest, okay, wenn es mit dem Fußball erwartungsgemäß nichts wird, mache ich das und das. Was wäre das bei dir gewesen?
7: Ich wäre der Sportstudent geworden. Auch zu der Zeit, wo es mir nicht so gut ging, verletzungstechnisch, wo wirklich auch Zweifel aufkamen, wo viele mir auch verbal gesagt haben, das wird nichts.
4: In der Jugend schon.
7: Ja, in der Jugend schon. Da hat Mama gesagt, ist ja kein Problem. Dann machst du halt deine Schule ganz normal weiter und du hast deine Freunde und dann gehst du halt den Weg. Also da war schon von Anfang an so, ja, dann halt nicht. Ne? Also da war so die Bürde weg und Mutter hat halt durchgesprochen und gesagt, kein Problem, wir machen Schule, wir machen Abitur und dein Freundeskreis, der ist sowieso wichtiger. Und das war eigentlich so, dass ich dann von Pattensen zu KGS Hemming da dann in der Oberstufe war und auch zielstrebig Sportleistungskurs, Matheleistungskurs, das war so mein Plan B. Aber irgendwie auch dann Plan A und dann wäre ich nicht mit ins Trainingslager fahren mit den Profis nach meinem Abitur, dann hätte ich Sport studiert in Hannover und wäre Sportlehrer geworden wahrscheinlich.
4: Und du hattest echt ein Jahr Probleme mit Wachstumsschwierigkeiten?
7: Ja, ein Jahr.
4: Wie hat sich das geäußert?
7: Knieschmerzen.
4: Okay. Zu schnell gewachsen, oder?
7: Ja, zu schnell gewachsen. Habe jetzt noch so ein heute sogar noch so ein Buckel, der dann als die Pubertät dann ja ein bisschen weiter fortgeschritten war, sind die Schmerzen einfach weggegangen.
4: Ja.
7: Das heißt, ich habe ein Jahr wirklich im Kraftraum gelebt, versucht irgendwelche Bewegungen zu machen, die schmerzfrei waren. Hab damals wahrscheinlich auch schon Schmerztabletten genommen. Das müssten wahrscheinlich richtige Bomben gewesen sein. Aber das hat wirklich ein Jahr gedauert. Und irgendwann kam ich dann zurück und dann ging das weiter. Und heutzutage ist es wirklich schwierig, dann nochmal den Weg zurückzufinden, ne? In eine Jugend wie Hannover 96. Aber wieder Vater, sehr engagiert, damals auch Akademieleitung, alles ehrenamtlich gemacht, habe ich dann nochmal den Weg zurückgefunden, weil mein Vater halt connected war in diesen Beziehungen und auch Netzwerk hatte. Und dann bin ich damals in die zweite B sozusagen zurückgekommen. Das gab es ja auch noch, zweite B, dritte A, alle diese Mannschaften. Und da habe ich dann nochmal einen Weg zurückgefunden, war dann 20. Kaderplatz und habe dann darüber dann halt meinen Weg wieder gefunden und habe dann über diese Neuentwicklung Innenverteidiger gab es dann auf einmal. Das war dann Viererkette, das war dann ganz neu. Und das hat wie Arsch auf einmal gepasst bei mir. Da war ich einfach super effektiv. Einfach, aber super effektiv.
4: Du hast damals als ersten Profitrainer Ralf Rangnick gehabt. Den sehen wir dieses Jahr bei der WM als Trainer von Österreich. Der hatte eine sehr bunte Trainerkarriere. Was hat den so gut gemacht?
7: Damals war es die Kombination Ralf Rangnick, Mirko Slomka. Mirko Slomka, der damals ja in der Jugend, der hat mit mir auch schon mal Talenttraining gemacht, A-Jugendtrainer Hannover. Und Ralf Rangnick hat damals war er Aufstiegstrainer. Für 96 hat er die Mannschaft in der zweiten Liga übernommen, Aufstiegstrainer. Das war auch wieder Timing. Auf einmal waren wir in der Bundesliga und ich kam sozusagen hoch. Und er hat dann Mirko Slomka dazugenommen, was dann natürlich auch gut war für junge Spieler, die dann sozusagen ranzuführen, weil er die ganze Jugend kannte. Dann waren wir mit der A-Jugend damals in der deutschen Meisterschaft, haben wir im Viertel- oder Halbfinale gegen 1860 München gespielt damals. Mit Daniel Bayer, Marcel Schäfer, mit diesen ganzen Leuten, die auch jetzt wieder im Geschäft dabei sind. Und da haben wir im Elfmeterschießen verloren. Ich habe auch einen Elfmeter verschossen. Also wirklich. Und nach dem Spiel sind Ralf Rangnick und Mirko Slomka auf den Platz gekommen. Und wir natürlich alle völlig zerstört. Und haben mir und Björn Lindemann damals mitgeteilt, dass wir beide mit ins Trainingslager mitfahren mit den Profis.
4: Okay.
7: Und das war schon so der Startschuss. Was Ralf Rangnick dann, das war dann im Jahr 2003, was er dann wusste auch, dass ich noch ein Jahr Abitur habe. Ich musste noch ein Jahr in der Schule sein. Und da ist er dann mit mir zu KGS Hemming gefahren und hat probiert, dass wir das hinkriegen. Schule und Fußball unter einen Hut bringen. Also das waren schon, da habe ich damals Ralf Rangnick erlebt als einen, der wirklich über den Tellerrand hinausschaut. Nicht nur Taktik und versucht technisch uns auf den neuesten Stand zu bringen, aber auch Leute mitzunehmen, Vertrauen zu schaffen und wirklich da anzusetzen, was mir damals sehr, sehr imponiert hat. Hm.
4: Du hast ja auch Zivildienst gemacht, auch ein sehr harter Job mit schwerstbehinderten Menschen, parallel zum damals dann schon Profitraining. Glaubst du, das hat dich vielleicht auch so gut gemacht, dass du all diese Erfahrungen gemacht hast, dass du eben auch wusstest, wie das richtige Leben funktioniert, dass du wusstest, wie es Leuten geht, die wirklich überhaupt nicht auf der Sonnenseite stehen? Das formt ja wahrscheinlich auch einen Charakter.
7: Ja, ungemein. Also ich bin da so dankbar für diese Erfahrung. Dass das damals noch Pflicht war, ne? Ich wollte nicht zur Bundeswehr gehen. Man hat dann Zivildienst gemacht und mit dem Warendorfschen Kliniken in Ilten in der Nähe von Hannover. Damals hatte 96 diesen Partner auch vor Ort. Und ich habe es dann geschafft, morgens zu trainieren und nachmittags 3 bis 4 Stunden dort in der geschlossenen Anstalt. Ich hatte einen Schlüssel damals, musste aufmachen. Menschen kennenzulernen, die wirklich alleine nicht zurechtkommen. Ne? Mhm. Mitarbeiter kennenzulernen, die da tagtäglich unfassbare Arbeit leisten. Und ich war da mittendrin und ich wollte das auch. Und ich habe gemerkt, das holt mich sowas von runter, von dieser Glamour-Welt Fußball. Und da wird dir alles vorgebetet, da wird dir alles hingelegt vom Training, du musst nichts machen. Und da diesen Ausgleich zu haben dieses Jahr, da bin ich so dankbar für. Ich hatte schon Charakterzüge versuchen zu geben, zurückzugeben. Das haben mir meine Eltern schon mitgegeben. Aber diese eigenen Erfahrungen nochmal zu sammeln dort, geschlossene Anstalt, Warndorfsche Kliniken, die einen unfassbaren Job machen für die Region Hannover, besonders in Ilten. Da Anschluss zu finden, da respektiert zu werden, da mich auch voll reinzubegeben. Nicht nur sagen, ja, ich mache jetzt mal, nee, das Abwischen, das mache ich nicht. Oder Essen vorbereiten, das mache ich nicht. Da wollte ich dann auch voll dabei sein und mit den Patienten, mit den Menschen vor Ort eben auch was entwickeln und was erreichen. Also es war bis heute eine der besten Erfahrungen, die ich gemacht habe. Und also, dass das abgeschafft worden ist, ist eines der größten Fehler, glaube ich. Hm.
4: Wir haben vorhin schon über deine Resilienz geredet, mit Drucksituationen umzugehen. Bei diesem Thema stelle ich mir auch vor, du bist da wirklich ausgepumpt nach dem Training hingekommen. Ja. Und es hat dir ja nicht die Hintertür offen gelassen zu sagen, oh nee, heute mache ich mal nur so ein bisschen, heute mache ich mal ein bisschen ruhiger. Sondern du hast ja eine mega Verantwortung gehabt und Menschen, die komplett auf dich angewiesen waren. Also ich vermute mal, das hat dich einfach auch dazu getrieben zu sagen, ja, es gibt Situationen, da muss ich weiter funktionieren. Funktioniere ich dann auch weiter?
7: Ja, da gab es Situationen, wo ich auch mal richtig Angst hatte. Ne, also wenn man dann Essen vorbereitet hat und wird teilweise auch attackiert, ne, von Menschen, die halt mit der Situation, die dann wirklich auf Essen warten, das war teilweise schon, ja, ich hatte Angst teilweise, ne, und da musste ich dann auch mit dieser Angst eben in dem Moment zurechtkommen und versuchen, richtig zu reagieren. Dann kannst du ja nicht ausrasten, da muss man ruhig bleiben und den Leuten das geben, was sie in dem Moment auch brauchen. Ne. Es gibt keine Alternative. Aber da gab es Situationen, ne, wenn man dann versucht, da sauber zu machen, versucht dann bei der Toilette zu helfen, Essen vorzubereiten. Ja, und dann teilweise auch dann aggressiv mal angegangen wird, ne, von Menschen, die sich einfach nicht unter Kontrolle haben. Da dann dieses Verständnis aufzuhaben und ruhig zu bleiben und versuchen, das Bestmögliche rauszuholen. Das ist die Lebensschule für Situationen, die man teilweise dann auch nicht kontrollieren kann in der heutigen Zeit. Ne. Es gibt alles Mögliche, Beleidigung, Angriffe, dann ruhig zu bleiben und die richtigen Schlüsse zu ziehen, das hat mich damals sehr weitergebracht.
4: Das Interessante ist, dass du diese Erfahrung ja teilst mit Ewald Lienen, der in seinen jüngeren Jahren auch sehr, sehr viel sich engagiert hat für die Arbeit mit behinderten Menschen und der dann dein nächster Profitrainer wurde und auch jemand, der sehr auf dich gesetzt hat. Was hast du von ihm mitgenommen?
7: Also Ewald Lien war eine Schlüsselfigur. Ne? Einfach, wo jemand kommt und sagt, jung oder alt, ist mir egal. Was bringst du für die Mannschaft ein? Das stand für den absolut im Vordergrund. Also der ist gekommen und hat mich sozusagen von einer Rolle, wo ich natürlich, ne, es ging um den Abstieg bei Hannover 96 damals. Ich war ein junger Spieler. Ich hatte eigentlich gar keine Chance. Er kam 10 Spieltage vor Schluss damals. Es ging um den Abstieg und er hat einfach auf mich gesetzt, gebaut, mich so genommen, wie ich war und mir einfach Mut, Zuspruch und das war damals so wichtig und wir haben damals den Nichtabstieg geschafft, weil er gekommen ist und weil er einfach der Mannschaft Sicherheit gegeben hat und weil er die richtigen Leute eben zusammengeführt hat. Ne? Da war ich damals mit Darek Zurab, wir waren da nicht Innenverteidiger 5 und 6 damals, hat das Innenverteidiger 1 und 2 gemacht und wir haben das Ding gerockt, ne? Und haben uns nicht nur super verstanden, aber auch super, wir waren super aufeinander abgestimmt und Ewald hat das Ganze moderiert. Und nicht nur das, er hat auch eine Ne, damals gab es ja Z-Lewald und so. Alle diese Dinge, die man dann so denkt, das ist jetzt die Wahrheit. Ein Mensch, der immer Prinzipien vorgelebt hat, aber immer wieder gelobt hat. Einen Tag vorm Spiel hat er die ganze Mannschaft zusammengeführt und hat vom Leder gezogen. Die Mannschaft hat gegrölt und hat Spaß gehabt mit ihm. Ne? Alles andere, was man über ihn so kennt oder liest, dass er auch mit der Ernährung irgendwie so ganz strikt war, hat auch alles nicht gestimmt. Ne? Wir hatten eine gute Balance, aber einen Tag vorm Spiel, 9 Uhr, wie er sozusagen nochmal vom Leder gezogen hat, die Welt eingeordnet hat, die Journalisten eingeordnet hat, den Gegner eingeordnet hat und versucht uns dann zu motivieren. Also das war ganz großes Kino. Also bis heute noch jemand, dem ich sehr, sehr dankbar bin für seinen Beitrag, wo ich meinen nächsten Schritt als ganz junger Bub mit 20, ne, quasi, wo man ja noch nicht wusste, wo es hingeht, dass man dann sagt, ja, 2 Jahre oder 1,5 Jahre später spielst du eine WM, eine Heim-WM. Also einfach so Menschen, die dich einfach dann zur richtigen Zeit einordnen und dir so viel mitgeben, dass du dann die nächsten Aufgaben wirklich gut erfüllen kannst.
4: Du hast am Ende 104 Länderspiele gemacht, das ist eins mehr als Franz Beckenbauer. Und dein erstes schon mit 19, was ja nochmal besonders extrem ist, wenn wir jetzt eben deine Jugendgeschichte gehört haben. Du hättest wahrscheinlich die gleiche Anzahl von Länderspielen auch gemacht, wenn du in der Bundesliga geblieben wärst. Aber was hat dich in England nochmal verändert oder weitergebracht? Du bist ja gefühlt nochmal ein etwas anderer Per Mertesacker gewesen.
7: Heutzutage gefühlt ist es so, spielst du eine halbe Saison gut, bist du schon 10 in der Premier League. Damals war es so, ich habe 5 oder 6 Saisons durchgespielt, konstant, um dann Thema war in der Premier League. Also ich bin dann mit 26 rüber, kurz vom 27. Ich glaube, ich hatte schon 70 Länderspiele zu dem Zeitpunkt. Naja, das muss man ja auch sagen. Ich hatte 70 Länderspiele und habe 2006, 18, 3 große Turniere, 2 Weltmeisterschaften gespielt. Ne? Und habe dann den Schritt auf die Insel gewagt. Und musste damals, war auch das Kriterium, du musstest 75% der Länderspiele im Jahr absolviert haben, um dann sozusagen eine Arbeitserlaubnis für die Premier League zu bekommen. Das waren sozusagen Kriterien, die ich damals gar nicht so schlecht fand. Weil ich natürlich, ich kam in die Premier League und habe die erste Saison, war ganz schwierig für mich. Tempo, Körperlichkeit war nochmal eine ganz andere Nummer, an die ich mich dann erst gewöhnen musste und brauchte einen Trainer wie Arsene Wenger, der mich dann nochmal hieft und nochmal unterstützt und nochmal Vertrauen schenkt, um zu sagen, ja, du lernst aus deinen Fehlern, du bist intelligent genug. All diese Geschichten waren einfach super wichtig für mich im ersten Jahr. Also ich bin dann nochmal natürlich gereift, hab dann auch nochmal durch die FA Cup Siege, durch die Titel vor Ort, musste ich mir natürlich nochmal Respekt verschaffen. Na, im ersten Jahr habe ich das nicht geschafft. Also das war nochmal ein ganz neuer Weg. Mich kannte im Endeffekt keiner. Ne, das ist auch die Realität. Von einem niemand musst du dir dann bei den Fans, bei den Mitspielern, Trainern, in der ganzen Gesellschaft den Respekt nochmal erarbeiten, um ja da nochmal richtig Fuß zu fassen. Aber wäre ich früher in die Premier League gegangen, boah, ich hätte mir das so schwierig vorstellen können, weil du brauchst eine gewisse Reife auch, um diesen Prozess dann nochmal anzugehen.
4: Ja. Du wurdest dann relativ schnell Big Fucking German.
7: Ja.
4: Weißt du noch, wer das erfunden hat?
7: Das waren die Fans. Sofort auch quasi schon beim ersten Spiel sozusagen. We got a Big Effing German. Und ich war mir jetzt nicht so sicher. Ne? Also was ist das jetzt? Ist das jetzt lieb? Ist das böse gemeint? Machen die sich lächerlich? Kann ja alles sein. Ne? Bei dem Humor der Engländer. Aber da hat mir ein Journalistenkollege, Raphael Honigstein, gesagt, nein, die lieben dich. Die lieben dich. Das ist eine Liebeserklärung der Fans. Ich wollte einfach nur alles geben. Ne? Weil ich wusste, in England ist es halt am Trainingsgelände, da kommt jetzt keiner, ne, und guckt dir zu. Das ist alles am Spieltag. Am Spieltag musst du den A aufreißen. Und wenn du das machst, egal ob du gewinnst oder verlierst, hast du einen guten Stand.
4: Ich weiß noch, als ich da bei diesem Spiel gegen Wigan war, im Wembley-Stadion war das ja schon, mit meinem Sohn, da saßen neben uns 2 Engländer, die waren auch totale Arsenal-Fans und die haben dann mitbekommen, wir sind Deutsch, wir kommen aus Bremen, wir kannten dich schon aus Bremen und so weiter und der eine hat voll von dir geschwärmt und sagte, ja, großartig und ich liebe den und der passt so gut zu uns und der bringt uns so viel, aber warum springt der nie? Ich habe das Gefühl, weil er so groß ist, springt der nie. Wenn er noch springen würde, wäre er noch besser. Aber ich habe das Gefühl, du hast mit deiner Art total gut in den englischen Fußball gepasst. Also so in der ganzen Wahrnehmung auch.
7: Ja gut, also natürlich habe ich gesprochen über mehr Körperlichkeit. Es ist auch schneller gewesen. Daran musste ich mich schon gewöhnen. Ne? Also wenn man jetzt das Spiel guckt in der Premier League, viel mehr 1-gegen-1 Duelle auch für Innenverteidiger hinten. Ne? Dann brauchst du schon eine gewisse Grundschnelligkeit. Mein Vorteil war halt, dass ich Situationen relativ schnell erkannt habe und auch das Spiel gut lesen konnte. Und auch wenn ich mal musste, gegrätscht habe und 2 Kämpfe gewonnen habe, das hat schon gepasst. Ne? Und ich bin da wirklich auch nochmal als Spieler sozusagen gewachsen, musste viele Fehler, die ich gemacht habe, auch verkraften, aber mich nochmal ein bisschen neu erfinden. Und dann mit meinem Partner damals, Laurent Koscielny, der eher der kleinere, schnellere, vom Timing auch super war, das hat super gepasst mit uns zusammen sozusagen. Da haben wir auch eine Zeit gehabt, wo wir echt wenig Gegentore gefressen haben, teilweise auch ganz lange Zeit viele Spiele gewonnen haben. Damals war die Konkurrenzsituation so, klar, FA Cups gewonnen, Vizemeister geworden, zum großen Wurf hat es leider nicht gereicht. Das ist sozusagen das, wo man zurückschaut und denkt, okay, hätte man da vielleicht die Leicester-Saison, die man noch sozusagen ne, in Gedanken hat, wo die Meister geworden sind und jetzt stehen sie kurz vorm Abstieg in die dritte Liga. Also Fußball ist so krass, aber das englische Fieber hast du wahrscheinlich auch in Wembley dann so mitbekommen. Ne? Also Total. Das ist wirklich was ganz, ganz Großes. Und ich bin da sehr, sehr dankbar, wie mich die Fans aufgenommen haben, mir auch ein bisschen Zeit gegeben haben und bis jetzt mir so positiv gegenüber sind. Also egal, wo ich hingehe, egal, was ich mache, als so eine positive Stimme um meine Person, auch wenn es da am Anfang richtig Schwierigkeiten gab.
4: Wir haben jetzt schon über Ralf Rangnick und Eva Lien geredet. In England hast du dann gemeinsam aufgehört mit Arsene Wenger.
7: Ja.
4: Auch Langzeittrainer bei Arsenal. Wie war der denn so?
7: Ja, also, wie könnte ich das am besten beschreiben? So dieser Fels in der Brandung. Diese Aura, die der hatte, war einfach was ganz, ganz Großartiges. Ne? Nicht nur, wie er mich sozusagen angerufen hat, dass er gerne jetzt jemanden haben möchte, der ein bisschen sozusagen Führungsqualitäten hat, aber auch dieses schiere Vertrauen, dass man dazulernt, dass man gut genug ist, dieses Vertrauen in seine Mannschaft, dass wir alles erreichen könnten. Das war ganz großartig. Und er hat wirklich immer wieder geschafft, es einfach runterzubrechen in Fußball. Wirklich, was ist wichtig? Hat alles andere von uns weggehalten. Also das war wirklich ganz großartig, wie ich von ihm gelernt habe, wirklich mich immer wieder auch zu konzentrieren und zu wissen, okay, was ist jetzt wichtig für das nächste Spiel? Ne? Und das wirklich auf ein, zwei Sachen runterzubrechen. Ne? Nie irgendwie groß, hier kompliziert und da Laptop und da nochmal Analyse, wirklich runterzubrechen, das ist jetzt wichtig und das ist sozusagen der Rahmen, den er schafft, aber er hat so viele Freiheiten gegeben für seine Spieler und als er eine Mannschaft hatte, die wirklich viel Führungsqualitäten hatte, dann ist das auch immer richtig gut ausgegangen. Aber ich hatte natürlich schon so ein Gefühl mit Bremen, mit Thomas Schaaf sozusagen, ne? Nur mit Thomas Schaaf zusammengearbeitet, ne? Über eine konstant lange Zeit, dann nur mit Arsene Wenger bei Arsenal. Also ich habe auch diese Trainer angezogen, ne? Die sozusagen über einen längeren Zeitraum konstant auch arbeiten und da sehe ich sehr viele positive Parallelen.
4: Du hast ja tatsächlich nur 4 oder 5 Profitrainer gehabt,
7: ja,
4: ne? In all den Jahren.
7: Ja gut, dadurch, dass ich hatte Ralf Rangnick, dadurch, dass ich hatte Ewald Lien, Peter Neururer in Hannover. Das waren sozusagen die 3. Und dann kam es halt dazu, dass ich Thomas Schaaf, Arsene Wenger und dann Jürgen Klinsmann und Jogi Löw im Endeffekt, ne? Das waren die auf Nationalmannschaftsebene.
4: Ja. Kannst du über die auch noch was sagen? Bei Jogi Löw ist es ja so, der hat ja die Leute doch sehr gespalten. Er wurde sehr kritisch gesehen am Ende seiner Karriere, ist aber mit Deutschland Weltmeister geworden. Da haben dann auch die übelmeinenden Menschen gesagt, ja, es war aber eigentlich eher Hansi Flick, ja, Jogi Löw hat da gar nicht so viel gemacht. Ich weiß aber, dass alle Spieler, die unter ihm gespielt haben, sehr auf ihn schwören,
7: ja,
4: und ihn mit größtem Respekt sehen. Wie war er für dich?
7: Jogi war unglaublich wichtig. Schon damals, als er kam als Co-Trainer von Jürgen Klinsmann, hat er sozusagen die Viererkette damals auf Spur gebracht. Also das war die wichtigste Person damals, weil da als junger Spieler so Heim-WM, ich weiß eigentlich gar nicht, also das war mir gar nicht so lieb, wo es dann auf einmal hieß, ja, du spielst. Und die ganzen Spiele, Confed Cup und die 2 Jahre im Aufbau, all die Spiele waren dafür da, mich sozusagen dran zu gewöhnen. Aber dann Jogi Löw mit seinem taktischen Gespür, also wirklich phänomenal. Bis hin zu, dass er dann, nachdem Jürgen Klinsmann weg war, auch nochmal diese Motivation in sich hatte, diese Schübe, auch verbal sozusagen bei Mannschaftsbesprechungen. Das hat mich nochmal dann richtig vom Hocker gehauen, dass er nicht nur von dieser Taktik und auf dem Platz war wirklich genial. Da hat er wirklich immer die richtigen Stellschrauben gedreht, dass gute Trainingsintensität, auch gute Inhalte waren, aber dann nochmal sozusagen als Cheftrainer motivierend aufgetreten ist, klar, deutlich, also einer der besten Trainer, die ich je hatte und auch noch im Kontrast damals, ne, wenn du dann hast, Thomas Schaaf, Jogi Löw, ne, also diese Unterschiede, die beide auch ausgezeichnet haben, aber dann das für mich, dieses Paket war einfach perfekt und hat mich so nach vorne gebracht und hat mir dieses Vertrauen gegeben, auch am höchsten Level konstant immer wieder abzuliefern.
4: 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Dein letztes Länderspiel war das WM-Finale.
7: Ja.
4: Und da frage ich mich, ich meine, du hast dann später ein Interview gegeben, auf das kommen wir auch noch später zu sprechen, wo du über die große Belastung geredet hast, die du verspürt hast vor so großen Spielen. Mhm. Wie ist es denn vor so einem WM-Finale? Schläft man da gut? Schläft man da nicht so gut? Was macht man sich da für Gedanken?
7: Ja gut, also ich wusste ja, dass ich nicht spiele. Das heißt, ich war wahrscheinlich vom Gemütszustand ein bisschen ruhiger. Aber trotzdem, das war sozusagen in Anbetracht des größten Spiels der Karriere. Ne? Man malt sich dann einfach, vorm Spiel hofft man. Also die Hoffnung war super groß. Ne? Also man wusste, dieses eine Spiel kann dir einfach jetzt diesen Weltmeisterschaftstitel bescheren. Das ist schon große Anspannung. Ne? Also ich habe gar nicht geschlagen vor dem Frankreich-Spiel, das Viertelfinale, weil ich da raus war. Das war sozusagen mein größter Endgegner in dem Turnier, weil ich einfach so, ja, ich wusste nicht so gut damit umzugehen. Ne, was ist das jetzt? Hat der Bundestrainer kein Vertrauen in mir? Was soll ich jetzt machen? Also diese Ego-Geschichte, musste ich erstmal eine Nacht sozusagen überwinden. Und als ich das getan habe, war klar für mich, meine Rolle war klar. Ich konnte mich damit voll identifizieren, wusste dann auch vom Finale, Mats ist dann wieder fit. Und dann konnte ich gut pennen und habe versucht, meine Rolle dann komplett auszufüllen. Bis hin, dass mich Jogi Löw dann nochmal reingeschmissen hat, konnte ich noch einen Kopfball gewinnen. Und dann waren wir Weltmeister. Ne? Das ist das Entscheidende. Deswegen, also die schlimmste Nacht war vor dem Frankreich-Spiel. Aber alles andere war wirklich vor dem Endspiel gut geschlafen. Aber dann denkst du halt, dieses eine Spiel und diese Hoffnung, wenn das Spiel vorbei ist, dass wir dann gewinnen können und diesen größten Titel als Fußballer erreichen können.
4: Ja. Du hast eine Halbzeit gespielt beim vielleicht dem unglaublichchsten Spiel einer deutschen Nationalmannschaft, ja, überhaupt 7:1 im Halbfinale gegen den Gastgeber. Hast du irgendeine Erklärung, warum das Spiel so stattfinden konnte, wie es stattgefunden hat? Also damals hier auf dem Sofa zu Hause, ich weiß noch, dass wir das alle immer schweigender gesehen haben, weil du das nicht mehr glauben konntest, was da passiert ist. Du hast dich auch beim 4-5-0 fast schon nicht mehr gefreut, weil es irgendwie schon so unangenehm war, die ganzen weinenden Brasilianer zu sehen. Wie hast du das Spiel erlebt?
7: Ja, also man muss dazu sagen, ne, auf der Bank war schon gute Stimmung. Also es war gute Stimmung, weil man natürlich 5 Chancen und 5-mal sind wir hoch und raus und haben uns dann natürlich auch gegenseitig angeguckt und gefragt, ist das jetzt hier das wirklich? Es waren
4: noch 4 Tore in 6 Minuten, muss man dazu sagen. Noch bis.
7: Das war wirklich, und dann jedes Mal mit der Wasserflasche sozusagen zu den Spielern hin. Das war die Aufgabe. Wir haben uns schon mehrfach kneifen müssen, dann auf der Bank, da wirklich hoch und raus. Man freut sich natürlich ungemein. Ich glaube, die Stimmung ist erst dann so ein bisschen, wir waren natürlich positiv, dann war es unglaubwürdig da im Stadion, dann war es Schock und dann war es Aggression. Das hat sich sozusagen entwickelt über das Spiel. Und wir sind in der Halbzeit rein und alle waren natürlich Friede, Freude, Eierkuchen. Das war eine Party in der Halbzeit, bis Jogi Löw dann reinkam und gesagt hat, setzt euch sofort hin. Und wer jetzt nicht einer das seriös zu Ende spielt, hole ich den sofort raus. Ne, und dann alle erstmal wieder hingesetzt und ruhig. Und dann kam ich ja noch zur Halbzeit rein, weil Mats da ein paar Probleme hatte, muskulär. Und dann auf dem Platz zu stehen, also das war schon komisch. Ne? Also man wollte dann sozusagen das schon im Rahmen halten, ne? Irgendwie über die Bühne bringen. Ne? Manuel hat dann noch mal kurz nach der Halbzeit ein paar super Paraden gehabt. Und dann stand es ja dann im Endeffekt 7-0. Hm. Dann gab es ja noch dieses eine Tor für Brasilien. Wir wussten dann natürlich, also normalerweise Halbfinale WM gibt es ja diesen überschwänglichen Jubel, auch nach dem Spiel, den gab es ja gar nicht. Ne? Da war ja nur noch dann sozusagen Trösten der Gegner, weil natürlich auch Teamkollegen da gespielt haben, ne? Besonders von den Bayern-Spielern. Also das war schon alles ein bisschen komisch, aber im Nachhinein eines der historischsten Spiele wahrscheinlich, den Gastgeber 7:1 zu schlagen. Erst natürlich haben die uns das nicht gegönnt, aber dann wollten sie unbedingt, dass wir das Finale gegen Argentinien gewinnen. Also auch dieser Umschwung damals, ne? Weil wir natürlich ins Hotel zurück sind und viele Mitarbeiter waren Brasilianer, Brasilianerinnen, die uns da empfangen haben und so, ja, halb gefeiert oder wie auch immer. Das war schon eine Dynamik, die damals bemerkenswert war.
4: Das ist selten im Weltfußball, dass man zu gut ist, um nach dem Spiel noch feiern zu können eigentlich. Aber so war's.
7: Ja, wir sind dann, ich kann mich noch erinnern, wir sind dann doch dann nach dem Spiel nochmal kurz zu den Fans und haben uns nochmal ein bisschen gefeiert. Aber das waren vielleicht eine Handvoll 100, 200 Zuschauern, die noch da waren am Ende. Als wirklich alle Messen schon gelesen waren und wir umgezogen waren, sind wir noch einmal raus, so 5, 6 Spieler und sind nochmal einmal zu den deutschen Fans und haben es versucht nochmal zu feiern. Weil diesen Moment hatten wir nicht nach dem Spiel. Das war wirklich, wir müssen jetzt hier Respekt haben vor dieser Katastrophe für die Brasilianer und müssen eher trösten als uns selbst feiern.
4: Glaubst du, dass die einfach sich zu sehr unter Druck gesetzt haben? Weil es gab ja diese berühmten Bilder bei der Hymne, wo schon die Hälfte der Mannschaft geweint hat und das ganze Turnier war ja darauf angelegt, Brasilien muss das im eigenen Land eigentlich gewinnen. Da haben sie jahrelang drauf hingefiebert. Ja. Kann das sein, dass das einfach am Ende dann unmenschlich wurde, was die Spieler so an Druck verspürt haben?
7: Ja, klar, war auch viel auf Neymar ausgerichtet, ne, der dann ausgefallen ist mit seiner Rückenverletzung. Thiago Silva war, glaube ich, auch gesperrt oder verletzt. Also waren zwei Spieler, die wirklich fundamental wichtig waren für das ganze brasilianische Selbstbewusstsein, auch für die Selbstherrlichkeit. Also, ne, und die mussten dann zwei Umstellungen machen und wir waren einfach hammereffektiv. Ne, damals Klose, Müller, Kroos, Khedira, Ecken, da ist ja, da wusste ja jeder, wo der Ball hinfliegt. Ne? Also dieses Näschen auch zu haben, das war richtig deutsche Werksarbeit. Da haben wir richtig abgeliefert und richtig effektiv abgeliefert und da waren wir wirklich. Das Schwierigste war ja, dass uns war dann klar, das beste Spiel war das Halbfinale. Ja. Wir können nicht mehr besser sein. Wir mussten uns damit den Frieden bereiten. Wir werden nicht mehr besser spielen im Finale. Keine Chance. Wir müssen uns damit abfinden und versuchen, den Kampf anzunehmen im Finale gegen die Argentinier. Und das ist uns eigentlich ganz gut gelungen.
4: Gibt es andersrum ein Spiel, was du gerne nochmal spielen würdest, was dich nervt?
7: Nicht wirklich. Also wir hatten natürlich davor einige Turniere, Halbfinale, ne, immer wieder verloren gegen die Spanier. Aber die Spanier waren einfach damals also das Nonplusultra. Ne? Auch wenn man nochmal zurückschaut, die Italiener 2006, was die für eine Mannschaft hatten im Halbfinale. Ja, wenn er das jetzt mit der italienischen Mannschaft jetzt vergleicht, die dreimal in Folge nicht sich für die WM qualifiziert haben. Also, boah, das war eine Hausnummer. Deswegen, ich so Zeit zurückdrehen oder ein Spiel nochmal spielen, das würde dann auch den Ausgang dieses WM-Finals auch noch beeinflussen. Also ich bin weit davon weg, wirklich zurückzuschauen und zu sagen, ja, wenn wir das Halbfinale gegen Italien 2006 damals gewonnen hätten, ne, weil die ganze Stimmung dann auch in Stuttgart, Spiel um Platz 3, Oliver Kahn spielt nochmal, Schweini haut zwei Bälle in Winkel, wir gewinnen das Spiel gegen einen jungen Ronaldo damals, die ganze Nation gefühlt auf den Füßen dann in Berlin. Also das sind einfach Momente, die haben sich dann auch aufgebaut bis hin zu diesem WM-Titel. Also nee, Spiele nochmal spielen, würde ich weglassen.
4: Okay, dann habe ich jetzt eine Rubrik für dich, die klingt so.
5: Held oder Haiopai?
4: Da geht es darum, dass ich dir Spielernamen zuwerfe und du mir einfach sagst, was dir zu dem Spieler einfällt.
7: Ja.
4: So, und da hätten wir als ersten Namen Granit Xhaka.
7: Granit Xhaka, ich finde, das ist ein ganz feiner Kerl. Wenn Granit auf dem Platz steht, steht zu 100% fest, dass er dieses Spiel auch beeinflusst. Na, mit seiner Ruhe, wie er den Ball auch immer fordert. Also ich habe großen Respekt vor ihm und seinen Kontrollwahn. Sozusagen, wie er Spiele kontrolliert und auch Mannschaften kontrollieren. Also großen Respekt vor ihm.
4: Der zweite Name ist jetzt nicht jedem in Deutschland geläufig, aber dir schon sehr gut. Max Daumen.
7: Max Daumen.
4: Erklär erstmal, was er ist.
7: Ja, also er ist ein 16-jähriges Talent, fußballerisches Talent mit einem ganz großen Herz. Und der 7 Jahre bei uns in der Akademie war und jetzt sozusagen den Sprung mit 16 in die erste Mannschaft bei Arsenal geschafft hat und die Saison sozusagen seinen Durchbruch geschafft hat mit seinem linken Fuß, wo er Spiele schon entschieden hat, als auch mit seinen Dribblings, die noch für viel Furore sorgen werden. Also ich bin mir sicher, dass Max den englischen Fußball in den nächsten Jahren noch mitentscheiden wird, zum Positiven.
4: Also der jüngste Torschütze der Premier League-Geschichte.
7: Ganz genau. Also wir haben in den letzten Jahren durch unsere Spieler, die durch die Akademie gekommen sind, in den letzten Jahren viele Rekorde gesammelt. Ne? Weil es wird immer jünger, Spieler sind immer reifer, kommen auch immer besser zurecht sozusagen mit den Gegebenheiten. Also es ist wirklich ein Phänomen. Und bei ihm bin ich mir sicher, weil da auch wieder Familie hintersteht, Werte dahinterstehen, der aufgefangen wird, wo noch nicht alles klappt, aber wo wir alle wirklich daran arbeiten, dass er gut wirklich über die Runden kommt. Und dann dieses wirklich keine Angst vor gar nichts, einfach den Check nichts. Der geht in ein Laufduell rein und will es einfach gewinnen und macht da natürlich

0: sofort Fuß zu fassen. Ne, wenn du gut genug bist, wenn du natürlich auch, das bleibt immer schon so. Ne? Also es gibt immer noch Konkurrenzkampf. Ne, junge Spieler werden mehr willkommen geheißen, weil viele Spieler merken auch, ne, Declan Rice merkt, Max Daumen, der kann uns in einer Aktion ein Spiel gewinnen. Ne, das ist halt auch die Wahrheit dahinter. Das heißt, die werden natürlich schon besser aufgenommen als damals. Ich kann mich noch erinnern, als ich das erste Mal in der Kabine war, war so Konkurrenzkampf und ich sage am besten gar nichts hier und versuche mir den Respekt auf dem Platz zu erarbeiten, ne? Weil das wurde mir schon dann mitgeteilt, also dass ich Koffer tragen muss, dass ich Bälle, Hütchen, alles tragen muss. Und das war auch eine gewisse Schule. Heutzutage bekommen die Jungs durch die Ausbildung hier natürlich einen Rahmen geboten, der für Premier League-Spieler dann normal ist. Das heißt also, ich versuche aber immer wieder darauf hinzuweisen, dass wir müssen die Jungs auch charakterlich, Persönlichkeit ist ganz, ganz wichtig, um mit diesen ganzen Einschlägen auch gut umzugehen. Also Bescheidenheit, Respekt, Disziplin sind einfach Grundwerte, die immer wieder auch einfließen müssen. Ansonsten sehe ich die Entwicklung natürlich schwierig, weil so früh so viel Geld, so früh sozusagen auch schon getestet zu werden, Hotels und Einzelzimmer und all die ganzen Dinge, die man natürlich, oder Security, ne, heutzutage wird alles sozusagen vorbereitet. Das sind Themen, mit denen muss man umgehen. Und was ich auch sage, wenn du mit 16 schon anfängst, ne, dann eine Karriere, also die Durchschnittskarriere ist 7 Jahre, ne, also natürlich ist das bedingt durch Verletzungen und so weiter. Mhm. Dann von, ich sag mal, ich war von 18 bis 33, 15 Jahre. Wenn du mit 15, 16 anfängst, 10 bis 15 Jahre, dann bist du mit 30 schon relativ satt. Also ich habe nach 15 Jahren gemerkt, körperlich als auch mental, seelisch war ich am Limit. Und das dürfen wir nicht vergessen. Bei den Saisons mehr Spiele, international, Länderspiele, da 10 Jahre durchzuhalten. Ja, wenn es immer früh anfängt, ich sehe die Professionalisierung, Ernährung und so weiter und mental, Training und all so, aber ich sehe schon, dass das dann wahrscheinlich Karrieren auch früher aufhören.
1: Mhm. Kannst du mir eben erklären, Durchschnittskarriere 7 Jahre?
0: Ja, also es ist natürlich, es gibt den Ronaldo, der spielt 20 Jahre, aber es gibt natürlich auch den Spieler, der sich dann nach sozusagen einem Jahr verletzt und komplett raus ist und invalide ist, ne? Und deswegen.
1: Oder einfach rausfällt, weil er es dann doch nicht schafft.
0: Genau, also deswegen Durchschnittskarriere 7 Jahre und da muss man sensibel versuchen mit umzugehen mit den Jahren, die man hat. Ne? Hängt natürlich ein bisschen auch, ne? Wie geht man damit um, was macht man, wie therapiert man sich auch physisch als auch mental durch diese anstrengenden Jahre des Fußballerdaseins. Deswegen Durchschnitt ist 7 Jahre im Moment.
1: Ich habe noch 2 Namen, der nächste wäre Steven Cherundolo.
0: Oh, Stevie war einer der etablierten Spieler bei 96, wo ich damals als junger Hüpfer sozusagen reingerutscht bin und die mich echt gut aufgenommen haben. Natürlich Sunny Boy, Amerika, der wirklich super Fuß gefasst hat bei 96, immer noch eine absolute Legende ist und hat damals auch mir unglaublich geholfen. Natürlich zu sehen, was ist die Qualität, weil er war läuferisch, er war ausdauerstark, als auch schnell und technisch auf einem richtig guten Niveau. Mir zu zeigen, okay, das ist dein nächstes Level hier. Aber auch sozusagen guter Charakter, Englisch, Deutsch, der hatte schon so ein bisschen dieses größere Sinn für, ne, wenn du gut genug bist und alt genug, da spielt das Alter sozusagen keine Rolle. Also so ein damals schon ein jung gebliebener Erfahrener, der mich gut rangeführt hat. Und jetzt durch seine Trainertätigkeit, ne, auch große Erfolge in Amerika, jetzt, glaube ich, in Hannover, in Deutschland auf seine nächste Chance wartet. Also ich bin gespannt. Ne? Und ich finde das schön zu sehen, dass Leute aus Hannover, die da groß geworden sind oder eine lange Zeit ihre Karriere verbracht haben, wirklich Chancen haben, wirklich auch Fuß zu fassen in ihrer nächsten Karriere.
1: Wir hatten jetzt Namen von Arsenal und von Hannover. Jetzt muss noch einer von Werder kommen, Tim Wiese.
0: Tim Wiese. Wir hatten damals eine sehr, sehr enge Verbindung. Wir haben im Bus nebeneinander gesessen. Wir hatten Ritualien, was wir genau auf dem...
1: Du wirst gerade ein bisschen nachdenklich.
0: Ja, ja, natürlich. Wenn man das sieht, wo es heute hingeführt hat. Aber damals Werder Bremen Nationalmannschaft. Wir haben immer den Busweg von Parkhotel zum Weserstadion immer geteilt. Wir haben immer das Gleiche gemacht. Also wir können das für verrückt erklären, aber das hat bei uns Klick gemacht. Wir mussten immer das Gleiche sagen, immer die gleichen Bewegungen machen. Das war wirklich... das war wirklich eine ganz besondere Zeit mit Tim, damals auch bei der Nationalmannschaft. Er natürlich eher im zweiten Glied, aber trotzdem Saunagänger par excellence. Da haben wir uns auch das einfach nochmal getroffen.
1: Ich habe ihn auch schon mal in der Sauna getroffen, stimmt.
0: Ne, also das ist wirklich eine, also wirklich, Reaktion, also die besten, die ich je gesehen habe. Nach Oliver Kahn,

0: beste Reaktion auf der Linie. Und er damals auch für Werder. Unglaubliche Momente in Hamburg. DFB-Pokal-Halbfinale. Seinen legendären Lauf, nachdem er, glaube ich, den dritten Elfer gehalten hat. Weg von der Hamburger Seite zur Bremer Kurve. Ja. Das waren Momente. Tim Wiese ganz groß. Und ich hoffe einfach gesundheitlich, dass er gut über die Runden kommt jetzt.
1: Ja. Würdest du bestätigen, ich kenne ihn nicht so gut wie du natürlich, aber ich habe immer das Gefühl, eigentlich ist das ein schüchterner Junge gewesen damals. Also ich meine, ungeachtet der ganzen Außenwirkung, die er hatte und auch wie er sich auf dem Platz benommen hat, aber eigentlich war er so von sich aus ein bisschen zurückhaltender, als man ihn wahrgenommen hat.
0: Ja, immer so ein bisschen polarisiert, aber so im Kern super weich und braucht immer sozusagen auch die Sicherheit. Ne? Wir brauchen gegenseitig Sicherheit, wir haben uns, ne? Wir machen das, wir teilen gewisse Dinge. Also das würde ich so sagen. Harte Schale, weicher Kern.
1: Hm. Wir haben jetzt, wie gesagt, was über Spieler aller deiner drei Profivereine gehört. Täuscht der Eindruck oder hast du zu allen dieser Vereine auch eine sehr, sehr große Identifikation aufgebracht?
0: Ja, sehr. Ja, sehr. Das war mir, ist mir bis heute sehr, sehr wichtig. Also im Guten irgendwo wegzugehen, ne? Das ist mir super wichtig. Und ich spüre auch, dass mir das echt zugute kommt. Nicht nur für mein Gemüt, für meine Familie, aber auch für, ja, wieder zurückzukommen und kein böses Blut. Das ist mir super wichtig. Und ich wollte auch nie ablösefrei wechseln zum Beispiel, ne? Ich wollte immer, dass irgendwie Werder kriegt noch 10 Millionen für mich. Das ist da Win-Win-Win. Das wird da rund gemacht irgendwie. Ne? Das hat sich für mich damals richtig angeführt. Und jetzt überall, wo ich zurückgehe, wirklich diese positive Ausstrahlung, diese Dankbarkeit. Also das gibt mir sehr, sehr viel für mein Leben und macht es mir viel lebenswerter sozusagen, durch die Zeit zu gehen. Und auch die Identifikation, was es auch mit mir macht, ist, also für diese Vereine oder auch für Deutschland dann nochmal arbeiten zu können, zum Beispiel auch. Ne? Also das sehe ich halt sozusagen auch für mich einen sehr, sehr großen Wert, ne? Da nochmal was zurückzugeben bei den Vereinen, wo ich selbst gespielt habe.
1: Fußballromantiker leiden ja so ein bisschen unter dieser Entwicklung, dass wirklich viele Spieler einen Transfer angehen, um einen Karriereschritt zu wagen, der sie vielleicht aber in einem Jahr dann schon wieder zum nächsten Verein führt. Also nach dem Motto, wenn ich jetzt dahin gehe, kann ich vielleicht in einem Jahr dahin gehen. Und dass es eigentlich immer seltener wird, dass man zu einem Verein wechselt, um bei diesem Verein möglichst lange zu spielen. Das klingt, als wärst du eigentlich auch ein Fußballromantiker.
0: Ja, ich mag das. Also ich mag das wirklich, ich habe das auch schon gesagt. Nicht nur das, auch als Mannschaft hat man dann auch für mich eine gewisse Verantwortung, auch für das Trainerteam. Ne? Also da wirklich sich mal Gedanken zu machen, dass ich auch da, ne, bei Hannover war es natürlich ein bisschen schwieriger, da hatte ich drei Trainer, aber bei Werder nur Thomas Schaaf, bei Arsenal nur Arsène Wenger, bei Nationalmannschaft Jürgen Klinsmann und Jogi Löw. Also das hinbekommen zu haben, ne? Langfristig erfolgreich zu sein oder was erfolgreich bedeutet für diesen Verein zu diesem Zeitpunkt, das hat mir sehr, sehr viel bedeutet. Also ich habe dafür alles gegeben, dass ich nicht nach einem Jahr sage, ich bin hier wieder weg. Ich habe versucht, mich wirklich total nicht nur mit dem Verein, auch mit den Menschen zu identifizieren. Und das ist für mich der einzige Weg nach vorne, um wirklich auch mittel- bis langfristig wirklich seinen Stempel aufzudrücken, sozusagen auch, ja, dann im guten Licht auch dazustehen. Gerne, dass sich Leute auch gerne erinnern an die Zeit. Ja. Also wenn ich jetzt mit Thomas Schaaf, wenn wir jetzt sprechen und uns an die Zeit erinnern, die Menschen, die wir sozusagen auch entwickelt haben über die Jahre oder die er entwickelt hat, ne, ich weniger, aber oder diese Kameradschaft, die da aufgebaut worden ist, das ist doch das Entscheidende. Klar, gewinnen, verlieren, aber das ist doch das Entscheidende für mittel- und langfristigen Erfolg, sind die Beziehungen, die man sozusagen dort entwickelt hat und jetzt bis heute noch aufrechterhält. Alles andere ist doch eh wurscht.
1: Das Schönste ist, ich habe witzigerweise gerade letzte Woche eine Veranstaltung gehabt mit Klaus Allofs. Thomas Schaaf habe ich auch vor kürzerer Zeit mal gesehen. Jetzt sprechen wir gerade miteinander und ich habe das Gefühl, bei den Menschen, die so emotional sind, wie die genannten, dass man bei denen auch raushört, diese Triumphe, die man holt, das ist nicht ein Ansammeln von Titeln, sondern du weißt ganz genau, du schaffst für eine ganze Stadt Erinnerungen, die nie weggehen. Und du schaffst Erlebnisse, die jeder in seinem Herzen trägt, bis er stirbt. Und das ist vielleicht auch so einer der größten Werte, die der Fußball zu bieten hat.
0: Ja, und das habe ich damals gespürt, auch dass das echt war bei Thomas Schaaf und Klaus Allofs. Als ich mit denen gesprochen habe, dann gab es für mich nur eins, ich komme zu diesem Verein. Ne, die haben alles das transportiert, was im Endeffekt dann auch rumgekommen ist.
1: Du hättest auch zu Bayern gehen können, damals.
0: Ja, damals war ja Hamburg und Hertha waren auch so aufstrebende Vereine sozusagen, die auch immer viel international dabei waren. Aber da habe ich einfach, das war echt, die haben einfach diese Emotionen rübergebracht, aber auch wie die beiden zusammenarbeiten. Ne? Da Vertrauen hoch 100 und in mich dieses Vertrauen zu machen und du kannst jetzt hier das weiterführen und du kannst ein Teil davon werden. Das hat mich sowas von überzeugt und davon bin ich jetzt auch noch total überzeugt, dass diese Menschen damals und wie sie miteinander gearbeitet haben, wirklich Architekten waren für den Erfolg.
1: Ja, ich habe mal für ein Buch, was ich geschrieben habe, mit beiden ein Interview gemacht. Da ging es unter anderem darum, wie sie so die Mannschaft geplant haben und so. Und dann haben die mir erzählt, ja, wir haben ganz oft zusammengesessen und haben einen Namen gehabt, haben uns angeguckt und dann hatten wir entweder ein Gefühl oder wir hatten kein Gefühl. Und das ist, glaube ich, das, was du gerade meintest, ne? Dass da so eine gewisse auch Empathie war, auch eine Verbindung, eine Wellenlänge, die aber dazu geführt hat, dass man ganz oft gute gemeinsame Gedanken hatte, die in die richtige Richtung gingen.
0: Das Gefühl hatte ich damals auch sehr, sehr stark in diesem Gespräch. Und da fährt man von weg und weiß, das ist hier mein nächster Schritt. Ne? War es auch so, Berater, du klärst das. Und wenn es Schwierigkeiten gab, habe ich immer gesagt, du, ich will das jetzt. Und das ist meine Entscheidung. Ne? Das ist auch ganz wichtig heutzutage. Es ist immer noch die Entscheidung des Spielers und nicht des Beraters und nicht irgendwer, der dir irgendwas vorsetzt. Es muss immer auch dein Gefühl, deine Entscheidung bleiben bei allem, was du tust und nicht irgendwas, was dir vorgesetzt wird. Aber da kannst du noch mal ein bisschen mehr und jetzt können wir die beiden ausspielen und jetzt können wir da noch mal. Ich hoffe, es wird wieder mehr gefühlt, mehr gespürt und mehr auch entschieden für den, der am Ende dann natürlich das auch rüberbringen muss, auf dem Platz stehen muss, der das dann auch leben muss, der dann auch sein Leben oder was ich jetzt auch, die ganzen Ereignisse, die ich miterlebt habe, ja, die geben mir jetzt halt das, was ich habe und nicht irgendwer anders. Ne? Das ist auch ganz entscheidend für mich.
1: Du warst erst 21, als du nach Bremen gekommen bist. Das war also quasi erst 3 Jahre, nachdem du für dich selbst überraschend überhaupt Profi geworden bist, hast du plötzlich Angebote von Vereinen auf dem Tisch liegen, die fast nur aus Nationalspielern bestehen und wo du dann einer davon hättest werden können. Hat dich das kirre gemacht auf eine Art oder war das ein komischer Gedanke?
0: Nee, das war kein komischer Gedanke. Es war natürlich so, auf einmal spielst du als Hannoveraner für 96 spielende WM. Also es gibt's nicht so häufig. Ne? Und da war mir schon klar, okay, da wird es wahrscheinlich einen nächsten Schritt jetzt geben. Damals auch die Nationalmannschaft gespickt natürlich mit Bayern-Block, aber damals auch mit Werder-Block. Und da war natürlich die Einflussnahme von einem Thorsten Frings, Tim Borowski, Miro Klose schon sehr, sehr groß auf mich. Und da habe ich mich auch direkt wohlgefühlt. Thomas Schaaf, Klaus Allofs, dann noch war klar, Bremen spielt Champions League, erstes Spiel damals gegen Barcelona zu Hause, gegen Samuel Eto'o. Also das war ja, das konnte man sich irgendwie schon ausmalen. Ne? Also dass das für mich sozusagen irgendwie so auch der nächste Schritt und viel Sinn macht. Ja, viele Einflussfaktoren waren damals einfach pro Werder und dann natürlich auch dieser Schritt, 130 Kilometer weg von Hannover, ist auch nicht die Riesenstadt, aber es ist einfach eine Stadt, wo man sich einfach wohlfühlen muss.
1: Ich habe vorhin schon angekündigt, du hast dann nochmal viele Schlagzeilen gemacht mit einem großen Spiegel-Interview nach deiner Karriere, wo es darum ging, um die große Belastung, die du verspürt hast bei wichtigen Spielen. Ich nehme jetzt mal die wichtigsten Punkte. Du hast gesagt, es war unfassbar, wie oft man dann Durchfall hatte an solchen Tagen und du hast dann manchmal stundenlang nichts mehr gegessen vorm Spiel, um dich einfach nicht zu übergeben vorm Anpfiff. Warst du einfach besonders sensibel oder ist das total verbreitet, dass dieser Druck einfach so übergroß ist, dass den jeder irgendwie auf eine unterschiedliche Art und Weise verarbeitet?
0: Ich glaube, was das Thema anbetrifft, war ich schon sensibel, ne? Dass ich so wirklich einen nervösen Magen hatte und dann einfach irgendwas musste halt raus kurz vorm Spiel. Ne? Und wie ich schon gesagt, ich musste halt 4 Stunden vorm Spiel halt auch eine größere Mahlzeit zu mir nehmen, um halt auch Energie zu haben, aber dann auch, dass der Magen relativ leer ist, wenn ich mich sozusagen übergebe, dass nichts mehr rauskommt. Und das ist teilweise dann auch kurz vorm Anpfiff auf dem Platz passiert. Ne? Dieser Druck sich einfach entladen hat und dann war auch okay. Aber das war so ein Teil meines Lebens und ich glaube, in dem Sinne war ich schon sensibel, weil jeder hat ja so seine Dinge, mit denen jeder hat so seinen Rucksack auf, ne, wie er den Druck verarbeitet. Ich hatte halt das und habe mich dann halt eben dementsprechend halt immer wieder vorbereitet und versucht, damit umzugehen. Weil vor 60.000 zu spielen, ein wichtiges Spiel zu haben, alle schauen auf deine Füße, ist halt ein Gefühl, was etwas in mir ausgelöst hat. Und das wollte ich nicht wegdrücken, habe es rausgelassen und habe dann das Spiel halt mit Tränen in den Augen gestartet. Aber war trotzdem absolut fokussiert und war fähig, dann auch Leistung zu bringen. Also der Körper, der ist schon viel ausgesetzt, aber der ist auch natürlich resilient und widerstandsfähig ohne Ende. Und da habe ich mir meine Dinge halt dann eben da so zurechtgelegt, wie ich sie brauchte und habe dann trotz der Übergeberei auch ein gutes Gefühl gehabt.
1: Ich überlege gerade, bist du nicht immer, zumindest in Bremen, so in den 10 Sekunden vorm Anpfiff nochmal ganz schnell in die Seitenlinie gelaufen, hast du mal ein Stück getrunken?
0: Ja, genau.
1: Das habe ich damals nie verstanden. Aber das
0: genau, immer auch trockener Mund gehabt, immer noch raus, aber dann wieder zum Platz und dann hatte ich dieses Gefühl halt, ne? Kurz vorm Anpfiff. Ja. Das waren auch so diese Abläufe, die man so sich für sich entwickelt hat. Ne? Da war immer der gleiche, war Florian Laurer, stand dann, Wasserflasche geben, zweimal zurückgeben, auf den Platz abschlagen und dann alles rauslassen und dann war Anpfiff.
1: Ja. Wurdest du da schief angeguckt oder haben die Leute kapiert, nee, das ist seine Art und Weise, so ist der vor Spielen?
0: Hat keiner mitgekriegt.
1: Okay, echt?
0: Das war wirklich ein inniger Moment für mich selbst.
1: Okay.
0: Das ist auch krass, immer zu dem Zeitpunkt, wo es gerade halt passte. Ne? Immer so in den 5 Sekunden, wo gerade so ist. Das ist wirklich dann auch, wie das alles so dann immer läuft oder abläuft. Und gerade wie es auch so passt. Und dann war Anpfiff und dann ging es weiter im Programm.
1: Per, deine letzten 2 Monate London laufen gerade so ungefähr.
0: Ja.
1: Zur jetzigen Zeit. Am Saisonende ist für dich Schluss bei Arsenal. Ist da schon Wehmut oder freust du dich auf das, was danach kommt?
0: Es ist so ein Mix im Moment, ne? Wo ich im Januar die Entscheidung getroffen habe, nach der Saison Schluss zu machen. Da war ich echt euphorisiert, weil ich auch viele positive Nachrichten bekommen habe. Jetzt ist es so, ich arbeite auch noch viel ab, bin im Rhythmus, aber so ein bisschen so gediegener, die Stimmung. Ne? Weil ich natürlich 15 Jahre bei dem Verein, 7 Jahre gespielt, 8 Jahre in der Akademie. Ich hatte eine sehr, sehr schöne Zeit. Und es wird sich aber viel verändern für mich, ne? Weil ich wirklich Herzblut hier reingesteckt habe, jeden Tag wirklich im Büro war, versucht viele Menschen auch, ja, irgendwie auch zu beeinflussen, zu unterstützen, irgendwie auch Mentor zu sein für viele Mitarbeiter, die wir haben, als auch die vielen Spieler von 9 bis 19. Das hat wirklich eine Zeit für mich geprägt. Also, aber natürlich freue ich mich auch dann im September aufzuwachen nach 5 Wochen Urlaub und zu sagen, ja, jetzt kann ich mir den nächsten Schritt halt auch aussuchen. Und da freue ich mich drauf, einfach wieder mal klar zu denken. Und natürlich wird das auch neu sein und wahrscheinlich wird es auch einige Schwierigkeiten geben, aber ich traue mir das jetzt zu.
1: Ja. Schlussfrage ist immer, da geht es um die Vereine, für die du gespielt hast oder für die derjenige eine Affinität hat, mit dem ich gerade spreche, und um persönliche Pläne. Fangen wir mal den Verein an. Bei dir ist hier eine dreigeteilte Frage. Was ist für dich in einer perfekten Hannover 96-Welt mit diesem Verein so in den nächsten 4, 5 Jahren denkbar?
0: Erste Liga. Aufstieg.
1: Gehört ja irgendwie hin, ne? So mit dem Stadion, mit allem.
0: Das ist, was ich mir wünsche für die gesamte Region Hannover, für die unermüdlichen Fans, für die Mannschaft, Trainerteam da, wo die jetzt komplett neu aufbauen, wirklich so eine tolle Saison zu spielen. Aber natürlich auch für alle, die da sehr viel Herzblut als auch Geld reingesteckt haben in den letzten Jahren, diesen Standort wieder Bundesliga-tauglich zu machen und auch langfristig zu etablieren, das wäre so mein Wunsch.
1: Das Interessante ist, dass alle Vereine gerade, bei denen du gespielt hast, in einer ganz entscheidenden Phase stecken. Zweiter Verein, ja. Dann Werder Bremen. Was ist für dich der Weg, den Werder gehen sollte?
0: Ja.
1: Außer Klassenerhalt natürlich.
0: Ja, Klassenerhalt ist schön. Sicherer Klassenerhalt als auch versuchen, sich wieder zu etablieren. Es ist echt schwierig in einer Bundesliga, wo man quasi, der Meister steht schon fest, alles andere ist irgendwie offen. Das ist wirklich kein einfaches Gebilde. Ich hoffe, dass einfach eine gewisse Ruhe reinbekommt. Was Werder jetzt probiert, und ich glaube, es ist auch richtig, jungen Spielern mehr eine Chance zu geben, sich auch in schwierigen Situationen jetzt versuchen zu etablieren, die man einerseits natürlich weiter benutzen kann, aufbauen kann, eine Entwicklung aufzeigen können, aber natürlich auch, was Werder immer wieder machen muss, natürlich Geld zu machen, eine Strategie zu entwickeln, wie können wir auch dort junge Spieler weiterverkaufen, weil wir müssen es, weil im Moment das europäische Geschäft nicht da ist, ne, um gewisse Defizite auch auszugleichen. Also ich hoffe, eine Etablierung mit einer guten Strategie, Spieler zu entwickeln und zu behalten, aber auch Spieler zu entwickeln und zu verkaufen. Das wird die nächsten 3 Jahre wirklich Realität.
1: Ja. Und der dritte Verein Arsenal, da ist wieder ganz eng geworden. Die hatten schon einen richtig komfortablen Vorsprung. Jetzt im Moment haben wir das Gefühl, es wird richtig eng zum Saisonende. Was hast du da für ein Gefühl?
0: Ja, also ich wünsche uns, in dem Fall ist es nur uns, einen großen Titel, Meisterschaft oder Champions League. Das ist, was ich kurzfristig jetzt möchte, unbedingt. Aber es ist ein Marathon. Es ist leider kein Sprint, wo man mal schnell sagt, okay, wir machen das jetzt. Oder wir hatten ja 9 Punkte Vorsprung und es ist immer super spannend. Also ich hoffe, dass es bis zum letzten Spieltag spannend um die Meisterschaft ist und dass wir die Champions League gewinnen können.
1: Und bei dir persönlich hast du eben schon angedeutet, du freust dich darauf, dass jetzt erstmal dann sozusagen ein weißes Blatt vor dir liegt und du entscheiden kannst, was du tust ab Sommer. Es gab immer mal Gerüchte, dass du irgendwo als Sportdirektor im Gespräch bist und so weiter. Also du hast letztendlich auch ein sehr großes Portfolio an Dingen, die du machen könntest. Was stellst du dir für dich vor, ohne jetzt zu konkret zu werden, was so in den nächsten 10 Jahren mit Per Mertesacker passieren soll?
0: Ja, ich bin in so einer Situation im Moment, wo ich sehr, sehr viele Erfahrungen sammeln durfte. Natürlich als Spieler in verschiedenen Ligen, in verschiedenen Ländern, als auch jetzt als Funktionär, als Akademieleiter. Und ich will mich jetzt auch nicht großartig einschränken und versuche jetzt einfach über die nächste Zeit mir auch so eine gewisse Zeit auch zu geben, um etwas zu entwickeln für mich. Ne? Klar, dass ich strategisch irgendwann wieder Club, Verband, ich kann mir da sehr viel vorstellen, auch meine Erfahrung einzubringen und auch wieder zurückzugeben und versuchen, über einen längeren Zeitraum etwas zu erarbeiten. Das sind die Projekte, die ziehen mich an. Ne? Ich habe jetzt keine Lust, keine Ahnung, kurzfristig irgendwie irgendwas auf die Beine zu stellen. Da bin ich weit weg von. Ich möchte aus meinen Erfahrungen viel weitergeben und die sind eher entstanden, dass ich langfristig was entwickeln konnte, beim Verein als auch bei der Nationalmannschaft, um mit guten Leuten zusammenzuarbeiten. Das sind so meine Kriterien für den nächsten Schritt. Deswegen, das weiße Blatt wird sich hoffentlich relativ zügig füllen, aber es ist ja auch so, Familie, wir sind noch in London, wir bleiben erstmal hier, da gibt es viel, viel zu tun für mich und über den nächsten Schritt mache ich mir dann Gedanken, wenn ich frei bin und nicht, wenn ich jetzt noch, ja, mit voller Inbrunst wirklich für Arsenal schreie, als auch, dass wir unbedingt den Titel haben wollen. Das liegt mir jetzt am nächsten.
1: Ich habe jetzt nach dem Gespräch mit dir auch nicht das Gefühl, dass du jetzt in Gefahr bist, eine ganz übereilte Entscheidung zu treffen, die voll doof ist und überhaupt nicht zu dir passt und dich unfassbar unglücklich machen wird. Also ich glaube schon, du wirst das Richtige tun. Vielen Dank für deine Zeit. Das hat mir ganz viel Spaß gemacht. Es waren ganz viele tolle Sachen dabei und ich habe das sehr genossen. Danke dir.
0: Vielen Dank.
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1: Hi, wie schön, dass ihr dabei seid. Ich habe richtig Bock. Ich habe eben auf dem Weg zum Studio hier in Köln schon das erste FC-Trikot gesehen und dann so direkt dieses Kribbeln gespürt. Das habe ich sonst eigentlich nur auf dem Weg zum Stadion. Aber sie ist wieder da. Die große ARD-Bundesliga-Konferenz hier bei Sportschau Live. Heute eben unter anderem mit dem ersten FC Köln zu Hause gegen die TSG Hoffenheim. Außerdem mit dabei der erste FSV Mainz 05 gegen den SC Paderborn und mit der SV Elversberg gegen Bayer Leverkusen. Wird nicht nur Bundesliga-Geschichte geschrieben, sondern wir haben direkt den zweiten Aufsteiger auch mit am Start. Der erste FC Union Berlin spielt gegen Eintracht Frankfurt, da bin ich auch sehr gespannt drauf. Und RB Leipzig empfängt Borussia Mönchengladbach. 5 Spiele parallel, so muss ein Samstag aussehen. Und wie er sich anhören muss, das checken wir auch direkt. Erster Versuch bei Thomas Kunze in Leipzig. Und zwei Teams, die irgendwo zwischen Neuanfang und alten Bekannten unterwegs sind, nämlich Leipzig gegen Gladbach. Thomas, die Leipziger haben ja eigentlich vergangene Saison ihr Minimalziel erreicht mit der Quali für die Champions League. Trotzdem musste Ole Werner gehen. Was erwartet man sich in Leipzig jetzt von Martin Demichelis?
2: Ja, na, noch was viel Besseres. Also ich weiß noch nicht, wie das gehen soll, weil es sind ja nur noch 2 Plätze nach oben und die Meisterschaft scheint ja seit gestern auch schon vergeben zu sein. Aber in jedem Fall wünscht man sich den Remi-Demi-Flipper-Fußball zurück. Diese RB-DNA, die einst Ralf Rangnick in die Messestadt trug, ob Martin Demichelis oder wie man ihn auch immer nennen möchte, das erfüllen kann, das werden wir rausfinden müssen in den nächsten 34 Spieltagen. Eine ganz, ganz große Aufgabe, weil sie hier Ole Werner mit seinem Understatement und Rang 3 und 65 Punkten eben nicht vergessen haben. Und der Mann, der es entschieden hat oder mitentschieden hat, Initialzünder für diese Kündigung war, der ist gar nicht mehr im Konzern. Der ist jetzt Bundestrainer und heißt Jürgen Klopp.
1: Dann ist ja die Tür vielleicht offen, wenn der Leipziger Saisonstart nicht so gut läuft, dass Ole Werner zurückkommt. Es wird aber auf jeden Fall für Demichelis ein ganz besonderes Spiel, seine Bundesliga-Trainer-Premiere. Mindestens genauso besonders wird es aber auch für Rocco Reitz, weil yes, eben von Gladbach nach Leipzig gewechselt. Was erwartet ihn heute?
2: Es erwartet ihn auf jeden Fall ein Platz in der Stammformation. Und da hat Micho, sein Trainer, gestern eigentlich noch nicht ganz mit rausrücken wollen. Der 24-Jährige hatte ja eine Viruserkrankung, ausgangs der letzten Saison, hat dann lange Zeit gebraucht, die Vorbereitung nicht komplett absolviert. Aber es hat gereicht, es reicht für die Doppel-6 mit Seiwald oder mit dem Dreier-Mittelfeld Bansusi gemeinsam. Ich bin super gespannt, es sind 5000 Gladbacher Fans mit da. Die haben auch alle schon ihre Trillerpfeifen benutzt. Das wird schon ein harter Gang für ihn hier im Heimstadion, aber der ist topfit, der freut sich. Und vielleicht noch eine Beobachtung von hier oben, als seine Ex-Spieler, Mitspieler hier runterkam und der Typ hat 95 Mal für die Borussia gespielt, war mit 21 schon Kapitän, als er den jungen Will Moja beispielsweise begrüßt hat, auch Tim Kleindienst, ey, die haben gegrinst und sich umarmt und sich gefreut, sich wiederzusehen. Also der hat für Nachdruck gesorgt in dieser Mannschaft, nur nicht bei den Fans, die sind immer noch sauer.
1: Ja, irgendwie dann auch verständlich, aber Tim Kleindienst ist auch ein gutes Stichwort, der ist ja quasi Neuzugang in dieser Saison und hat es eben auch in die Startelf geschafft. Danke dir, Thomas, schon mal. Ich habe jetzt einen kleinen Funfact für euch. Wenn man nämlich auf die Vereinsseite der TSG Hoffenheim geht, dann findet man als erstes eine Schlagzeile, die den FC-Fans sehr gefallen dürfte. Da steht nämlich, TSG verliert in Köln. Es geht jetzt um die Frauen, die haben nämlich mit 0:1 in Köln verloren. Aber vielleicht ist es ja ein gutes Omen für die Heimfans in Köln-Müngersdorf. Da ist Armin Lehmann auf jeden Fall für uns am Start. Armin, was fällt dir denn als erstes ein, wenn du an Köln gegen Hoffenheim denkst?
3: Das Traumtor von gestern, eine Bogenlampe, vielleicht auch als Flanke gedacht, vielleicht auch als Direktschuss, um die Torfrau zu überraschen. Nein, Spaß beiseite. Also als erstes fällt mir ein, dass ich dieses Spiel hier in diesem Stadion schon häufiger, also diese Begegnung, übertragen konnte und musste ganz lange zurückblättern. 2015 war es, da hat der erste FC Köln zum letzten Mal daheim gegen Hoffenheim gewonnen und einer stand schon damals im Tor bei den Kraichgauern. Und das war Oliver Baumann. Das also das, was mich an diese Begegnung erinnert.
1: Siehst du mal, ich habe an Ragnar Ache gedacht mit seinem Tor der Saison. Aber so unterschiedlich sind wir eben.
3: René das Wagner, war mir zu banal.
1: Ja, verstehe ich, Armin, verstehe ich voll. René Wagner, der Kölner Trainer, hat gesagt, für sein Team geht es heute erstmal darum, gegen den tiefen Block Chancen rauszuspielen. Wie kann denn mehr gehen für Köln als jetzt nur Torchancen?
3: Naja, es wird für die Kölner vor allen Dingen darauf ankommen, diesen extrem schnellen, extrem aggressiven Fußball, den die Hoffenheimer halt nun mal sehr gerne spielen und in der letzten Saison, das muss man ja ganz klar sagen, auch sehr erfolgreich gespielt haben. Die sind in die Europa League gekommen und haben die Champions League wirklich hauchdünn verpasst, eigentlich sogar selber an den letzten beiden Spieltagen verspielt. Also da war mehr drin. Und deshalb wird es für die Kölner darauf ankommen, dass sie erstmal dieses Spiel nicht ganz so extrem schnell zulassen. Und dann vorne haben sie natürlich einen Zeit Elmaler. Der Kerl ist unter der Woche 20 geworden. Erst beim Training haben sie ihm ein Ständchen gesungen, die Kölner Fans. Er ist eben erst 20 und muss all das, was in diesem Sommer über ihn hereingestürzt ist, angefangen davon, dass er nicht bei der WM mit dabei war und all diesen Angeboten und wo er dann schon überall fast unterschrieben hatte, das muss er ja auch erstmal alles wegstecken. Hat in Würzburg sicher nicht seinen besten Tag gehabt im DFB-Pokal. Und da wird es heute darauf ankommen, dass er eben zu alter Form zurückfindet. Und wenn er das tut, dann wird es auch hinten defensiv für die Hoffenheimer schwer werden.
1: Sehr gut, dass wir das abgehakt haben. Über Elmala ist so viel gesprochen worden in diesem Sommer. Lass uns mal auf die TSG-Offensive schauen, weil da sind auch ein paar Baustellen offen, oder? Kramaric, Aslani, beide nicht gespielt im Pokal.
3: Ja, beide angeschlagen. Bei Aslani weiß man ja gar nicht, sind ja nur noch ein paar Tage, aber ob der denn tatsächlich bleibt, der war ja auch einmal schon halb weg, dann ist er durch den Gesundheitscheck gefallen. Und Kramaric ist an der Leiste operiert worden, das bin ich selber schon zweimal. Und so schnell danach wieder im Kader zu stehen, einer Profimannschaft in der ersten Bundesliga, Respekt an die Operateure, Physios und wer immer ihm da geholfen hat. Er ist zumindest eben im Kader der Hoffenheimer. Aber sie müssen halt vorne so ein bisschen was ersetzen, haben quasi einen Neuzugang mit Logic, der in der letzten Saison irre lange ausgefallen ist. Conte heute auch vorne mit dabei. Und Patrick Wimmer, zwei Tore geschossen, eins vorbereitet im DFB-Pokal in Aue. Also der ist schon mal in einer guten Frühform. Der Österreicher, der bei der WM ja auch mit dabei gewesen ist mit den Ösis. Also insofern, also Hoffenheim hat hier schon was auf dem Platz zu bieten.
1: Siehst du mal, Armin, habe ich gelernt, dass du was mit Kramaric zu tun hast, beziehungsweise gemeinsam hast. Das hätte ich dir hervorragend.
3: Das ist auch das Einzige.
1: Danke dir schon mal. Jetzt kommt ein Moment, auf den ich mich persönlich als Saarländerin sehr freue. Wir begrüßen nämlich die SV Elversberg in unserer Bundesliga-Konferenzrunde. Matthew Genet-Schön ist für uns an der Kaiserlinde. Matthew, wie klingt denn Bundesliga in Elversberg für dich?
4: Es klingt immer noch irre, wenn man das so sieht. 33 Jahre hat das Saarland warten müssen, dass jetzt auch der vierte saarländische Verein mal in der Bundesliga schnuppern darf und dann zu Hause eben gegen Bayer Leverkusen. Es klingt im Moment, muss man sagen, eher nach den 1600 Gästefans, weil die sind hier noch ein bisschen lauter im Moment. Vielleicht ist da noch etwas andächtige Stimmung in Elversberg rund um diese Bundesliga-Premiere.
1: Es ist ja auch echt die spannende Frage, wie viel von dem Zweitligafußball, den Elversberg gespielt hat, kann die SVE jetzt auch in der Bundesliga zeigen und vor allem auch, wie spielt Leverkusen unter Carles Martinez? Was für ein Spiel erwartest du da zum Auftakt?
4: Also ich erwarte vor allem viele Tore. Jetzt mal direkt zum Bundesliga-Start meinen kleinen Hottake rein. Denn beide Mannschaften wollen Fußball spielen. Also Carles Martinez natürlich mit seinem spanischen Kombinationsfußball. Das ist einfach schön. Das ist schön anzusehen. Sie haben mit Patrick Schick auch schon ihren Stoßstürmer wieder warm gekriegt, auch im Pokal. Also die werden auf jeden Fall nach vorne spielen. Und Elversberg, die können nichts anderes als attraktiven Fußball spielen, muss man fast schon sagen. Das Mauerwerk, das ist nicht so richtig dicke in Elversberg. Also da wird nicht gemauert, da wird nach vorne gespielt. Und wenn sie sterben, in Anführungszeichen, dann in Schönheit. So ist zumindest mal die Marschrichtung. Von sterben will natürlich keiner reden in dem Fall. Aber ja, es könnte auf jeden Fall ein hochattraktives Spiel werden.
1: Ja, Totgesagte leben länger, kann ich da nur zurückgeben. Direkt die Elversberger schon begraben vor dem ersten Spiel. Danke dir, Matthew. Und ich hoffe, ihr kommt alle noch mit. Es sind ja gerade zu Beginn der Saison auch immer ganz schön viele Namen, die man sich merken muss. Neue Spieler, neue Trainer. Für das Spiel in Berlin gilt das nur bedingt, weil unsere Reporterin Tabea Kunze kennt ihr natürlich eh alle. Adi Hütter ist auch ein alter Bekannter auf der Frankfurter Trainerbank. Aber bei Union, da muss man sich an neuen Namen und wohl auch an neuen Fußball gewöhnen. Tabea Mauro Lustrinelli, so heißt er, der neue Trainer bei Union. Ich hatte ihn nicht auf dem Zettel und ich hatte vor allem auch nicht seine Art und Weise, wie er Fußball spielen lässt, auf dem Zettel. Wie passt das denn zu Union?
5: Ja, es ist nicht weniger als eine fußballerische Revolution, die Mauro Lustrinelli hier vorhat im Stadion an der Alten Försterei. Weg vom Mauerfußball, den wir uns hier die vergangenen Jahre anschauen mussten, hin zu offensivem, attraktivem Fußball, hohes Anlaufen, eine Viererkette, keine Fünferkette mehr. Also er will eigentlich alles umkrempeln, was Union in den vergangenen Jahren in der Bundesliga ausgemacht hat. Es ist ein gewisses Risiko, dass der Verein damit eingeht. Aber ich bin sehr gespannt und ich freue mich unglaublich auf dieses erste Spiel, weil ich sehen will, ob das einfach in der Bundesliga aufgehen kann, was sich Mauro Lustrinelli da taktisch ausgemalt hat.
1: Ich bin auch sehr gespannt und ich bin auch gespannt auf die Eintracht. Wie weit ist man in Frankfurt schon in Sachen Umstellung von Riera auf Hütterfußball?
5: Ja, das ist auch eine sehr gute Frage. Bei der Eintracht ist ja der Wunsch nach etwas mehr defensiver Stabilität, glaube ich, vorherrschend nach dieser chaotischen letzten Saison. Dafür soll Adi Hütter stehen. Aber auch er hat angekündigt, die Offensive nicht zu vernachlässigen. Und trotzdem ist auch das Frankfurter Team für mich noch eine ganz schöne Baustelle. Natürlich allen voran auf der Torwartposition Noah Atubolu. Er wurde vor 23 Stunden präsentiert als Neuzugang vom SC Freiburg und wird heute direkt im Tor stehen.
1: Auch krass. Aber dann sieht man halt eben, wie unzufrieden man in Frankfurt mit dem Thema Torhüter war. Danke dir, Tabea. Wir hatten jetzt Maurer mit dabei, wir hatten Bauarbeiter mit dabei und wir begrüßen jetzt den nächsten Aufsteiger in unserer Runde. Also Florian Winkler ist natürlich etablierter Bundesliga-Reporter, aber der SC Paderborn ist zurück und heute eben in Mainz zu Gast. Flo, inwieweit sind beide Teams, also Mainz und Paderborn, für dich Anwärter auf den Titel Überraschung der Saison? Was traust du denen zu?
6: Also fangen wir mal mit den Mainzern an. Ja, die können eine gute Rolle spielen. Also nochmal so eine totale Sahnesaison wie unter Bo Henriksen, dem Vorgänger von Trainer Urs Fischer, mit der Conference League Qualifikation. Denn diese Truppe ist eigentlich im Kern komplett zusammengeblieben mit einem Kai Schusano, der, wie wir mit Christian Heidel vorhin besprochen haben, sehr, sehr, sehr, fast zu 99% wohl bleiben wird. Bei Mainz 05 war ja sehr gefragt, der Japaner. Nadim Amiri bleibt, ein Robin Zentner. Dann haben sie mit Stefan Posch einen Abwehrriesen da hinten drin geholt. Ganz wichtig, der ist geblieben nach seiner Leihe von Como, also den haben sie fest verpflichtet. Philipp Tietz da vorne, also der Kern der Mannschaft geblieben. Super gute Neuzugänge, die sehr vielversprechend sind mit Königsdörfer, mit Gruber, mit Martel. Also da steht ganz viel Qualität bei der Mainzer Mannschaft auch in der Breite. Und der SC Paderborn mit diesem Wahnsinnstrainer Ralf Kettemann, die können mit ihrem Stil, mit ihrer Art Fußball zu spielen, vielleicht sogar zum ersten Mal in ihrer Vereinsgeschichte sagen, wir spielen mit um den Klassenerhalt und sind nicht sofort die Fahrstuhlmannschaft, die nach dem dritten Aufstieg auch wieder runtergeht.
1: Ja, ist ja ein bisschen ähnlich wie bei Elversberg, was diesen offensiven Spielstil angeht. Da bin ich auch sehr gespannt, ob die Paderborner sich das beibehalten können. Danke dir, Flo. Es ist gleich soweit. Die Bundesligisten können zeigen, wie gut sie im Sommer eingekauft haben. Ein paar Tage haben sie auch noch Zeit zum Nachbessern. 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Bleibt jetzt aber unbedingt hier. Es geht rein in die erste Konferenz der Saison in der Bundesliga mit Florian Winkler bei Mainz gegen Paderborn, Tabea Kunze mit Union gegen Frankfurt, dem Bundesliga-Auftakt von Elversberg gegen Leverkusen hört ihr von Matthew Genet Schön, Köln gegen Hoffenheim hat Armin Lehmann für uns und Leipzig gegen Gladbach hören wir bei Thomas Kunze. Und ich möchte noch kurz anmerken, eben in der zweiten Liga sind 22 Tore in 3 Spielen gefallen. Aber kein Druck, habt Spaß.
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2: Viel zu lange war der Bildschirm schwarz, aber jetzt beginnt sie endgültig. Die 64. Staffel der Top-Serie Fußball-Bundesliga. Erste Folge an diesem sonnigen Samstag. Das Leipziger Stadion in Gelb, Rot und Schwarz gehüllt. Eine Riesenchoreografie über alle Ränge zum 70. Geburtstag des Zentralstadions. Heiliger Grund, auf dem heute hier RB Leipzig und Borussia Mönchengladbach aufeinandertreffen. Der Champions-League-Verein, der dritte der Vorsaison gegen die ambitionierte Borussia vom Niederrhein, den 12. der Vorsaison, bei dem alles besser werden soll. 1000 Geschichten sind drin in diesem Spiel. Vor allen Dingen die um Ex-Kapitän Rocco Reitz, der von Gladbach nach Leipzig gewechselt ist und von Beginn an spielen wird. Personen und Köpfe, auch das Thema in Köln. Armin Lehmann ist dabei, El Mala ist auch dabei und Hoffenheim ist zu Gast. Armin, wie ist die Stimmung in Köln?
7: Ja, ich glaube, das hört man im Hintergrund laut und deutlich. Sie singen gerade noch mal die Hymne. Und da hat der Trainer der Hoffenheimer, Christian Ilzner, auch sehr deutlich gesagt, also dieses Stadion, das ist ein großer Gegner heute. Natürlich nicht der Beton des Stadions, sondern all die Fans des 1. FC Kölns, die hier drin sind. Stadion ist ausverkauft. So etwa 1200, 1300 aus dem Kraichgau haben den Weg hierhin gefunden. Die sind alle unten in diesem kleinsten Block hier im Stadion untergebracht. Der Rest ist picke, packevoll und es wird immer weiter gesungen. Die Kölner letztes Jahr bedrohlich nah als Aufsteiger wieder am Abstieg, aber haben sich am Ende dann doch retten können. Und Hoffenheim, wir haben es eben ja schon im Vorgespräch gesagt, war durchaus in der Lage, in die Champions League zu kommen, hat es aber am Ende eben verpasst. Wir sind sehr gespannt, wie das Spiel heute hier läuft und ob es nochmal so ein Traumtor gibt wie letzte Saison, als Ragnar Ache seinen Fallrückzieher ansetzte. Fallrückzieher und noch vieles mehr wünschen wir dem SV Elversberg als Neuzugang sozusagen in der altehrwürdigen Bundesliga. Und mit dabei ist Mathieu Genet-Schön.
4: So ist das. Und die SV Elversberg hat jetzt eben vor genau 7 Sekunden ihre Bundesliga-Debüt gefeiert. Die SVE in den weißen und schwarzen Trikots gegen Bayer Leverkusen in Schwarz und Rot. Und das dürfte heute ein richtig, richtig guter Kick werden. Denn beide Mannschaften können eben hier Fußball spielen. Es gibt 3 Änderungen bei Elversberg im Vergleich zum Pokal. Nur eine einzige bei Bayer Leverkusen und die steht im Tor. Da ist nämlich Marc Flecken zurück. Die Nummer 1 in der Liga, hat Carles Martinez gesagt. Der bekommt den Vorzug jetzt also vor Jannis Blaswig. Und wenn wir schon bei Torhütern sind, da kommen wir doch direkt weiter zu Tabea Kunze, denn da ist wahrscheinlich die größte Geschichte bei Eintracht Frankfurt der Torhüter Noah Atubolu.
5: Im gelben Torwarttrikot ist er nicht zu übersehen. Das Spiel läuft hier seit 7 Sekunden und Atubolu jetzt mit seinem ersten Ballkontakt als Eintracht-Keeper. Pass nach links raus zu Kosugi. Ja, gestern offiziell verpflichtet vom SC Freiburg. Eine Trainingseinheit hatte Atubolu mit seinen neuen Kollegen und jetzt verdrängt er gleich Kauer Santos. Die Eintracht kommt über die rechte Seite mit viel Platz. Da muss sich jetzt Tom Rothe, der Union Linksverteidiger, in den Weg stellen. Eintracht rechts auf Höhe des 16ers. Flankenversuch erstmal abgeblockt. Kämlein klärt für den 1. FC Union, bei dem übrigens auch ein neuer Mann zwischen den Pfosten steht, zumindest relativ ungewohnt das Bild. Matteo Raab heute mit seinem zweiten Bundesligaspiel, Renault weiterhin angeschlagen. So, jetzt geht's ab auf die große Bundesliga-Bühne für den SC Paderborn heute in Mainz bei Florian Winkler.
6: Genau so ist es und auch vor allem für den Paderborner Trainer, nämlich für Ralf Kettemann. Bundesliga-Debüt, hat er gesagt, ist wie eine Bezirksliga-Premiere. Der 40-Jährige nimmt das hier. Darf auch ein bisschen Genuss mit dabei sein, ist sofort engagiert bei seiner Mannschaft. 2 Minuten knapp gespielt hier in der Mainzer Arena. 32.000 sind mit dabei, 1.700 sogar aus Paderborn wollen sich dieses Comeback in der dritten Liga nicht entgehen lassen. Aber die Mainzer machen sofort Druck, unverändert im Vergleich zum Pokalspiel, diesem 9:0 gegen Krische. Und jetzt der erste Schuss auf die rechte Seite. Jason Lee knapp am rechten Pfosten vorbei, 18 Meter Torentfernung und das erste Ausrufezeichen für die Mannschaft von Urs Fischer und Paderborn wird hier, naja, willkommen geheißen in der Fußball-Bundesliga. 3. Spielminute läuft, gibt gleich mal einen Eckball für die Mainzer von der rechten Seite, dauert aber noch und Stichwort Premiere und Debüt als Trainer zumindest, lieber Thomas in Leipzig, das macht ja auch Martin Demichelis heute so besonders.
8: Er steht da unten mit einem blauen Anzug, hat sich schick gemacht, 174 Mal für die Bayern Fußball-Bundesliga als Spieler. Und das 175. Mal ist er Cheftrainer, der erste Argentinier als echter Cheftrainer überhaupt in der Liga an der Seitenlinie. Cardoso hat es mal interimsmäßig für den HSV gemacht. Ein Wechsel hat Demichelis vorgenommen im Vergleich zum lockeren Aufgalopp bei Eintracht hier in der ersten Pokalrunde. Bakayoko auf der Bank und wie gesagt eben Rocco Reitz gleich von Beginn an im defensiven Mittelfeld. Gladbachs Ex-Kapitän mit Bansusi und Seibald schon 2-mal den Ball organisiert. Reitz aber noch kein Torschuss. Nicht ganz so wie bei dir, Flo. Und auf Seiten der Borussia, endlich ist er wieder da. Tim Kleidienst, der Kapitän und Stürmer. Mehr als ein Jahr war der weg mit diesem kaputten Knie. Er für Lindberg in der Partie, genauso wie Kuitakura zurückgeholt von Ajax Amsterdam. Nehmen wir mal den ersten RB-Angriff über die rechte Außenbahn mit. Brian Gruda lässt da gleich 2 stehen, drin im 1-Zentrum. Täuscht den Schuss mit links an, 25 Meter Torentfernung. Passt rein in den Strafraum. Orban hat sich mit nach vorn gewackelt und erklärt Itakura auf Kosten eines Einwurfs in der Nähe der Eckfahne. Kann erstmal nicht viel passieren. Weiter geht's bei Armin in Köln. Ach, es geht weiter bei Tabea. Das erste Tor ist da. Juhu!
5: Tor in Berlin, Tor für den 1. FC Union Berlin. Erster Eckball des Spiels von der rechten Seite getreten von Josip Juranovic an den ersten Pfosten. Und da steigt ein Neuzugang hoch. Emanuel Latte mit seinem ersten Bundesligator für den 1. FC Union. Super, passgenau unter die Latte geköpft. Da ist er sämtlich Bayern entwischt, ist da auch höher gestiegen, 6 Meter vor dem Tor am rechten Pfosten. Und dann trifft er den Ball mal genau mit der Stirn. Und Atubolu muss zum ersten Mal hinter sich greifen. Das ging aber schnell hier aus Sicht der Eintracht. Union führt mit 1:0 und wir machen weiter bei Armin in Köln.
7: Ja, hier steht es noch 0:0. Das hat auch einen relativ einfachen Grund, weil das Spiel hat erst vor einer guten Minute angefangen. Eine riesige rote Rauchwolke aus der Südkurve von den Kölner Fans. Jede Menge Bengalos und Rauchtöpfe gezündet. Zog dann hier einmal quer über den Platz. Da konntest du unten aber sowas von gar nichts erkennen. Und da hat Schiedsrichter Florian Bartsch mal gesagt, ist ein bisschen Wind da. Und lassen wir das Ding erstmal hier einmal quer durchs Stadion ziehen und pfeifen dann an. Gut 3 Minuten hat das gedauert. Jetzt also läuft die Begegnung, steht noch 0:0. Die Kölner haben sich schon zweimal so in die Nähe des Strafraums der TSG aus Hoffenheim vorgearbeitet. Aber so richtig gefährlich ist es noch nicht geworden. Hoffenheim jetzt mit einem Einwurf und spielt hintenrum. Hier also 0:0. Bisher kaum was gespielt. Die SV Elversberg neu in der Bundesliga. Wie schlagen sie sich gegen Leverkusen, Matthew?
4: Boah, wir hätten beinahe schon zweimal den Torruf drauf gehabt, sogar schon vor Tabea. Aber es war dann doch zweimal nur knapp daneben. Einmal David Mokwa nach 2 Minuten und nach 4 Minuten dann Cole Campbell, der Neuzugang von BVB gekommen. Hat da in der Bundesliga bislang noch nicht so richtig 4 Minuten bekommen. Diese Aussichten hat er aber jetzt. Und hatte eben von der linken Seite eine richtig gute Möglichkeit. Ist geschickt worden auf der halblinken Seite im Leverkusener 16er von ja, Francis Onyeka, der Leverkusener Leihgabe, und hat dann einmal ein richtiges Pfund draufgehauen, aber Marc Flecken konnte den noch parieren. Dann gab es den ersten Eckball. Seitdem hat sich Leverkusen etwas gefangen, aber Elversberg ist weiter eklig, auch ohne Ball am Fuß. Und da hat ja Vincent Wagner schon in der Pressekonferenz darüber gesprochen. Wir werden auch mal 2, 3, 4 Minuten am Stück ohne Ball am Fuß überstehen müssen. Jetzt aber erstmal wieder der Ball auf dem Fuß von, ja natürlich, Cole Kemper. Jetzt Lasse Günther, linke Seite, aber erstmal weggegrätscht und geklärt. Einwurf an, ja, ziemlich ungefährlicher Position. Angriff Seite links aus Elversberger Sicht, ziemlich im Mittelfeld. Deswegen können wir direkt weitergehen zu Tabea Kunze und die alte Försterei.
5: Ja, hier führt der erste FC Union mit 1:0, aber jetzt Freistoß von Eintracht Frankfurts. Usun in den Strafraum gelöffelt, am 5-Meter-Raum versucht er, Imbutalib an den Ball zu kommen. Aber er hat Probleme, diesen zu verarbeiten am 5-Meter-Raum. Und deswegen Raab, der Union-Keeper, dazwischen versucht direkt den schnellen Abschlag auf Latte-Lat in der Frankfurter Hälfte. Aber diesmal hat die Eintracht-Abwehrreihe aufgepasst. Das ist eine Viererkette. Und da feiern heute 3 ihr Bundesliga-Startelf-Debüt. Kosugi, Maluse und Baum, der Rechtsverteidiger, der hat zumindest schon mal ein paar Bundesliga-Minuten gesammelt, aber heute auch zum ersten Mal in der Startelf. Also das ist einfach eine sehr, sehr unfertige Mannschaft bei der Eintracht zum Bundesliga-Start. Aber sie versuchen direkt zu reagieren auf diesen Rückstand. Usun bietet sich auf der linken Seite immer wieder an, passt jetzt aber zurück an den Mittelkreis. Union führt hier früh mit 1:0.
4: Tor in Elversberg, Lukas Petkoff, das erste Tor in der Elversberger Bundesliga-Geschichte. In der 8. Minute, super rausgespielt im 16er von Bayer Leverkusen. Und Marc Flecken guckt da ganz betröppelt, weil der Ball am Ende an ihm vorbei trudelt, auf dem falschen Fuß erwischt. David Mokwa setzt sich da erst robust durch im 16er, gewinnt den Zweikampf. Dann geht es über 2 Stationen, über Onyeka und dann eben auf Lukas Petkoff. Und der ziemlich zentral aus 17 Metern. Flach getroffen, wie gesagt, Flecken auf dem falschen Fuß erwischt und dann trudelt der Ball unten rechts ins Tor. 1:0 für die SV Elversberg. Die macht in der Bundesliga genau da weiter, wo sie in der zweiten Liga aufgehört. Also es ist unfassbar. Die spielen hier Fußball mit, die haben auch zwischendurch mal nicht den Ball, aber Leverkusen hatte noch keine einzige Chance. Elversberg in diesen ersten knapp 8,5 Minuten schon 3 und einer davon sitzt, der nächste Ball gewinnt. Direkt Cole Campbell, linke Seite am 16. Schuss, Tor, 2:0. Das ist doch unfassbar. Cole Campbell, 2:0. Das ist doch unfassbar. Cole Campbell, 2:0. Ballgewinn vom US-Amerikaner und dann geht's 3, 4 Meter mit Ball am Fuß an die linke 16er Kante und dann zieht er ab und er geht rechts ins Tor. Marc Flecken versteht die Welt nicht mehr. Der Leverkusener Gästeblock direkt hinter seinem Gehäuse ist komplett verstummt. Was für eine Bundesliga-Premiere für diese kleinen Saarländer. 2:0 nach exakt 9 Minuten. Ab weiter nach Mainz zu Florian Winkler.
6: wo Paderborn auch ein bisschen aufgewacht ist in den letzten Minuten. Knapp 9 sind jetzt schon gespielt und gerade eben wurde schon mal das 1-0 der SV Elversberg hier eingeblendet. Hier kommt man gar nicht nach mit dem Tore zählen, aber Paderborn, wie gesagt, jetzt gefährlicher nach dieser guten Chance von Jae-Sung Lee in der zweiten Minute. Der Mainzer Offensivmann mit seinem Schuss aus knapp 20 Metern rechts ans Außennetz nur getroffen. Naul Noll, der neue Keeper, der neue Stammkeeper der Paderborner, hat dann nur den Ball nachgeschaut, war ja im Pokal nicht eingesetzt, dafür jetzt aber in der Liga natürlich die klare Nummer 1 von Ralf Kettemann. Der sieht, dass der Mainzer Keeper, nämlich Robin Zettler, den Ball weit nach vorne bringt, in die Hälfte der Paderborner, aber sofort ist da der Abwehrchef Tjaak Scheller da mit dem Rückpass zu Noll und der im eigenen 16er erstmal das ganze Spiel beruhigt. 1700 Paderborner Fans sind ein bisschen beruhigter ebenfalls, weil jetzt Paderborn mit mehr Ballbesitz auch wieder agiert, die Mainzer nicht mehr ganz so pressen lässt, den Ball aber erstmal in der eigenen Reihe zirkulieren lässt.
5: Tor in Berlin, zweite Ecke im Spiel, zweites Tor, aber diesmal für Eintracht Frankfurt. Ebno Zalib mit der Abnahme am zweiten Pfosten, die Ecke von der rechten Seite, dann die Kopfballverlängerung direkt in den Fuß des Stürmers und der schließt flach ab zum 1:1 für die Eintracht. Die Kopfballverlängerung vom jungen Maluse. Also das ist ja mal ein tolles Bundesliga-Debüt vom jungen Frankfurter Innenverteidiger, der aber auch überhaupt keinen Gegenspieler gegen sich hatte. Und Union kriegt den Ball dann vor dem Abschluss von Ebno Talib nicht geklärt. So steht es hier nach 10 Minuten 1:1. Und die Eintracht jetzt mit einem Ballgewinn. Und das kann richtig teuer werden. Ebno Talib frei vorm Tor. Oh, was für eine Rettungstat. Direkt auf der Linie noch gekehrt, aber nein, der Ball war hinter der Linie. Der Schiedsrichter Bastian Dankert deutet auf seine Uhr. Da hat er das Signal bekommen. Tor für Eintracht Frankfurt. Wieder Ebno Talib quasi vom Anstoß weg vertändelt der erste FC Union den Ball. Und haben sie noch versucht, den von der Linie noch zu kratzen. Aber Ebno Talib hat ihn quasi, ja, das ist krass, querfeld vom Fuß geklaut. Der Innenverteidiger der Unioner schläft. Ebno Talib bedankt sich und Spiel gedreht für die Eintracht. 2-1 steht es hier.
8: Und wenn Tabea in Berlin und Matthew in Elversberg so weitermachen, dann schaffen die 23 Zweitligatore von heute Mittag ja ganz alleine und locker. Hier in Leipzig noch kein Treffer. 11 Minuten 30 gespielt, aber Gladbach, die bessere Mannschaft mit einer konkreten Chance. Zum zweiten Ball konnten sie da nutzen. Tim Kleindienst konnte ablegen an die Strafraumgrenze. Philipp Sander, der sich gemeinsam mit Stöger um den Spielaufbau kümmert, so als Trailer nachgelaufen. Ball ging dann über den Querbalken, kein Problem. Und Martin van der Voort, Leipzigs neuer Keeper, nach der Gulaschi-Abwanderung, der kurzfristig nach Villarreal, musste da nicht eingreifen. Aber Gladbach im Ballbesitz besser mit zwei weiteren Hereingaben. Eine auch gefährlich vom jungen Weil Moja ins Zentrum. Aber Bohlin kam dann ein bisschen zu spät. Leipzig ist noch nicht wirklich gefunden. Das Puzzle stimmt noch nicht. Und das war auch in den Vorbereitungsspielen teilweise zu sehen. Christopher Nkunku auf den letzten Drücker aus Mailand geholt, sitzt erstmal nur auf der Bank und er sieht jetzt, wie sich wieder Wei Moya, der 17-Jährige auf der linken Außenbahn, auf den Weg macht gegen Riedle. Baku setzt sich durch, aber dann kommt wie auf einem Schlitten Willi Orban, der ewige Willi, angerauscht und klärt über die Seitenauslinie, wird den Einwurf geben, weil noch ein Gladbacher Spieler dran war, wird den Einwurf geben von RB Leipzig. Das ist kein guter Beginn für die Leipziger, muss man ganz ehrlich so sagen. Auch von diesem angekündigten aggressiven Pressing beim Gladbacher Ballbesitz wenig zu sehen. Aber vielleicht kommt es ja noch. Und damit erstmal weiter, weil es hier wirklich

0: gekommen wäre. Schauen wir noch auf diesen weiten Einwurf, wie eine Ecke kommt. Da kommt der Schuss abgeblockt und dann wird es Eck gegeben für Hoffenheim. Da sage ich, da kommt nichts von denen. Und dann ist Wimmer da, haut das Ding drauf. Kommt mal Aktion von Ache im eigenen Strafraum. Und deshalb nur Ecke für Hoffenheim, weiter 0:0. Und das sieht in Elversberg im Saarland Matthew Janis Schön ganz anders aus.
1: Ja, völlig anders. Wir waren gerade wirklich dreimal ganz knapp vor dem 3:0 für die SV Elversberg. Irre. Erst Campbell, dann auch noch Felix Keitel und Lukas Petkoff hinterher. Dreimal wirft sich ein Leverkusener. Zum Schluss war es Marc Flecken, der Torhüter, noch in diesen Schuss oder in diese Schüsse rein. Das ist völlig absurd, was hier eigentlich passiert. Elversberg, 13.000 Seelen in dieser Gemeinde Spießen-Elversberg. Die sind zum allerersten Mal in der Bundesliga. Und die machen in diesen ersten 15 Minuten mit Leverkusen, mit dem letzten nicht-bayerischen Meister, deutschen Meister, die machen mit denen, was sie wollen. Nächste Ecke von der rechten Seite. Felix Keitel bringt sie rein in Richtung 5 Meter. Da ist David Mokwa. Dann packt aber Marc Flecken zu. Der muss jetzt da mal für ein bisschen Ruhe sorgen bei seinen Leverkusenern. Die wurden hier einmal richtig saftig überrollt. Und das in der 8. Minute nach dem Treffer von Lukas Petkoff. Und direkt eine Minute später durch Cole Campbell. Seitdem führt der Aufsteiger aus dem Saarland mit 2:0 gegen Bayer Leverkusen, die jetzt im Aufbau sind mit Garcia einmal durchs Zentrum und dann das Foulspiel auf der Mittellinie. Łukasz Poręba fällt da einmal. Iqui Fernandes, also jetzt mal wieder ein bisschen eine Ruhephase, eine Kontrollephase für Bayer Leverkusen. Zwei Tore hat die SVE geschossen und zwei Tore hat auch ein ehemaliger Elversberger jetzt schon geschossen. Und zwar für Eintracht Frankfurt. Younes Ebnutalib bei Union Berlin und bei Tabea Kunze.
2: Sein erster Bundesliga-Doppelpack hier im Stadion an der alten Försterei in einem Spiel, in dem man nicht mal blinzeln darf. Jeder Schuss aufs Tor war hier bisher drin an diesem Nachmittag. Und deswegen haben wir noch nicht mal eine Viertelstunde gespielt und schon drei Tore gesehen. 2:1 für die Eintracht. Union spielt weiter munter und offensiv nach vorne. Also genau das, was der neue Trainer Mauro Lustrinelli ja auch schon prophezeit hatte. Ein lustiges Spiel hat er versprochen. Ein Hin und Her, viel Dynamik. Genau das hat seine Mannschaft, haben aber auch die Frankfurter hier bisher eingehalten. Einwurf für die Eintracht in den weißen Trikots und den schwarzen Hosen auf der linken Seite. Kusuki, der gerade gelb gesehen hat nach einem Zweikampf, der Linksverteidiger, jetzt genauso gelb vorbelastet wie Ebnutalib, der nach seinem Doppelpack ein bisschen zu euphorisch gejubelt hat. Noch führt aber hier die Eintracht doch noch lange kein Tor mehr gesehen. Mit 2:1, den langen Ball in die Spitze schauen wir uns noch an. Nein, den können die Frankfurter diesmal in Person von Onye kann nicht verarbeiten. Also hier bleibt es beim 2:1 für die Gäste und wir warten noch auf das erste Tor beim Spiel Mainz gegen Paderborn.
3: Ja, wobei die Partie in Sachen Torgefahr eine ordentliche Pause eingelegt hat. Zumindest mal richtig auf die Bremse gedreht hat Mainz mit viel Spielkontrolle und immer wieder aber auch Paderborn mit gefährlichen Ansätzen. Vor allen Dingen, wenn es auf den neuen Stürmer da vorne geht, auf Marvin Pieringer von Heidenheim, ja zurückgekommen für 3 Millionen Euro. Und dann holt er mal seine PS dann auf dem Platz raus. Jetzt aber im guten Zweikampf da in der Paderborner Hälfte gegen Sano. Aber Schiedsrichter Tobias Stieler sagt, das war ein Foul gegen den Japaner, den hoffen sie auf den, dass er immer noch bleibt, dass er bloß nicht doch noch kurzfristig irgendwie Richtung Premier League nach England wechselt für viel, viel Geld. Der wird so dringend gebraucht. Hat auch nochmal Nadim Amiri, heute wieder Kapitän der Nationalspieler, bestätigt. Gibt Freistoß in dieser jetzt 18. Spielminute für den FSV aus zentraler Position. Das sind gute 28 Meter. Aber wenn einer die Schusstechnik dazu hat, dann ist es definitiv Nadim Amiri. Hat ein Zauber-Freistoßtor im DFB-Pokal gegen Krišo da hingelegt. Und da aus ähnlicher Distanz halblinks dann schön rechts in den Knick getroffen. Nimmt jetzt Anlauf, sortiert nochmal so ein bisschen die Vorderleute, während auch Tobias Stieler schaut, dass Paderborn sich da regelkonform verhält. Und jetzt gibt es schon mal die erste Ansage Richtung Paderborn. Ja, weil da in dem Falle Gabriel Vidovic, ein Neuzugang ebenfalls, auch für 3 Millionen Euro aus Zagreb gekommen. Auch mal in Mainz kurz gespielt, da sich nicht ganz bei der Zwei-Mann-Mauer der Mainzer regelkonform verhält. Und da immer wieder schubst und zerrt und zangelt und da hat er gesagt, der Stieler, so nicht, lieber, jetzt geht's aber los. Jetzt kommt der Freistoß, reingechippt diesmal von Amiri auf den Kopf von Sano, rein in den Fünfer, rausgeköpft von Paderborn und die Chance ist damit erstmal hier dahin, bleibt beim 0:0 und das aktuell ja auch der Spielstand beim Debüt von Micho, lieber Thomas.
4: RB Leipzig mit allen Füßen hinten gefordert, Lükeba im Liegen, klärt das Ding nach einem Ballverlust, Wael Moya, der 17-Jährige aus Mettmann, ist sowas wie der Pressingbrecher für Gladbach auf der linken Außenbahn. Er gewinnt den Zweikampf, dann ist Platz da, deswegen kam dieser Angriff am Ende auch durch. Die

0: Danke kam von Robin Hackmar, leicht abgefälscht, kam flach nach innen, Kleindienst kommt nicht ran, Lückeber ist zur Stelle. Gladbach macht hier das Spiel, 18,5 Minuten gespielt, 0:0, aber die Borussia mit den besseren Möglichkeiten, den besseren Ansätzen, eine Halbchance gab es für RB Leipzig, David Raum mit einem Vorstoß, Flachpass in den Rücken der Abwehr, Bansusi übers Tor, jetzt wieder Wey Moya, Steckpass auf Bodin, der ist drin im Strafraum, geht am ersten vorbei, Doppelpass mit Moya, der kommt zu Fall, Jablonski sagt nichts da, kein Elfmeter. Und das war auch gut und sauber entschieden. Dann das Gegenpressing der Gladbacher gegen den Leipziger Spielaufbau. Unter Bedrängnis Riedle Baku immer noch im Dunstkreis der Fußballnationalmannschaft. Sorgt für den Abstoß, aber sie müssen tief durchpusten. Die Leipziger in rot-weiß gekleidet. Martin Demichelis unten in seiner Coachingzone mit Anweisungen zu Robin Hack, der sowas wie der neue Spielgestalter werden soll, der 24-Jährige nach dem Abgang von Xaver Schlager, ablösefrei nach Nottingham. Der war ja sowas wie das Taktometer für diese Mannschaft. Aber wie gesagt, Robin Hack hat aufgrund seiner Erkrankung zum Ende der letzten Saison die ganze Vorbereitung gar nicht mit absolviert. Schon ein bisschen schwierig, das Puzzle hier. Soll noch ein neuer Stürmer kommen mit Guia vom FC Chelsea. Spiel ist, um ehrlich zu sein, ein bisschen langweilig. Das trifft auf Köln-Hoffenheim auch zu, Armin? Fragezeichen, nee. Ausrufezeichen?
1: Also eigentlich ja, ich hätte eigentlich mit ja geantwortet, aber innerhalb der Sekunde, als du rübergegeben hast zu mir, gab es einen Foul an Ragnar Ache, so 4 Meter vor der 16-Meter-Linie, ganz zentral vor dem Tor der Hoffenheimer. Und deshalb gibt es jetzt einen Freistoß. Da wird sofort ein bisschen gespannt, stiller hier im ausverkauften Stadion. Knapp 50.000 sind da und es sind nur deshalb nicht die 50.000, weil im Block der Hoffenheimer dann doch noch ein paar Stehplätze frei geblieben sind bei 1300, die aus dem Kraichgau mitgebracht haben. Köln, die etwas aktivere Mannschaft, 0:0 steht es immer noch. Wir haben ja ein bisschen Verspätung hier angefangen, so roundabout 3 Minuten, weil hier erstmal so eine rote Rauch- und Qualmwolke durchs Stadion zog, nachdem Bengalos und Rauchtöpfe von den Kölner Fans gezündet wurden. Und jetzt kommen wir auf den Freistoß. Said Elmala. Vielleicht macht das ja gar nicht, aber er hat sich zumindest mal den Ball genommen. Ihn sanft, vorsichtig ein bisschen gestreichelt. Das ist eine sehr schöne Entfernung für einen Freistoßschützen. Nicht ganz dicht dran an der 16-Meter-Linie. Da kriegst du erstmal Höhe in den Ball, um ihn über eine hochspringende Mauer hinwegzuschießen. Und dann senkt er sich. Elmala mit dem rechten Fuß an den Kopf eines Spielers der Hoffenheimer in die Mauer rein. Nächster Angriff der Kölner wird dann im Strafraum erstmal von Zufall geklärt. Und dann hauen sie das Ding, na, doch nicht aus der Gefahrenzone, weil sie sich da hinten so ein bisschen vertändeln. Aber dann gibt es das Offensivfoul. Es bleibt also hier beim 0:0. Ein sehr chancenarmes Spiel und Tore haben wir schon mal gar nicht gesehen. Und deshalb ab ins Saarland zu Mathieu Genet. Schön, denn da sind ja schon 2 gefallen. Und ich glaube, 8 weitere Chancen hat es noch gegeben.
2: Ja, mindestens. Wir gehen langsam die Finger aus, um die hier zu zählen. Eben die beste Möglichkeit für Leverkusen. Die Gäste aus dem Rheinland kommen so langsam rein in diese Partie. Hatten die erste Ecke nach 18 Minuten und die erste richtig dicke Chance durch Loic Badé nach einem Freistoß von der linken Seite. Per Kopf segelt er da aus 3, 4, 5 Metern hoch, steigt am höchsten, kommt ran an den Kopf und setzt den wirklich nur 20, 30 Zentimeter rechts am Torpfosten der Elversberger vorbei. Also die Möglichkeit auf den Anschluss war schon mal da. Danach hat sich Elversberg aber erstmal wieder gut geschüttelt, steht defensiv solide und jedes Mal, wenn sie diesen Ball im Mittelfeld gewinnen, dieses Umschaltspiel, das bereitet Leverkusen richtig Probleme, wenn dann Onyeka, wenn dann Campbell und wenn Petkov, die drei, die sind alle so schnell, wenn die da losrollen, wirklich mit Ball am Fuß, dann wird den 3, 4 Abwehrspielern von Bayer Leverkusen und vor allem wahrscheinlich auch Marc Flecken dahinter im Tor Angst und Bange. Der Ball schon links an der linken Eckfahne der Leverkusener, Einwurf für Elversberg, der geht rein und weit in den Leverkusen 16er, zweiter Ball nochmal bei Felix Keitel bei der SV Elversberg, aber dessen hohe Reingabe wird erstmal rausgeköpft, dann ein ja, wieder sehr ruppiger Zweikampf, da lässt Hartmann aber sehr viel weiterlaufen, wieder Ballgewinn für Elversberg, Flanke von der rechten Seite von Jamra wird erstmal wieder geklärt, jetzt Möglichkeit zum Kontern, nee, weil es dauert zu lange, was Ibrahim Maser da macht und es dauert auch zu lange, bis da wirklich jemand nachrückt für einen, ja, mal einen schnellen Konter, irgendwas Verrücktes sich mal zu überlegen, von verrückt sind wir bei Leverkusen im Moment noch weit entfernt. Jetzt vielleicht mal Patrick Schick, linke Seite, den Angriff nehmen wir noch ganz schnell mit. Patrick Schick, aber auch der dreht wieder ab, legt nochmal quer, 20 Meter halb rechts, geht einmal von links komplett nach rechts. Jetzt im Dribbling, rein in Elversberger 16er, kommt zu Fall, aber Schiedsrichter Robert Hartmann sagt direkt weiterspielen und deswegen gehen wir auch hier. Ja, jetzt ist auch angezeigt, abseits, also Unterbrechung in Elversberg und deswegen gehen wir schnell weiter zu Tabea Kunze, Union gegen Eintracht.
3: Hier steht es weiter 1:2 aus Sicht der Unioner. Und jetzt kassiert auch der erste Spieler der Eisernen eine gelbe Karte. Das ist ein Neuzugang, ein ganz erfahrener Neuzugang. Michel Ebischer, Schweizer Nationalspieler, kriegt gelb, weil er da Kusuki gefoult hat. Und der Japaner, der Eintracht, der kniet da jetzt noch auf dem Rasen. Und Ebischer hört sich noch ein paar erklärende Worte von Schiedsrichter Dankert an. Also es ist ein Spiel, was jetzt gerade mal eine kurze Verschnaufpause bekommt, davor aber wirklich weiterhin sehr wild verlaufen ist. Union steht sehr hoch mit dieser Viererkette, dieser nach wie vor ungewohnten Viererkette, zumindest wenn ich mich an die letzten Jahre hier im Stadion an der alten Försterei erinnere. Und dieses neue System, das bringt einfach das Risiko mit sich, wenn du den Ball in der eigenen Hälfte verlierst, dass es dann direkt gefährlich wird. Und die Eintracht versucht das auch hier immer wieder auszunutzen. Das Spiel läuft jetzt langsam wieder an mit Ballbesitz für die Frankfurter, die hier weiter 2:1 führen. Noch keine Tore hat Flo Winkler gesehen in Mainz gegen Paderborn.
4: Ja, vielleicht aber jetzt mal der Angriff der Paderborner. Schöner Pass auf den Kapitän, auf Kurda. Aus 7-8 Meter schönes Zuspiel von der linken Seite. Und dann slidet er, rutscht er da so rein in diesen Flankenball. Laurin Kurda, der Kapitän des SC Paderborn. Gute Ballgewinnaktion von den Gästen in der eigenen Hälfte. Und dann geht's mal wieder schnell über dann die linke Seite. Schöner Pass von Obermeier. Und Kurda ist da mit sehr viel Platz unterwegs. Fast zentrale Position, aber eben mit wenig Kontrolle bei diesem Schussversuch. Und das ist so ein bisschen bezeichnend. Mainz schon spielbestimmend hier. 25 Minuten gleich rum.
5: 1:0. RB Leipzig. Riedle Baku macht den zu. Ballgewinn, Doppelpass, Dribbling, Flachschuss, Tor, 1:0 RB Leipzig. Verdient? Nö. Das ist Leipzig aber vollkommen Rille und egal. Gladbach hat es so gut gemacht bis zu dieser 20. Minute. Der Ball war fast im Leipziger Tor. Van der Voort eine 100. Sekunde vor Kleindienst nach Abpraller. Dann dieser ärgerliche Ballverlust jetzt im Mittelfeld. Und dann kombinieren sie sich sauber durchs Mittelfeld. Initiator Riedle Baku passt einmal von der Außenbahn nach innen, zieht dann hinterher. Gummis lässt ihm den Ball liegen. Und dann ist die Innenverteidigung aus Dix und Itakura gesprengt. Und Moritz Nikolas kann nichts mehr machen. 25 Minuten rum, 1:0 für RB Leipzig. Glücklich muss man sagen. Flo, ich hatte unterbrochen in Mainz.
4: Ja, aus einem guten Grund natürlich. Und dann will ich auch nicht verschweigen, dass die Mainzer zumindest auch nochmal eine Offensivaktion hatten vor knapp 2 Minuten. Jay Sung Lee, das ist der, der in der 2. Minute diesen Schuss abgegeben hat. Rechts ans Außennetz mit dem Kopfball, der ein bisschen weiter rechts vorbeigegangen ist. Aus gut 9 Meter zentral nach einem Eckball von der linken Seite. Aber die Mainzer bemüht ohne diese Klarheit in der Offensive. Noch gar kein Spiel von Philipp Tietz. Kriegt kaum Bälle der Mainzer Stürmer, der im Pokal 4 Treffer erzielt hat. Also hier weiter erstmal 0:0. Den Treffer in Leipzig haben wir eben gehört. Dann springen wir doch mal schnell nach Köln zu Armin.
6: Hier steht auch 0:0. Hoffenheim ausnahmsweise mal im Angriff oder gar nicht mal ausnahmsweise. Die hatten nämlich eben eine dicke Chance. Jetzt kommt die Flanke rein in den Strafraum. Kopfball, Abwehr erstmal der Kölner. Nachschuss aus der Distanz. Aber der geht dann weit. 6-7 Meter am Tor von Marvin Schwäbe vorbei. Ganz anders war das so vor etwa 2 Minuten, als Adam Loschek abzog aus 17 Metern. Den hat er wunderbar mit dem Vollspann getroffen und der Ball rauscht um Zentimeter. Vielleicht waren es 5 Zentimeter am linken Pfosten, ganz flach vorbei. Und ich glaube, Marvin Schwäbe wäre da nicht mehr rechtzeitig hingekommen, wäre das Ding aufs Tor gekommen. Aber so eben knapp vorbei, ist auch nicht drin. Und so blieb es hier und bleibt es hier beim 0:0. Die Kölner haben jetzt Probleme, weil Hoffenheim mehr und mehr ins Pressing geht. Den Kölnern selbst im eigenen 16er keine Ruhe bei der Ballannahme lässt. Jetzt schön gelöst, in dem Fall von Lotschoswili. Und jetzt versuchen sie, dem Neuzugang aus Georgien bei den Kölnern über Said Elmala auf Höhe der Mittellinie mal einen Angriff einzuleiten. Ach, schlechter Pass von ihm, gleich abgefangen. Also Hoffenheim wird hier in diesem Spiel, in dem sie bislang nicht so super aktiv waren, immer besser. Wir sind in der 25. Minute, Tore haben wir noch nicht gesehen. Aber der erste FC Köln, ein Aufschrei im Stadion, weil der Schiedsrichter erstmal abgewartet hat. Florian Bartstübner, ob es einen Vorteil für Hoffenheim gab nach einem Foulspiel. Den gab es nicht, dann pfeift er doch den Freistoß. Und das findet natürlich die absolut große Mehrheit der knapp 50.000 hier im Stadion nicht so gut. Also Hoffenheim wird besser, aber dicke Torchancen bis auf diesen schönen Schuss von Loschek haben wir noch nicht gesehen. 0:0 hier, ab nach Elversberg zu Matthew.
2: Ja, Armin, und wenn du gerade eben schon von den 50.000 gesprochen hast, davon sind wir hier relativ weit entfernt. 10.000 passen im Moment rein in diese Baustelle an der Kaiserin in Elversberg. Knapp 28 Minuten sind hier durch. Die SVE, die Saarländer, führen mit 2:0 gegen Bayer Leverkusen. 1.600 ist das Maximalkontingent für Gästefans. Das ist natürlich völlig ausgeschöpft worden von den Gästefans. Aber ja, es ist hier nach wie vor eine Baustelle. Wir zum Beispiel hier oben, die Pressetribüne, ist eine komplette Stahlrohrkonstruktion. Ich traue mich gar nicht runter zu gucken vor lauter Höhenangst. Da gucken wir lieber auf den Rasen, da passiert auch mehr. Normalerweise, zumindest in den ersten 20 Minuten, war da richtig viel geboten. Seit 6-7 Minuten ein bisschen weniger. Und das ist vor allem gut für Bayer Leverkusen, denn die bekommen etwas mehr Ballbesitz, etwas mehr Ruhe rein. Schluss mit Ruhe, ab zu Armin.
1: Köln, Adam Jagim für die TSG. Ich hab's gesagt, die werden besser, die drücken mehr und mehr und Köln kriegt Probleme. Und dann spielen sie das schön am Strafraum. Rechts, links und dann ist Dagim zur Stelle. Mit links, rechts unten ganz präzise ins Eck. Und Hoffenheim führt hier mit 1-0. Jetzt haben wir hier das erste Tor gehabt. Schon drei hat Tabea Kunze in Berlin.
3: So steht es hier 1-2 aus Sicht des ersten FC Union. Allerdings ist das Spiel gerade unterbrochen. 29 Minuten gespielt und der Schiedsrichter Bastian Dankert verschwindet jetzt gerade in den Katakomben und er hat die Mannschaften zu einer Trinkpause beordert. Das liegt daran, dass sich einer seiner Assistenten an der Linie anscheinend nicht wohlfühlt oder verletzt hat. Er ist nämlich kurz vorher in den Katakomben verschwunden. Deswegen wird hier aktuell kein Fußball gespielt. Dankert jetzt wieder da, schaut etwas fragend, hält sich mal die Hand ans Headset. Also hier wird gerade kein Fußball gespielt. Deswegen würde ich sagen, gehen wir dahin, wo hoffentlich Bälle über den Platz rollen oder fliegen. Flo Winkler wird uns das schildern in Mainz.
4: In dem Fall Rollen von Mainz 05, aber Ballverlust jetzt von Jae-Sung Lee und der Kapitän Laurin Koda mit dem Ballgewinn. Drischt den aber erstmal weit rein in die Mainzer Hälfte und dann eilt Robin Zentner, der FSV-Keeper, mal locker 10, 15 Meter raus aus dem 16er, um den aufzunehmen und den nächsten Angriff der Mainzer einzuleiten. Keine Tore hier, Sabea hat es gesagt, halbe Stunde ist jetzt rum. Mainz mit viel Spielkontrolle, aber eben zu wenig zwingenden Aktionen. Vielleicht jetzt mal über die linke Seite, Fehlpass aber von Da Costa in Richtung Lee, aufgepasst vom sehr fleißigen Laurin Koda. Und der nächste Angriff der Paderborner, die mittlerweile so richtig drin sind in der Partie und vor allem so robust verteidigen, viele Zweikämpfe annehmen und auch gewinnen. Links Raphael Obermeier, 35 Meter weg vom Tor, hat ein bisschen Platz, nimmt aber erstmal Gabriel Vidovic. Das ist einer von diesen zwei Top-Neuverpflichtungen für ungefähr 3 Millionen Euro. Also Paderborn hat auch mal ein bisschen tiefer in die Tasche gegriffen. Jetzt sind sie schon im Strafraum, an der Strafraumkante über Laurin Ulrich, über Marino. Jetzt hier auf die rechte Seite im Strafraum. Das ist Koda, Flachpass in den Fünfer. Und dann ist Stefano Marino nicht richtig drin und dran am Ball und wird im entscheidenden Moment auch noch von Fabio Gruber, dem Neuzugang bei den Mainzern vom 1. FC Nürnberg, gestört. Gibt Eckball aber für den SC Paderborn, die Mannschaft von Ralf Kettemann, der richtig wie ein Irrwisch da in seiner Coachingzone unterwegs ist, präsentiert sich hier bei der Bundesliga-Rückkehr. Dritter Aufstieg ja gelungen durch den Sieg in der Relegation gegen Wolfsburg. Richtig, richtig stark. Eckball, den ersten in dieser Partie. Den nehmen wir aber nochmal ganz schnell mit. Laurin Ulrich von der rechten Seite. Viel schwarz, nämlich Paderborn im Mainzer Strafraum. Ball fliegt rein in den Fünfer. Weggeköpft erstmal von Lee und dann von Geraldo Becker. Final rausgeköpft aus den 16er der Mainzer. 0-0 hier. Ab nach Leipzig, Thomas Kunze. Und da könnte ja kurz mal ein Lächeln über das Gesicht von Martin Di Michelis gerutscht sein.
0: Hundertprozentig, aber trotzdem wirkt er da unten angespannt, watschelt durch die Coachingzone, die Hände auf dem Rücken, fast ein bisschen wie ein Spaziergänger hier im nahegelegenen Clara Park. Aber er hat die Spannung, weil er eben trotzdem sieht, hier haut noch nicht alles hin. Gladbach weiter mit dem Ball dominant am Fuß, gab gerade die zweite Ecke. Zweite Ball wäre fast wieder bei Sander gelandet, aber David Raum konnte das verteidigen. Seitdem die ganzen schwarz gekleideten Männer vom Niederrhein im Ballbesitz. Kleinitz lässt mal prallen und dann einer dieser ganz, ganz wenigen technischen Fehler bei Wael Moya auf der linken Außenbahn. Musste diesen halbrot getretenen Ball von Kleinitz, von seinem Kapitän, in der Luft annehmen und da rutscht er ihm über den Schlappen, wird den Einwurf geben. Kleines Geschenk für RB Leipzig, aber noch 20 Meter in der eigenen Hälfte Torschütze. Riedle Baku hat den Ball abgeworfen auf Rocco Reitz, der passt erstmal wieder zurück auf Baku, der versucht nach innen zu passen. Kleindienst stellt Schuhgröße 46 rein, Ball wieder bei den Gladbachern, deren Pressing deutlich besser funktioniert. Eugen Polanski kann damit zufrieden sein. Jetzt schaufelt Dix den Ball mal in Richtung 16er Grenze, da kommt Poli nicht ran. Ballgewinn für RB Leipzig, da sitzt sich im Mittelfeld aber Gummis und Bansusi nicht einig. David Raum kommt zu Hilfe, jetzt läuft der Konter. Raum mit großen Schritten rein in die Gladbacher Hälfte. Ins Zentrum gepasst auf Rocco Reitz, der braucht zu lange, die Füße zu sortieren. David Raum, wieder der Retter in höchster Not. Dann ist es Nusa, dritt im Strafraum. Antonio Nusa, Übersteiger links. Dann kommt die Verteidigung, dann kommt das Abwehrbein eines Gladbachers. Neuer Anlauf für Nusa, dem Norweger. Flanke kommt nach innen, Bansusi! Komplett frei am Elfmeterpunkt. Kopfballaufsetzer, überrascht von dieser Flanke. Ball geht neben das Tor und mein Pass geht zu Armin Lehmann nach Köln.
6: Hier führt Hoffenheim mit 1:0, mittlerweile auch absolut verdient. Die Kölner fällt kein wirkliches Rezept mehr ein. Die Fans haben sich jetzt so ein bisschen auf den Mann in Schwarz geeinigt, auf Florian Badstübner, dessen Leistung ihnen nicht gefällt. Ja, er ist eben mal so ein bisschen im Weg gestanden, als der Neuzugang Paul Okon-Engstler da fast mit ihm zusammengeprallt ist und deshalb nicht den Ball hinterherlaufen konnte. Aber ansonsten macht Badstübner hier ein absolut normales, gutes Spiel bislang. Und die Kölner müssen sich an die eigene Nase fassen. Sie waren in den ersten 10 Minuten hier Minimum gleichwertig, haben immer wieder schöne Akzente nach vorne gesetzt, ein, zwei Halbchancen gehabt, also die ganz dicke fehlte. Und dann hat Hoffenheim, dann haben die Kraichgauer hier mehr und mehr das Kommando übernommen. Die kriegen jetzt wieder so einen Einwurf von Zufall. Der kommt wie eine Ecke rein an den Fünfer, wird erstmal geklärt, landet dann wieder beim Tschechen, der legt nochmal ab und dann lassen sie es erstmal ruhig angehen. Alle Feldspieler jetzt in der Hälfte der Kölner. Flanke kommt rein in den Strafraum, aber die ist ein bisschen zu hoch und ein bisschen zu weit. Es bleibt hier beim 0:1. Ab ins Saarland, ab nach Elversberg zu Matthew.
2: Wo die SV Elversberg weiter mit 2:0 gegen Bayer Leverkusen führt. Aber die Gäste werden immer stärker und nehmen jetzt immer mehr teil am Spiel. Nächste offensive Drangphase der Leverkusener. Die werden jetzt einmal gefällt von der Leverkusener Leihgabe. Und Jeka, der 22 Meter zentral vor dem Elversberger Tor. Einmal Ibrahim Maza, ja, wirklich in die Haxen rauscht. Eben noch eine gute Möglichkeit für die Elversberger gegeben. Nach einer knappen halben Stunde David Mockmeister am zweiten Pfosten vorbeigerauscht. Und dann auf der anderen Seite die Leverkusener mit der Möglichkeit zum Anschluss. Moreira hat da an der linken Seite zwei Elversberger stehen lassen, wollte dann zurücklegen in den Rückraum im Strafraum der Elversberger. Und dann ist Kapitän Pinkert hoch. Gradig und hochgefährlich noch zur Stelle, klärt das Ganze. Jetzt eine sehr, sehr gute Ausgangsposition des Freistoßes, nehmen wir aber nicht mit. Wir gehen direkt weiter nach Berlin, Tabea Kunze.
3: Nach 5,5 Minuten Pause wird jetzt hier auch wieder Fußball gespielt beim Stand von 1:2 aus Sicht des 1. FC Union. Einer der Assistenten, René Rode, konnte tatsächlich nicht weitermachen. Muskuläre Probleme im Oberschenkel und er wurde jetzt durch den 4. Offiziellen ersetzt an der Linie. Das hat aber echt lange gedauert. Die Mannschaft nahm sich hier währenddessen mit 2 Bällen auf dem Spielfeld warm gehalten, sobald man das bei 26 Grad überhaupt braucht. Aber es ist jetzt gerade noch kein Spielfluss wieder zustande gekommen nach dieser Unterbrechung. Deswegen würde ich sagen, nutzen wir doch mal die Zeit für einen kleinen Ausflug zum FSV Mainz 05. Flo, bitte.
4: Ja, und der gerade durch Nadim Amiri, den Kapitän, eine richtig gute Chance hatte aus knapp 17 Metern. Aber jetzt der Eckball, der Mainzer mit einem Kopfballtiz. Und ich glaube, da war die Pranke von Noel Noll. Paderborns Keeper gerade noch so dran. Von der linken Seite die Ecke. Tietz mit dem Blondschopf. Nein, es ist die Latte gewesen. Aber die beste Chance der Mainzer. Gerade eben Amiri knapp am Tor vorbei aus 17 Metern. Und jetzt mit dem Hinterkopf an die Latte. Da ist es. Philipp Tietz. Beste Aktion. Erste Aktion vom FSV-Stürmer. Lange hing in der Luft. Und Mainz in den letzten 3-4 Minuten wieder offensiv strukturierter, gefährlicher. Setzt Paderborn den Aufsteiger mehr auch unter Druck. Aber sie machen einfach zu wenig bislang aus ihren Möglichkeiten. Und deshalb steht sie nach knapp 37 Minuten noch 0:0. Anders der Spielstand da bei Leipzig gegen Gladbach und Thomas Kruse.
0: Ja, 1:0 für den Champions-League-Teilnehmer, den dritten der Vorsaison. Aber ich wiederhole mich da gern, denn Redundanz schafft Verständlichkeit. Das ist glücklich für RB Leipzig. Kurz vor der Führung von Riedle Baku gab es die hundertprozentige Tim Kleindienst. Wollte den Abpraller reinschieben, aber Martin van der Voort, die Katze aus Leipzig, fingert ihm noch den Ball vom Fuß auf der Linie. Eine Hundertstel später wäre Kleindienst zur Stelle gewesen. In seinem Bundesliga-Comeback nach mehr als einem Jahr Leidenszeit. Völlig absurd, aber er ist topfit, voll da, das kann man schon mal sagen. 37 Minuten sind gespielt, Gladbach kommt nochmal mit der Flanke. Kleindienst verlängert den in den Leipziger 16er, aber David Raum mit dem Befreiungsschlag. Und Leipzig versucht sich jetzt am Konter, aber den spielen sie zu schlampig. Das dauert zu lange. Das Leben hat wieder einen Sinn. Die Bundesliga ist wieder da und RB Leipzig ist auch wieder da. Knapp vorm 2:0 Antonio Nusa nach der Hereingabe von David Raum. Knapp neben den linken Pfosten nach einem tollen Konter der Leipziger, die hier 1:0 führen. vor 47.000 zum Auftakt dieser Fußball-Bundesliga-Saison an diesem besonderen, wunderschönen Fußball-Samstag. 25 Grad, Sonnenschein, viele Tore. Hier 1:0 für Leipzig. 0:1 dagegen zwischen Köln und Hoffenheim. Armin Lehmann schaut zu.
1: Ja, 35 Minuten hier rum, Köln 10 Minuten lang hier eine Mannschaft, die sogar ein klein bisschen besser war, aber dann kamen die Kraichgauer immer besser rein in dieses Spiel und führen mittlerweile durch Dagems 18 Meter präzisen Schuss direkt neben dem Pfosten verdientermaßen mit 1:0. Von Köln kommt seitdem relativ wenig, deshalb ist es hier auch relativ ruhig, aber richtig laut ist es in Elversberg bei Matthew Jenny Schön.
2: Absolut, wo der Bundesliga-Neuling, das 59. Team in der Bundesliga-Geschichte, mit 2:0 führt, die SV Elversberg gegen Bayer Leverkusen. Bundesliga-Premiere für die Kaiserlinde, für dieses Stadion an der Baustelle, muss man ja fast schon sagen. Und Leverkusen wird aber immer besser, bekommt immer mehr Möglichkeiten, eben an die Latte geschossen. Der Freistoß von Fernandes und der Kopfball, der Rebound danach aber von Moreira daneben. Also Leverkusen schabt und scharrt am Anschlusstreffer. Und Ähnliches versucht ja auch Union Berlin zu Hause gegen Eintracht Frankfurt. Deswegen schnell weiter zu Tabea Kunze.
3: Der FC Union liegt zurück 1:2 nach dem Traumstart. Dritte Minute, Kopfballtreffer durch Lattelat, aber dann 50 Sekunden hat Ebnu Talib gebraucht, um das Spiel für die Eintracht zu drehen mit seinem Doppelpack in der 10. und 11. Minute. 5 Minuten war das Spiel gerade unterbrochen, weil es einen Jobwechsel gab. Der Linienrichter konnte nicht weitermachen, wurde vom 4. Offiziellen ersetzt. Jetzt sehen wir wieder Fußball hier im Stadion an der Alten Försterei. Und Florian Winkler ist unser Reporter beim Spiel Mainz gegen Paderborn.
4: Leider noch torlos diese Partie. Willkommen zurück in der Bundesliga. SC Paderborn, und die machen das bislang auch gut, stehen vor allem defensiv richtig stabil. Aber die Mainzer machen offensiv vor allen Dingen in den letzten Minuten richtig Druck. Topchance von Philipp Tietz, dem FSV-Stürmer, nach einer Ecke von der linken Seite mit dem Hinterkopf an die Latte. Davor Amiri mit einer guten Schusschance. Aber auch die Paderborner sich reingekämpft ins Spiel mit guten offensiven Ansätzen. 40 Minuten rum, noch keine Tore. Und Martin De Michelis, RBs neuer Trainer, arbeitet an einem möglichen erfolgreichen Debüt, Thomas Kunze.
0: Ja, das würde ihn freuen, das würde die Leipziger freuen, aber Gladbach hält wirklich dagegen. Die Jungs machen richtig Laune, gerade die Jungkerle, Moya oder auch Hugo Boli, der junge Schwede aus Malmö gekommen, hat sich gerade den Ball organisiert, hakliger Zweikampf, der ist jetzt aber schon wieder weg. Brian Gruder für Leipzig in Strafraumnähe, tritt einmal drauf auf den Ball, zieht nach innen, da sind sie zu weit weg, die Gladbacher. Jetzt der Sankwechsel, David Raum, linkes Strafraum weg, hat Zeit zu flanken, flankt vor das Tor, Kopfball, Gommis daneben! 100%ige Torschance für Tidiam Gummis, der auf den ersten Pfosten gelaufen ist. Moritz Nikolas hat kurz den Kompass verloren. Er muss eigentlich rein, dieser Ball. Topflanke vom Nationalspieler. Dann noch abgefälscht der Kopfball von dem Gladbacher. Deswegen gibt es jetzt die vierte Ecke. David Raum spaziert da sehr langsam hin, das muss man ehrlich sagen. Das müssen wir uns jetzt nicht anhören. Armin, deswegen geht es bei dir weiter in Köln. Wenn was passiert, sage ich Bescheid.
1: Ja, hier kommen schon wieder die Hoffenheimer, die arbeiten und basteln am 2:0, führen hier immer noch 1:0 beim FC. Jetzt der Rückpass über 50 Meter zum eigenen Schlussmann, damit der Olli Baumann auch mal was zu tun kriegt, der Kapitän der Kraichgauer. Ansonsten spielt hier nur noch blau und weiß-rot, das ist der erste FC Köln. Tut sich irre schwer, überhaupt rauszukommen aus der eigenen Hälfte. Dieses extreme Pressing der Kraichgauer setzt den Kölnern ordentlich zu. Die machen viele Fehler hinten in der Defensive, viele Ballverluste. Insgesamt kein allzu schön anzuschauendes Spiel. Hoffenheim führt, durchaus verdient. Wir hatten hier erstmal eine große rote Rauchwolke, die quer durchs Stadion zog. Deshalb haben wir hier mit einiger Verzögerung angefangen. Die 40. Minute hat gerade erst begonnen. 1:0 für Hoffenheim. Ab geht's wieder ins Saarland zu Matthew.
2: Ja, wir sind schon eine knappe Minute weiter, 42 Minuten hier schon durch. Nach wie vor führt die SV Elversberg, der Aufsteiger aus dem Saarland, mit 2:0 gegen Bayer Leverkusen. Die Leverkusener immer wieder nah dran, hätten mittlerweile auch ein Törchen verdient, finde ich zumindest. Aber es hat noch nicht sollen sein, auch weil Patrick Schick, der Stoßstürmer.
1: Was für ein Fehlerschutz jetzt hier! Riesenchance für die Kölner zum Ausgleich. Ein Geschenk und Weihnachten ist doch noch Monate weg, der Hoffenheimer. Querpass im eigenen Strafraum. El Mala hat die Chance. Aber Baumann ist zur Stelle und verhindert den Ausgleich. Und damit wieder ganz schnell zurück nach Elversberg.
2: Genau, wo auch Leverkusen noch auf einen Treffer wartet, eben auch, weil Patrick Schick da noch weitestgehend abgemeldet ist. Da hatte der Trainer der Elversberger, Vincent Wagner, noch gemeint, ja, den kann man ja schon in seinem Radius gerne einschränken, aber der braucht halt nur 10 cm und dann kann er was Verrücktes machen. Bislang ist er noch relativ weit weg davon, hier in Tornähe zu kommen. Trotzdem, Leverkusen verlegt und verlagert das Spiel immer weiter in die Elversberger Spielhälfte. Die Elversberger führen nach wie vor mit 2:0 nach diesem Doppelschlag in der 8. Minute von Lukas Petkoff und eine Minute später nur Cole Campbell. Zweimal den Ball erobert, direkt umgeschaltet und Leverkusen hat einmal wirklich blank erwischt und Marc Flecken sogar einmal den Torhüter von Bayer Leverkusen auf dem falschen Fuß erwischt. Jetzt wieder Ballbesitz für Elversberg. Spiel tümmelt sich im Moment so im Mittelfeld hin und her ab. Deswegen können wir guten Gewissens schnell weitergeben zu Union Berlin, Eintracht Frankfurt und Tabea Kunze. Tabea, ist bei euch ein bisschen mehr los?
3: Ja, Ballgewinn für die Eintracht in der guten Position, Mitte der Unioner Hälfte auf der rechten Seite, aber die scharfe Hereingabe vom Doppeltorschützen Ebno Talib kann Rani Khedira, der Routinier, bei den Unionern in Seiten ausklären. Deswegen Einwurf für die Gäste aus Hessen. Das machen sie guter am rechten 16er Eck. Das ist Jonathan Burkhardt, der den Ball fordert. Schöne Bewegung von Al-Maimouni, aber Schuss abgeblockt von Querfeld. Dieser Versuch aus 17 Metern der Eintracht, die jetzt hier mehr vom Spiel hat, die hier wirklich die Kontrolle mehr und mehr übernimmt in diesem Spiel, was so wild angefangen hat. Aber jetzt doch die Eintracht, das dominante Team. Und Mauro Lustrinelli, der neue Coach der Unioner, der sieht jetzt, dass da zwei Spieler auf dem Boden liegen, zusammengerasselt sind, ein Unioner und ein Eintracht-Spieler, Kosugi nämlich, ist es deswegen hier gerade kein Fußball. Florian, wie präsentieren sich denn die Paderborner in diesem ersten Bundesligaspiel seit langem?
4: Ja, richtig, richtig gut eigentlich. Vor allem defensiv gefällt mir das stark, was die Mannschaft von Ralf Kettemann hier präsentiert. Denn Mainz hat jetzt den Ball über die linke Seite, Flanke rein in den Fünfer. Und den pflückt sich der Mainzer Keeper Robin Zentner mit seinen schlanken 1,94 einfach mal runter. Letzten 20 Sekunden laufen. Mainz in den letzten Minuten offensiv klar überlegen. Aber im letzten Drittel wird es zu wild, wird es zu unsauber. Und dazu kommt, und das meine ich absolut als Kompliment Richtung des Aufsteigers, richtig stark verteidigt, unangenehm und dazu auch richtig zäh durchzukommen. Für die Mainzer sehen jetzt, gibt noch mal eine Minute hier für diese erste Halbzeit on top, während Mainz im Aufbau ist über Nadim Amiri, halblinke Position, weiß aber auch nicht so ganz, wie mache ich es jetzt? Entweder der lange Ball oder doch Kurzpass, nee, nimmt Dominik Kor mit, der trabt mehr so Richtung Mittelkreis, rein da in Richtung Jason Lee, wieder zurück, Kai Schusano, aber sie kommen gerade nicht so richtig nach vorne, es ist unfassbar zäh gerade in dieser Situation zumindest, weil auch Nadim Amiri immer wieder seine Vorderleute anfordert, präsenter zu sein. Bringt alles nichts. Hier die letzten Sekunden. Wie lange noch in Leipzig, Thomas?
0: 20 sind es noch, mein lieber Flo. Eine Minute Nachspielzeit angezeigt. 40 Sekunden sind abgelaufen. Nusa kommt nochmal für RB Leipzig. Zentrale Position, passt rechts raus auf den Flügel auf Brian Gruder. Der hat es schwer heute gegen Lukas Ulrich. Geht jetzt rein in den Strafraum. Linker Fuß ist nicht frei zugestellt und auch geblockt. Jetzt könnte der Konter für die Gladbacher nochmal laufen. Tut er nicht, weil das Gegenpressing der Leipziger sehr gut funktioniert hat. Das Spiel hat eine gute Richtung genommen für RB Leipzig. 1:0-Führung mittlerweile vollkommen in Ordnung, denn in der Zwischenzeit Willi Orban. Wo ein Willi ist, ist auch ein Weg. Diesmal allerdings war der Pfosten im Weg. Toller Kopfball mit dem Hinterkopf nach einer Flanke von David Raum. Und der Ball geht an den Querbalken. Da hätte Moritz Nikolas nichts zu halten gehabt. 1:0 geht in Ordnung. Jetzt die letzte Szene dieser ersten Halbzeit. Gibt nochmal den Freistoß für die Leipziger Svenja Blonski, der sehr gut gemacht hat. Der Schiedsrichter hat entschieden und es wird den Freistoß geben. Rechtes Halbfeld, Verlängerung der rechten Strafraumbegrenzung. David Raum mit links. Wird er das Ding jetzt auf den Elfmeterpunkt ziehen? Das ist hiermit passiert. Aber der Ball ist erstmal abgeblockt und dann geht's ab in die Pause. Das war gut, das war spannend. Gladbach hatte mehr verdient, aber Leipzig führt nach 45 Minuten mit 1:0. Wie schaut's aus zwischen Köln und Hoffenheim zur Pause, Armin?
6: Da hat gerade die letzte Minute der ersten Halbzeit angefangen, immer noch 0:1. Was für eine Riesenchance gerade für Elmana. Bernardo spielt da hinten im eigenen Strafraum. Der Abwehrspieler der Hoffenheimer einen Querpass. Den darfst du in der Bezirksliga und Kreisliga nicht spielen. Und damit tue ich eigentlich allen Spielern, die da kicken, richtig weh. Also was er da für eine Idee hatte, das wird er sich ja nach dem Spiel erklären. Elmana stürmt zum Ball, ist frei vor Baumann und der macht das überragend. Macht sich ganz groß. Bewegt sich eigentlich gar nicht und als dann der Schuss kommt, fährt er das Bein raus und kann das Ding klären und es bleibt hier beim 1:0 für Hoffenheim. Freistoß nochmal für den FC, rein in den Strafraum, Kopfball, Abwehrball bleibt aber bei den Kölnern, bei El den Mahler auf der linken Seite, legt den Ball mit rechts in den Fünfer. Bernardo mit der Kopfballabwehr. Hier wird noch ein bisschen gespielt. 0-1 der Spielstand. Ab geht's wieder nach Elversberg. Was macht Leverkusen, Matthew?
2: Ja, Leverkusen hat sich schon auf den Weg in die Kabine gemacht, aber nicht allein. Die Elversberger sind direkt mitgegangen. Die ersten 47 Minuten Bundesliga in Elversberg sind Geschichte und sie sind so verrückt abgelaufen. 2-0 führt die SV Elversberg zur Pause gegen Bayer Leverkusen. Doppelschlag in der 8. und der 9. Minute erst Petkoff, dann Kempe. Hier rollt der Ball nicht mehr, aber wir gehen direkt weiter nach Berlin. Wird da noch gespielt, Tabea Kunze?
3: Ja, noch länger. Wir sind hier in der 8-minütigen Nachspielzeit dieser ersten Halbzeit. Freistoß für Union. Von der linken Seite Juranovic mit Schnitt an den 5-Meter-Raum getreten, rausgeköpft von der Eintracht. Aber der Kroate kriegt nochmal eine neue Chance vom linken 16er-Eck. Versucht Latte, Latt und Querfeld da zu finden am 5-Meter-Raum. Die kommt nicht zum Ball. Nachschusschance von Ebischer. Dem Unioner, aber er verzieht knapp rechts am Tor vorbei. Und deswegen ist jetzt auch Nora Atubolu mal wieder gefordert. Der Neuzugang im Eintracht-Trikot, gestern erst verpflichtet aus Freiburg. Und heute direkt im Kasten bei der Eintracht beim Gegentor, früh in der 3. Minute. Da hatte er keine Chance, ansonsten nicht viel zu tun. Die Führung für Frankfurt, die geht hier definitiv in Ordnung. Und in Mainz bei Flo führt noch niemand.
4: Nee, führt noch niemand und es macht auch erstmal hier alle Pause im Mainzer Stadion. 0-0 das ganze Halbzeit. Im Lattenkopfball hatten wir ein paar Halbchancen auf beiden Seiten. Ansonsten eine tempoarme Partie, aber der Aufsteiger Paderborn agiert hier teilweise zumindest echt auf Augenhöhe. Sind wir gespannt auf die zweiten 45 Minuten und in Köln, da wird noch gespielt werden.
6: Ja, wir sind aber in den letzten Zügen dieser ersten Halbzeit. Ich glaube, Florian Bartstübner sagt jetzt zu Olli Baumann, du gib mir mal den Ball, ich mache jetzt mal Halbzeit. Verdiente Pausenführung für Hoffenheim, obwohl Elmaler eben die Riesenausgleichschance für den FC geschenkt bekam, aber letztlich an Baumann scheiterte. Und deshalb also hier durch das Tor des Dänen Adam Dagim das 1-0 und damit die Führung für die Hoffenheimer. Hier ist auch Halbzeit und das wird, glaube ich, noch ein bisschen dauern bei dir, Tabea, in Berlin an der Alten Försterei.
3: 4 Minuten haben wir hier noch vor uns im Stadion an der Alten Försterei. Union liegt 1-2 hinten. Mauro Lustrinelli, der neue Trainer beim 1. FC Union, hat den Ball jetzt gerade in seinen Händen. Sein Team liegt 1-2 zurück. Auf allen anderen Plätzen in dieser Bundesliga-Halbzeitkonferenz ist schon Pause. Hier führt Eintracht Frankfurt mit 2-1. Und die Eintracht hat diese Führung mittlerweile auch mehr als verdient. Das ist bisher eine gelungene Rückkehr von Trainer Adi Hütter. Im schwarzen T-Shirt und mit schwarzer Jeans lehnt er sich da jetzt ganz lässig an die Überdachung seiner Auswechselbank. Spiel ist gerade unterbrochen, wird gleich weitergehen mit einem Einwurf für Union. Mitte der Frankfurter Hälfte und das ist Juranovic. Der Rechtsverteidiger, der den Ball da jetzt ein paar Mal in den Händen dreht, Mitte der Frankfurter Hälfte, weiten Anlauf nimmt und er wirft auch richtig weit in den 16er, versucht da Querfeld zu finden, den aufgerückten Innenverteidiger. Querfeld, boah, flankt dann zentral und der Ball streicht quasi parallel zum Frankfurter Tor dann links ins Seiten aus. Das war richtig gefährlich, wenn da noch einer rangekommen wäre, Juranovic. Oder, nee, vielmehr Ljubicic wäre es natürlich gewesen. Der Stürmer der Eisernen, der da gelauert hat am 5-Meter-Raum, aber auch ein bisschen überrascht war von dieser scharfen Hereingabe von Querfeld. Einwurf für die Eintracht. Weit aus der eigenen Hälfte auf der rechten Seite. Aber jetzt sind die Bälle auch bei den Gästen relativ schnell wieder weg. Das ist nochmal eine Schlussoffensive hier beim 1. FC Union. Tief in der Nachspielzeit dieser ersten Halbzeit. Juranovic und Querfeld passen den Ball da auf Höhe der Mittellinie hin und her. Und jetzt ist nochmal Platz da für den Kroaten mit Offensivdrang im Trikot des 1. FC Union. Juranovic mit der Flanke. Versuch an den 11-Meter-Punkt. Da hält dann Maluse erstmal den Fuß hin, der Abwehrspieler der Eintracht. Aber die Hessen verlieren die Bälle jetzt viel zu schnell. Und Juranovic hat Platz auf dem rechten Flügel. Schick Ebischer mit einem Schippball. Boah, und der wird da jetzt ja, fast getroffen von Atubolu. Der Keeper der Eintracht wirft sich da ja, mit vollem Risiko in diesen Ball. Hat er auch Glück, dass der Schiedsrichter Dankert da auch direkt sagt, nee, komm, das war natürlich kein Elfmeter. Atubolo hält sich da aber den Kopf, weil er da mit Ebisch noch zusammengeprallt ist. Ist auch korrekt entschieden worden, weil der Keeper, der Frankfurter, das echt stark gemacht hat, wie schnell er da aus seinem Tor gekommen ist, auch zuerst am Ball war. Und Ebisch ist dann eben noch mehr oder weniger mit Vollspeed über ihn drüber gerauscht und hat ihn dann mit dem linken Knie am Kopf getroffen. Atubolo hält sich den Kopf, aber wird gleich den Abstoß ausführen. Das Ganze weiterhin bei der knappen Führung von 2:1 für die Eintracht aus Frankfurt, die hier unterstützt wird von über 2000 Fans in Schwarz und Weiß im Gästeblock. Abstoß ausgeführt von Atubolo. Aber die Unioner jetzt gedankenschnell klären den Abstoß direkt ins Aus. Ebischer war das und das ist jetzt nochmal der Ballbesitz für Frankfurt. Jonathan Burkhardt führt den Einwurf direkt aus, aber sie kommen kaum mehr zu einem kontrollierten Ballbesitz. Das gilt jetzt aber für beide Mannschaften, wo wir jetzt noch so ungefähr 30 Sekunden zu absolvieren haben. Dann haben wir auch diese ellenlange 8-minütige Nachspielzeit in dieser ersten Halbzeit geschafft. Wenn ihr es nicht gehört habt, das lag daran, dass der Linienrichter verletzungsbedingt ausgewechselt werden musste. Und jetzt hat der Schiedsrichter Bastian Dankert auch genug gesehen. Pause im Stadion an der Alten Försterei. Eintracht Frankfurt führt verdient mit 2:1.
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10: Wahnsinn, was für ein Auftakt in dem Bundesliga-Samstag. Überall sind schon Tore gefallen, außer in Mainz. Da steht es noch 0:0 zwischen Mainz und dem Aufsteiger SC Paderborn. Ansonsten führt Hoffenheim mit 1:0 in Köln. Eintracht Frankfurt ist mit 2:1 vorne bei Union Berlin. RB Leipzig 1:0 Führung gegen Gladbach. Und die SV Elversberg einfach 2:0 vorne gegen Leverkusen. Was für eine erste Halbzeit in unserer ersten Bundesliga-Konferenz der Saison. Ich bin Anne Hild. Ich muss euch an dieser Stelle darauf hinweisen, es geht auf die Baustelle. Und normalerweise gilt ja Elternhaften für ihre Kinder. In der Bundesliga heißt es, Verantwortliche haften für ihre Transferentscheidungen. Zum Beispiel beim Thema Trainerwechsel, wie in Leipzig, wo Thomas Kunze die erste Halbzeit zwischen RB und Borussia Mönchengladbach gesehen hat. Thomas, ist es denn schon der Fußball, den man sich durch den Trainerwechsel erhofft hat?
0: Nein, das würde ich nicht sagen. So weit kann man nicht gehen nach 45 Minuten. Und in den ersten 30 ist Micho wahrscheinlich das argentinische Herz so ein bisschen in die Anzughose gerutscht. Denn Gladbach war die bessere Mannschaft mit einer hundertprozentigen tolle Tat von Martin van der Voort gegen Tim Kleindienst. Auf der Linie wischt er den Ball gerade so noch weg. Aber dann, und das ist dann eben die Qualität eines Champions-League-Vereins, dann setzt sich eben am Ende die individuelle Qualität durch tolle Flanken von David Raum oder eben dann in der 25. dieser wunderbare Ballgewinn und Doppelpass von Baku und Gomis. Riedle Baku hat dann Moritz Nikolas keine Chance gelassen. So erklärt sich das 1:0 für RB nach 45 Minuten, das auch klar und okay ist. Denn Orban hat auch noch die Latte getroffen nach einem Kopfball. Das wollen wir nicht vergessen.
10: Also haben sie sich dann doch erarbeitet. Du hast ja erstmal gesagt, ist nicht unbedingt verdient. Danke dir, Thomas. Weiter geht's für uns an die Baustelle Kaiserlinde in Elversberg, wo die SVE ihre erste Halbzeit in der Bundesliga hinter sich hat und mit 2:0 gegen Leverkusen führt. Mathieu Genet Schön ist für uns da. Und ich habe mir gerade das allererste Bundesliga-Tor der Elversberger ever in der Geschichte nochmal angeschaut. Ich finde es ein bisschen bitter, dass das in die Geschichtsbücher eingehen wird. Aber ich nehme an, das ist den Elversbergern total egal. Was geht denn bitte ab in dieser ersten Bundesliga-Halbzeit?
11: Es ist wirklich völlig absurd, eigentlich, wenn man das zusammenfasst. Ein anderes Wort fällt mir da in dieser ersten Hälfte kaum ein. Ja, Elversberg in den ersten 10 Minuten von Respekt oder Angst im positivsten Sinne nichts zu spüren. Die machen einfach da weiter, wo sie die letzten 4-5 Jahre auch durchgezogen haben. Ja. Und du hast schon gesagt, das erste Tor, ja, Kullert halt irgendwie an Marc Flecken vorbei. Der wird am falschen Fuß erwischt von Lukas Petkoff. Ja, und danach, also sie haben, so, ging so schnell, also man dachte ja gut, das erste Tor für Elversberg, schöne Sache, aber dass direkt eine Minute später das zweite folgt mit einem Wahnsinns, ja, Überfall wieder über die linke Seite und über Cole Campbell, das ist dann schon extrem, aber man muss auch sagen, Leverkusen danach, bisschen besser in der Partie, hätte auch schon ein Tor verdient gehabt, Riesenchance gehabt durch Bardet und die Latte auch noch getroffen, also Leverkusen spielt schon trotzdem mit.
10: Ja, und arbeitet sich rein, absolut verkehrte Rollen in Elversberg, danke dir Matthew. Und ein einziges 0:0 haben wir nach der ersten Hälfte. Das ist der Spielstand in Mainz bei Florian Winkler. Mensch Flo, wir haben uns doch auf den Ralf Kettemann Offensivfußball gefreut. Die Mainzer haben ihre Offensivreihe zusammengehalten. Was ist denn da los?
9: Ja, kann ich leider gar nicht widersprechen. Anne, hast du komplett recht. Weil die Mainzer aber auch da vorne ihre Chancen, die sie haben, und die waren natürlich da, einfach nicht gut nutzen. Und ein bisschen zu unpräzise, zu ungenau, zu wild habe ich das teilweise genannt. Ein bisschen Pech natürlich, weil schon wieder ein Lattentreffer mit dabei war, bei dem Kopfball von Tietz. Ja, und vor allen Dingen, weil auch Paderborn da defensiv richtig gut zu Werke geht, richtig gut agiert und den Mainzer da auch zum großen Teil das Leben schwer macht. Bin mal gespannt. Die hatten selber auch hier und da gute Ansätze, zumindest die Mannschaft von Ralf Kettemann. Also das Potenzial blitzte zumindest mal auf. Ist halt eben noch nicht in Tore umgemünzt worden. Wir hoffen auf die zweite Halbzeit.
10: Ja, die wird auf jeden Fall kommen. Und dann hören wir dich wieder. Danke dir, Flo. Und in Köln bei Armin Lehmann hat es erst geraucht und gestaubt wie auf der Baustelle. Dann wurde auch Fußball gespielt. Die TSG Hoffenheim führt mit 1:0. Und ich bin nicht so ganz mitgekommen. Wie war das bei dem Tor? Links, rechts, links? Oder wie?
1: Ja, also erstmal Freistoß und dann von der linken Seite einfach mal ein paar schöne Pässe, immer so an der 16-Meter-Linie entlang und dann einmal nochmal quer an der Linie entlang rüber zu Dagim und der zieht einfach mal ab, der Däne. Schien mir nicht komplett unhaltbar zu sein, aber Marvin Schwäbe, wir haben uns eben hier drauf geeinigt, an einem guten Tag kommt er vielleicht so gerade noch dran, der Ball direkt neben dem Pfosten mit der Innenseite, nicht super scharf, aber eben spät zu sehen für den Torwart und dann war er halt drin. Und seitdem führt Hoffenheim und das durchaus verdient, weil vom FC zu wenig kommt. Die sind zu Elmala-lastig. Immer wieder suchen sie den auf der linken Seite. Und oft bleibt er hängen und dann bekam er ein Geschenk von den Hoffenheimern, die einmal quer durch den eigenen Strafraum Fehlpass spielten, der auch seinen Weg finden wird in viele Rückblicke. Und dann Elmala alleine und frei. Winkel war nicht ganz optimal, so ein bisschen nach links versetzt vor Oliver Baumann. Und der ist halt nur einfach ein Weltklasse-Torwart und macht das großartig, wie er das Ding entschärft. Also von den Kölnern muss einfach mehr kommen, mehr Bewegung und dann eben auch mal über die rechte Seite spielen. Aber sie müssen vor allen Dingen hinten stabiler stehen, denn Hoffenheim mit seiner Geschwindigkeit, die die TSG da auf den Platz bringt, ist natürlich jederzeit gefährlich.
10: Ja, eigentlich hattest du den Kölnern ja schon einen Plan für die erste Hälfte mitgegeben. Vielleicht haben sie diesmal zugehört. Danke dir, Armin. Und in Berlin und Frankfurt wurde fleißig gewerkelt den Sommer über. Wir waren uns vorm Spiel einig, da ist noch einiges zu tun bei beiden Mannschaften. Union wollte weg vom Mauerfußball, Frankfurt hätte gerne mehr defensive Stabilität und trotzdem steht es 2:1 für die Eintracht. Tabea Kunze, also vom Barista meines Vertrauens kenne ich Latte Art. Latte Lart war mir noch neu, da hat das 1:0 gemacht, hat damit am Samstag unsere Konferenz eröffnet. Aber dann kam eben Ebnu Talib. Was sagst du zur ersten Hälfte?
12: Union hat stark angefangen und Frankfurt hat stark reagiert und hat sich diese Führung komplett verdient. Weil man muss wirklich sagen, nach dieser schnellen und frühen Führung kam offensiv nichts mehr vom 1. FC Union. Ja, es ist ein deutlich mutigerer, offensiverer Fußball bei den Eisernen, das schon. Aber Torchancen haben sie eben nach diesem frühen Führungstor kaum mehr kreieren können. Und bei den Frankfurtern, ja, super abgezockt. Ebnu Talib gerade beim zweiten Tor, wie er da querfällt, den Ball vom Fuß klaut. Also toll gemacht vom Torjäger der Eintracht. Und danach war das Spiel auch zerfahren. Ihr habt es ja gehört, wir hatten hier eine 5-minütige Unterbrechung, weil eben der Assistent an der Linie nicht mehr weitermachen konnte. Und dann war der Spielfluss auch so ein bisschen dahin. Ich bin gespannt, wie beide Mannschaften jetzt in diese zweite Halbzeit starten.
10: Ich bin auch sehr gespannt. Danke dir, Tabea. Und ich feiere es, dass alle direkt in Torlaune sind. 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
10: Was Luca Benincasa sagt. Am Donnerstag wurde ausgelost. Dazu findet ihr alles nochmal auf sportschau.de. Und für uns geht's jetzt flink zurück ins Stadion. Köln 0-1 hinten gegen Hoffenheim. Union 1-2 hinten gegen Frankfurt. Mainz gegen Paderborn steht's noch 0-0. Elversberg führt mit 2-0 gegen Leverkusen. Und RB Leipzig ist 1-0 gegen Gladbach vorne. Ich wünsche euch sehr viel Spaß mit der zweiten Hälfte.
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0: Ja, 7 Tore in 5 Spielen bisher. Das ist gar nicht mal so schlecht, aber es geht noch besser. Und das Schöne ist, es gibt eben noch diese zweite Halbzeit an diesem Samstagnachmittag. Erster Spieltag, 29.08. Wir haben die Bundesliga wieder. Wir haben die Konferenz wieder. RB Leipzig führt gegen Borussia Mönchengladbach mit 1-0 durch die Treffer von Riedle Baku. Martin De Michelis findet 2, er und seine Mannschaft. Das haben wir ja gerade gehört, auch in diesem Teasing gerade nochmal in der Fußball-Champions League. Am 10.09. geht es schon los. Da wird es pittoresk, geht es zu Cesc Fabregas an den Comer See nach Italien. Zweimal Manchester sind mit im Paket, City und United. Real Madrid ist mit dabei, Schachter Donetsk und Feyenoord Rotterdam. Das wird knifflig, genauso knifflig wie die erste Halbzeit gegen Borussia Mönchengladbach war. Beide Mannschaften kommen jetzt so langsam auf den Platz zurück. Leipzig mit 1-0, zu Recht mittlerweile in Führung. Gab ja noch den Pfostentreffer von Willi Orban, eine dominante zweite oder letzte Viertelstunde. Deswegen ist das okay. Aber Gladbach hat hier noch nicht fertig, genauso wie Armin Lehmann in Köln nicht fertig hat. Und der FC schon gar nicht.
6: Ja, das hoffen wir aus Kölner Sicht natürlich, dass die noch nicht fertig haben. Die Hoffenheimer werden was dagegen haben zum einen, und zum anderen haben die natürlich auch gemerkt, dass die Kölner Defensive, hier ist übrigens auch noch Pause, alle Ersatzspieler auf dem Platz und die Greenkeeper mit 1, 2, 3, 4, 5 Leuten arbeiten noch daran, dass die vielen kleinen und größeren Löcher, die die Spieler in der ersten Halbzeit in das satte Grün gerissen haben, dass die jetzt mal gepflückt werden für eine zweite Halbzeit, in der Köln mutiger spielen muss. Das war nur so 10 maximal, und da habe ich schon viel guten Willen dabei, waren das vielleicht 15 Minuten, in denen die Kölner hier auf Augenhöhe waren und durchaus sogar mit ein bisschen mehr Ballbesitz, mit ein bisschen mehr Torchancen. Aber danach hat Hoffenheim vor allem im Pressing vorne angezogen, und das machen sie richtig gut. Den Kölnern bleiben da nur wenige Bruchteile von Sekunden zum Luftholen. Und das ist zu wenig. Also die Spieler kommen jetzt so langsam wieder. Hier also 0-1 der Halbzeitstand. Ja, die große Frage geht ins Saarland. Hält Elversberg das durch gegen Leverkusen? Matthew, was glaubst du? Oder kommt von der Werkself noch was?
22: Also sie versuchen es direkt wieder. Wir haben 19 Sekunden schon gespielt im Durchgang. 2 Elversberg direkt mit dem Anstoß. Und dann ging es sofort über Francis Onyeka. Linke Seite, Tor! 3-0! Also Armin, ja, die Antwort ist ganz klar, ja. 3-0 für die SV Elversberg. David Mokwa wird dann von der rechten Seite bedient. Es ging erst eben über Francis Onyeka, linke Seite. Die Hereingabe dann vorbei an Mann und Maus. Und dann von der rechten Seite der zweite Ball. Leverkusen war gedanklich das schon, ja, hat das gedanklich schon geklärt gehabt. Und dann kommt der Ball rein. David Mokwa einfach vor den beiden Innenverteidigern am kurzen Pfosten am Ball. Und er schiebt dann nur noch ein in die linke untere Ecke. Marc Flecken im Tor von Bayer Leverkusen wieder völlig allein gelassen. Und jetzt steht es auf einmal 3-0. Das ist doch unglaublich. Nicht mal eine Minute hat es gedauert nach dem Wiederanpfiff. Und Elversberg stellt auf 3-0 gegen nicht irgendwen. Es ist die Bundesliga und das ist auch noch Bayer Leverkusen. Das ist ein Hammerprogramm zum Auftakt in diese Bundesliga. Danach geht es nach Gladbach. Dann kommen die Bayern hierher. Aber erstmal wird hier Leverkusen mit 3-0 wirklich abgewatscht, und das nach knapp 46 Minuten. Also irre Start hier, und wir gehen direkt weiter nach Mainz zu Florian Winkler.
9: Na, von irre sind wir hier weit entfernt, gibt aber einen Freistoß. 47. Minute für den FSV von der linken Seite. Gute 4, 25 Meter Torentfernung macht, na klar, der Kapitän und Nationalspieler Amiri löffelt in Richtung Tor. An den langen Pfosten, und der Kopf von Jae-Sung Lee ist da noch dran. Aber eben nicht zielgerichtet Richtung Tor, sondern eben nur dran. Und der Ball geht dann ins Seitenaus, beziehungsweise ins Tor aus, rechts seitlich am Tor vorbei. Kein Problem dafür Noel. Noel, der hat das schon so ein bisschen antifiziert. Der Winkel auch natürlich wahnsinnig spitz. Aber Mainz hat sich, das merkt man zu Beginn dieser zweiten Halbzeit, was vorgenommen, hatte gute Möglichkeiten und Ansätze vor allen Dingen in der ersten, aber eben viel Pech und eben auch eine gute sortierte und gestaffelte Paderborner Defensive davor. Mainz mit Ballgewinn über Kaishu Sano, den fleißigen Arbeiter aus Japan im Zusammenspiel mit Cassi, der den langen Ball jetzt spielt auf den gestarteten Geraldo Becker. Auf der linken Seite ist er unterwegs, wird jetzt verfolgt von Tjaak Scheller, dem Abwehrchef der Paderborner, spielt erstmal zurück, alles auf dem linken Flügel. Cassi nimmt den Wene mit, in der Zentrale ist Sano, hat so 3-4 Meter Radius um sich herum, nimmt Amiri mit, alles auf der halblinken Seite, 35-30 Meter Torentfernung. Jetzt wollen sie rein in den Strafraum, kommen sie auch mit Cassi, legt den Ball für den rechten Fuß, rutscht so ein bisschen weg beim Schussversuch. Aber Thies passt auf an der Strafraumkante, halbrechte Seite, wird verfolgt von zwei Paderbornern. Flanke kommt rein, Richtung 16er, im 16er, da kommt Amiri zu Fall, richtig furchtbar, Nachschussschuss von Wene, knapp rechts vorbei. Und Amiri hat wahnsinnig Diskussionsbedarf, will da zu Boden gezogen sein. Aber genau eigentlich vor den Augen von Tobias Stieler, und der sagt bislang, nee, war gar nichts, gibt jetzt maximal nach dem Schuss, der noch leicht abgefälscht wurde, von Wene dann einen Eckball für Mainz 05. Also da war schon auf jeden Fall die Hand dran von Jano Terhorst am Trikot des Mainzer Kapitäns. Und der geht dann eben zu Boden. Bin mal gespannt, ob das nochmal irgendwie überprüft wird. Gibt aber erstmal hier noch eine Diskussion. Und dann Tor! Irgendwann Eckball ab nach Leipzig.
3: Tor in Leipzig! Antonio Nusa! Na klar, der muss ja! Wahnsinnskombination! Ezekiel Bansusi leitet ein im Mittelfeld. Gummis verlängert. Hintenrum per Hacke. Nusa blinkt links. Biegt rechts ab, legt sich das Teil auf den rechten Fuß und schlänzt ihn in der schönsten Kurve überhaupt in den rechten Winkel. Was für eine Kombi, was für ein Tor. 2:0 für RB Leipzig, wahnsinnig guter Treffer. Leipzig verdoppelt die Führung und in Berlin, Tabea Kunze, wird auch wieder gekickt.
12: Noch nicht ganz, Thomas, aber immerhin sind die beiden Mannschaften wieder zurück hier im Stadion an der Alten Försterei, wo Union 1:2 zurückliegt, die Eintracht aus Frankfurt gut reingekommen ist in diese neue Bundesliga-Saison dank Ebnu Talib. Dieser Doppelpack innerhalb von 50 Sekunden beschert den Ersten hier die Führung. Fußball wird noch nicht gespielt, deswegen würde ich sagen, schnell ab nach Mainz zu dir, Flo, gegen Paderborn.
9: So ist es, Flanke von der rechten Seite, da Costa Richtung Strafraumgrenze. Mainz jetzt ganz ordentlich, gefühlt mit beiden Füßen auf dem Gaspedal gegen Paderborn, die defensiv in dieser zweiten Halbzeit aktuell nur dauerhaft beschäftigt sind in der Defensive. Einwurf jetzt von der linken Seite, macht den Wene, der gerade eben eine gute Schusschance hatte. Da war Noll sogar noch dran, Paderborns Keeper. Schaut aber erstmal dann nach hinten. Ja, da ist Chor an der Mittellinie, linke Seite spielt in den Strafraum, beziehungsweise in den Mittelkreis rein zu Danny da Costa. Sieht, dass Kaishu Sano sich auf ihn zubewegt. Der Japaner sorgt für Ordnung. Das Ganze aber dauert so ein bisschen. Jetzt vielleicht der Pass in die Tiefe. Geraldo Becker nimmt sie 20 Meter vor dem Tor sofort. Philipp Tietz mit. Kriegt jetzt fast wieder den Ball. Schönes Zuspiel. Die Idee von Jesung Lee auf Geraldo Becker, den Niederländer. Aber Noel Noll, Paderborns Keeper. Passt auf. 51 Minuten. Die sind gespielt. Hier ist auf jeden Fall mehr Drive drin. Gefühlt zumindest. Als in der ersten Halbzeit. Wie sieht das aus in Köln bei dir, Armin?
1: Ja, geht so. Steht immer noch 0:1. Drei, fast vier Minuten im zweiten Durchgang gespielt. Die Kölner hatten eben so eine dicke Chance für mich eigentlich vorher. Ein Foul von Thielmann, aber der setzt sich robust durch, so will ich es dann mal nennen, und passt dann scharf hinein in den Strafraum. Aber Elmala war sozusagen im Hinterfeld geblieben und nicht vorne in den Fünfer reingelaufen. Und deshalb verpuffte dann diese Möglichkeit, die eigentlich gar keine war. Und die Kölner müssen jetzt im Augenblick hinten aufpassen. Hoffenheim kommt schon wieder. Aber in dem Fall sehr gut gelöst von der Kölner Defensive. Über Rangnar Ache soll es jetzt nach vorne gehen. Auf die rechte Seite gespielt. Da kommt der kleine Lauf erst einmal von Castro Montes. Der legt nochmal quer in die Mitte auf Johannesson. Aber der verliert erstmal den Ball. Und dann müssen sie mit Mühe ihn sich zurückholen. Nochmal über die rechte Seite. Der Ball dann als Flanke wieder ganz schlecht und harmlos rein in den Hoffenheimer Strafraum. Also da tut sich nicht viel. Bleibt beim 0:1. Viel mehr los ist im Saarland bei Matthew Ginesche.
22: Ja, 3:0 steht es hier, und zwar für den Aufsteiger, für die SV Elversberg gegen Bayer Leverkusen. Es ist eine Bundesliga-Premiere für beide Trainer. Vincent Wagner auf Seiten der SV Elversberg dürfte Gefallen gefunden haben an seiner Bundesliga-Premiere. Anders sieht das aus bei Carles Martinez, der ist mit so viel Vorschusslorbeeren ja auch gekommen. Der vierte Spanier in der Bundesliga. Aber er klingt in der Pressekonferenz, klang er eher wie Pep Guardiola, wenn er spricht. Klar, ist natürlich auch aus Barcelona. Aber im Moment sieht er so ein bisschen eher aus wie Albert Riera auf dem Platz. Er ist selber sehr viel am Motzen, am Meckern, mit der Gesamtsituation unzufrieden, könnte man sagen. Denn seine Leverkusen haben dreimal einfach mächtig gepennt. In der ersten Halbzeit 2-2-Kämpfe einfach zu lasch geführt und dadurch die Gegentore danach bekommen. Und jetzt gerade zu Beginn der zweiten Halbzeit, Armin.
2: Said Elmalah. In der ersten Halbzeit ist er noch gescheitert an Baumann. Und jetzt setzt er sich halblinks durch. Kleiner Haken im Strafraum, Ball auf den rechten Fuß. Flach, hart, recht unten rein. 1:1 der Ausgleich hier in Köln. Ab wieder nach Elversberg.
22: Ja, um eben noch kurz den Gedanken zu Ende zu führen, das 3:0 kurz nach Beginn der zweiten Halbzeit hier durch David Mock war auch da. Haben die Leverkusener einfach komplett gepennt bei diesem Ball von der rechten Seite, waren gedanklich schon beim eigenen Ballbesitz. Ja, und so schnell geht's. 3:0 führt die SV Elversberg gegen Bayer Leverkusen. Jetzt schmeißt Schiedsrichter Robert Hartmann auch noch mit ein paar gelben Karten um sich, immer mal wieder im Minutentakt. Also richtig Spielfluss haben wir noch nicht. Wir sehen weiterhin einfach nur Carles Martinez, den Trainer der Leverkusener, am Spielfeldrand zappeln, zwapseln und gestikulieren. Der ist ganz, ganz unzufrieden. Aber Wechsel gab es noch keine. Jetzt deutet sich dann langsam der erste an. Aber bis wir soweit sind, schauen wir erstmal wieder nach Berlin. Union gegen die Eintracht. Tabea Kunze.
12: Vielleicht jetzt die Ausgleichschance für den ersten FC Union. Nach Ecken sind sie mal gefährlich. Juranovic tritt die scharf vor den zweiten Pfosten. Aber diesmal kommt kein Unioner ran, anders als beim frühen Führungstor. Latte lad jetzt nochmal mit der Kopfballchance. Aber das ist mehr eine Bogenlampe in die Arme von Noah Atubolu.

0: Semmel, die geht komplett nur ans Schienbein vom Gegenspieler von Lauren Ulrich. Aber Mainz hat nun mal den zweiten Ball, holt sich den über die rechte Seite. Mit links die Flanke, butterweich serviert von Cassi. Aber wieder sind die Paderborner zur Stelle. Merken aber, der Druck nimmt zu. Zweite Bälle gehen jetzt sehr viel an den FSV. Über Amiri spielt in die Zentrale, 20 Meter vor dem Tor entfernt auf Lee. Legt weiter auf Da Costa. Da Costa Flanke, aber Richtung Tietz soll die gehen, meine ich. Aber das kann man wirklich nur vermuten. Geht komplett über den FSV-Stürmer, der ja kurz vor der Pause so eine Riesenchance hatte, mit dem Kopf nur die Latte traf nach einer Ecke. Beste Mainzer Gelegenheit, aber das war es dann auch. Mainz zumindest deutlich bemühter, aggressiver auch im Spiel nach vorne, zielstrebiger, aber es bleiben eben die richtigen Hochkaräter aus, bis auf den Schuss von Vene. Da war Noll noch mal dran und diese Riesendiskussion, war es ein Foulspiel an Amiri im Strafraum, Schiedsrichter Stieler und auch Matthias Jöllenbeck am Bildschirm und gesagt, nee, das reicht uns nicht. 56 Minuten sind rum, Aufbau über den SC Paderborn, der immer wieder energisch angetrieben wird von Ralf Kettemann, dem sehr emotionalen Trainer des SCP. Sieht aber über die rechte Seite, geht nicht viel über Laurin Koda, den Kapitän. Ball wieder in Paderborns Hälfte, Neuaufbau startet. Von 0, hier keine Tore und 2, es läuft für Micho Thomas.
1: Weil die große Frage, was macht Leipzig eigentlich ohne Yann Diomondé, den sie ja bald wiedersehen werden im Santiago Bernabeu in der Champions League in dieser Tabellenphase? Ja, dann macht es halt Antonio Nusa. Ist ihnen halt erstmal egal, der 23-jährige Norweger. Vor ein paar Wochen ist er noch mit seiner Nationalmannschaft durch New York gerudert und hat sensationell die Brasilianer aus dem Turnier gekegelt. Jetzt macht er dieses Traumtor, hatte gerade das 3:0 auf dem Fuß. Riesenparade von Moritz Nikolas, der den Ball gerade beim Übergreifen noch zur Ecke leiten konnte, der vierten für RB Leipzig. David Raum angetreten, erster Pfosten anvisiert, Kopfball Willi Orban, Nachschussmöglichkeit, Rocco Reitz, der ist geblockt worden, da das wär's noch, wenn der auch noch trifft, aber der holt den zweiten Ball und flankt ihn nochmal vor den Kasten. Moritz Nikolas ist da und fängt die Kugel ab. Der Keeper der Gladbacher, ganz in Orange gekleidet, jagt den Ball jetzt in die Leipziger Hälfte, viel zu unpräzise, Robin Hack kommt nicht ran, RB Leipzig organisiert sich die Kugel zurück, aber das Gegenpressing der Gladbacher hat funktioniert und trotzdem dauert es zu lange. Leipzig hat es jetzt im Griff. Auf geht's, Armin.
2: Elfmeter in Köln und es ist still im Stadion. Das heißt, Elfmeter für die TSG in all die Euphorie hinein. Nach dem Ausgleich von El Mala gibt es jetzt den Strafstoß für Hoffenheim. Völlig zu Recht, weil da Bambasé Conte ganz klar gefoult worden war, zieht vorbei am Gegenspieler, dann kommt die Sense, alles nichts Schlimmes, aber eben ein Foulspiel. Bart Stübner, der Schiedsrichter, sagt sofort, ohne auch nur mit der Wimper zu zucken, das ist ein Elfmeter. Und der gerade eingewechselte, also vor 3 Minuten eingewechselte Max Mörstedt, hat sich jetzt den Ball zurechtgelegt. Gellendes Pfeifkonzert hier im weiten Rund in der Kölner Arena. Ball ist freigegeben. Mörstedt mit dem rechten Fuß, 3 Schritte Anlauf, schießt, gehalten! Schwebe dreht das Ding rechts unten aus Sicht des Schützen mit den Fingerspitzen um den Pfosten. Gibt nur Ecke für Hoffenheim. Bleibt beim 1:1. Na geht doch. Jetzt ist mal Leben hier drin in der Partie. 1:1 hier und 3:0 in Elversberg bei Matthew.
3: Ja, und 3 ist die magische Zahl. Carles Martinez, der Trainer der Leverkusener, hat dreifach gewechselt eben nach 55 Minuten und setzt jetzt auf volle Offensive. Doppelspitze mit Patrick Schick und eben dem eingewechselten Christian Kofane. Also, es versuchen sie jetzt schon, eine halbe Stunde vor dem Ende nochmal alles nach vorne zu jagen, um da irgendwie ranzukommen. 0:3 aus Leverkusener Sicht. Das ist ein Bundesliga-Start im Moment komplett zum Vergessen für Carles Martinez und die 1600 mitgereisten Leverkusen. Auf der anderen Seite diese Bundesliga-Premiere der SV Elversberg. So viele haben sie ja schon als fixen Absteiger abgestempelt. Aber mal wieder ist diese Underdog-Rolle für Elversberg das Ding, mit dem sie sich am wohlsten fühlen. Egal ob in der dritten, in der zweiten oder jetzt eben auch in der Bundesliga. Ball erstmal bei den Elversbergern. Hinten rum geht's über die eigene Innenverteidigung und zurück zum Schussmann Nicolas Christoph, der erstmal gar nicht angelaufen wird. Jetzt kommt mal langsam Malik Tillman in seine Richtung. Dann ist der Ball auch schon wieder weg. Aufbau über die rechte Seite. Auch David Mokpa, der Torschütze zum 3:0, hilft. Jetzt geht es mal über die rechte Seite. Aber auch da kein Platz für Felix Keidel. Deswegen gehen wir schnell weiter. Vielleicht gibt es da mehr Chancen in Berlin an der Alten Försterei bei Tabea Kunze.
4: Gutes Timing auf jeden Fall von dir, Matthew. Denn es gibt wieder Ecke für den 1. FC Union von der rechten Seite. Juranovic, der Kroate, so ein feiner Standardschütze. Da sollten wir auf jeden Fall ein Auge drauf haben. 6 Unioner lauern im Frankfurter 16er und wollen diesen Eckball von der rechten Seite.

0: Verwerten. Juranovic lässt sich da richtig Zeit. Jetzt legt er sich den Ball noch mal anders hin an der Eckfahne. Also es dauert jetzt echt lange mit der Ausführung. Jetzt fliegt der Ball aber an den 5-Meter-Raum. Querfeld versucht zum Kopfball zu kommen, aber es bleibt beim Versuch, weil ein Frankfurter sich ihm in den Weg stellt. Und deswegen ist die Gefahr schon wieder vorbei für die Eintracht. Und wir können entspannt weiterspringen nach Mainz zu Flo Winkler.
1: Ja, wo hier alles auf Spannung angelegt ist, zumindest mal bei Mainz 05, die viel versuchen, die viel wollen. Aber Paderborn stellt sie vor Aufgaben, denn die Defensive von Ralf Kettemanns Team funktioniert bisweilen richtig, richtig stark. Weiter hier 0-0, 61 Minuten knapp gespielt, Mainz im Aufbau über Sano, zentrale Position schon in der Hälfte von Paderborn. Links raus auf die Halbposition zu dem Kapitän, zu Nadim Amiri, geht ins 1 gegen 1 gegen Laurin Ulrich, fällt ihm ein bisschen schwer, dann wird er auch gedoppelt, muss wieder zurückspielen auf Chor. Der hat 35 Meter und Platz rein zu flanken in den Strafraum. Becker nimmt den Ball an der Strafraumgrenze an, vertändelt ihn aber wieder. Jetzt wieder die Nachschusschance halb rechts von Anthony Cassie, aber den trifft er mit dem linken Fuß auch nicht richtig. Und dann geht er ganz langsam Richtung 0-0, den Keeper der Paderborner. Angriff damit dahin, keine Tore hier und Leipzig bastelt am sehr gut verlaufenden Debüt für den eigenen Trainer.
2: Ist so, steht 2-0, mehr als eine Stunde gespielt, müsste 3-0 stehen, ähnliches Ergebnis dann wie in Elversberg bei Matthew. Das wären dann die beiden Bayernjäger, wenn man so möchte, aufgrund des Torverhältnisses. Aber noch ist es nicht so weit. In Leipzig Dreifachparade gerade von Moritz Nikolas gegen Nusa, Orban und Bansusi. Ball hätte eigentlich ins Tor gemusst, aber er ist halt ein guter, der Moritz Nikolas bei den Gladbachern. Allein das wird ihnen aber hier keine Punkte bringen, aber in der zweiten Halbzeit spielt nur Leipzig. Machen wir nochmal die Runde. Armin Lehmann, Köln gegen Hoffenheim. Wie viel Kraft hat denn der gehaltene Elber freigesetzt beim FC?
3: Ja, ich glaube, das wird nochmal ordentlich für Spannung sorgen hier in der Schlussphase. Immer noch 1-1. Nächste dicke Chance für Hoffenheim, wieder für Mürstedt. Wieder scheitert er an Schwäbel. Diesmal waren es nicht 11 Meter und ein ruhender Ball auf entsprechendem Punkt, sondern auf dem Spieler raus so 8 Meter und Schwäbel macht das wieder großartig. Und jetzt kommt der FC. 1-1 steht, Ball ist im Strafraum, der Schuss abgeblockt. Von Ozan Kabak, der schmeißt sich rein in diesen Schuss. Das wäre schwer geworden für den Baumann im Tor, das Ding zu halten. Aber jetzt schon läuft der Konter. Fehler da hinten in der Defensive. Und dann gibt es am Ende die Klärungsaktion. Und deshalb hier weiter 1-1. Ab geht's nach Elversberg zu Matthew Genesche.
4: Leverkusen schon im Elversberger 16er. Ist jetzt mal die Flanke vom eingewechselten Kornza, aber die ist vorbei an allen. Vorbei an den Jungs in Weiß und Schwarz, vorbei an der SV Elversberg und auch an den eigenen. Jetzt machen wir von der linken Seite. Patrick Schick kommt zwar an den Kopfball ran, aber bringt den überhaupt nicht mehr, gedrückt in Richtung Tor der SV Elversberg. Leverkusen weiterhin mit 0-3 zurück und das nach etwas mehr als einer Stunde hier in Elversberg im Saarland. Der Aufsteiger aus der zweiten Liga hat mit 64 Toren da im Unterhaus schon für mächtig Wirbel gesorgt. Aber jetzt, ja, wir haben eben schon einmal gehört, Thomas Kunze hat es gesagt, die Bayernjäger. Wir haben gerade noch einen kleinen Tipp gekriegt von Lukas aus Köln aus der Regie. Der hat gemeint, ja, noch 2 Tore bis zur Tabellenführung. So rum muss man es nämlich auch mal sehen, wenn man im kleinen Elversberg dann auch schon mal ganz groß denken möchte. Erstmal Leverkusen wieder, Aufbau über den eigenen Torhüter, über Marc Flecken, dann über die linke Seite sehr viel Platz. Elversberg zieht sich jetzt immer weiter zurück, aber klar, die müssen ja jetzt auch nicht mehr. Und Leverkusen kann irgendwie nicht so richtig. Deswegen gehen wir schnell weiter. Tabea Kunze, Union Berlin, Eintracht Frankfurt.
0: Ja, hier habe ich auch das Gefühl, dass Union nicht so richtig kann. Die Berliner liegen weiter 1-2 zurück. Einwurf für die Eintracht schon auf Höhe der Hälfte der Eisernen. Aber ja, die gehen jetzt auch nicht mehr volles Risiko, die Frankfurter, mit dieser 2-1-Führung im Rücken. Versuchen vielmehr, Union ein bisschen rauszulocken. Uzun auf dem linken Flügel, der bereitet da Juranovic richtig Probleme. Juranovic, 31 Jahre, der versucht da irgendwie hinter Can Uzun herzukommen, diesem flinken, wieselschnellen Flügelflitzer. Aber es bleibt hier beim 2-1 für die Eintracht. Und in Mainz, da sieht Flo Winkler das Spiel.
1: Ja, und sieht, wie die Mainzer sich abarbeiten an Paderborns Defensive. Aber die Gäste, der Aufsteiger hat jetzt mal eine Möglichkeit, offensiv sich zu zeigen. Über die rechte Seite, über Marino. Flanke rein in den Fünfer. Noch der Kopf dazwischen von Dominic Kor. Also Mainz versucht offensiv viel, muss aber aufpassen, dass sie nicht auf einmal in irgendeinen Konter laufen. Weil Paderborn einfach auf, wie gesagt, defensiv richtig, richtig gut steht. 65 Minuten gespielt. Und wie nah dran ist denn Leipzig am dritten Treffer, Thomas?
2: Es klang gerade nach einem Tor, war aber eine Einwechslung. Tidi Gomis raus und ihr Christo ist zurück Christoph Nkunku, seit 3 Tagen in Leipzig, wird sofort eingewechselt, aus Mailand gekommen. Deutschlands Fußballer des Jahres 2022. Mal sehen, was er noch oder auch schon im Tank hat. Chelsea und Mailand hat nicht gut geklappt für ihn. Aber jetzt hat er den Ball am Fuß und kreiert sich hier gleich die erste Chance. Schöner kann es nicht sein, die erste Konferenz. So viele Tore. Die zweite Hälfte bringt in die Zielgerade ein. 3:0 für RB Leipzig. Es ist der frisch eingewechselte Christoph Nkunku, schnappt sich gleich den Scorer. Und beim Durchlaufen ist es am Ende natürlich Rocco Reitz, der das Ding einschiebt. Die Gladbacher Fans sind bedient. Leipzig 3, Gladbach 0. Und es ist noch jede Menge Zeit auf der Uhr. In Leipzig steigt die erste Spieltagparty. In Köln vielleicht auch, da ist noch alles drin, Armin Lehmann.
3: Sie wäre gerade mal so richtig laut geworden. Riesenchance für den FC, für Said El-Mala. Der rauscht da 2 Meter vor dem Tor, um Zentimeter an der Kopfballverlängerung vorbei und fliegt dann selber neben dem Pfosten, hat sich so ein bisschen verletzt. 1:1 steht es hier. Erste Halbzeit, eher mau. Hoffenheim durch Dagi mit 1:0 in Führung verdientermaßen. Und eine spektakuläre zweite. El-Mala mit tollem Ausgleichstor. 11 Meter für Hoffenheim. Schwäbe hat gehalten und deshalb steht es hier unentschieden. Viel, viel deutlicher ist es im Saarland bei der SV Elversberg gegen Leverkusen. Matthew Genesche.
4: Ja, und wer hätte das gedacht, dass es nach knapp 65 Minuten 3:0 für den Aufsteiger steht. Die SV Elversberg führt mit 3 Toren gegen Bayer Leverkusen. Ein schneller Doppelschlag in der ersten Hälfte von Lukas Petkoff und von Cole Campbell. Cole Campbell ist eben ausgewechselt worden und dann gab es ja zu Beginn der zweiten Halbzeit nochmal einen ganz, ganz schnellen Treffer. Nach gerade mal 40 Sekunden ungefähr hat das Netz schon wieder gezappelt, als David Mokpa zum 3:0 eingeschoben hat. Von Leverkusen kommt erschreckend wenig, ja, in Durchgang 1. Mal ein Lattenschuss, ein Lattenfreischuss, der war abgefälscht. Hier und da gute Möglichkeiten, aber so richtig zwingend ist es irgendwie nie. Und deswegen läuft Leverkusen hier hinterher. Und hinterherlaufen tut auch Union Berlin gegen Eintracht Frankfurt zu Hause. Tabea Kunze.
0: 1:2 der Spielstand aus Union-Sicht im ersten Spiel unter Mauro Lustrinelli, der gerade dreifach gewechselt hat, nochmal 3 frische Offensivkräfte gebracht hat bei den Eisernen, denen aber weiter die Torgefahr fehlt in diesem Spiel. Eintracht Frankfurt kontrolliert das Ganze hier und führt eben weiterhin durch den Doppelpack von Ebno Talib aus der ersten Halbzeit. Keine Tore an diesem ersten Bundesliga-Nachmittag, weiterhin im Spiel Mainz gegen Paderborn mit Florian Winkler.
1: Ja, das Konferenzstiefkind sozusagen. Und der Mainzer Frust gegen den Aufsteiger ist auch langsam spürbar. Die Mainzer versuchen viel, aber Paderborn, die Mannschaft von Ralf Kettemann, steht defensiv richtig gut. Setzt hier und da mal offensiv so einen kleinen Nadelstich. Und die Mainzer machen einfach zu wenig draus im letzten Drittel, wenn sie denn mal Möglichkeiten haben. Beste Tietz vor der Pause mit einem Kopfball an die Latte. Das war's auch hier. 69 Minuten sind gleich rum. Mainz nochmal gewechselt. Königsdörfer Ruhrpi ist drin. Aber frischer Wind noch nicht bislang zu sehen. Hier also noch keine Tore und alles nach Plan läuft beim Debüt von Martin De Michele in Leipzig.
3: Tor in Köln! Tor in Köln! Erneute Führung für die TSG Hoffenheim. Nach einer Ecke schraubt sich Ozan Kabak am höchsten. Keiner ist beim Abwehrspieler. Der Kraichgauer. Und dann köpft er den Ball rechts unten. Unhaltbar für Schwäbe ins Netz. Und Hoffenheim, die ja schon zur Pause hier mit 1:0 geführt haben, ist also wieder vorn. Nämlich mit 2:1. Und Thomas Kunze hat ein deutlicheres Ergebnis, bisschen deutlicher für die Leipziger gegen Gladbach.
2: Ja, hätte man nach der Anfangsviertelstunde in Halbzeit 1 gar nicht gedacht, aber jetzt haben sie sich freigespielt. Und was für eine Kombination nach Ballgewinn. Christoph Nkunku, 1,5 Minuten auf dem Feld, gleich mit dem Assist gegen die Gladbacher. Und der Treffer durch Rocco Reitz, den Ex-Kapitän, er hat ganz entschuldigend die Arme gehoben, wollte nicht jubeln, hat auch nicht gejubelt und trotzdem haben die 5.000 mitgereisten Gladbacher vom Niederrhein die Faxen dicke in ihrem Fanblock. Eugen Polanski hat richtig reingefasst jetzt in dieses Spiel. Vierfachwechsel, Liedberg, Honorar, Herold und Gufak ins Spiel gebracht. Ob das noch was bringt, weiß ich nicht. Partie war kurz unterbrochen. Auffallunfall zwischen Brian Gruder aus Leipzig und Hugo Bolin, dem jungen Schweden. Beide am Knöchel getroffen, ohne Absicht. Spiel läuft weiter jetzt. Leipzig kommt über die rechts-linke Außenbahn mit Antonio Nusa, dem Torschützen, zum 2:0. Der konnte gestellt und gestoppt werden. Vielleicht geht mal was in Richtung Offensive nach den Wechseln jetzt. Aber das muss man schon sagen. Gladbach in Halbzeit 2 ohne Abschluss. Und auch Tim Kleindienst mittlerweile ausgewechselt für Liedberg. Ohne einzigen Akzent. 20 Minuten hier noch. Das trifft auf die meisten Plätze zu. Auch auf den in Köln. Bei Armin Lehmann.
3: Ja, also in etwa 22 haben wir hier noch, 1-2 steht, seit El Mala eben ausgewechselt worden, so ganz leicht angeschlagen, Ball kommt scharf rein in den Hoffenheimer Strafraum. Eine tolle zweite Halbzeit, es geht rauf und runter, großartige Stimmung hier unter den knapp 50.000, ja, 1200 hüpfen im Augenblick. Das sind die in blau gekleideten Kraichgau-Fans, die jetzt aber die Ecke für den ersten FC Köln sehen und damit erneut die Möglichkeit für die Kölner vielleicht auszugleichen. Wie gesagt, El Mala ist raus, Linden Meiner ist hingekommen, insgesamt drei Wechsel da beim FC. Ecke noch nicht freigegeben von Florian Bartstiegmann, dem Mann in Schwarz, ganz klassisch gekleidet. Soll ja auch so ein bisschen zurück zur klassischen Schiedsrichterleistung. Schiri auf dem Platz ist wichtig, weniger VRR-Ecke kommt jetzt rein, kommt bei Möglichkeit für die Kölner. Meiner setzt nochmal nach und dann ist Hoffenheim da, kann das Ding klären und es bleibt beim 1-2. Geht noch was für Bayern 0 für Leverkusen, vor zwei Jahren waren die Deutscher Meister. Jetzt kommt nochmal Köln, oh, knapp. Ist noch Baumann dran. Aber jetzt zu Matthew, ab zur SV Elversberg.
4: Ja, vor zwei Jahren war man noch deutscher Meister und vergangenes Jahr hat man am dritten Spieltag den Trainer rausgeworfen und zwischen diesen zwei Welten befindet man sich jetzt irgendwie auch wieder. Was ist das für ein Debüt in der Bundesliga für Carles Martinez? 0-3 zurück beim Aufsteiger Zwerg aus Elversberg, muss man ja so leider sagen. Und von Leverkusen kommt offensiv viel zu wenig. Jetzt geht der Ball erstmal wieder in Richtung des eigenen Tores. Von Torhüter zu Torhüter. Einmal die 100 Meter, die 90 Meter durchgeschlagen von Nicolas Christoph auf Marc Flecken. Der rollt dann rechts raus. Und Edmond Tapsoba, der ist ja auch vor einer Premiere gestanden heute. Das erste Mal in der Bundesliga mit der Kapitänsbinde, die er bekommen hat. Aber ja, auch er kann den Laden da hinten nicht so richtig dicht halten. Jetzt mal Leverkusen auf der linken Seite, aber schon wieder festgespielt. Das hat so handballähnliche Verhältnisse. Elversberg im tiefen Block jetzt verteidigend. Jonas Hofmann ist eben noch reingekommen. Der vierte von maximal fünf Wechseln von Carles Martinez. Aber so richtig Tor eng wird es hier gerade nicht. Deswegen direkt weiter zu Tabea.
0: Tor in Berlin! 3-1 für Eintracht Frankfurt. Und es ist der Nachmittag des Younes Sepp Nurtalib. Sein drittes Tor hier im Stadion an der alten Försterei. Ein Abstaubertreffer für den Stürmer der Eintracht, nachdem der erste Versuch von Baum noch geklärt wurde von Matteo Raab im Kasten der Eisernen, landet diese Klärungstat direkt vor den Füßen von Ebnu Talib und der hat überhaupt keine Probleme, den Ball direkt neben dem rechten Pfosten ins Tor zu nageln zum 3-1 für die Eintracht, die hier giftiger ist in diesem Spiel. So, und Flo, ich bleib dabei. Wann fallen denn bei dir die Tore in Mainz?
1: Ich sage echt, gib mir was ab, Tabea. Gebt mir alle mal ein bisschen was ab. Aber gerade eben Mainz mit einer Riesenchance. Super Pass auf Tietz. Der hat im Strafraum 16 Meter an der Strafraumgrenze halb links Freiraum Deluxe um sich rum. Und dann denkt man, okay, jetzt passiert aber was. Und dann gehen denen auf einmal die PS aus. Ja, bitteschön.
5: Die hören hier gar nicht auf. Thijs Dalinger, Neuzugang mit seinem ersten Bundesliga-Tor. Lindenmeiner über die linke Seite, schaltet den Doppelturbo ein. Scharfe Hereingabe an den Fünfer. Und da ist der Niederländer da. Netzt ein, 2-2. Ein turbulentes, spektakuläres Spiel. Und hier natürlich jetzt eine überragende Stimmung. Trömmelsche geht. Kölle, Alaf, singen sie. Bei den 50.000 Hoffenheim zu offen in der Defensive und der schnelle Lindenmeiner düst seinem Gegenspieler davon. Und dann hat er kurz den Kopf oben und sieht, wo er hinspielen muss. Und mit links absolut unhaltbar für Oliver Baumann. Dalinga, Bundesliga-Premiere, erstes Bundesliga-Tor. Und jetzt, Flo, von dir auch mal was in Sachen Toren aus Mainz.
1: Wir geben uns Mühe, sagen wir es mal so. Allen voran Mainz 05, die natürlich hier in dieser zweiten Halbzeit, 75. Minute läuft, sehr, sehr spielbestimmt sind. Natürlich die klaren Offensivaktionen haben, aber einfach, ich bleib dabei, viel zu wenig draus machen, wie das Beispiel vor wenigen Minuten Dietz. Viel, viel Platz und aus 16 Metern geht dem komplett die Schusskraft flöten und der spielt einfach nur einen Rückpass gefühlt in die Arme von Noel Noll, Paderborns Keeper. Aber auch gesagt, Paderborn, die jetzt gleich wechseln werden, mit einer richtig starken defensiven Leistung die Mannschaft von Ralf Kettemann. Spiele aktuell unterbrochen und in Leipzig ist auf jeden Fall auch Partystimmung argentinischer Art.
2: Ja, das muss man sagen, aber nur auf Leipziger Seite. Auf Gladbacher ist die Stimmung nicht ganz so gut. Liegt auch daran, dass der Außenverteidiger Daiki Hashioka verletzt vom Platz runter muss, hat was am Nacken abbekommen nachdem Antonio Nusa ein bisschen zu ungestimmt im 16er zum Ball wollte. Aber Shioka ging halt per Kopf dahin und hat ihn am Nacken erwischt, wird jetzt draußen behandelt. Skelly, Joe Skelly, ist schon eingewechselt, soll den Verein eigentlich noch verlassen. Vielleicht ist es ganz gut, dass er noch da ist, muss Rufen Schröder jetzt mal entscheiden, wenn es dann irgendwann mal eine Diagnose gibt bei Hashiyuka. Aber das sieht nicht ganz so gut aus, weil 3-4 Leute an der Außenlinie um ihn drumherum sind. Und erst mal schauen, dass der überhaupt einigermaßen klarkommt. Aber diese Partie hier, das muss man eben auch sagen, die ist vollkommen zu Recht schon vorentschieden. Und was sind das für Auftritte von den Neuzugängen? Nkunku und Rocco Reitz beispielsweise. Jetzt kommt mal was von Gladbach rein in den Strafraum. Der Flachpass von Franck Honorat ebenfalls eingewechselt. Ball nochmal geblockt. Itakura hat sich damit eingemischt. Aber Leipzig wehrt das Ding erstmal zur Ecke ab. Der dritten, erster Torschuss für Gladbach in dieser zweiten Halbzeit. Ecke kurz ausgeführt. Honorat mit der zweiten Chance. Hebt den Blick, flankt ihn auf den zweiten Pfosten. Gar nicht so schlecht. Dieser Kopfball. Sander köpft am Ball vorbei. Und deswegen macht Armin Lehmann in Köln weiter.
5: Und hier liegt der Mann bei Marvin Schwebe, dem Kölner Torwart. Gute Viertelstunde noch zu spielen in der Arena. Und beide Mannschaften, das merkt man deutlich, bis hier oben wollen den Sieg. Jetzt kommen schon wieder die Kölner, sind schon drin im Strafraum und werden, glaube ich, eine Ecke kriegen. Nein. Ja, das war so ein Zweikampf. Das ist für ein Schiri dann manchmal so eine 50-50-Entscheidung. Und Florian Bartstübner war gut positioniert. So 15 Meter weg, hatte freie Sicht und hat entschieden, Tor ab, keine Ecke für den ersten FC Köln. Kurz nochmal zum Schiedsrichter, ganz in schwarz gekleidet, ganz klassisch. Ich habe es ja eben gesagt, das ist auch so ein bisschen die Vorgabe der Bundesliga, dass der Videoassistent keine mikroskopischen Eingriffe mehr in dieser Saison machen muss. Man will ihn eigentlich weniger mitkriegen. Und bislang klappt das zumindest hier in Köln hervorragend. Alles läuft über Bad Stübner und der hat auch alles im Griff. Jetzt kommt aber schon wieder Hoffenheim, aber am Ende ist die Kölner Abwehr zur Stelle. Es ist absolut packend, es ist noch nichts entschieden. Exakt noch eine Viertelstunde zu spielen. 2:2 steht es in Köln. Und ab geht's nach Elversberg.
4: Tor in Elversberg, Tor für Leverkusen. Und wer sonst? Patrick Schick mit seinem ersten Saisontor bringt die Leverkusener wieder ran. Und das eine Viertelstunde vor dem Ende. Nur noch 1:3 aus Sicht von Bayer Leverkusen. Kommt da jetzt noch mal eine Schlussoffensive? Erster war ja quasi ein abgefälschter Schuss. Ecke von der linken Seite. Dann kriegt es Elversberg nicht so richtig geklärt. Der Ball kommt noch mal rein in den 16er. Und Schick hält dann im Prinzip ja, in Torjäger. Manier den Fuß hin. 4 Tore in Elversberg. Was für eine Bundesliga-Premiere im Saarland. 3:1 für die SVE. Die ganze Party, die ganzen Partys auch auf den anderen Plätzen und die ganzen Tore. 14 sind es ja im Moment an der Zahl in dieser Konferenz. 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Also da der erste Bundesliga-Spieltag dann auch zum Nachschauen. Wir machen weiter in Berlin. Tabea Kunze, 1:3 hier. Wie sieht's bei euch aus, Eintracht und Union?
0: Ja, auch 1:3, nur hier legt eben die Heimmannschaft zurück, wobei der erste FC Union noch schraubt und arbeitet an diesem Ergebnis. Aber jetzt hat eben auch Frankfurts neuer Keeper Arthur Bolo mal gezeigt, dass er angekommen ist in diesem Spiel. Konnte gerade zweimal halten, erst gegen den abgefälschten Freistoß von Burcu und dann hat er gegen Rothe stark die Torwartecke zugemacht. Das beides innerhalb von wenigen Sekunden. Deswegen die Anschlusstreffermöglichkeit für Union erstmal wieder dahin. Aber die Berliner versuchen es jetzt. So ein bisschen nach dem Motto, jetzt ist auch egal, jetzt liegen wir 1:3 zurück. Auf dem linken Flügel ist das Tom Rothe mit dem Flanken Richtung 5-Meter-Raum. Aber da ist mal Luce dazwischen. Starkes Bundesliga-Debüt vom jungen Frankfurter Innenverteidiger. Übrigens, kleiner Statistik-Fact noch für alle Eintracht-Fans. Der Dreierpack von Ibnu Talib, das ist der erste Bundesliga-Dreierpack eines Frankfurters seit 2018. Damals war es Luka Jovic. Also ich würde fast sagen, wir haben unseren Mann des Spiels hier schon gefunden. Wer könnte das denn in Mainz werden, Flo?
1: Tja, die Suche ist noch mit einem großen Fragezeichen versehen. Aktuell muss gewechselt werden, verletzungsbedingt. Dominik Kohr raus, Kaspar Potulski rein auf Mainzer Abwehrseite. Und es gibt einen guten Freistoß, eine gute Freistoßposition in dieser 80. Minute für den SC Paderborn. Raphael Obermeier, das sind, ich würde mal sagen, 21 Meter, halbrechte Position. Obermeier tritt an, aber in die Mauer, ganz schwach geschossen. Paderborn weiter in Ballbesitz, die Flanke von der halbrechten Seite, den Kopf von Tickes. Der ist reingekommen vor 10 Minuten und Mainz kann das aber alles verteidigen. Chor musste raus, weil der Kapitän der Paderborner, Koda, in ihn reingeschubst wurde. Vom eigenen FSV-Mann, nämlich von Nadim Amiri, hat ihn da am Knie erwischt. Und es geht nicht mehr weiter für den Abwehrmann der Mainzer. Jetzt aufgepasst, wieder Paderborn, wieder Tickes. Mit einem halben Flugkopfball. Der 1,94 lange Stürmer sorgt jetzt mal wieder in dieser zweiten Halbzeit so ein bisschen für Paderborner Torgefahr. Ansonsten die Mainzer wieder, eben mit Chor vor wenigen Minuten super gefährlich. 25 Meter, so ein kleiner Aufsetzer und Chor schießt einfach mal Richtung Paderborner Tor. Der senkt sich ganz fies und da muss Noll in Paderborns Tor nochmal richtig ran. Packt die Pranke aus, lenkt den Ball, diesen Schuss über die Latte. 0:0 hier, mal gucken, ob wir nochmal ein bisschen eine würzige Schlussphase kriegen. Mainz arbeitet intensiv am einzigen und ersten Treffer bislang in dieser Partie. Anders und entspannter sieht das aus in Leipzig gegen Gladbach.
2: Ja, obwohl die Borussia hier noch mal ein bisschen sich den Wecker gestellt hat, vor allen Dingen über Franck Honorat, die rechte Außenbahn, der penetriert immer wieder den Zweikampf gegen David Raum, gerade die Flanke reingeknallt und sogar den Kopfballabnehmer gefunden mit dem Kleindienst. Der hat ein bisschen zu viel Rückenwind und köpft den Ball über den Querbalken. Liedberg am zweiten Pfosten wäre die bessere Möglichkeit gewesen. Aber sie kommen nochmal über die linke Außenbahn mit Bolin. Ball zurecht gelegt und dann ist es der technische Fehler von David Herold, dem jungen Linksaußen, der da nur Augen für den Ball, aber nicht für den Weg hat, der sich so ein bisschen festläuft und dann den technischen Fehler begeht. Ball geht über die Torauslinie. Abstoß für RB Leipzig. Ein Blick noch auf die Außenbahn. Außerhalb des Feldes, Daiki Ashiota wird jetzt abtransportiert unter dem Applaus der Fans. Hat richtig was abbekommen am Nacken. Die medizinischen Kräfte wollten sicher gehen, haben diese aufblasbare Matte in die Trage reingelegt. Das hat ein bisschen gedauert und jetzt liegt er da und wird hoffentlich keine schlimme Diagnose bekommen. Das werden wir jetzt die Tage abwarten müssen. Wäre ein harter Schlag für die Borussia. Der Junge hat einen guten Job gemacht. Also hier bleibt es erstmal beim 3:0 und es geht auch noch richtig viel zwischen Köln und Hoffenheim, Armin.
3: Absolut, 10 Minuten haben wir noch, 2:2 der Spielstand, beide wollen nach wie vor den Dreier, im Augenblick Köln mal wieder im Vorwärtsgang, schon auf Höhe des Strafraums, auf der rechten Seite, Thielmann legt den Ball noch einmal quer, dann Johannesson, ja, der fummelt sich da so ein bisschen fest, kriegt den Ball aber dann noch rübergespielt auf die linke Seite, kommt da jetzt nochmal der Ball rein in den Strafraum, nein, erst einmal nochmal der Rückpass, da gehen sie dann ganz auf Nummer sicher und spielen auf ihren Neuzugang aus Georgien zurück, Luka Lotschoswili. Also Willi hat ja auch, Thomas Kunte, auch wenn er dann den im zweiten Teil des Namens hat. Jetzt der Ball nach vorne gespielt. Wieder bei den Kölnern. Die setzen nochmal nach über Thielmann. Der spielt nochmal quer. Jetzt ist der Ball bei Kraus. Der ist im Strafraum frei. Schießt gehalten. Riesenchance für den ersten FC Köln. Da gibt er dem Torwart nochmal die Chance. Schießt ihn nicht genau in die Ecke, sondern tickt zu sehr in die Mitte. Und das darfst du nicht machen. Bei Oliver Baumann. Überragend dreht er das Ding noch um den Pfosten. Und es bleibt hier A spannend und B bei einem tollen 2:2. Und C gehen wir wieder ins Saarland. Premiere für die SV Elversberg in der Bundesliga. Und gleich der erste Sieg? Fragezeichen, Matthew.
4: Ja, dafür müssen sie aber noch ein bisschen aushalten. 1:3 steht's aus Sicht von Bayer Leverkusen. 3:1 für die SV Elversberg. Aber dieses eine Tor von Patrick Schick vor ein paar Minuten, das macht hier das Ganze doch noch mal ein bisschen heißer für die knapp 10.000 hier auf der Baustelle, muss man sagen, im Stadion an der Kaiserlinde. Gab noch mal ein paar Wechsel bei Elversberg. In der Innenverteidigung Florian Le Joncourt reingekommen. Der Innenverteidiger hat einen traurigen Zweitligarekord aufgestellt, ohne jetzt hier irgendwas verunken zu wollen. Armin.
3: Und jetzt ist er drin und das Stadion bebt und wackelt. Jay Stalinga, Neuzugang aus den Niederlanden, Premiere und das heißt 3:2 für den FC und ab vom Rhein an die Spree zu Tabea Kunze.
0: Hier haben wir auch wieder Spannung, Anschluss, Tor für den ersten FC Union. Und es ist wieder nach einer Ecke passiert. Wieder Juranovic, der diesmal den Kopf von Querfeld findet. Ungefähr 6 Meter vor dem Tor der Eintracht rauscht er rein in den Flankenball von Juranovic und köpft ins Tor. Und das hat sich angedeutet in den letzten Minuten. Druckphase vom 1. FC Union. Atubolu konnte jedes Mal stark halten. Aber jetzt, da tippt er sich an die Schläfen und sagt: Aufwachen. Leute, es steht nur noch 3:2 für Eintracht Frankfurt. Hier alles wieder spannend und Beeindruckendes hören wir heute Nachmittag aus Elversberg von dir, Matthew.
4: So ist es, nach wie vor 3:1 für die SV Elversberg. Spiel wird noch mal ein bisschen wilder. Eben gute Doppelchance für Elversberg. Jetzt wieder Bayer Leverkusen über die rechte Seite. Ibrahim Masa im griechisch-römisch da an der rechten Strafraumkante. Bringt den Ball noch mal ins Zentrum. Patrick Schick, 16, 17 Meter, noch mal links aus Moreira. Der Ball ist nicht gut gespielt und geht bis zur Eckfahne raus. Aber da kommt Moreira noch mal ran. Die Flanke wird dann weggeköpft von Lukas Pinkert. Also bleibt hier beim 3:1 für die SV Elversberg. Knapp 5 Minuten sind noch regulär zu spielen und wir schauen weiter nach Mainz. Gibt es endlich mal etwas Tornähe, Florian Winkler?
1: Ja, die gab es hier und da vor allen Dingen von den Mainzern. Aber man muss auch ein Kompliment machen an die Aufsteiger. Elversberg richtig frech und erfolgreich. Und auch die Paderborner arbeiten 5 Minuten vor dem Ende hier in Mainz an einem möglichen Punkt. Nach dieser oder bei dieser Bundesliga-Rückkehr. Ralf Kettemann, der ist nicht mehr zu halten, der Trainer der Paderborner. Tigert auf und ab in der Coachingzone. Korrigiert, dirigiert, schreit alles rein, was er noch irgendwie hat. Ich glaube, der hat definitiv nach dem Spiel gar keine Stimme mehr. Und seine Mannschaft versucht, sich da nach vorne durchzuarbeiten über Marvin Pieringer. Den Neuzugang aus Heidenheim stand da beim Abseits. Freistoß für die Mainzer. Den merkt man jetzt an, da geht so ein bisschen die Düse. Da geht ein bisschen der Stift. Geht hier überhaupt noch was in der Offensive? So viel versucht, so viel probiert, aber der Ball will einfach nicht rein bei Mainz 05. Jetzt kommt über die rechte Seite der Nida Costa im 1 gegen 1 schon in der Hälfte der Paderborner gegen Vidovic. Ball war zurückgespielt zu Gruber möglicherweise, weil der neue Abwehrchef macht er richtig stark. Der Neuzugang aus Nürnberg bei den Mainzern, aber sie kommen gerade nicht so richtig nach vorne. Viel quer, viel jetzt mal über die Seite. Amiri, total frustriert, merkt man an, wie er mit den Mitspielern spricht. Auf links rausgespielt, auf Potulski, der ist auf Höhe der Eckfahne, der kleine Pole, der junge Pole. Aber dann wird der Ball geklärt. Und es gibt immerhin nochmal einen Eckball für die Mainzer. Leipzig fast schon in Partystimmung und fast schon auf 3-Punkte-Party aus. Thomas.
2: Ja, das wird natürlich eine wunderbar lauschige Nacht in der schönsten Stadt der Welt, wie sich Leipzig ja ein bisschen größenwahnsinnig selbst bezeichnet. Aber an solchen Abenden trifft das durchaus zu. Richtig guter Fußball in Halbzeit 2. Alles, was sie neu gemacht haben, hat dann irgendwann auch funktioniert. Jetzt darf jeder mal ran. Benny Henrichs, Arthur Vermeeren und auch Konrad Harder sind in die Partie eingewechselt worden von Martin De Michelis, der jetzt sieht, wie David Raum nochmal den Pass auf die linke Außenbahn spielt, auf Antonio Nusa. Ihr habt es ja vorhin bei Mettü gehört, dieser Hinweis. Ihr müsst euch auch dieses Tor unbedingt anschauen, das 2:0 der Leipziger, 18:30 in der Sportschau. Wunderbarer, wunderschöner Fußball. Aber Leipzig hat sich lange Zeit schwer getan und Gladbach muss die Erkenntnisse aus der ersten Halbzeit mitnehmen, Eugen Polanski und seine Band. Das geht auf jeden Fall noch ein bisschen besser. Vielleicht gibt es auch noch die ein oder andere Neuverpflichtung. Aber das Ding hier ist 2,5 Minuten vor dem Ende entschieden. Im Gegenteil zu deinem Spiel, Armin. Das macht Laune. 2:3 Aussicht der TSG.
3: Aber sowas von noch nicht entschieden. Gerade die riesen Ausgleichschance für Hoffenheim. Es ist total still im Stadion. Alle haben erstmal Luft angehalten, bis auf die natürlich 1200-1300 Fans aus dem Kraichgau. Als der Mann, der eben einen Elfmeter rausholte oder komplett zurecht auch bekam, als nämlich Bambasee Conte hier völlig frei aus 8-9 Metern mit dem rechten Fuß das Ding am Tor vorbeischoss. Apropos Elfmeter, den haben sie auch noch verschossen, die Hoffenheimer. Oder man muss sagen, der war gar nicht so schlecht von Max Mürstedt, der ein paar Minuten vorher erst eingewechselt worden ist und dann sensationell, wie da der Kölner Keeper Marvin Schwäbe runtertaucht und aus seiner Sicht links unten den Ball irgendwie noch um den Pfosten drehen kann. Brauchst du immer ein bisschen Glück als Keeper, hat er in dem Fall gehabt. Und dann müssen wir natürlich reden. Nicht über Said Elmala, sondern über Thijs Dalinga. Neuzugang bei den Kölnern, eingewechselt für Rangnar Ache. Und dann macht er hier 2 Tore, 1 mit links, 1 mit rechts. Und Köln führt, nachdem sie 2-mal hinten gelegen haben, mit 3:2. Hier ist noch nicht Schluss. 87. Minute läuft. Wir werden eine üppige Nachspielzeit kriegen. Und es ist alles offen. Köln aber mittlerweile knapp vorne. 3:2, ab geht's wieder nach Elversberg zu Mettü Jenisse.
4: Oh, die SV Elversberg, der Zweitliga-Aufsteiger, der Bundesliga-Neuling, weiterhin mit 3:1 gegen Bayer Leverkusen führt. Aber die Elversberger, sie werden wahnsinnig eingeschnürt jetzt in den letzten Minuten. Chancen im Minutentakt, nicht die größten Hochkaräter, aber es wird immer wieder gefährlich. Rund um das Elversberger Tor, Ibrahim Masa eben, auch Victor Boniface ist mittlerweile drin. Der Ausflug nach Bremen hat ja nicht so richtig funktioniert. Jetzt soll er Leverkusen da wieder nach vorne bringen und vor allem vor dieser ersten Schmach am ersten Spieltag bewahren. 1:3 der Rückstand gegen Aufsteiger. Chance von der rechten Seite. Patrick Schick. Mann, am kurzen Pfosten wird er da bedient. und nimmt den Wolle mit der Innenseite, aber eben rechts am Torpfosten vorbei. Die nächste Möglichkeit für Leverkusen auf 2:3 zu stellen, aber nach wie vor ist es noch nicht so weit und die Uhr tickt. Sie tickt runter, sie tickt für Elversberg, für diese mögliche Premierenparty im kleinen Saarland. Wie viel ist noch zu spielen bei Union gegen Frankfurt, Tabea Kunze?
0: Ja, wir haben ja hier jede Menge auf der Uhr nach unserer längeren Unterbrechung in der ersten Halbzeit. Also noch 5,5 Minuten regulär plus Nachspielzeit. Es gibt jetzt eine richtig knackige Freistoßmöglichkeit für den ersten FC Union. Ungefähr 25 Meter halb linke Position. Und Juranovic hat ja schon zweimal bewiesen heute Nachmittag, dass nach seinen Flanken Tore fallen. Zweimal nach Ecke. Jetzt versucht er es nach Freistoß. Er löffelt den Ball in den 5-Meter-Raum. Aber das war eine komische Variante, weil die direkt in den Armen von Artubolo, dem neuen Frankfurter Keeper, landete. Adi Hütter, der Eintracht-Trainer, der ist sauer. Der hat gerade einen defensiven neuen Mann gebracht für den Dreifachtorschützen Ebno Talib, weil er sieht so ein bisschen, dass seine Mannschaft hier gerade den Zugriff verliert in dieser Schlussphase beim Spielstand von 3:2.
4: Tor in Elversberg! Und da haben wir diese Spannung wieder drin. 2:3! Leverkusen kommt ran. Erster Schuss aus 6, 7, 8 Metern und der geht hoch an die Latte. Von da aus kommt er zurück und Elversberg kriegt den Ball nicht geklärt. Und dann geht der Rebound rein. Christian Kofane macht's. Also nach Patrick Schick sticht auch der zweite Stürmer von Bayer Leverkusen. Ab nach Mainz. 3:2 führt die SV Elversberg hier und noch keine Tore bei Florian Winkler.
1: So ist es, Matthew. 3 Minuten nach in dieser 4-minütigen Nachspielzeit. Mainz rennt an und Paderborn verteidigt mit allem, was sie haben. Jetzt geht Pieringer raus, Lippmann kommt rein. Geht hier noch was? Das ist die bange Frage. Aber man merkt auch, bei Mainz 05 steigt so langsam das Frustlevel über die gesamten 90 Minuten. Die offensiv klar bessere Mannschaft. Aber dann machst du zu wenig draus und dieser Aufsteiger verteidigt einfach richtig, richtig gut. Mainz in der Vorwärtsbewegung über Gruber. Jetzt über Da Costa, halbrechte Position, legt links raus. Potulski, den langgewachsenen 1,95 Polen, der immer wieder sich mit nach vorne einschaltet, versucht im Wehne anzuspielen. Aber dann sind immer 2, 3 Paderborner irgendwie im Weg. Jetzt wieder Amiri, Ballgewinn, legt weiter auf Ruopi. Tietz an der Strafraumgrenze, da ist Da Costa, halbrecht, schießt, geblockt der Schuss. Ein Sinnbild wie schon zuvor. Immer wieder dieses Anrennen und immer wieder kriegen die Paderborner einen Fuß oder ein Bein irgendwie noch dazwischen. Mainz 05 verzweifelt an der Defensive des SC Paderborn. Wir haben hier noch gut 2 Minuten in der Nachspielzeit und gehen erstmal weiter nach Leipzig, wo so langsam der Sekt kalt gestaltet wird fürs Debüt von Martin Demichelis.
2: 3 Minuten sind hier noch, Flo. Das plätschert hier so ganz langsam aus. Das merkt man auch auf den Ringen. Die einen hüpfen und tanzen, die anderen gucken sich schon um. Wo gibt es eigentlich noch ein Getränk und wann fährt überhaupt die Bahn? So ist das hier in Leipzig. Der Abend wird weitergehen. Gladbach mit der langen Heimreise und mit der bangen Frage, was ist mit Daiki Hashioka, bleibt er hier vielleicht sogar in Leipzig im Krankenhaus, sah nicht gut aus mit der Nackenverletzung. Jetzt nochmal Leipzig mit dem Pass in den Strafraum. Christopher Nkunku geschickt von Antonio Nusa. Die können schon alle Fußball spielen, das werden die nächsten Wochen auch zeigen. Aber dahin geht es jetzt, wo es spannend ist. Köln gegen Hoffenheim mit Ami.
3: Oh, Hoffenheim drückt 3:2 für den ersten FC Köln. Wir sind in der Nachspielzeit, 1 Minute ist rum, 4 haben wir noch. Die Hoffenheimer im Strafraum, Ball erstmal geklärt vom ersten FC Köln, der zweimal wiedergekommen ist nach Rückstand, dann das Ding sogar komplett gedreht hat durch den Neuzugang Thijs Dallinger, der Niederländer mit 2 Toren, die er hier ganz wichtig gemacht hat. Und jetzt Balleroberung der Kölner, gibt es eine Kontermöglichkeit über die rechte Seite, da schwärmen sie aus, der eingewechselte Bülter, schon in der gegnerischen Hälfte auf der rechten Seite, düst jetzt in Richtung Strafraum, hat ein bisschen Tempo rausgenommen und jetzt hat er ganz viel Tempo rausgenommen. Und dann gibt es vorne im 16er das Foul von Skiri, der eben eingewechselt worden ist, der Tunesier. Und damit Offensivfoul und Ballbesitz für Hoffenheim. Die haben jetzt nur noch so gute 3 Minuten, um hier dieses Ding zumindest noch zu einem Unentschieden zu kriegen. Und die Kölner werden alles dafür tun, dass sie den knappen Vorsprung über die Zeit retten. Viel Spannung hier und viel Spannung auch im Saarland bei Matthew Elversberg gegen Leverkusen.
4: Auf jeden Fall, vor allem wegen dieser Schlussoffensive von Bayer 04 Leverkusen aus 0:3 macht 2:3 und wir haben noch etwas mehr als 1 Minute von insgesamt 5 Minuten Nachspielzeit und Leverkusen hat sich im Prinzip in diesen letzten 5 Minuten seit dem Treffer von Christian Kofane zum 2:3 da nur noch vorne drin einsortiert. Eine Flanke nach der anderen auf diese gefährlichen Stürmer da vorne drin. Patrick Schick natürlich immer wieder gesucht, auch Victor Boniface und eben Christian Kofane. 2 von diesen 3 Stürmern haben schon getroffen für Leverkusen. lassen, die jetzt aber versuchen müssen, nochmal reinzukommen. Denn die Elversberger Hälfte, Ball liegt auf der Mittellinie. Noch knappe 50 Sekunden übrig von der Nachspielzeit. Aushalten aus Elversberger Sicht, anlaufen aus Leverkusener Sicht. Große Flanke und dann gibt es hier einmal Szenenapplaus. Einfach nur für die Parade von Christoph. Ab zu Thomas Kunze.
2: Ja, da wird es nicht nochmal spannend. Dafür ist die Zeit nicht mehr da, letzten 5 Sekunden verrinnen. Aber das ist zumindest mal der erste Saisontreffer für die Borussia. Toll vorbereitet von Franck Honorat. Leipzig da hinten schon auf dem Weg in die Kabine. Passt in den Rücken der Abwehr aus 11 Metern. Hugo Polin mit seinem ersten Bundesliga-Treffer. So kann man es machen. Aber wir machen jetzt hier den Deckel drauf. Wir gehen wieder nach Elversberg an die Kaiserlinde zu Matthew Jennings. Schön.
4: An die Kaiserlinde, wo die letzten 10 Sekunden laufen. Nochmal Leverkusen, linke Seite ist schon im 16er, aber da trudelt der Ball dann ins Aus. Da kommt Kofane nicht mehr an den Ball. Es geht weiter mit Abschuss und das könnte es dann gewesen sein. Das könnte dann die letzte Spielsituation sein und dann steht nicht mehr viel im Weg. Da zeigt schon Schiedsrichter Robert Hartmann die Zeit an für den Abstoß aus. Nicolas Christoph, Torhüter der SV Elversberg. Jetzt kommt der weite Ball, weit, weit und weiter. Und dann schauen alle auf Robert Hartmann, aber der pfeift noch nicht. Und die Elversberger hätten das aber gerne, dass es jetzt ist und dass das zählt und dass diese 3 Punkte zur Bundesliga-Premiere drinbleiben. Nochmal läuft Leverkusen an. Zweiter Ball, Maser zentral, nochmal rechts raus. Monza bringt nochmal eine Flanke rein. Nein, die wird geblockt von Günther. Der trischt das Ding an den Seiten aus, aber ist immer noch gefährlich. Auf 16er Kantenhöhe kommt der Einwurf schnell rein. Konzer, rechte Seite, Medina mit dabei. Jonas Hofmann, allesamt, alle bis auf Marc Flecken sind im oder um den Elversberger 16er. Pfeifkonzert, die wollen hier alle schon abgepfiffen haben. Flanke Konzer, da steigt Boniface hoch und köpft daneben. Und das muss es doch dann gewesen sein. Jetzt kommt der Schusspfiff. Dr. Robert Hartmann beendet die Partie. Und Elversberg, oder ist noch nicht zu Ende? Doch, jetzt. Ja, er hat die Pfeife im Mund. Was macht er denn? Der Dr. Robert Hartmann, jetzt endlich pfeift er. Es sind 7-8 Leverkusen um ihn herum. Die hätten gern noch eine Ecke gehabt. Aber nichts da ist es. Leverkusen verliert den Bundesliga-Start unter dem neuen Trainer Carles Martinez. Und die SV Elversberg gewinnt bei ihrer Bundesliga-Premiere. 3:2 am Ende für Elversberg gegen Leverkusen. Das war's aus dem Saarland. Weiter in Berlin. Tabea Kunze.
0: Hier haben wir noch 2,5 Minuten zu spielen. Union liegt 2:3 hinten, hat aber jetzt erneut die Freistoßmöglichkeit. 35 Meter vom Tor entfernt. Juranovic an die 16er Kante, der eingewechselte Köhn versucht, dessen Schuss wird geblockt. Ball landet wieder bei Juranovic, passt raus zu Rothe, der zu Burcu. Der ist am linken 16er Eck, behauptet da den Ball gegen 3 Frankfurter. Rothe mit der Flankenchance an den zweiten Pfosten, querfällt mit dem Kopf, Tor! Stürmer erzielt das 3:3 für den ersten FC Union in der Nachspielzeit. Wahnsinn im Stadion an der Anpfosterei. Spielertraube direkt vor der Waldseite. Und Adi Hütter, der Frankfurter Trainer, der nimmt einen tiefen Schluck aus der Wasserflasche. Seine Mannschaft hat eine 2-Tore-Führung verspielt. Hier steht es 3:3. Und es war noch nicht Schluss in Leipzig beim Spiel gegen Gladbach mit Thomas Kunze.
2: Ja, das ist tatsächlich so. Den 3:1-Treffer gab es, aber der wurde jetzt wenig später zurückgenommen. Knapp abseits beim Pass von Honorat auf Bolin. Bleibt beim 3:0. Jetzt ist die Partie auch vorbei. Und damit gewinnt Leipzig diesen Auftakt mit 3:0. Köln gegen Hoffenheim. Armin, bei dir schon Schluss.
3: Ja, seit ein paar Sekunden ist Schluss. Das Stadion bebt und wackelt und alle freuen sich. Der 1. FC Köln hat schon ein bisschen glücklich. Für Hoffenheim war mehr drin in diesem Spiel. Aber sie haben halt das Ding gedreht und am Ende spektakulär 3:2 gewonnen. Und in Mainz, Flo Winkler, ich habe dich nicht rufen gehört. Ich fürchte, du hast heute kein Tor gesehen.
6: Ja, du liegst vollkommen richtig, Armin. 0-0 und der SC Paderborn feiert diesen verteidigten Punkt, muss man im wahrsten Sinne des Wortes so sagen, dank einer richtig starken Defensivleistung hier in Mainz. Frustrierte Mainzer verabschieden sich vom Publikum. Das war nicht so der Auftakt nach Mainz. Viele Offensivaktionen, aber hat nichts gebracht. 0-0 hier und gespielt wird noch in der alten Fürsterei. Und richtig spannend ist es bei Tabea Kunze.
0: Es steht 3:3 und wir haben nur noch wenige Sekunden hier in der Nachspielzeit vor uns. Union hat in den letzten 10 Minuten 2 Tore aufgeholt. Mauro Lustrinelli, der neue Trainer, hat Spektakel versprochen. Seine Mannschaft hat geliefert. Aber was ist mit der Eintracht? Muss sie jetzt noch aufpassen, hier nicht das Spiel komplett zu verlieren? Es gibt Einwurf für den 1. FC Union. Juranovic parallel zur 16er Kante auf der rechten Seite. alle Eintracht-Spieler im eigenen 16er. Ein bisschen wie das Kaninchen vor der Schlange. Juranovic wirft an den 5-Meter-Raum. Aber sie kriegen den Ball da nicht richtig weg, die Hessen. Er landet direkt wieder beim Kroaten. Der macht hier ein richtig starkes Spiel. Hat zwei Tore vorbereitet. Aber sein Versuch, da jetzt Skarke noch mitzunehmen, der bringt nichts ein. Denn dessen Hereingabe in den 16er landet in den Armen von Artubolu. Erstes Spiel für den neuen Keeper. Er hat ein paar Mal richtig stark gehalten, aber er hat eben auch drei Gegentore kassiert. So richtig was machen konnte er da jeweils nicht. Spiel läuft weiter. Ball im Mittelkreis. Kommt doch mal jemand an den Ball? Nein, das war's. Union und Frankfurt trennen sich spektakulär 3:3. Und die Eintracht wird sich ärgern, weil sie hier bis zur 80. Minute mit 3:1 geführt hat. So trennen sich Union und Frankfurt 3:3. Und das war sie, die ARD-Bundesliga-Konferenz.
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8: Den Zweitligaschnitt von heute Nachmittag haben wir nicht ganz geschafft. Da waren es ja mehr als 7 Tore pro Spiel. Aber in der Bundesliga kommen wir auch immerhin auf 19 insgesamt in 5 Spielen in der ersten Konferenz am Samstagnachmittag. Keins davon ist in Mainz gefallen. Das besprechen wir gleich. Wir fangen erstmal im Saarland an. Bei Mathieu Genet Schön, wo die SV Elversberg tatsächlich mit 3:2 gegen Leverkusen gewonnen hat. Sich am Ende echt nochmal wehren musste gegen die Angriffe der Leverkusener. Mathieu, wie feiert man in Elversberg einen Bundesligasieg?
9: Also ich glaube, die sind im Moment alle noch viel zu überrascht, um wirklich zu wissen, wie man da feiert. Die lassen sich, glaube ich, gerade einfach nur treiben von diesem Spektakel. Und wir haben ja vor dem Spiel gesagt, Anne, viele Tore wurden bestellt und viele Tore wurden geliefert. Also Elversberg und Leverkusen, das war verrückter Vollgasfußball, nur eben ja mit unterschiedlichen Ausprägungen, sagen wir es mal so. Aber ja, gefeiert wird. Im Moment laufen sie an der Haupttribüne entlang, die Spieler der SVE kommen dann gleich zu ihrer Heimkurve. Und Leverkusen, die sind ganz, ganz schnell abgedampft in die Kabine, geführt von Carles Martinez.
8: Ja, überrascht finde ich, ist auch ein gutes Stichwort. Kann es sein, dass Leverkusen einfach davon ausgegangen ist, dass das noch ein Testspiel ist? Also da angekommen, Containerlandschaft, Baustelle gesehen und da kann ja gar nicht Bundesliga sein.
9: Ja, es hat schon so Testspiel-Flair, das sage ich auch immer wieder. Da bin ich auch mal sehr gespannt in 2 Wochen, wenn die Bayern hierher kommen, wenn da mal ein Harry Kane hierher fährt, dann fährt er erstmal an der Stahlrohrtribüne vorbei an diversen Baustellencontainern und dann muss er sich selber auch noch in einem umziehen. Ich glaube, das macht schon was mit Bundesliga-Mannschaften, Bundesliga-Spielern. Da kannst du als Trainer noch so viel predigen, nehmt die ernst. Wenn du hier einmal aufläufst auf dieser Baustelle, musst du dich, glaube ich, erstmal umstellen. Und diese Umstellungszeit hat Leverkusen sichtlich gebraucht. Nach 8 Minuten das erste Tor, nach 9 Minuten das zweite und zu Beginn der zweiten Hälfte dann auch direkt wieder nach einer Minute. Also die haben zu viel verpennt und vor allem diese entscheidenden Zweikämpfe verpennt.
8: Ja, für Elversberg ist es eben das erste Spiel in der Bundesliga in der Geschichte des Vereins. Direkt der erste Sieg. Für die Tabellenführung hat es nicht ganz gereicht, aber momentan auf Platz 3 in der Tabelle. Also liebe Elversberger, gerne an der Stelle ausdrucken. Danke dir, Mathieu. Und Elversberg ist direkt hinter RB Leipzig in der Tabelle. Denn auch die Leipziger haben ihr erstes Spiel gewonnen, allerdings deutlicher. Nämlich, die haben die 3:0-Führung auch über die Zeit gebracht gegen Gladbach. Thomas Kunze hat es für uns gesehen. Thomas, ja, wir haben über den neuen Trainer gesprochen, über das, was man sich in Leipzig von ihm erhofft hat. Mehr Spektakel auf dem Platz, eben auch dann solche Siege. Wie zufrieden sind Sie in Leipzig mit dem Auftakt?
2: Ja, super. Muss ja so sein. 2:0 gespielt, auch wenn es mit der Abseitsposition knapp war bei dem Gladbacher Tor in der Schlussphase, in der Nachspielzeit. Was mir wirklich gut gefallen hat in dieser zweiten Halbzeit, ist das, was sie in der gegnerischen Hälfte bei gegnerischem Ballbesitz veranstalten. Da entfachen sich wirklich ein richtiges Panikfeuer bei den Gegnern. Gladbach kam einfach nicht mehr hinten raus. Ungestörten Spielaufbau, das kannst du komplett vergessen gegen Leipzig. Das wird sich durchziehen durch diese Saison. In der ersten Halbzeit, die ersten 20 Minuten, da haben sie geschwommen. Da haben sie Chancen zugelassen. Da haben sie Gladbach den Ball und die Räume gelassen. Das wird ihm nicht gefallen haben, Martin De Michelis. Und du musst mal abwarten, wie sich das über die Spieltage auch mal auswärts entwickelt in dem Kader, der längst noch nicht fertig ist, in dem auch andere Spieler noch integriert werden müssen, wie Christoph und Nkunku beispielsweise. Aber insgesamt eine gute Leistung, natürlich eine wilde Geschichte, Anne, wie das immer so ist. Selbstverständlich trifft Rocco Reitz im ersten Spiel gegen seine große Liebe. Na klar, weil dieser Fußball halt einfach schon immer verrückt war und immer so bleiben wird.
8: Ja, ich habe auch gedacht, tut das dann am Ende sogar mehr weh aus Gladbacher Sicht, als dass es dann am Ende so eine deutliche Niederlage geworden ist?
2: Ja, definitiv. Also sie haben ihn schon geschmäht, als die Mannschaft Aufstellung vorgelesen wurde. Sie gesehen haben, er ist in Leipzig Startformation, dann macht er auch noch das Tor. Jubelt gar nicht, entschuldigt sich sogar fast. Wird dann natürlich trotzdem durchgerufen vom Stadionsprecher Tim Tölke. Und dann ging es da drüben im Block natürlich weiter. Also der Frust sitzt nach wie vor tief. Und er sitzt deswegen tief, weil er halt einer von ihnen ist. So das, was hier passiert, das betrachten sie eben als Feindesland. So ist es. Ich finde es nicht okay dem Jungen gegenüber, aber das wird sich nicht ändern. Und damit kann Rocco Reitz leben, das haben wir heute gesehen.
8: Ja, das auf jeden Fall. Danke dir, Thomas. Und der Gladbacher Nachmittag dürfte wahrscheinlich völlig beendet sein, wenn man so in Richtung andere Ergebnisse guckt und sieht, dass der Erzrivale, nämlich der 1. FC Köln, mit einem Sieg in die Saison gestartet ist. 3:2 gewonnen gegen Hoffenheim, obwohl es zur Pause noch 0:1 stand. Und lieber Armin Lehmann, da möchte ich dich gerne zitieren. Du hast gesagt, Köln ist zu Elmala-lastig. Er hat dann aber den Ausgleich gemacht, den Kölner Weg so ein bisschen geebnet in Richtung erster Saisonsieg. Ist die wichtigere Erkenntnis aber, dass es auch ohne ihn geht, also nach seiner Auswechslung?
3: Ja, das ist eine ganz wichtige Erkenntnis in diesem Spiel. Also Elmala hat dieses Tor, also im Prinzip, wenn wir das heute Abend in der Sportschau uns alle nochmal angucken, denken wir, Mann, haben wir doch schon 10-mal gesehen in der letzten Saison. Er macht das einfach unwiderstehlich. Du kannst ihn dann nicht mehr verteidigen auf der linken Seite. Düst er los, hat den Raum dann nochmal kurz, umkurvt noch einen Gegenspieler und haut das Ding aus vollem Lauf dann ins lange Eck. Also das war schon ein großartiges Tor. Danach hätte er eigentlich das 2-1 für seine Mannschaft vorbereiten müssen, hat es aber irgendwie dann doch wieder selber versucht und da ist er gescheitert. Aber dadurch, dass dann er ausgewechselt wurde, Ache ausgewechselt wurde, hat sich das Kölner Spiel so ein bisschen verändert, ist trotzdem linkslastig geblieben, weil dann Linden Meiner da gestürmt hat. Aber der hat halt auch nochmal richtig Geschwindigkeit reingebracht. Und na klar, wenn du dann einen Thijs Dalinga hast, den du neu holst, der wird eingewechselt, ist noch nicht topfit, ist noch nicht komplett austrainiert, deshalb eben auch relativ spät erst gekommen. Und er macht einmal mit links und einmal mit rechts, ganz präzise, und das gegen einen Oliver Baumann, 2 Tore. Und Köln gewinnt hier 3-2. Ja, dann weißt du, Anne, was dann heute hier los ist in der Domstadt.
8: Das auf jeden Fall, das gucke ich mir später am Abend, glaube ich, noch ein bisschen an. Aber die Kölner können auf jeden Fall festhalten, dass ihre Wechsel funktionieren. Wie sieht es da bei Hoffenheim aus? Was nimmt man mit aus dem ersten Spiel?
3: Ja, man nimmt mit, dass mehr drin war. Man hat zur Pause 1-0 geführt, da war das Spiel natürlich nicht so spektakulär. Aber ich glaube, das war genau das Ziel der Kraichgauer, eben das Stadion relativ ruhig zu halten, selber das Spiel zu kontrollieren. Dann hatte man, nachdem Said Elmala ja den Ausgleich erzielt hatte, ein paar Minuten später in diese ganze Euphorie rein, einen Elfmeter. Warum den dann Max Mürstedt, der kurz vorher eingewechselt worden ist, geschossen hat, das werden wir sicher den Trainer dann fragen können und müssen. Aber er hat ihn geschossen. Er war gar nicht mal schlecht geschossen, aber sensationell gehalten von Marvin Schwäbe, der aus seiner Sicht, aus Keeper-Sicht, die linke Ecke geahnt hatte. Und das war sicher die spielentscheidende Szene. Denn wenn der drin gewesen wäre, wäre dieser ganze Jubel, dieses ganze Stadion wieder stiller geworden. So waren die natürlich noch lauter, weil eben der Elfmeter gehalten worden war. Die Stimmung war überragend und die konnte dann auch Kabak, der Hoffenheim hier in Führung brachte, dann nicht mehr dämpfen. Und wir haben es eben gesagt, dann gab es eben noch diese 2 Tore durch Dalinga. Hoffenheim muss hinten ein bisschen konzentrierter spielen. Da waren sie heute aus meiner Sicht einen Tick zu anfällig. Und vorne müssen sie ihre Chancen besser nutzen. Also sie werden natürlich auf den einen oder anderen Rückkehrer hoffen. Kramaric war heute immerhin schon mal im Kader. Aber er ist sicher eine ganz wichtige Figur in dieser Mannschaft. Und Fußball spielen, das hat man heute gesehen, das können sie und werden sich einspielen und werden, glaube ich, schon eine sehr gute Rolle, die Kraichgauer, in dieser Saison in der Bundesliga spielen.
8: Ja, ist ja auch erst der erste Spieltag. Danke dir, genau. Armin. Und am ersten Spieltag haben wir auch direkt unser erstes 0:0. Das gab es in Mainz bei Florian Winkler. Der SC Paderborn war zu Gast, also der Aufsteiger. Es war nicht ganz so erfolgreich wie das, was Elversberg da hingelegt hat. Aber sagst du, das Team von Ralf Kettemann ist erfolgreich in die neue Saison gestartet?
10: Ja klar, ein Punkt bei diesen Mainzern, ich sage nur Rückrunde und wie sie unter Urs Fischer sich dann noch auf Platz 10 gespielt haben, das ist schon bemerkenswert und da war der Respekt natürlich auch da, das auch ganze neu natürlich mit Auswärtsspiel zu starten nach so langer Abstinenz in der Bundesliga, und das haben sie richtig gut gemacht, vor allem defensiv oder hauptsächlich defensiv, so unangenehm, so zweikampfstark, Mainz vor ganz viele Aufgaben gestellt, deren Frustlevel enorm erhöht irgendwann, und das hat natürlich dem SCP richtig in die Karten gespielt. Und so geht dieser Punkt absolut in Ordnung. Mainz muss sich einfach fragen und gefallen lassen, was man aus diesen ganzen Möglichkeiten, aus diesen Offensivaktionen einfach gemacht hat, nämlich insgesamt dann viel zu wenig.
8: Ja, du hast gesagt, ein Punkt bei diesen Mainzern. Aber sind das denn überhaupt diese Mainzer, auch wenn da noch die gleichen Namen auf den Trikots stehen?
10: Ja, sind sie. Bin ich ziemlich sicher. Das wäre jetzt maximal unfair, das dann so schon ein Urteil zu fällen nach dem ersten Spieltag. Es hat noch nicht alles so 100% mit diesem Selbstverständnis ineinander gegriffen, was man vielleicht vorausgesagt oder wo man vorausgegangen wäre. Aber man hat natürlich auch gesehen, das Potenzial ist ohne Ende da und trifft halt Tietz kurz vor der Pause eben nicht die Latte, sondern köpft den rein. Dann kippt diese Partie, dann kriegt das eine ganz andere Statik zugunsten auch des FSV. Und dann reden wir nach dem Spiel auch ganz anders über die Mainzer und deren Offensivqualität, bin ich mir sehr, sehr sicher, weil offensiv kam von Paderborn nicht allzu viel, aber eben, das war klar, defensiv haben die richtig was auf die Kette von Ralf Kettemann bekommen.
8: Also auch eine Erkenntnis dieses ersten Spieltags, Paderborn kann auch Defensive. Danke dir, Flo. Und eine Punkteteilung gab es auch in Berlin, allerdings mit 6 Toren. 3 für Union, 3 für Eintracht Frankfurt. Tabea Kunze hat es gesehen und Tabea, ich habe zwischendrin so gedacht, naja, wenn die Eintracht 3 macht, dann ist die Torhüterdiskussion vielleicht nicht so laut und generell die Diskussion um die Defensive. Und dann fängst du dir am Ende noch 2 und nimmst eben nur diesen einen Punkt aus Berlin mit. Wie sauer wirkt Adi Hütter jetzt noch auf dich?
0: Ja, der war total sauer, fast konsterniert bei Abpfiff, aber das gilt auch für alle seine Spieler. Also dieses 3:3 tut Eintracht Frankfurt richtig weh. Und ich muss auch sagen, ich kann es nach wie vor nicht so richtig verstehen, denn die Eintracht hatte hier über weite Strecken wirklich alles im Griff. Hat bis 10 Minuten vor Schluss mit 3:1 geführt und Union hatte kaum eine Torchance. Aber dann haben sie wirklich die Eisernen zurück in dieses Spiel geholt, haben sich zurückgezogen. Union hat den Druck erhöht und wenn man wirklich Eintracht Frankfurt eine Sache nochmal mit auf die To-Do-Liste schreiben möchte, dann ist es das Abwehrverhalten nach Standards. Heute 2 Gegentore nach Ecken kassiert. Da konnte Atubolo, der neue Keeper, beide Male nichts machen bei diesen Kopfbällen der Unioner. Aber das ist einfach zu anfällig nach wie vor. Also da muss Adi Hütter in den nächsten Wochen weiter dran arbeiten.
8: Ja, und die Unioner haben gezeigt, sie haben den Weg vom Mauerfußball zu ein bisschen mehr Offensive auf jeden Fall gefunden. Danke dir, Tabea. Wir machen weiter mit unserem Topspiel heute Abend. 18.30 Uhr ist Anpfiff. 10 Minuten vorher legen wir los, aber wir wollen jetzt schon mal rüber zu Jens Weilbrot ins Stadion. Ihr hört schon, in Dortmund. Es ist richtig laut. Der Hamburger SV ist zu Gast. Es klingt nicht nur groß, es ist auch groß. Jens, was sagst du? Bundesliga-Auftakt in Dortmund ist schon geil, oder?
11: Ja, könnte es irgendwo anders besser sein? Also der richtige Auftakt, den gab es ja gestern in München, in der anderen Riesenarena in Deutschland. Aber das noch größere Stadion, das wird heute ausverkauft sein beim Duell der Traditionsteams. Die Südtribüne schon komplett besetzt mit 25.000. Alle freuen sich halt auf Dortmund gegen den Hamburger SV.
8: Du hast den Auftakt gestern Abend schon angesprochen. Danach ist die Meisterschale ja im Prinzip schon vergeben. Einigen wir uns alle drauf, es werden wieder die Bayern. Aber dahinter wird es vielleicht ein bisschen offener. Wie wichtig ist das Spiel heute für den BVB auch als Standortbestimmung?
11: Total, weil es schon einen Fingerzeig geben kann, ob manche Dinge in dieser Saison anders laufen als in der vergangenen. Du wirst dich daran erinnern, in der vergangenen Saison hat der BVB hier am ersten Spieltag 3:3 gegen den FC St. Pauli gespielt. Und es waren diese Gegner, die vermeintlich eher leichten Gegner, also ich sag mal die, die unangenehm zu spielen sind, die vielleicht auch eher durch eine stabile Defensive bestechen, wo der BVB sich oft schwer getan hat, beispielsweise ja auch gegen den HSV 2-mal, auch wenn sie im Rückspiel hier in Dortmund gegen die Hamburger gewinnen konnten, die Dortmunder. Also ich erwarte schon, dass man hier sehr gut erkennen kann, ob das mit mehr Spielwitz, mehr Spielkultur und vielleicht damit dann auch mit mehr Durchschlagskraft gegen defensiv starke Gegner. Was wird für Borussia Dortmund in dieser Saison?
8: Ich habe noch keine Aufstellung vom HSV gesehen. Kannst du uns schon sagen, wie Merlin Polzin das angehen wird?
11: Ja, Merlin Polzin versucht es mit eigentlich der gewohnten Ordnung, ne? Also einem 3-4-3, dass es sein wird. Er bringt mit Borno, dem Neuzugang, der Luka Vucevic ersetzen soll, natürlich irgendwie seinen wichtigsten Spieler für die Stabilität im Zentrum. Und dann ist es halt vor allem in der Offensive ganz spannend, weil er da mit Patson Daka und mit Martin Adlin 2 Neuzugänge bringt, von denen sich die Hamburger sehr viel erhoffen. Gerade eben auch Agilität, Spritzigkeit und der Jubel im Hintergrund. Ihr könnt es wahrscheinlich gut hören. Das sind die HSV-Fans. Ich sag mal, 8.000 bis 10.000 werden es bestimmt sein, die sich heute hier im Stadion einfinden. Die bejubeln gerade Daniel Heuer-Fernandes und die anderen Keeper des Hamburger SV. Auch die haben Bock auf dieses Spiel. Und das solltest du, Anne, und alle anderen, die zuhören, auch haben.
8: Hab ich. Versprochen. Ich freue mich sehr drauf. Um 20 nach 6, wie gesagt, legen wir los bei dir, Jens, in Dortmund. Wir fliegen nochmal schnell durch die Ergebnisse von heute Nachmittag. Köln gewinnt 3-2 gegen Hoffenheim. Union Berlin spielt 3-3 gegen Eintracht Frankfurt. 0-0 geht es bei Mainz gegen Paderborn aus. Leipzig gewinnt 3-0 gegen Gladbach. Und Elversberg 3-2 gegen Leverkusen. Ich kann es immer noch nicht ganz fassen. Gleich machen wir genau da weiter. 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Und dann treffen wir uns um 18.20 Uhr wieder hier zum Topspiel Borussia Dortmund gegen den Hamburger SV. Bis gleich.

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1: Die Bundesliga ist zurück aus der Sommerpause und ich feier's heftig. Gestern schon 6 Tore, heute Nachmittag 19 Tore in 5 Spielen. Das hat schon richtig viel Spaß gemacht. Und das erste Topspiel der Saison, das verspricht auch einiges. 117 Mal gab es die Partie schon zwischen Borussia Dortmund und dem Hamburger SV. Im Schnitt fallen fast 4 Tore pro Spiel. Kann man mal machen am Samstagabend. Größer geht's nicht, was Fußballstadien in Deutschland angeht, als das, was in Dortmund steht. Klingt nicht nur riesig, ist auch verdammt groß. Und deswegen haben wir den einzig wahren Jens Weilbrot hingeschickt. Hi Jens!
2: Oha, das ist doch mal ein roter Teppich, ey. Mein lieber Scholli, hi Anne.
1: Ist eher ein schwarz-gelber Teppich, wenn ich mir das so anhöre, was da... Ich krieg direkt Gänsehaut, ne? Wenn das läuft. Ich habe die Bundesliga wirklich vermisst. Ich bin froh, dass sie zurück ist. Kannst du dir was Schöneres vorstellen als Topspielauftakt in Deutschlands größtem Stadion und dann noch so ein Traditionsduell?
2: Also gerade ganz ehrlich nicht. Das macht einfach Riesenspaß und es ist total stimmungsvoll hier. Nicht nur wegen You'll Never Walk Alone im Hintergrund, sondern ich habe schon wirklich sehr lange, ich war ehrlicherweise auch noch nie hier an einem ersten Spieltag der Saison, aber ich habe schon sehr lange das Stadion nicht mehr so stimmungsvoll, so lange vor dem Anpfiff erlebt, wie es heute hier war. Gesänge der Fanlager gegeneinander schon mindestens eine halbe Stunde vor dem Anpfiff. Man merkt einfach, alle haben voll Bock auf die Saison und auch voll Bock auf dieses Spiel.
1: Das klingt so, als wären die ganz zufrieden mit dem, was ihre Vereine im Sommer getrieben haben. Kommen wir gleich dazu. Haben die Fans dann noch irgendwas in Sachen Choreo am Start?
2: Noch nicht, aber es sieht danach aus, als wäre zumindest bei der Südtribüne etwas vorbereitet worden. Also da ist so ein aufgerolltes Banner unten zu sehen. Vielleicht wird es das gleich noch geben vor dem Spiel, Anne. Noch kann ich das hier nicht genau sagen.
1: Erzähl's uns gleich, bin ich mir ganz sicher. Beide Teams, also HSV und BVB, haben eine Saison hinter sich, die vielleicht sogar besser war, als man erwarten konnte. Der BVB hat jetzt auch schon sein erstes Titelspiel hinter sich. Was sagst du zum Dortmunder Auftritt im Supercup? Lässt das so ein bisschen hoffen, dass da was geht in der Liga?
2: Ich fand's eigentlich wirklich in Ordnung. Also in der ersten Halbzeit hat man gemerkt, sie haben noch so ein bisschen zu großen Respekt vor den Bayern gehabt. Da waren die Abstände meiner Meinung nach oft ein bisschen zu groß. In der zweiten Halbzeit sah das doch schon wirklich ordentlich aus. Sie haben sich gute Chancen herausgespielt, verdient den Anschlusstreffer erzielt. Und eigentlich müssen sie ja dann kurz vor Schluss durch Maxi Bayer auch noch den Ausgleich machen. Also ich finde, das ist schon ein Spiel, was aus BVB-Sicht Mut machen kann.
1: Mir hat es auf jeden Fall auch gefallen. War schöner Fußball zum Angucken und Anhören natürlich auch bei uns. Der BVB hat im Sommer so viel Geld ausgegeben wie kein anderer Bundesligist, Stand jetzt. Wie sieht es denn da dann auch mit der Erwartungshaltung aus, was die Saison angeht?
2: Also ich kann das nicht so richtig einschätzen, weil sie natürlich dieses Geld vor allem für Spieler ausgegeben haben, die jung sind, die dem BVB aber mit Sicherheit in dieser Saison auch hier und da schon was anderes geben können als in der vergangenen Saison. Das ist ja das, wonach sie hier lechzen in Dortmund, dass es auch mal wieder ein bisschen mehr Spektakel wird. Also es muss jetzt nicht das ganz große Riesenfeuerwerk sein, aber so eine kleine Tischfontäne wäre doch schon mal was, wo es in der vergangenen Saison ja meistens nur so Knallerbsen gab. Ne? Also sie wollen einfach, dass es ein bisschen unterhaltsamer wird und nicht nur ergebnisorientiert. Und ich finde, die Verpflichtungen deuten in diese Richtung hin. Und ich kann das ja schon mal vorwegnehmen, der Griechengürtel, der wird heute um den HSV geschnürt von den Dortmundern. Beide griechischen Neuzugänge stehen auf dem Platz, sowohl Karetzas als auch Konstantelias. Konstantelias war ja im Supercup schon ein sehr belebendes Element, um den Bayern da Probleme zu bereiten. Und das soll er heute auch mit dem HSV machen.
1: Ist das dann schon eine Toga, die die Dortmunder da auf den Platz bringen?
2: Ja, komm, mal sehen.
1: Vergiss es, lass uns lieber über den HSV reden. Was hat sich da im Sommer getan?
2: Im Sommer hat sich auch da jede Menge getan. Also man kann, was die Offensive angeht, fast von mehr Neubau als Umbau reden. Ne? Also Baldé, Dompe, Downs, Glatzel, Königsdörfer weg, Otelle weg. Dafür sind jetzt mit Martin Adelin, mit Bilal Nadja, mit Daka, mit Teremoffi jede Menge neue Gesichter da. Und einer, der in der vergangenen Saison schon da war, der ist trotzdem so ein bisschen der offensive Hoffnungsträger. Mit Albert Grönbeck, der hat auch im Pokal schon mit seinen Toren unter Beweis gestellt, dass er das möglicherweise erfüllen kann, was so an Erwartungen in ihn gesteckt wird. Und beide Mannschaften, Anne, kommen jetzt gerade auf den Platz. Und wir werden uns das auch in diesem Spiel angucken können, wie das mit Albert Grönbeck, dem Spieler der Hamburger, aussehen wird, denn der steht auch hier in der Stadt.
1: Kommt denn Fabio Vieira noch?
2: Fabio Vieira könnte, ja, also sagen wir mal so, es ist total spekulativ, weil es gibt ja jetzt dann doch wieder irgendwie so Gerüchte, dass dann vielleicht doch noch andere Vereine an ihm dran sind und Arsenal pokert da offenbar bis zum letzten Moment darum, wie viel Ablöse sie mit ihm dann noch machen können. Der HSV bietet eigentlich ja nicht genug, aber wenn es keinen anderen Interessenten gibt, so ist zumindest die Kalkulation der Hamburger, dann wollen sie sich zumindest in der Pole Position halten, damit Arsenal dann vielleicht denkt, ja komm, wenn wir ihn nicht loswerden, ansonsten, bevor wir ihn hier nicht spielen lassen und bezahlen müssen, dann können wir dann auch viel weniger Geld an den HSV abgeben. Aber das ist total, total spekulativ. Bin so sau gespannt, was da bis zum Ende des Transferfensters noch passiert.
1: Ich merke schon, du hast keinen Bock, über Transfers zu spekulieren. Du willst lieber, dass der Fußball jetzt gleich losgeht. Aber wir müssen noch drüber reden. Dortmund gegen Hamburg war mal das torreichste Duell der Bundesliga-Geschichte, bis es dann für den HSV runterging. Wie viel Spektakel erwartest du heute?
2: Ich finde, das ist ein... Also eigentlich, wenn man die letzte Saison zum Maßstab nimmt, dann nicht so besonders viel, weil beide ja. Vor allem durch die Defensive bestochen haben. Aber es ist ein Spiel, wo der BVB direkt zeigen kann, ob er es wirklich ernst meint. Übrigens, Anne, die Choreo, die du angesprochen hast, die ist jetzt entrollt. Und es geht um Wolfgang Paul, den Kapitän der Europapokal, der Pokalsiegermannschaft 1966. Der ist kürzlich verstorben. Also schon im Juni, aber es ist die erste Gelegenheit für ihn, eine Schweigeminute hier in Dortmund im Stadion abzuhalten. Und deswegen versammeln sich jetzt beide Mannschaften auch schon am Mittelkreis. Und dann wird es jetzt gleich wahrscheinlich diese Schweigeminute geben. Man sieht die HSV-Spieler schon, wie sie die Arme umeinander legen. Und dann gibt es jetzt die Ansage von Norbert Dickel. Und ich lasse euch damit jetzt auch mal für eine Minute allein.
1: Ich hätte nicht gedacht, dass es noch emotionaler werden kann. Danke dir, Jens. Ich würde sagen, wir nutzen diese Minute für was anderes. Wir sind bereit für Bundesliga-Fußball und zwar den stimmungsvollen mit Flutlicht. Ist auch schon mal eine gute Einstimmung auf die Champions League, die ja bald wieder ansteht. In Dortmund natürlich auch. Dortmund hat sich ja qualifiziert über die Liga. Am Donnerstag wurde das Ganze ausgelost. Ich würde sagen, es sind machbare Aufgaben dabei. Es könnte aber auch der ein oder andere schwierige Gegner auf dem BVB zukommen. Aber klar ist, es ist immer stimmungsvoll, vor allem wenn in Dortmund gespielt wird. 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Ich würde sagen, wir machen uns langsam auf den Weg ins Stadion zum Bundesliga-Topspiel Borussia Dortmund gegen den Hamburger SV. Aber wir haben es ja gerade gehört, da läuft aktuell eine Schweigeminute. Und wir wollen natürlich, dass dieser Auftakt so stimmungsvoll wie möglich wird. Deswegen warten wir noch ein bisschen ab. 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Borussia Dortmund gegen den Hamburger SV mit Jens Weilbrot. Viel Spaß.
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2: Die Bundesliga ist zurück am Samstagabend und ihr seid auch in dieser Saison natürlich hautnah dabei bei uns, bei der Sportschau und in ARD Sounds. Herzlich willkommen hier im Zentrum der Fußballlust an diesem Samstagabend in Deutschland. Das größte Stadion der Republik, das Westfalenstadion in Dortmund. Ausverkauft natürlich 81.000 zum Samstag der Schwergewichte. Der zweitgrößte Club Deutschlands gegen den sechstgrößten Club, der hier von den Fans des zweitgrößten mit ordentlichen Pfiffen empfangen wird, weil beide Mannschaften gerade die Seite gewechselt haben. Der zweitgrößte Club nach Mitgliederzahlen, das ist der BVB, und der sechstgrößte, der Hamburger SV. Echtes Traditionsduell. Kann die Bundesliga besser in einen Samstagabend starten als mit dieser Begegnung? Also ich persönlich finde, nein. Und ihr hört im Hintergrund schon die HSV-Fans, die darauf reagieren, dass die vor die Südtribüne gewechselte Mannschaft des HSV ausgepfiffen worden ist. Mit Anfeuerungsrufen. Und im Hintergrund konntet ihr es wahrscheinlich bei dem Lärm nicht so richtig hören, aber das Spiel hat begonnen. Felix Zweier ist der Schiedsrichter heute Abend. Borussia Dortmund in Gelb und in Schwarz. Der HSV in blauen Trikots, weißen Hosen und schwarzen Stutzen, und Borussia Dortmund mit dem Ballbesitz. Während beide Fanlager hier im Hintergrund noch darum ringen, wer denn jetzt hier die akustische Hoheit zu Beginn dieses ersten Samstagabendspiels der neuen Saison bekommt. Borussia Dortmund mit Metscher im Mittelkreis, erstmal auf Svensson gelegt. Im Moment die Dortmunder da in einem Dreierverbund im Spielaufbau, ungefähr 5 Meter hinter der Mittellinie. Juan Gadou, einer von 3 Neuzugängen in Reihen des BVB, der heute auf dem Platz steht. 19-jähriger Mann. Ja, in ihn legen sie große Hoffnungen, zu Recht, wie ich finde, jetzt am Ball. Mit dem Steilpass versucht, nach vorn zu spielen auf Karetsas, den griechischen Neuzugang. Ein weiterer neuer Starter in Reihen der Dortmunder. Die holen da einen Einwurf raus, 25 Meter hinter der Mittellinie, also ziemlich in der Hälfte der Hamburger. Und Borussia Dortmund im noch gemächlichen Aufbauspiel. Können wir gleich mal kurz auf die Aufstellungen schauen. Bellingham am Ball, der das Spiel dann aber versucht schnell zu machen mit Guirassy, der sich so ein bisschen hat zwischen die Linien der Hamburger fallen lassen, den man dann aber nicht behaupten kann. Und deswegen landet der Ball tatsächlich im Seiten aus. Also die Dortmunder mit einem 3-4-3 mit Metscher und Bellingham im Zentrum. Das hätte ich nicht erwartet. Ich hätte gedacht, dass Metscher nach seinem durchwachsenen Supercup eher auf die Bank wandern wird und dafür Fährmann, ein weiterer Neuzugang, für die Dortmunder startet. Aber Niko Kovac, der Dortmunder Trainer, hat anders entschieden. Karetsas jetzt auf dem rechten Flügel, legt den Ball zurück auf Bellingham. Geht in Richtung Strafraum, fast an der Strafraumkante. Übersteiger mit dem rechten Fuß. Da muss er abbrechen, weil 4 Hamburger ihm entgegenstehen. Von der halbrechten Seite verlagert er das Spiel auf halb links. Da ist Maxi Bayer. Warum auch immer der da jetzt auf einmal auftaucht auf dem linken Flügel vor Svensson. Ist so ein bisschen die Frage, wie die Dortmunder die Dreierkette organisieren. Sieht so aus, als würde tatsächlich Svensson als halblinker Innenverteidiger agieren und nicht Riasson. Es ist ja ein großes Problem bei den Dortmundern, weil Schlotterbeck noch verletzt ist und weil Benzobaini sich im Supercup ja auch diese Rippenverletzung zugezogen hat und deswegen nicht spielen kann heute, wie sie die Dreierkette organisieren. Jetzt gibt es erstmal einen Ball von Metscher, versucht steil in Richtung Hamburger Strafraum zu spielen. Die Hamburger kurz dazwischen, aber dann wird der Ball wieder über die Seitenauslinie gedrückt und es gibt Einwurf von Bakariata, wird er gleich ausgeführt. Also ganz schneller Blick auf die Aufstellung von Borussia Dortmund. Es wird so sein, so wie sich das hier jetzt gerade tatsächlich darstellt, dass Kobel im Tor spielt. Müssen wir einmal ganz kurz auf den Pressing-Moment der Dortmunder schauen. Ja, die Hamburger kriegen es dann da gelöst, aber das Ganze auch nur mit einem Einwurf als Ergebnis. Also die Dortmunder, Kobel im Tor, dann Gadou im Moment tatsächlich auf der halbrechten Position in der Innenverteidigung. Dann ist es Anton im Zentrum und Svensson auf halb links als Innenverteidiger. Auf der linken Schiene dann statt Svensson Maxi Bayer und auf der rechten Schiene in gewohnter Position Riasson. Da fordern die beiden Griechen Konstantelias, Karetsas und Guirassy, der Mittelstürmer. Noch ist er da, wer weiß, wie lange noch bei den Dortmundern im Zentrum. 3 Minuten 30 rum, 0:0 der Spielstand. Der HSV wagt sich jetzt auch mal in die Hälfte von Borussia Dortmund, allerdings mit einem langen Schlag nach vorn auf Daka, den neuen Mittelstürmer, der hier heute von Beginn an spielen darf. Den Vorzug bekommen hat vor dem anderen Mittelstürmer, der neu zum HSV dazugestoßen ist, vor Terim Moffi. Also das ist eigentlich auch schon ein Zeichen, dass es vor allem um Tempo gehen soll bei Merlin Polzin. Schauen wir auch kurz auf die Aufstellung der Hamburger. Euer Fernandes im Tor, dann die Innenverteidigung. Die werden wir in dieser Saison wahrscheinlich häufiger so sehen. Capaldo halb rechts, Bono in der Mitte, Torunariga auf der halblinken Position. Da fordern Sambi Lokonga, Remberg das Mittelfeldzentrum, das in der vergangenen Saison schon einen so hervorragenden Job gemacht hat. Rechte Außenbahn Bakariata und die linke Außenbahn Also Schienenspieler Luis Lemke, der 16-Jährige, der ja auch gegen Verl im Pokal getroffen hat. Und der gewinnt jetzt den Ball und spielt auf Grönbeck. Grönbeck versucht steil ins Zentrum zu spielen auf Dacker, aber da hat Waldemar Anton gut aufgepasst. Spielt ungefähr 20 Meter hinter der Mittellinie den Ball in die Hälfte der Hamburger und der BVB ist in Ballbesitz. Muss dann aber wieder abbrechen, weil der HSV sich formiert hat in einer sehr, sehr engen, sehr, sehr dichten Staffelung. Gegen den Ball ist das jetzt hier klar erkennbar. 5-2-3-1. Und wir waren noch nicht ganz fertig mit der Aufstellung. Also Luis Lemke, der Youngster, der 16-Jährige, jetzt auch der jüngste Bundesliga-Starter des Hamburger SV auf der linken Schiene. Miro Muheim ja noch verletzt. Davor Neuzugang Martin Adlin. Albert Grönberg, der Däne, über den habe ich vorhin schon bei Anne ein bisschen was erzählt. Und Patzenbacher, der neue Mittelstürmer. Und der BVB nähert sich so langsam dem Hamburger Strafraum an. Das sieht allerdings immer noch so ein bisschen aus wie in der vergangenen Saison. 5 Minuten sind rum. 0-0 der Spielstand zwischen Borussia Dortmund und dem HSV. Und mit vergangener Saison meine ich, dass es sehr um Verlagerungen geht. Das machen sie flach. Das ist ein Mittel, um den HSV in Bewegung zu halten, der sich immer wieder versucht, tief zu positionieren. Aber das hat noch nicht dazu geführt, dass es mal eine Torchance für Borussia Dortmund gibt. Jetzt läuft Maxi Bayer mal auf dem linken Dortmunder Flügel den Innenverteidiger der Hamburger an, Sebastian Bonneau. Rückkehrer in die Bundesliga aus Leeds. Hat ja sowohl in Köln gespielt als auch in Wolfsburg und hat gegen Verl zumindest auch die Ansprüche von Trainer Merlin Polzin erfüllen können, wie er auf der Pressekonferenz gesagt hat. Also der Trainer der Hamburger, Merlin Polzin. Die Dortmunder kommen jetzt immer besser in Pressing-Situationen. Bonneau wieder abgegrätscht. Dieses Mal von Bellingham, dieses Mal 16 Meter von der Eckfahne entfernt. Aus Sicht der Hamburger ist es die rechte. 6 Minuten sind rum, 0-0 der Spielstand. Es gibt Einwurf und die Dortmunder schieben jetzt ihre komplette Ordnung hoch in die Hälfte vom Hamburger SV. Jetzt steht Riasson, weil die ganze Spielsituation sich auf der linken Seite der Dortmunder befindet. In absichernder Position im Mittelkreis. Der Ball geht raus auf die linke Seite. Da ist Maxi Bayer. 1 gegen 1 gegen Capaldo. Setzt sich durch. Abgelegt auf Konstantelias. Konstantelias, der Grieche, verliert den Ball und vielleicht mal eine Kontergelegenheit für den Hamburger SV. Geht raus auf den rechten Hamburger Flügel. Abgefangen von Svensson, weil Capaldo da an der Stelle nicht gut und sauber genug angespielt worden ist. Der defensive Mittelfeldmann der Hamburger, der ja in der vergangenen Saison zum Abwehrspieler umfunktioniert wurde. Dortmund im Ballbesitz. Dortmund mit dem ersten Schuss aufs Tor. Metscher schießt drüber. Rechts über den Winkel. 30 Zentimeter. Ist das eine geile Stimmung hier. Das macht so Bock. Die Südtribüne gutiert diesen Schuss aufs Tor von Felix Metscher, dem Nationalspieler in Reihen von Borussia Dortmund, der aber damit nicht erfolgreich war. Ungefähr 16er Kante mit rechts direkt nach einem Rückpass, also ein Pass in den Rücken der Hamburger Abwehr, abgezogen. Hat das Visier noch nicht richtig eingestellt, deswegen ging der Ball drüber. Borussia Dortmund macht aber weiter. Konstantelias holt sich den Ball mal in der Nähe des eigenen Hälftenbereichs ab, in der Nähe der Mittellinie, legt den Ball dann raus. Dann machen sie schnell, da ist Guirassy schon in Höhe des Strafraums. Guirassy schießt, Tor! 1-0 für Borussia Dortmund! Serhou Guirassy lässt sich feiern vor der Südtribüne. Und da war der erste griechische Moment, denn die Vorlage kommt von Karetsas. Karetsas in einem schnellen Moment halb rechts am 16er freigespielt und er schaltet blitzschnell, steckt durch auf Serhou Guirassy. Entstehung des Angriffs eigentlich über die linke Seite. Dann verlagern sie es über Felix Metscher und über Jude Bellingham, der den Ball auf Karetsas spielt. Toller Doppelpass dann mit Guirassy. Der geht in den Strafraum rein, steht ungefähr 15 Meter vorm Tor der Hamburger und dann macht es trocken in die lange Ecke. So. Und dann führt Borussia Dortmund. Durch das Tor von, ihr dürftet es verstanden haben, Serhou Guirassy nach 9 Minuten mit 1-0 gegen den Hamburger SV. Start nach Maß aus schwarz-gelber Sicht. Und Erstmal Ernüchterung bei den Hamburgern. Aber Dortmund wieder mit einem tollen Pass, dieses Mal von Bellingham in den Lauf von Caretz. Das kommt über die halbrechte Position, ist schon 30 Meter vom gegnerischen Tor. Ziemlich weit außen an der Außenlinie, geht in Richtung Strafraum, hat den Ball auf dem linken Fuß. Der schießt mit links, gehalten von Euer Fernandes. Ja, warum denn eigentlich nicht? Denkt er sich, der Caretzas, und zieht dann einfach mal ab. Aber das war jetzt auch wieder so eine Situation, wo ich den Eindruck hatte, okay, da ist der HSV jetzt nicht so besonders gut sortiert. Die scheinen jetzt gerade so ein kleines bisschen zu strugglen, die ganz in blau gekleideten Gäste hier aus der Hansestadt. Es steht 1:0 für Borussia Dortmund. Und Hamburg sucht den Weg ins Spiel. Vielleicht geht es über Pressing-Momente. Jetzt versucht Albert Grönbeck mal anzulaufen. Den jungen Gadou, der sich aber dann an der Stelle befreit mit einem Querpass. Und dann geht es über die linke Seite wieder schnell nach vorn. Dieses Mal über Konstantelias. Giannis Konstantelias. Und geklärt von Capaldo. Oh, das ist ein Unfall. Den Capaldo tritt Konstantelias dabei im Fallen auf den Arm. Aber das ist ein zäher Dackel, der Capaldo, der Argentinier, der beißt einmal auf die Zähne. Ja, das ist unglücklich. Das tut bestimmt auch richtig weh. Mit dem Stollen da auf den Oberarm getreten. Wälzt sich einmal über die Wiese Capaldo, aber dann steht er wieder. Und hat schon wieder seine Position halb rechts in der Innenverteidigung der Hamburger eingenommen. Der BVB über die linke Seite mit Maxi Bayer, der eigentlich auch eher Stürmer ist. Aber so wie im Moment die Außenpositionen besetzt sind beim BVB, wahrscheinlich in dieser Saison häufiger mal auf der Schiene spielen wird. Ich persönlich bin da der Meinung, dass das gar nicht so eine richtig gute Idee ist. Aber er macht's gut. Er ist auch in dieser Situation oder in diesem Spiel bis hierhin gut eingebunden. Jetzt geht's aber über die rechte Seite. Bellingham, oh, der hat sich was vorgenommen. Der taucht überall auf. Jetzt ist er rechts am Flügel. Flanke rein aus 30 Metern in den Strafraum. Und dann wird der Ball aber von Heuer Fernandes aufgenommen, dem Keeper der Hamburger, der abwirft auf Torunariga. Torunariga mit links, spielt er wieder zurück zu seinem Keeper. Der BVB stellt sich fürs Pressing direkt unmittelbar in Höhe des Strafraums auf. Girassi in Richtung Bornau rausgeschoben. Und deswegen bleibt die einzige Anspielmöglichkeit kurz Torunariga. Darauf wollen sie, dass Heuer Fernandes den Ball spielt. Dann geht Caretzas sofort im Tempo vor an die 16er-Linie. Aus Sicht der Dortmunder die Linke des HSV. Und dann muss der HSV den langen Ball spielen. Das ist so ein bisschen der Plan bei diesen Aktionen. Und der lange Ball kommt. Der erste bleibt bei den Dortmundern, Waldemar Anton. Der zweite ist ein Kämpferball und der endet mit einem Freistoß für den BVB. 12 Minuten rum, Borussia Dortmund macht das bis hierhin gut. Der Hamburger SV hat große Probleme, in dieses Spiel reinzukommen bis hierhin. Und über halb links kommt Dortmund schon wieder mit Metscher. Der schießt schon wieder aus 17 Metern. Dieses Mal so von halb links, dieses Mal Schlenzer mit dem rechten Fuß. Der ist leichte Beute für Euer Fernandes. Aber gerade diese Fernschüsse, da ist der BVB enorm hinterher bis hierhin. Nach diesen 12 Minuten 1:0 steht es für Borussia Dortmund. Und Bornau wieder wird rausgedrängt auf den rechten Flügel. Und dann steht es 2-2, was den Spielaufbau der Hamburger angeht. Deswegen müssen sie sehen, dass sie da nicht in zu arge Bedrängnis kommen. Spielen den Ball direkt wieder zurück zu Euer Fernandes. Ja, im Doppelpass geht jetzt mal raus zur linken Strafraumgrenze, um den Ball dann mit links rauszuschlagen. Ja, Euer Fernandes, super Fußballer, hat man in dieser Situation gesehen. Lösen sie stark da, das Pressing zu überspielen im eigenen Strafraum, im Strafraum der Dortmunder. Aber der Ball landet halt dann wieder in den Reihen des BVB. Und auch Gregor Kobel wird angelaufen. Wird angelaufen von, in dem Fall mal Lemke, der durchgelaufen ist, der 16-Jährige. Aber der ist im Gegensatz zu seinem Gegenüber in Reihen des Hamburger SV, der ganz in grau gekleidete Heuer Fernandes, nicht so überragend mit dem Ball am Fuß. Das wissen Sie hier in Dortmund. Deswegen gab es hier die ein oder andere Blickverengung auf der Tribüne, als da der Sprint in Richtung des Dortmunder Keepers kam, der übrigens komplett pink trägt. Gregor Kobel. Statistisch betrachtet der beste Torwart der vergangenen Saison mit den wenigsten Gegentoren. Die beste Abwehr der Dortmunder. Bleibt die Stabilität auch in dieser Saison der schwarz-gelbe Star? Oder kommt da auch noch was dazu? Ein bisschen Sirtaki-Vibes haben wir gerade ja schon gespürt. Das ist das, was sie sich hier erhoffen. Der griechische Volkstanz, der soll ja häufiger aus Sicht der Schwarz-Gelben getanzt werden mit diesen beiden neuen griechischen Neuzugängen, mit Konstantinos Caretzas. Im Vorlagengeber einen tollen Doppelpass mit Girassi. Jetzt aber mal der lange Ball auf Bakariata. Aber das ist leichte Beute für Kobel. Der tickt einmal auf vorm 16er der Dortmunder. Langer Abschlag von Neuer Fernandes, dem Keeper der Hamburger. Tickt einmal vorm 16er des BVB auf. Und dann ist Kobel da. Der Ball wird zu lang für Bakariata. Und deswegen Dortmund im Ballbesitz. Über Metscher spielt es hinten rum auf Svensson, den Aushilfsinnenverteidiger. Ja, macht er bisher ganz gut da auf der linken, halblinken Abwehr-Innenverteidiger-Position. Sind im Spielaufbau im Mittelkreis jetzt mit Waldemar Anton. Der spielt in die Hälfte der Hamburger hinein auf Metscher. Metscher im Doppelpassversuch mit Karezos. Karezos, der Rückpass ist da nicht gut genug, aber da kein Hamburger davor steht, um den Ball abzufangen, auch keine Gefahr für einen Ballverlust bei den Dortmundern. Jetzt Karezos wieder, Ball 1 gegen 1, gewonnen gegen Grönbeck und dann gegen Lemke. Dann kommt die Flanke von rechts, Kopfballgelegenheit bei, ja, aber der geht dann am Ende. Ja, das waren bestimmt 8, 9 Meter am Tor vorbei. Bayer läuft so von links steil in Richtung 5-Meter-Raum. Dann kommt die Flanke von Riasson. Die kommt eigentlich auch ganz gut, aber Bayer ist einen Schritt zu spät dran. Deswegen kann er den Kopfball überhaupt nicht mehr so richtig kontrollieren. Versucht

Gadou als rechter Innenverteidiger da auf der halblinken Achterposition herum. Also irgendwo da so 20 Meter von der Eckfahne der Linken des HSV-Tores entfernt. Also das ist natürlich schon auch irgendwie wild. Jetzt findet er sich wieder ein in seine eigentliche Position. Guirassy jetzt mal auf dem rechten Flügel. Ja, die Dortmunder, was ist das denn? Also das ist noch nicht die ganz, ganz hohe Dynamik bei diesen Positionswechseln, aber das ist schon was wir in der vergangenen Saison jetzt nicht so oft gesehen haben. Maxi Bayer jetzt auf dem linken Flügel, 20 Meter von der Eckfahne entfernt, spielt den Ball erstmal wieder zurück. Da ist Waldemar Anton. Im Zentrum formieren sich jetzt wieder Metscher und Bellingham. Bellingham fordert auch den Ball von Gadou. Gadou geht einen Schritt nach vorn. Ja, gewinnt das Dribbling, dann ist nicht unriskant gegen Daka, den Hamburger Angreifer, der da in vorderer HSV-Front unterwegs ist, das Ganze zentral, aber auch schon 30 Meter vom eigenen Tor. Also so weit hat der BVB den HSV jetzt schon wieder hinten reingedrückt. Da ist Waldemar Anton, 35 Meter vom gegnerischen Tor. Da ist Svensson, der mit links versucht zu flanken. Also die Dortmunder arbeiten sich in Richtung Strafraum der Hamburger vor. Und der HSV, ja, auch da gab es ja in der vergangenen Saison diese erfreuliche Entwicklung, dass sie so stabil waren. Ja, aber das hier wird auf die Probe gestellt, denn der Ball ist draußen bei Riasson. Riasson mit der scharfen, flachen Hereingabe von der rechten Seite. Rechte Strafraumecke holt die nächste Ecke raus. Und das war ja in der vergangenen Saison eine ausgewiesene Spezialität von Borussia Dortmund. Kurze Version auf Karezas. Karezas 1 gegen 1 gegen Lemke. Ja, setzt sich der Youngster durch, versucht dann den Exit-Ball zu spielen, also hinten einfach raus. Aber da ist gar kein Hamburger, kein einziger, der dafür sorgen könnte, dass dann mal irgendwie der Gegenangriff gestartet wird. Und da steht Nicolai Remberg. Der steht da auch in der Mitte. Hebt die Arme und sagt, Leute, der Hamburger Kapitän, wir müssen da schon auch irgendwie mal zumindest eine Option haben. Also wir dürfen uns jetzt auch nicht alle in den eigenen 16er stellen. Selbst wenn Dortmund bei Ecken besonders stark ist. Jetzt ist Gadou am Ball auf halbrechter Position. Rechte Kante des Mittelkreises, genau an der Mittellinie, spielt den Ball steil nach vorn. Von Konstantelias auf Guirassy prallen lassen, der ist draußen auf der rechten Seite, sichert den Ball, spielt nach hinten. Da ist Karezas, hat den Ball jetzt auf dem linken Fuß, abgelegt auf Bellingham, der spielt in Richtung Strafraum. Konstantelias geht aus dem Strafraum mal wieder raus, der turnt jetzt auch auf der ganz anderen Seite rum, nämlich rechts. Dann Flachpass von Gadou, Doppelpass. Passage, würde ich fast sagen, zwischen Bellingham und Metscher. Und Bellingham, der gegen die Bayern so einen, naja, sehr mittelmäßigen Abend erwischt hat, der ist hier bisher richtig gut. Der weiß, okay, ich habe da eine neue Konkurrenz bekommen mit Joey Fährmann. Ihr habt den Szenenapplaus, das gefällt den Dortmund-Fans, wie der BVB dieses Spiel hier angeht. 19 Minuten sind rum. Ich guck mal rüber in Richtung HSV-Fanblock. Auch da ist die Stimmung jetzt noch nicht katastrophal, muss man sagen. Alle Arme sind jetzt gerade nach oben gereckt, um dann die nächste Anfeuerungssequenz zu starten bei den Hamburgern, die ja im zweiten Jahr nach dem Klassenerhalt unterwegs sind. Und die Frage ist ja dann immer so, wie kriegt man so ein bisschen Leichtigkeit rein, ohne leichtsinnig zu werden? Und das ist natürlich eine Challenge auch für Merlin Polzin. Wird die Merlin-Magie auch im zweiten Jahr zu spüren sein in der Bundesliga? Das ist die große Frage für die Hamburger. Jetzt ist der BVB in der eigenen Hälfte am Ball, und zwar fast am eigenen Strafraum. Zentral Anton auf halb rechts raus. Gadou, der spielt die Linie lang auf Guirassy, der macht den Ball im 1 gegen 1 sehr gut mit dem Rücken zum gegnerischen Tor fest. Und dann ist der BVB auf einmal auf der Flügelposition über dieses einfache Steilklatsch in plattester Form. Langer Exitball auf Guirassy durch, und am Ende müsste doch faul spielen, weil ein bisschen ungenau gespielt wird über die halbrechte Position. Freistoß für den HSV, 15 Meter hinter der Mittellinie in der Hälfte der Hamburger. Und da atmen sie, das sieht man, Sambilo Konga war es, mal einmal ordentlich durch, weil das vielleicht auch eine andere Wucht ist, als der HSV tatsächlich erwartet hat. Wobei im Rückspiel in der vergangenen Saison, im Hinspiel hat der HSV den Dortmund dann das Leben richtig schwer gemacht. Im Rückspiel auch sehr, sehr lange. Aber dann kam der BVB ja dann noch spät zurück. Der HSV hat ja vorher sogar schon 2:0 geführt. Der BVB kam danach dann noch zurück in dieses Match und hat es dann aus Dortmunder Sicht noch positiv gestalten können. Hier sind 20 Minuten rum. Es sieht danach aus, als würde Borussia Dortmund dieses Spiel hier heute zumindest bislang positiv gestalten wollen. Soweit würde ich jetzt mal gehen. 1:0 die Führung. Guirassy, toller Doppelpass vorher mit Karezas, dem griechischen Neuzugang. Und vielleicht ist das auch tatsächlich ein, ja, Segment, ein Element im Spiel der Dortmunder. Jetzt böser Fehlpass von den Hamburgern in die Füße. Lokonga war es in die Füße der Dortmunder. Deswegen kann Konstantelias durchstarten, fast ein bisschen Richtung Strafraum. Und es gibt eine gefährliche Freistoßposition, weil Lokonga nämlich seinen Fehler versucht auszubügeln. Kommt

0: hinterher, stellt das rechte Bein rein und dann fällt da der Grieche Konstantelias fast am Strafraum. Halbrechte Position, unglaublich gefährlich, diese Situation, diese Position für einen direkten Freistoß. Okay, also der Fall war so einen guten Meter vorm 16er, das Foul, sagt Schiedsrichter Zweier, war noch einen Meter weiter hinten. Also bin ich jetzt so bei 19 Metern, vielleicht sind es 20 Meter Torentfernung. Das Ganze, ja, noch nicht mal Verlängerung der 5-Meter-Raumkante aus Sicht der Dortmunder, die Linke im Strafraum von Hamburg, sondern sogar noch ein bisschen weiter nach innen versetzt, also fast ganz zentral. Sehr, sehr gute Freistoßposition für Borussia Dortmund. Wir haben ein paar Schützen da, die das können. Drei stehen da jetzt. Der eine Karezas, der andere Riasson. Metscher steht da auch. Und Svensson steht da auch noch so dahinter, als wollte er sagen, also wenn von euch einer nicht will, ich würde auch noch, möglicherweise. Ja, mal gucken. Aber jetzt geht Svensson dann doch wieder ein Stück weg. Nochmal einmal ganz kurz Blickkontakt mit Trainer Kovac. Der sortiert ihn dann noch irgendwo ein. Svensson steht jetzt im 16er halb rechts und Karezas wird's machen. Karezas mit links in die Mauer rein. Oh, der tut weh. Da geht ein Hamburger zu Boden. Es ist Mokonga, glaube ich, der da am Boden liegt. Der wird, ja, da muss man nicht pfeifen, liebe Dortmund-Fans. Der wird volles Score am Kopf getroffen, geht dann zu Boden und muss dann jetzt erstmal benommen behandelt werden. Hat zum Glück, nein, es ist... es ist nicht Sambi Lokonga, sondern es ist Dakar, der Stürmer. Und der hat zum Glück, muss man da aus medizinischer Sicht sagen, die Spannung gegen den Ball gebracht. Also hat seinen Körper angespannt, um zu versuchen, den Ball wegzuköpfen. Aber kriegt dieses Ding volles Programm ins Gesicht. Und deshalb ist das schon okay, dass das Spiel dann da unterbrochen ist nach 23 Minuten. 1:0 der Spielstand für Borussia Dortmund. Für die ist das eine... Auch für einige Hamburger, die jetzt da in Richtung von Merlin-Polzin gehen, sich nochmal eine kleine Flasche abholen. Eine, ich vermute, mit Elektrolyte-Getränken gefüllte. Alle Dortmunder versammeln sich um Niko Kovac. Ach ja, das erinnert mich doch irgendwie an die Weltmeisterschaft. Eine gute alte Trinkpause nach 23 Minuten. Aber in dem Fall war sie nicht geplant, sondern zu Recht zur Behandlung. Und deswegen wird das Spiel dann gleich hier mit einem Schiedsrichterball fortgesetzt für Borussia Dortmund. Da Dakar behandelt wurde auf dem Platz, das Spiel unterbrochen wurde, muss er jetzt eine Minute draußen bleiben. Das wisst ihr, das kennt ihr auch noch von der Weltmeisterschaft. Das ist die Regelung. Es sei denn, es handelt sich um ein Foulspiel. Wenn es bei einem Foulspiel ist, dann darf der Spieler sofort weitermachen. Ansonsten... Wegen einer normalen Verletzungsunterbrechung muss der Spieler raus und eine Minute draußen am Rand warten. Heißt, vorübergehende Unterzahl. Gleich 24 Minuten rum, Borussia Dortmund wieder über die halblinke Position. Konstantelias im Zusammenspiel mit Bayer, der ganz außen an der Außenlinie steht. Bayer hält jetzt in der letzten Phase eher den linken Flügel komplett. Die ganze Ordnung der Dortmunder ziemlich eng. Das sind so 16 Meter vom ersten Girassi bis zum letzten Anton. Und das Ganze tief in der Hälfte von Hamburg. Der... Svensson, der Schwede, der Dortmunder jetzt gerade im Ballbesitz, spielt den Ball nach außen auf Bayer. Bayer erstmal wieder zurück, verlagern das Spiel über Gadou rüber auf die rechte Seite. Da ist Rieder so. Verlängerung des 16ers raus, ganz außen an der Außenlinie auf der rechten Seite. Hat einen Einwurf rausgeholt, 25 Minuten gleich rum. Bedeutet, jetzt müsste Dakar eigentlich jetzt mal langsam wieder rein dürfen. Und der HSV dann auch wieder mit 11 gegen 11 agieren dürfen. Dortmund wieder mit Svensson, hat den Ball auf dem linken Fuß, spielt nach ganz außen. Das Ganze 20 Meter von der Eckfahne entfernt. Maxi Bayer zieht wieder nach innen. Geht jetzt auch in Richtung Strafraum. Aber erstmal gibt es einen Doppelpass von Metscher mit Bellingham. 20 Meter vom Tor von Hamburg. Dann abgelegt auf Gadou. Gadou wieder auf Bellingham. Viele Ballkontakte für den englischen Youngster. Legt nach außen. Aber Karezas flankt dann mal in die Mitte. Da ist Girassi. Der startet ein. Ja, das wirkt nicht so ganz ausgewogen, was er da gemacht hat, der Karezas. Girassi hat, glaube ich, zu spät erkannt, ah, okay, der will hier flanken und dann starte ich mal. Deswegen kam der halt einen kleinen Moment zu spät, Flanke wurde zu lang, deswegen Abstoß vom Tor. Das haben wir jetzt von Herr Fernandes mit dem flachen, kurzen Ball wieder auf Sambi Lokonga. Der geht dann ins Dribbling an der 16er Kante. Konstantelias bringt ihn zu Fall, Freistoß für den Hamburger SV. Ganz unriskant ist das alles nicht, was die Hamburger da machen, um hinten rauszukommen. Aber der Freistoß hat ihnen zumindest mal einen kleinen Meter oder zwei Raumgewinn gegeben. Und deswegen Heuer Fernandes jetzt vor dem eigenen 16er mit dem Ball, spielt nach außen auf die rechte Seite. Da ist Sebastian Bonner. Der Neuzugang in Reihen von Hamburg, der Belgier. Spielt den Ball über Heuer Fernandes rüber auf Toruna Riga. Der versucht es dann direkt steil zu machen. Zweikampf wird gewonnen von Gadou mal wieder. Und Borussia Dortmund im Mittelfeldzentrum mal ein bisschen Platz für Bellingham über die Halbrechte. Verlängerung der 16er Kante reingespielt in die Hamburger Abwehrpassage. Als Girassi wieder nach außen. Der bewegt sich auch richtig viel heute, finde ich, der Dortmunder Stürmer, verglichen mit vielen Spielen, die wir in der vergangenen Saison gesehen haben. Also, ich habe ja gerade gesagt, vielleicht sind Karezas und Konstantelias auch so ein Element, das dem Stürmer, dem Top-Stürmer der Dortmunder so ein bisschen die Spielfreude zurückgibt. Weil eigentlich ist er ja auch ein guter Kombinationsstürmer. Das hat er nicht nur beim VfB Stuttgart unter Beweis gestellt, mit Dennis Undav zusammen, sondern auch schon in Dortmund. 27 Minuten rum, jetzt gibt es Freistoß für Borussia Dortmund. Ziemlich weit auf dem linken Flügel. Beide Griechen, der Dortmunder, Konstantelias, Karezas, die stehen jetzt beide da mal zusammen und unterhalten sich darüber, was man da machen könnte. Kurzer Blick noch zurück zu Niko Kovac, der im grauen Rollkragenpullover, fast ein bisschen zu warm angezogen, würde ich sagen. Aber ich bin nicht seine Mutter, das muss er selbst entscheiden. Der jetzt entscheidet, dass Karezas den Ball reinbringt. Mit links wird erstmal rausgeköpft vom 5-Meter-Raum. Zweiten Ball holt sich Bellingham. 40 Meter Entfernung vom Tor von Hamburg. Den Ball wieder direkt wieder nach außen auf die linke Seite. Da ist Karezas, der den Ball mit rechts reinbringt. Oder fordern sie alle ein Handspiel von Dakar? Ich sehe das ehrlicherweise aus der direkten und Echtzeit Ablaufsituation nicht. Er kriegt den Ball natürlich an den Körper, aber der ist, er kriegt ihn auch so ein bisschen an den Arm, aber der ist ganz eng am Körper. Auf gar keinen Fall war das ein Handspiel. Und deswegen geht es auch direkt weiter mit einem langen Ball von Heuer Fernandes, der den Ball aufgenommen hat. Der Keeper des Hamburger SV, der bringt ihn tief in die Hälfte von Dortmund rein. Und dann hat Sami Lokonga einen guten Moment, macht im Dribbling ein paar Meter, dann der Ball rein von außen von Lemke ins Zentrum, aber er trifft nur Gadou und der spielt den Ball wieder raus und dann gibt es Freistoß wegen eines Zweikampfes fast an der Eckfahne. Ungefähr 7-8 Meter von der Eckfahne entfernt. Vor der Eckfahne aus Sicht der Dortmunder rechte Seite. Riasson. Lemke hat da versucht, den zweiten Ball, der wieder nach außen geprallt war, zurückzuholen im Zweikampf mit Riasson. Aber der Norweger da an der Stelle stellt den Körper rein und holt den Freistoß für Borussia Dortmund. 28 Minuten rum. Kurze Unterbrechung gab es zwischendurch für die Behandlung des Neuzugangs der Hamburger, der den Ball vor den Kopf bekommen hat. Dakar im eigenen Strafraum lag er, deswegen wird es wahrscheinlich so ein, zwei Minuten Nachspielzeit auf jeden Fall geben. Gab ja auch noch das Tor durch Girassi zum 1:0. Für Borussia Dortmund immer noch der aktuelle Spielstand und die Dortmunder jetzt mal mit einem langen Ball. Also sie hatten zwischendurch so eine Passage, wo sie viel mit kurzen Pässen, mit vielen Positionswechseln in der Hälfte der Hamburger agiert haben. Das ist jetzt in den letzten, ich sag mal so, 7-8 Minuten, eigentlich seit dem Hydration Break, also seit dieser Verletzungsunterbrechung, wo dann alle Dortmunder sich mal um ihren Trainer versammelt haben, um was zu trinken, das ist eigentlich nicht mehr so. Jetzt versuchen sie mal wieder ins Pressing zu kommen, aber Sami Lokonga gelingt der lange Ball auf Dakar, der das Kopfballduell dann aber verliert. Und es gibt den nächsten Zweikampf, den die Dortmunder zu einem Freistoß ummünzen. Maxi Bayer ist es, der von Capaldo ungefähr in Höhe der Mittellinie den Fuß in Richtung Wade bekommt. Und deswegen ist es ein Freistoß für Borussia Dortmund. Richtige Entscheidung, ausgeführt über Waldemar Anton, eigene Hälfte, 3 Meter in der eigenen Hälfte drin, halb rechts im Mittelkreis stehend. Jetzt gibt es den Ball mit rechts, zieht nochmal rüber auf die linke Seite. Hat sich so die eigene Achse nochmal schnell gedreht, weil die Hamburger jetzt im 5-3-2 stehen. 5-3-2 und dann versuchen diese Situation dann nach einem Rückpass der Dortmunder für einen eigenen Ballgewinn zu nutzen. Gelingt in dem Fall nicht. Dortmund überspielt das. Wieder ist Bellingham draußen auf dem Flügel, holt sich den Ball zurück, läuft jetzt ein bisschen quer zur Mittellinie und verlagert das Spiel rüber. Auch Svensson, der heute als Innenverteidiger agiert, treibt das Spiel an auf Bayer. Bayer Ball auf dem rechten Fuß nach innen gelegt. Da ist Metscher 20 Meter vom gegnerischen Tor. Was hat er denn da vor? Irgend so ein Chipper, der nicht so richtig für irgendwen bestimmt ist. Deswegen landet er halt dann irgendwie in den Füßen des Hamburger SV. Aber vielleicht hört ihr es auch an der Reaktion der Südtribüne. Dortmund hat sich den Ball schon zurückgeholt. Jetzt kommt aber der HSV da außen, Bakariyata, gegen Karezas mal in guten Zweikampf und kann vielleicht mal umschalten über Lokonga. Der ist schon in der Hälfte der Dortmunder. Höhe des Mittelkreises. Hamburger fordern Freistoß, die Dortmunder mutieren den Zweikampfgewinn von Konstantelias, der den Gegenangriff einleitet. Der spielt auf Girassi, der eine Ecke rausholt. In der Hälfte der Dortmunder. Ein harter Zweikampf, Konstantelias kommt von hinten unmittelbar neben Felix Zweier. Der hat genau gesehen, was da passiert. Und das hätte einen Freistoß geben müssen, meiner Meinung nach. Der spielt den Ball nämlich nicht, sondern bringt nur Sambi Lokonga zu Fall. Das wäre eine gute Gelegenheit gewesen für die Hamburger, um dann zumindest mal was Gefährliches an den Start zu bekommen. Davon haben wir nämlich bis hierhin noch nicht so richtig viel gesehen. Jetzt gibt es Ecke für Borussia Dortmund. Wieder versammeln sich, wie immer, auch in der vergangenen Saison schon, alle Dortmunder im 5-Meter-Raum. Höchste Gefahr vor und um Heuer Fernandes. Der Ball kommt aber in dieser Saison von Karezas, dem Griechen. Und Felix Zweier erzählt jetzt gerade noch mal allen, die sich da um Heuer Fernandes versammelt haben. Alle tragen ein gelbes Trikot, dass sie doch bitte den Torwart der Hamburger in Ruhe lassen, auch wenn das nicht so rigoros geahndet werden soll wie bei der Weltmeisterschaft mit den Berührungen und dem Vorgehen gegen die Keeper. Jetzt kommt die Ecke von Konstantelias. Verlängerung, Kopfballverlängerung von Bayer. Der geht aber dann über die Grundlinie und es gibt Abstoß vom Tor von Heuer Fernandes. Jetzt sind mal drei Spieler der Hamburger im eigenen Strafraum. Remberg geht raus, Bornau wird angespielt. Und Remberg schiebt sich dann so entlang der 16er-Linie in so eine Anspielposition für einen Querpass, aber Bonau entscheidet sich für so einen Chipper auf Capaldo direkt an der Außenlinie. Sehr schwer zu verarbeiten, deswegen verliert er den auch. Und dann der Gegenzug, da ist die Gelegenheit, Karezas rüber! Konstantelias nutzt die Unsauberkeit bei der Ballannahme von Capaldo, holt sich diesen Abpraller und schaltet sofort um, ab in den Strafraum, einmal quergelegt. Mit dem linken Fuß im Zentrum steht dann ungefähr 10 Meter vor dem Tor. Karezas zieht drauf, aber der Ball geht übers Tor. Also, nächste gute Gelegenheit für Borussia Dortmund. Der HSV, ja, der dürfte sich schon nicht beschweren, wenn es hier 2:0 für Borussia Dortmund stünde. Auf der anderen Seite gab es noch keine echte Torgelegenheit für die Hansestädte. Mal sehen, was die nächsten, gut, bestimmt 15 Minuten sind es noch in dieser ersten Halbzeit bringen. Für das Team von Merlin Polzin, der da im Pulli lässig das T-Shirt unten unterm Pulli durchschauend an der Außenlinie steht. Ist ja auch immer sehr energisch dabei. Jetzt winkt er so ein bisschen mit der linken Hand, sieht, dass die Dortmunder erstmal einen Ball wieder nach hinten spielen. Das ist was, was ihm gefallen wird, weil dadurch die Hamburger den Druck der Dortmunder erstmal wieder rausdrücken. Und rausbefördern aus der eigenen Hälfte, aber naja, so einen richtigen Ballgewinn gibt es nicht. Stattdessen tatsächlich über eine ziemlich plumpe Art und Weise, weil die Dortmunder das Spiel auf die rechte Seite verlagert haben. Langer Schlag dann und Toguna Riga kann den langen Ball im direkten Zweikampf im 1 gegen 1 gegen Riasson nicht behaupten. Gibt es einen Einwurf für den BVB. Der wird ausgeführt durch den Norweger, durch Riasson. Zurück auf Guadou. Alle Dortmunder wieder in der Hälfte der Hamburger. Alle Hamburger in der Hälfte der Hamburger versuchen das Spiel eng zu machen und irgendwie den Ball zu gewinnen. Aber das sieht sehr, sehr gut aus. Karezas spielt den steilen Ball direkt weiter auf Konstantelias. Dann in den Lauf von Metscher. Da ist Bayer. Der ist halb links im Strafraum. Hat den Ball auf rechts. Schießt! Wird abgeblockt. Es gibt Einwurf für Borussia Dortmund. Es sei denn, Svensson holt den noch vor der Linie. Ne, macht er nicht. Einwurf ausgeführt, nach hinten geworfen. 30 Meter von der Eckfahne weg. Linke Seite aus Sicht der Dortmunder steht. Waldemar hat den Ball auf dem rechten Fuß, spielt flach auf Bellingham. Bellingham dreht sich sofort auf. Dann auf Metscher durchgesteckt. Der in den Strafraum. Zuckerball in den Lauf von Bayer. Kann er sich durchsetzen im 1 gegen 1? Nein. Gut verteidigt von Backe Jatta. Schnittstellenpass zwischen Jatta und Capaldo in dem Fall durch. In den Lauf von links reingestartet in Richtung Zentrum von Maxi Bayer Richtung 5-Meter-Eck. Aber kann sich da nicht durchsetzen. Der Nationalspieler, der ja auch im WM-Kader stand von Borussia Dortmund. Maxi Bayer, Aushilfsaußenbahner, würde ich ihn heute mal nennen. Aber das macht er ja relativ häufig und das macht er hier auch durchaus ordentlich. Capaldo holt sich einen zweiten Ball, nachdem die Dortmunder versucht haben, lang in Richtung Hamburger Tor zu kommen. Viele zweite Bälle landen halt in diesem Spiel bis hierhin bei Schwarz-Gelb. Das wird Niko Kovac ausnahmslos gut gefallen an diesem ersten Spieltag der neuen Saison. Das ist ja so ein bisschen die Standortbestimmung für den BVB. In der vergangenen Saison haben sie 3:3 gespielt am Millantor gegen St. Pauli. Haben da eigentlich alles im Griff gehabt und das Spiel dann noch aus den Händen gegeben. Last-Minute-Ausgleich für St. Pauli. Das soll heute auf jeden Fall aus Sicht von Schwarz-Gelb zumindest vermieden werden. Die Hamburger haben da immer wieder kuriose Dinger drin in ihrem Spielaufbau. Hat zumindest Niko Kovac vor dem Spiel gesagt, der kurios war jetzt gerade diese Situation. Remberg lupft den Ball irgendwie so in Richtung Sambi Lokonga und lupft ihn quasi auf den Kopf vom Matcher. Aber da hat es ein Foulspiel gegeben, deswegen Freistoß für die Hamburger im Mittelkreis. Die kommen jetzt mal mit Albert Grönberg, hat mal die Position getauscht. Von links rüber auf rechts, jetzt ist Louis Lemke irgendwie ein bisschen zufällig am Ball. Das Ganze 10 Meter vor der Eckfahne weg. Aus Sicht der Hamburger ist es die linke. Er dreht sich dann da irgendwie dreimal im Kreis und Riasson ist am Ende der Zweikampfsieger. Dortmund versucht da flach rauszukombinieren. Das ist nicht ohne Risiko, aber das machen sie gut. Über Konstantelias geht's raus auf den rechten Flügel. Perezas, jetzt überschreitet er die Mittellinie, hat den Ball auf dem rechten. Jetzt hinter sich auf dem linken, den starken Fuß. Auf der Außenbahn überläuft Bellingham. Der kriegt den Ball in den Strafraum rein. Toruna Riga, zweiter Sieger im Zweikampf. Aber dann ist Bornau da und klärt die Situation. Dortmund hat trotzdem alles im Griff und in die Hälfte des Hamburger SV verlagert. Svensson im Ballbesitz, spielt den Ball nach außen. Maxi Bayer kriegt er die 1 gegen 1 gegen Jatta. Geht nach innen. Maxi Bayer. Steckpassversuch. Das ist ein Missverständnis. Beide sind unzufrieden. Sowohl Konstantelias, der diesen Ball, diesen Steckpass durch die Schnittstelle in den Lauf bekommen sollte, als auch Bayer, der den gespielt hat. Bayer zieht toll nach innen. Kann eigentlich mit seinem rechten Fuß abziehen. Macht er nicht. Aber die BVB-Fans, ihr hört es vielleicht im Hintergrund, nach 37 Minuten 1-0 für Dortmund. Hätte durchaus auch noch ein bisschen höher sein können. Bis hierhin gab noch ein, zwei gute Annäherungen ans Tor der Dortmund, der Hamburger von den Dortmundern, der anderen der Dortmunder zufrieden damit. Das kann ich durchaus nachvollziehen. Ball jetzt wieder auf halb rechts, wieder bei Konstantelias, der zurückspielt auf Svensson. Es gibt kaum Druck da für den BVB in der Aufbaureihe. Sie lauern dann da auf einen Fehlpass, aber die Dortmunder tun ihnen den Gefallen heute nicht oft genug. Klar, hier und da sind Dinge ungenau, jetzt auch wieder, dann holt Dortmund aber gute Gegenpressing-Muster raus, jetzt auch wieder Matcher im 1 gegen 1, also der HSV kommt dann immer nur sehr, sehr schwer aus der eigenen Hälfte raus und ist dann schnell auch in 1 gegen 1 jetzt wieder. Jatta unmittelbar an der Außenlinie, aus Sicht der Hamburger die rechte, 1 gegen 1 gegen Bayer und dann kommt direkt von hinten aus Sicht der Hamburger, also aus dem Rücken von Jatta, dann aber Konstantelias dazu. Jetzt gab es gerade den Countdown von Schiedsrichter Zweier, den kennt ihr mittlerweile auch. Wenn ihm dem Schiedsrichter es zu lange dauert mit der Ausführung eines Einwurfs, dann kann er von 5 runterzählen und dann muss das einwerfende Team schnell machen, sonst wechselt der Ballbesitz. In dem Fall haben die Hamburger ausgeführt und Matcher hat faul gespielt, deswegen Ballbesitz HSV. Steiler Ball nach außen, da ist Jatta. Jatta 1 gegen 1 gegen Svensson. Die Lücke füllt direkt Matcher. Aber die Hamburger können jetzt mal so ein bisschen das behaupten, das Offensivspiel mit Capaldo, mit der Hacke abgelegt. Flanke rein nach innen, Kopfballgelegenheit gibt es nicht, weil Kobel da ist. Aber das war doch mal gar nicht so schlecht, da über den Flügel. Capaldo im Zusammenspiel mit Adlin, dem Neuzugang aus Troyes gekommen, aus der zweiten französischen Liga, Ligue 2. Aufgestiegen mit seiner Mannschaft in die Ligue 1 und 10 Tore, 11 Vorlagen, ist ein Statistik- Portfolio, das sich sehen lassen kann. Von ihm erwarten sie sich viel. Er wird sich aber natürlich ein wenig an die Gangart in der Bundesliga möglicherweise gewöhnen müssen. Jetzt zum ersten Mal da im Zusammenspiel mit Capaldo in Erscheinung getreten in diesem Spiel. Generell läuft Hamburg hier sehr, sehr viel hinterher. Wieder Konstantelias, alter Schwede, schickt der da Capaldo an die Bushaltestelle. Setzt sich im 1 gegen 1 top durch in der eigenen Hälfte. Hat dann ganz viel Wiese vor sich. Dann Doppelpassversuch mit Girassi. Matcher, abgelegter Ball, dann nach außen. Da ist im Strafraum Riasson. Flanke in die Mitte. Und dann wieder geklärt von den Hamburgern. Aber der Abpraller landet bei Carrezas. Der schießt! Gehalten! Abgefälschter Ball. Sau schwer für Heuer Fernandes. Aber der ist unten. Der Keeper der Hamburger. Bester Mann beim HSV bis hierhin. Und rettet den Hamburgern hier das 1-0. Dortmund macht weiter. Dortmund tief in der Hälfte des HSV. Wieder Carrezas. Jetzt muss Grönbeck mal dran glauben. Passiert den Tunnel des griechischen De Bruyne, wie man ja immer wieder hört, Carrezas. Und ich finde, er ist sogar noch eher etwas dribbelstärker oder zumindest zu Dribblings neigender als der legendäre Zehner der Belgier. Aber auch er ja in Belgien aufgewachsen, also so ganz weit hergeholt sind diese Vergleiche nicht. Aber Konstantelias holt sich den Ball schon wieder zurück. Da ist Girassi abgelegt, Bayer Höhe des Elfmeterpunkts abgelegt, Carrezas schießt mit links ein bisschen überhastet, Bayer mit dem zweiten daneben. Also Dortmund setzt sich jetzt zum Ende der ersten Halbzeit wieder in der Hälfte und auch im Strafraum des HSV fest. Und da stehen sie um mich herum zum allerersten Mal auf. Ja, das haben wir in den vergangenen Saisons auch schon immer wieder erlebt natürlich. Die Ergebnisse passen ja auch in der vergangenen Saison, aber hört euch das an. Bisher sieht es danach aus, als würde es Zauberfußball geben und keine Zeitschleife für Borussia Dortmund an diesem Auftakt Samstag. 1-0 führt der BVB, macht ein richtig gutes Spiel gegen teilweise, ich will nicht sagen überforderte Hamburger, aber die haben schon echt ihre Probleme, die Jungs vom HSV. Aber es steht nur 1-0 für Borussia Dortmund und jetzt gibt es mal einen Freistoß. Nach einem langen Ball und einem Zweikampf von Waldemar Anton mit Dacker für die Hamburger in der Hälfte des BVB. Halb links, Verlängerung 16er Linie, doppelter 16er, würde ich beim Aufbau einer Trainingseinheit sagen. Also genau 16 Meter vorm 16er, heißt 32 Meter, wenn ich richtig gerechnet habe. Kann auch 31 sein. Auf jeden Fall gibt es Freistoß für die Hamburger. Von der linken Position und Grönbeck hat sich da positioniert. Vielleicht ist das ja hier die überraschende Variante. Ball auf den langen Pfosten, Kopfballgelegenheit, Dacker von der Linie gekratzt und abseits entschieden. Oh, da wäre der Spielverlauf hier beinahe auf den Kopf gestellt worden. Dacker mit dem Kopf und Bayer, Kobel ist schon geschlagen, kratzt den Ball dann da von der Linie, aber vorher abseits. Ja, wichtige Entscheidung, klar abseits. Vier Mann der Hamburger im Abseits. Aber bei der Kopfballverlängerung, Remberg bringt den Ball auf Dacker. Der köpft ihn gegen die Laufrichtung von Kobel. Der ist geschlagen. Hinter ihm steht noch Bayer. Ja, ja, liebe Dortmunder, das ist dann immer so das Ding, ne? Du spielst eigentlich gut, du hast auch gute Chancen. Du musst dann halt irgendwie sehen, dass du ein zweites Tor machst, weil 1-0 ist das wackeligstmöglichste Führungsergebnis. Das ist jetzt echt eine Weisheit gewesen, mein lieber Scholli. Ich versuche, dass es die letzte war für heute. Einwurf, HSV, 15 Meter von der Mittellinie entfernt, rechte Seite, Bacriata ausgeführt, Doppelpass mit Capaldo, kriegt den Ball zurück, der Innenverteidiger, der Hamburger immer wieder über den rechten Flügel, auch mit dem Offensivspiel, aber dadurch entstehen auch immer Lücken, nämlich jetzt für den Steckpass von Carrezas auf Girassi. Gassi 1 gegen 1, im Strafraum schießt, mit links gehalten. Rechte Seite des Strafraums in Szene gesetzt, schon wieder von Carrezas. Also da deutet sich schon ein gut funktionierendes Duo an bei den Dortmundern. Und Bonau, der hat auch ein bisschen Probleme, finde ich, hier reinzukommen. Also das ist natürlich mit Luka Vučković zugegebenermaßen, das klingt, wenn man immer einen 18-, 19-Jährigen spricht, natürlich am Ende sehr, sehr wild. Aber die Fußstapfen von Luka Vučković waren schon groß, aber Bonau gegen Ferl hat das gut gemacht. Heute hat er immer wieder Probleme, vor allem mit diesem quirligen Offensivtrio, mit Girassi, mit Konstantelias und mit dem, der jetzt am Ball ist, mal wieder am rechten Flügel, 30 Meter ungefähr hinter der Mittellinie, Carrezas. Konstantinos Carrezas, der griechische Neuzugang der Dortmunder, holt einen Freistoß raus. Deswegen der Ball weiter in den Reihen von Borussia Dortmund, während die Uhr in Richtung Ende der regulären Spielzeit tickt beim Spielstand von 1-0 für Borussia Dortmund. Und die Riesenchance, die Hamburger hatten, war ja am Ende keine, weil es halt abseits war. Aber das zeigt den Dortmundern halt nochmal, okay, wir müssen nachlegen. Vielleicht machen sie es jetzt. Da ist Konstantelias. Konstantelias! Tor! Tor für Dortmund! Giannis Konstantelias von links in Szene gesetzt und dann hat er ein bisschen Glück, abgefälscht dabei bei seinem Abschluss mit rechts. Der trudelt dann so aus Sicht der Dortmunder rechts neben den Pfosten rein. Heuer Fernandes ist auf dem Boden, macht sich ganz, ganz lang, aber kommt halt nicht mehr an den Ball ran. Und haben da ein bisschen Glück. Könnte sein, dass das nochmal beim langen Ball auf Maxi Bayer auf dem linken Flügel auf Abseits überprüft werden muss. Aber Bayer setzt Konstantin Jastol in Szene. Der Grieche startet ein. Und dann ist es Toruna Riga, der den Ball unglücklich abfälscht, sodass Heuer Fernandes keine Chance hat an den Ball. Da ist es sogar Bono. Ich habe es gerade noch gesagt. Der spielt ein bisschen unglücklich heute. Bono. Durch die Beine kriegt er den Ball mit dem Knie, fälscht er ihn ab und dann ist er für Heuer Fernandes unhaltbar. Tja, und dann tanzt Dortmund den schwarz-gelben Sitaki, weil Giannis Konstantelias zum ersten Mal für Borussia Dortmund getroffen hat. Also, wir haben vorhin vom Griechengürtel bei den Dortmundern gesprochen, der den HSV einschnüren soll. Vorlage Karezas beim Tor von Girassi. Tor Konstantelias, ich würde sagen, der Plan geht mehr oder weniger auf. Aber jetzt kommen die Hamburger mal über Grönberg. Rechte Seite, boah, Fuß im Strafraum, schießt. Gehalten von Kobel. Mal ein Torschuss des Hamburger SV mitten in die Feierstimmung der Dortmunder hinein. Nach diesem Treffer zum 2:0. Das ist hochverdient für Borussia Dortmund. Die Stimmung ist großartig. Und es wird dann jetzt gleich mit zufriedenen Gesichtern, sowohl auf dem Platz in Schwarz und Gelb, als auch hier auf den Tribünen in die Pause gehen. Ich guck mal rüber in Richtung HSV-Block. Naja, gut, da ist auch immer noch alles tutti, würde ich sagen. Aber so richtig zufrieden können sie natürlich nicht sein. Hamburg jetzt mal im Spielaufbau wieder. Grönberg lässt sich erstmal ganz tief fallen in die Sechserposition, ungefähr 20 Meter vorm eigenen Tor. Aber dann ja, kriegen sie da mal eine Kurzpasspassage hin auf den rechten Flügel raus, auf Bakary Jatta. 1 gegen 1, Capaldo gegen Metscher setzt sich durch. Jatta wieder am Ball. Ball auf linken Fuß, dann nach innen gespielt. Da ist wieder Grönberg. Grönberg wird da von Bellingham geschubst, warum auch immer. Ist egal, sagt Schiedsrichter Zweier, hat das gesehen und hat aber abgepfiffen. Halbzeit in Dortmund. Applaus gibt's für alle, die in Schwarz und Gelb sind, aber auch die HSV-Fans. Die feuern nochmal ihre Mannschaft an. Also sehr, sehr stimmungsvoller Auftakt in den Samstagabend in der Bundesliga in dieser Saison. Und eine hochverdiente 2:0-Führung. Da werde ich mit Anne doch gleich bestimmt noch ein bisschen drüber reden. Erstmal zurück ins Studio zu Anne Hild.
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4: Das machen wir sehr gerne, lieber Jens. Aber erstmal freue ich mich einfach sehr, dass die Bundesliga aus der Sommerpause zurück ist. Ich merke gerade so richtig, was ich vermisst habe. Alleine die Torhymne, ne? Ich habe mir ehrlicherweise unter der Woche alle nochmal angehört in der ersten und zweiten Liga für so ein bisschen Stadionfeeling zu Hause. Aber dafür gibt es ja jetzt auch wieder Sportschau live in der Bundesliga. Zweimal ist die Torhymne in Dortmund schon gespielt worden. Einmal war der HSV nah dran am ersten Tor, macht aber ein 2:0 für den BVB gegen Hamburg. Jens Weibrot gönnen wir jetzt eine kleine Pause, aber dafür ist Nico Weber zu mir ins Studio gekommen. Nico, wir wollen über die Nachmittagsspiele sprechen. Erste große Bundesliga-Konferenz der Saison und erste fette Überraschung.
5: Leverkusen verliert den Bundesliga-Start unter dem neuen Trainer Carles Martinez und die SV Elversberg gewinnt bei ihrer Bundesliga-Premiere. 3:2 am Ende für Elversberg.
4: Ja, Nico, wie zur Hölle kann das sein?
6: Ja, Elversberg hat Leverkusen komplett überrumpelt einfach. Also die Bayer-Elf vom neuen Trainer Carles Martinez, die hat sich die ersten Minuten wirklich im Tiefschlaf befunden. Und das sagt nicht nur ich, das gibt auch der Torhüter Marc Flecken offen zu.
7: Wir waren auf mentaler Ebene und körperlicher Ebene gar nicht anwesend.
6: Ja, jo. Das klingt erstmal nicht so gut. Vielleicht waren sie auch irgendwie von der Baustelle an der Kaiserlinde so beeindruckt. Auf jeden Fall hat der Aufsteiger das eiskalt genutzt und nach 9 Minuten schon 2:0 geführt. Viel Ballbesitz, aber kaum Torchancen bei der Werkself. In Hälfte 2 erhöht dann Elversberg sogar auf 3:0. Und Leverkusen kann erst am Ende wirklich zwingend werden und noch zweimal treffen. Also Elversberg macht genau da weiter, wo es in der letzten Saison aufgehört hat und spielt einfach furchtlosen Offensivfußball.
4: Ich habe das Gefühl, ich habe morgen Nackenschmerzen vom Kopfschütteln, weil ich das einfach immer noch nicht fassen kann, dieses Dorf ja eigentlich mit so wenigen Einwohnern, mit weniger Einwohnern als Menschen aktuell ins Stadion passen und dann einfach erstes Bundesligaspiel und direkt gewonnen. Aus Elversberger Sicht und aus saarländischer Sicht hat das auf jeden Fall Spaß gemacht und ich hatte das Gefühl, dass die Kölner auch bei ihrem Saisonauftakt relativ viel Spaß hatten, allerdings erst spät im Spiel.
6: Ja, genau. Der FC liegt nämlich zweimal hinten und dreht die Partie dann am Ende noch. 3-2 das Ergebnis und ja, die neue Nummer 10 hat auch getroffen. Said El Mala trifft nämlich zum zwischenzeitlichen Ausgleich.
3: Ich bin, glaube ich, ein sehr emotionaler Mensch und ich bin einfach extrem stolz und glücklich für die Jungs und für den Verein einfach, dass wir das erste Spiel mit 3 Punkten gewonnen haben.
4: Ja, wie soll es anders sein?
6: Richtig. Er ist also glücklich. Mann des Tages ist aber ein anderer. Neuzugang Thijs Dallinger. Der kommt nämlich nach 65 Minuten ins Spiel und entscheidet es mit einem Doppelpack. Also es ist doch mal ein ordentliches Debüt für den Mittelstürmer der Kölner, ne?
4: Auf jeden Fall. Und Köln hat direkt mal gezeigt, naja, wir haben El Mala noch, aber wir haben nicht nur El Mala. Genau. Das ist doch dann auch beruhigend aus FC-Sicht. Beruhigend dürfte auch das sein, was der erste FC Union Berlin gezeigt hat. Also er hat auch ein Spiel gedreht, beziehungsweise noch so eine Aufholjagd gestartet, am Ende 3-3 gespielt gegen Eintracht Frankfurt. Und es sah ja wirklich lange so aus, als hätten die Frankfurter ihre defensiven Probleme dann doch ein bisschen besser im Griff, haben ja auch einen neuen Torhüter geholt. Wie kann es sein, dass sie eine 3-1-Führung noch irgendwie aus der Hand geben?
6: Das war einfach altes Thema, hinten mal wieder zu wackelig. Also Du hast es gerade schon gesagt, die Eintracht liefert über 70 Minuten lang eine Top-Partie ab, führt durch einen Dreierpack von Stürmer Younes Ebnotalib mit 3-1 und dann erhöht halt Union in der Schlussphase nochmal den Druck und tut der Eintracht aber weh und das eben vor allem mit hohen Bällen. Damit hat die Eintracht Riesenprobleme und deswegen müssen wir da eben einfach wieder über die Defensive sprechen. Also 3-3 am Ende, auch wenn ich da Torhüter Noah Atorbolo vielleicht rausnehmen würde, weil der Neuzugang, der hat nämlich noch einiges gehalten. Das hätte auch noch schlimmer ausgehen können.
4: Ist auch unfassbar, dass man nach so einer Saison, wie die Frankfurter sie vergangene Saison hatten, einfach nochmal darüber reden muss und anscheinend auch Adi Hütter das nicht so richtig in den Griff gekriegt hat. Vielleicht tut sich ja noch was auf dem Transfermarkt. Das ist ja auch noch ein bisschen Zeit. Bis nächste Woche ist das Transferfenster noch offen. Dann kommen wir aber zu einer Mannschaft, die offensichtlich sehr gut eingekauft hat und auch einen sehr ungefährdeten Sieg gefeiert hat, nämlich RB Leipzig 3-0 gewonnen gegen Borussia Mönchengladbach. Was sagst du da zum Trainerdebüt?
6: Das sah richtig gut aus. Also Leipzig hat unter De Michelis so 20 Minuten gebraucht, um ins Spiel zu kommen, hat dann aber eben das Spiel an sich gerissen. Das war vorne konsequent, hinten richtig aggressiv. Und die Gäste aus Gladbach, die waren keinesfalls schlecht, aber besonders brisant. Rocco Reitz hat getroffen. Und das halt im RB-Trikot. Genau, der Ex-Gladbacher, der hat zum 3-0 getroffen und danach gefühlt so minutenlang die Hände gehoben vor Entschuldigung.
4: Ja, aber das bringt dann auch nicht mehr viel, finde ich. Aber wir wollen ihn mal hören.
8: Nee, ich denke, das gehört sich so, wenn man gegen seinen alten Arbeitgeber, vor allem für mich dann auch mein Heimatverein spielt. Da habe ich so viele Jahre verbracht, viele Freunde gewonnen. Und ich glaube, das ist immer noch sehr viel Respekt von meiner Seite, deswegen gehen die Arme hoch.
6: Ja, also Respekt von seiner Seite, von der Seite der Gladbacher Fans. Weniger, da gab es schon vor dem Spiel Pfiffe, also der Stachel sitzt da noch tief.
4: Aber irgendwie dann auch verständlich, ne? Also, ja, also klar, er kann nicht daneben schießen mit Absicht, aber klar, dass die Fans irgendwie enttäuscht sind. Ich war ehrlicherweise enttäuscht, dass wir das erste 0-0 der neuen Bundesliga-Saison auch schon direkt mit dabei hatten. Ja, wirklich. In der großen Bundesliga-Konferenz Mainz und der SC Paderborn haben sich 0-0 getrennt. Der Aufsteiger also einen Punkt geholt und irgendwie auch direkten Erfolg damit gefeiert, oder?
6: Definitiv. Also in der zweiten Liga hat Paderborn ja noch vor allem offensiv überzeugt. In der Bundesliga sieht das jetzt defensiv richtig stabil aus. Also Mainz hatte mehr vom Spiel, hat sich aber wirklich die Zähne ausgebissen an diesem Abwehrriegel von der Mannschaft von Trainer Ralf Kettemann. Selbst aufs Tor geschossen hat Paderborn jetzt nicht. Aber so kannst du als Aufsteiger auf jeden Fall mal dem ein oder anderen Team wehtun. Das sah nicht schlecht aus.
4: Ist aber irgendwie dann auch faszinierend. Alle haben gesagt, Paderborn muss irgendwie abkehren von diesem offensiven Fußball. Mhm. Und sie haben genau das geschafft. Obwohl alle davon ausgegangen sind, Ralf Kettemann kann doch eigentlich gar nichts anderes spielen lassen.
6: Hat er anscheinend gut gemacht.
4: Danke dir, Nico. Mir hat das schon sehr, sehr viel Spaß gemacht heute Nachmittag. Und mir hat das auch gestern Abend schon sehr viel Spaß gemacht. Ich feiere es, dass die Torlaune sowas von an ist bei allen Bundesligisten. Der Auftakt gestern Abend, Bayern München gegen den VfB Stuttgart. Viele haben behauptet, das ist der kommende Meister gegen den kommenden Vizemeister. Es sind viele Tore gefallen, es war aber ziemlich einseitig.
9: Upamecano, Tor! Achtung, jetzt den Ball in die Mitte, Ulisse, Tor!
10: Jetzt auf einmal Luis Diaz frei. Luis Diaz, das fünfte Tor für die Bayern in der Nachspielzeit.
4: Und das war nur eine Auswahl der Bayern-Tore, ne? VfB hat auch getroffen, das gehört zur Wahrheit dazu. Am Ende war es aber trotzdem ein 5-1 für Bayern München. Und Sebastian Hoeneß, der Trainer der Stuttgarter, der war ziemlich bedient.
11: Du machst in der 55. Minute machst du das Tor oder ich weiß nicht, 52. Hast das Gefühl, okay, jetzt bist du gänzlich im Spiel und 7 Minuten später hast du das Gefühl, das Spiel ist weg.
4: Ja, kann ich sehr gut verstehen, dass sein Eindruck so ist. Ich habe mich auch auf ein spannendes Spiel gefreut, nachdem der Ausgleich gefallen war. Sebastian Hoeneß hat es aber auch nochmal ganz knapp zusammengefasst.
11: Ja, nervig ist eine ganz gute Beschreibung.
4: Ja, ich glaube, da spricht er wirklich allen aus der Seele, die sich auf eine spannende Saison gefreut haben, vor allem was das Thema Meisterschaftsrennen angeht oder eher drauf gehofft haben. Aber man muss ja auch sagen, es war jetzt nicht unbedingt zu erwarten, dass die Bayern da irgendwas liegen lassen. Es wäre vielleicht schön gewesen, wenn sie im ersten Spiel zumindest gezeigt hätten, dass wir im März frühestens den neuen Meister küren. Ich bin mir nicht sicher, ob es so kommen wird. Da hat vielleicht auch Borussia Dortmund noch ein Wörtchen mitzureden. Goldener Griechengürtel, so könnte man es vielleicht nennen, was der BVB da im Sommer zugelegt hat. Es klingt vielleicht erstmal nach einem drittklassigen Imbiss, es ist aber die neue Dortmunder Offensivpower und darüber wollen wir sprechen. Mit Jens Walbrot, der die erste Hälfte gesehen hat zwischen Borussia Dortmund und den Hamburger SV. Jens, fühlt es sich nach neuem, wie passend kommen wir denn bitte ins Stadion?
12: Ich habe das nicht vom Laptop zugespielt, Anne. Das läuft jetzt hier gerade tatsächlich.
4: Okay, das ist abgefahren. Also ich finde, es fühlt sich nach neuem Dortmunder Fußball an und es schmeckt so ein bisschen nach Knoblauch.
12: Oh Gott, Anne, ey. Und Scheiße, welche Plattitüde willst du noch rausholen? Aber Ja, das machen sie hier auf der Tribüne auch. Also ich würde zum goldenen Griechengürtel übrigens sehr gern gehen. Das klingt nach einem hervorragenden Etablissement für eine Stadt, eine Ruhrpott-Stadt wie Dortmund. Das ist Wahnsinn. Wir sind am ersten Spieltag und ja, man muss es einfach so sagen, Borussia Dortmund spielt gegen einen Gegner, der es in dieser Saison nur mit dem Klassenerhalt zu tun haben wird. Also das darf man jetzt auch nicht komplett überschätzen. Aber die Art und Weise ist schon eine andere, als wir sie über weite Strecken der Vorsaison gesehen haben. Und ich habe es ja vor dem Spiel auch gesagt, gerade gegen solche Gegner war es ja dann oft, naja klar, am Ende haben sie dann in der vergangenen Saison durch irgendeine Standardsituation gewonnen oder so. Aber aus dem Spiel raus war das oft sehr, sehr kompliziert mit anzusehen, auch für alle Dortmund-Fans. Und das ist hier heute wirklich anders. Ich würde trotzdem noch nicht so weit gehen, zu sagen, okay, der BVB ist tatsächlich jetzt ein ernstzunehmender, echter Konkurrent um die Meisterschaft für die Bayern. Weil dafür brauchen wir dann vielleicht noch ein, zwei Spiele, um das überhaupt so sagen zu können. Und dafür gibt es hier halt auch noch eine zweite Halbzeit.
4: Davon habe ich gehört und der Hamburger SV musste ja auch bitte erfahren, wie es sich anfühlt, gegen Dortmund eine 2-0-Führung noch kurz vor Schluss zu verspielen. Hast du da Ansätze in der ersten Hälfte gesehen, dass die Hamburger auch wissen, wie man 0-2 zur Pause aufholt?
12: Ja, in der ersten Halbzeit, ehrlicherweise muss man sagen, sehen die überhaupt kein Land. Also es gibt, ich finde, diese eine Chance kurz vor dem Ende der ersten Halbzeit von Grönbeck kann man als Torschuss werten, so von halb links drauf. Das ist nichts, was Kobel irgendwie in Verlegenheit bringt. Und dann gibt es halt diesen Freistoß, wo dann drei Mann im Abseits stehen und wo deswegen, selbst wenn es ein Tor gewesen wäre, zurückgepfiffen worden wäre. Aber mir ist das alles, also klar, die Dortmunder machen das auch, finde ich, erstaunlich variabel. Und auch erstaunlich dynamisch, auch tief in der Hälfte der Hamburger. Das ist man von denen nicht gewohnt. Das hat den HSV vielleicht auch ein bisschen überrascht. Aber die haben enorme Schwierigkeiten, in die Zweikämpfe zu kommen. Und sie müssen vor allem sehen, dass sie das, was in der vergangenen Saison sie so stark gemacht hat, dass sie halt oft zweite Bälle gewonnen haben, dass sie in der eigenen Hälfte, vor allem auch in der Abwehr, wo sie dann wirklich ein gutes Pressing hatten, wo sie dann oft auch nur sehr, sehr schwer zu bespielen waren, dass sie das wieder zurückbekommen. Also für mich sind das jetzt erstmal die Schritte, die der HSV braucht und gar nicht so sehr irgendwelche offensiven Wechsel oder so. Die müssen sehen, dass sie mal einen Zweikampf gewinnen.
4: Meinst du eigentlich, der Ruben Guirassy hat die neue Folge Bundesliga-Update gehört und dass ihr euch über seine Torausbeute aus der vergangenen Saison beschwert habt?
12: Ich war ja immer auf seiner Seite.
4: Immer. Also weißt,
12: ja. Nein, Quatsch. Kann durchaus sein. Also das ist ja zu empfehlen. Ne? Euch allen auch. Bundesliga-Update hören. Wenn ihr über das, was in der Bundesliga passiert, auf dem Laufenden bleiben wollt. Und immer auch gute Tipps für Mittelstürmer. An der Stelle hat Guirassy das offenbar sich sehr zu Herzen genommen. Nee, also es ist tatsächlich ein... Wie gesagt, wir haben eine Halbzeit gesehen gegen den HSV.
4: Ja.
12: Aber es ist irgendwie eine andere Körpersprache bei ihm. Also er scheint irgendwie, dadurch, dass da jetzt Konstantelias und Karetzas neben ihm stehen, ein bisschen Bock zu bekommen zu haben, wieder auch mit, so richtig mitzuspielen. Keine Ahnung, wie nachhaltig das sein kann. Jetzt müssen sie erstmal die zweite Halbzeit überstehen, die Dortmunder. Und der HSV muss sehen, dass sie halt diese Basics irgendwie erfüllt bekommen. Ne? Also sie müssen in die Zweikämpfe kommen. Also jemand wie Remberg, ein absoluter Zweikampfgarant, hat heute nur keine 50% Zweikampfquote. Das ist nicht gut, nicht ausreichend. Bornau als Innenverteidiger 37,5% Zweikämpfe gewonnen. Der sitzt nur auf der Terrasse, muss man ganz einfach sagen. Und da müssen sie sehen, dass sie das irgendwie in den Griff bekommen, die Hamburger.
4: Ja, wir haben ja aber ehrlicherweise auch schon zwei Halbzeiten des BVB im Supercup gesehen. Und ich muss sagen, mir gefällt das. Also das ist wirklich, finde ich, ein Fußball, den man sich gerne anschaut und vor allen Dingen auch anhört. Gleich dann mit Jens Weibrot in der zweiten Hälfte, Borussia Dortmund gegen den Hamburger SV. 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Jetzt geht's weiter mit Live-Fußball. Borussia Dortmund gegen den Hamburger SV. Der BVB ist mit 2:0 vorne und Jens nimmt uns jetzt wieder mit ins Stadion. Viel Spaß.
1: 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Und jetzt die zweite Halbzeit.
12: Tiki-Taka war gestern. Dortmund spielt heute zumindest in der ersten Halbzeit. Sirtaki-Taka. Da sind wir wieder zurück in Dortmund. Ihr hört im Hintergrund noch die Musik. Der BVB kommt jetzt gerade raus. Ein Publikum, das seinen Augen irgendwie nicht so richtig trauen kann. Dortmund spielt ansehnlichen, mutigen, aggressiven Offensivfußball. Und auf der anderen Seite der Hamburger SV, der sich für diese Saison auch viel vorgenommen hat. Das wird erstmal ein ernüchterndes Miteinander gewesen sein. Oder ernüchtertes Miteinander in der Kabine. Beide Mannschaften jetzt wieder auf dem Platz. Die Hamburger werden jetzt auf die Südtribüne spielen, weil sie bei der Platzwahl ja die Seiten wechseln wollen. Ihr könnt euch daran erinnern, vorm Anpfiff, beide Mannschaften mussten nochmal den Platz tauschen, die Hälfte tauschen. Und deswegen gab es die Pfiffe von der Südtribüne. Jetzt spielt also der HSV mit den eigenen Fans im Rücken, den Gästefans etwa 8.000. Ja, 8 auf jeden Fall offiziell. Wahrscheinlich wird es irgendwie auch noch der ein oder andere HSV-Fan so geschafft haben hier rein. Zwischen 8 und 10 vielleicht sind hier. Also weiterhin wird es stimmungsvoll bleiben. Die Frage ist jetzt, wie kommt der HSV zurück in diese Begegnung und kann der BVB wirklich zwei solche Halbzeiten hintereinander spielen? Ich bin sehr gespannt. Der Ball liegt auf dem Anschlusspunkt und Rönnberg spielt ihn zurück zu Heuer Fernandes. Heißt, zweite Halbzeit läuft. Langer Schlag von Heuer Fernandes und Kopfballverlängerung von Rönnberg in Richtung Strafraum auf Dakar, aber der wird dann direkt da hinten geklärt. Halblinke Position aus Dortmunder Sicht. Die schlagen den Ball ins Aus. Die Dortmunder Einwurf für den Hamburger SV. Wird man hier in den ersten Minuten direkt sehen können. Übrigens keine Wechsel auf beiden Seiten, was sich beide Mannschaften vorgenommen haben. Es gibt den nächsten langen Ball von Heuer Fernandes in Richtung des Dortmunder Tores. Aber der wird wieder von den Schwarz-Gelben abgefangen. Wieder Konstantelias. Wie aufgedreht, wie angestachelt die beiden Griechen da neben Guirassy. Guirassy jetzt wieder am Ball, halbrechte Position, raus auf Riasson. Riasson 1 gegen 1 gegen Luis Lemke, den 16-Jährigen. Auch der hat einen schweren Abend bis hierhin. Nicht zu vergleichen mit seinem tollen Spiel gegen Ferl im DFB-Pokal. Ich meine, gut, das hat man dann durchaus auch erwarten können, dass es hier heute anders laufen wird. Aber, naja, mal sehen, was die Hamburger sich für die zweite Halbzeit vorgenommen haben. Es ist erstmal ein Ballgewinn von Sambilo Konga auf Martin Lin, dem Neuzugang aus Frankreich. Der legt erstmal wieder zurück auf Jatta. Ballbesitzphase für den Hamburger SV in der eigenen Hälfte. Aber da kriegt Sambilo Konga schon wieder Druck von hinten von Metscher und dann unterbricht Felix Zweier und sagt, das ist jetzt ein bisschen viel, aber da haben sie ihn fast schon wieder, den Aufbauspieler des HSV, bis an den eigenen Strafraum zurückgedrängt. Die Dortmunder Ball auf Rönnberg, jetzt mal auf der halblinken Position. Rönnberg verliert den Zweikampf zwar, aber es gibt einen Freistoß. Ein Freistoß für den Hamburger SV. Ausgeführt von Remberg, dem HSV-Kapitän. Auch bei ihm kann man ja sehr gespannt sein, wie der sich jetzt entwickelt in dieser Saison. Gab ja tatsächlich Gerüchte, dass er vielleicht sogar schon ein Kandidat für den Weltmeisterschaftskader gewesen ist. Wer weiß, wie Jürgen Klopp damit umgeht. Aber heute, muss man ganz ehrlich sagen, betreibt er jetzt nicht so richtig Werbung in eigener Sache. Bis hierhin, weil er es enorm schwer hat im wirklich guten Zentrum. Bestehend aus Jobe Bellingham. Gerade kurzer Hinweis vom Kollegen Jan Wochner. Ihr habt nichts verpasst, liebe BVB-Fans. Jude ist nicht zurückgekehrt, sondern er spielt immer noch in Madrid. Ich meinte Jobe Bellingham. Also Jobe, der Mann mit der Nummer 7 bei den Dortmundern, spielt nach wie vor im Zentrum, macht heute ein richtig gutes Spiel. Vor allem mit seiner Aggressivität neben Felix Metscher und jetzt die Dortmunder wieder mit Carrezas. Der läuft quer am Strafraum entlang, Steckpass in die Mitte auf Konstantelias. Er wird dann erstmal verteidigt, aber Ball ist bei Bayer an der linken Seite. Ball in die Mitte mit dem rechten Fuß, Abpraller, Metscher schießt. Daneben 5 Meter ungefähr am Tor vorbei. Aber muss man sagen, Borussia Dortmund scheint das tatsächlich auch in der zweiten Halbzeit so fortführen zu wollen wie in Halbzeit 1. Gerassi in der 9. Minute, Konstantelias kurz vor dem Halbzeitpfiff. Das sind die Torschützen für den BVB. Es gab genügend gute Chancen. Carrezas und Konstantelias machen richtig Spaß. Da werden alle Schwarz-Gelben wahrscheinlich Freude dran haben in dieser Saison. Jetzt Ballgewinn von Bayer. Der spielt den Ball dann mit rechts ins Zentrum. Aber da kann Gerassi, der steht am Elfmeterpunkt, sowas von dem Abseits nicht hingehen. Deswegen kann Heuer Fernandes den Ball aufnehmen. Der macht schnell über die linke Seite. Runweg. Der ist immer noch so einer von den Feldspielern, finde ich, der so, wo man merkt, okay, der versucht, Offensivakzente zu setzen. Das kann man schon sehen. Jetzt ist wieder ins Zentrum, Doppelpass mit Remberg, dann über die linke Seite mit Adlin, der sich dann da durchsetzt. 1-1, Grönberg mit dem zweiten Ball, der schießt. Gehalten von Kobel, fast vor die Füße von Dacker, aber die Hamburger bleiben am Ball. Also die Dortmunder jetzt mal im eigenen 16er. Sambi Lokonga mit dem rechten Fuß, Kopfballgelegenheit, Dacker. Oh, wen will der denn da anköpfen? Mein lieber Scholli. Riasson kommt nicht richtig rein, aber Dacker bringt den Ball noch nicht mal aufs Tor, sondern köpft ihn irgendwie so auf den Boden. Und deswegen kann der BVB den Ball dann relativ entspannt klären. Also Dacker kriegt den Ball nicht aufs Tor gebracht an der 5-Meter-Raumlinie. Aber ey, liebe HSV-Fans, ja, ich kann was Offensives berichten. Jetzt aber wieder der BVB mit Offensiven. Wieder mit Carrezas, Übersteiger mit rechts, schießt da gehalten, Heuer Fernandes, Nachschussmöglichkeit, Konstantelias daneben, vom 11-Meter-Punkt, freistehend daneben. Leute, Leute, Leute. Eieieiei, ist da Zug drin, mein lieber Scholli. Also, den kriegst du gar nicht eingefallen, diesen Carrezas. Macht den Übersteiger mit dem linken Fuß, geht an Torunaria vorbei, lässt ihn da stehen wie so eine Litfaßsäule, zieht direkt ab, Heuer Fernandes, irgendwie hält er den, weil er auch sehr zentral platziert war, der Schuss. Und Konstantelias, also den muss er machen, das muss sein zweiter Treffer sein. Jetzt kommt aber der HSV mit Bakayriata nach außen gelegt. Da ist Dacker mit dem rechten Fuß in die Mitte an den Fünfer. Es gibt eine Ecke für den Hamburger Sportverein. Also, Ladies and Gentlemen, das ist hier ein Fußballspiel, wo beide Mannschaften mitmachen, auch offensiv. Der Hamburger SV hat eine Ecke. Albert Grönbeck läuft in Richtung aus Sicht der Hamburger rechter Eckfahne. Und das ist jetzt schon viel, viel mehr in den ersten 5 Minuten dieser zweiten Halbzeit Offensivbemühungen als im gesamten ersten Durchgang vom Hamburger SV. Wer weiß, was da noch geht. Jetzt kommt die Ecke erstmal rein. 4 Dortmunder im eigenen 5-Meter-Raum. Kein einziger, doch jetzt 2 Hamburger im 5-Meter-Raum. Ecke kommt rein von Grönbeck dann, rausgeköpft. Das war nicht sehr platziert. Metscher steht einfach am 5-Meter-Raum, langer Pfosten und köpft den Ball raus. Und jetzt müssen die Hamburger richtig aufpassen. Aber Konstantelias hat da irgendwie einen Schlag auf den Fuß gekriegt und muss sich behandeln lassen. Geht jetzt auf den Boden. Sonst wäre das eine gefährliche Kontergelegenheit gewesen, weil der komplette linke Flügel der Dortmunder frei gewesen ist. Aber Konstantelias hat sich da offenbar dann beim Drehen um seinen Gegenspieler kleine Verletzung zugezogen. Er deutet auf seinen Fuß, sitzt auf dem Boden, hat auch schon gewunken. Niko Kovac in seinem grauen Rollkragenpullover läuft da so ein bisschen aufgeregt von rechts nach links. Noch sieht es nicht danach aus, als würde es große Wechselideen geben. Ah, wobei doch. Jetzt kommt dann doch Bewegung rein. Samuel Inácio macht sich fertig. Samuel Inácio, der Youngster der Dortmunder aus der Dortmunder Jugend, der ja in der Vorbereitung auch viel Spielzeit bekommen hat, gegen die Bayern auch in der Startelf stand. Und auch Marcel Sabitzer macht sich fertig. Sieht man auch. Und dann wird möglicherweise gleich Carrezas tatsächlich den, Quatsch, nicht Carrezas, sondern Konstantelias, der liegt auf dem Boden, wird behandelt. Das wäre natürlich herbe für den BVB, wenn der sich jetzt im ersten Spiel da direkt verletzen würde. Ja, tritt Jatta da im Laufduell so leicht in die Hacken und knickt dann um. Ah, das sieht nicht gut aus. Knickt dann mit dem Sprunggelenk um und nimmt dann auch direkt die Hände vors Gesicht. Als wollte er sich selbst sagen, nein, nein, nein, das darf doch jetzt nicht wahr sein. Jetzt wird er gestützt von zwei Helfern, von zwei Betreuern des BVB da vom Platz geführt. Die Dortmunder werden dann jetzt erstmal ohne ihn auskommen müssen. Klatscht jetzt ab bei Rierson, humpelt raus. Und dann wird gleich es einen Wechsel geben bei den Dortmundern. Dann wird Inacio kommen. Und auch, wie gesagt, Sabitzer hat sich ebenfalls schon aufgestellt und erhält taktische Instruktionen. Und ihr, falls ihr euch fragt, was jetzt los, warum applaudieren die auf einmal? Konstantelias ist fast an der Außenlinie angekommen, fast an der Bank von Niko Kovac nach 53 Minuten und wird den Platz dann verlassen. Aber es sieht so aus, als würde tatsächlich Sabitzer erstmal für ihn direkt reinkommen. Sabitzer geht also ins Spiel. Mal gucken, wie die Dortmunder das dann versuchen umzugestalten. Wie die das dann jetzt bauen. Ihr habt im Hintergrund gehört, der Wechsel vollzogen, Sabitzer auf dem Platz und er scheint tatsächlich 1:1 in die Konstantelias, also in diese Zehnerrolle zu gehen auf der linken Halbraumposition. Mal sehen, was das dem Spiel bringt und ob das was verändert. Gleich 54 Minuten rum, Dortmund führt 2:0 durch die Tore von Guirassy und Konstantelias in der ersten Halbzeit. Konstantelias gerade verletzt runter nach einem unglücklichen Kontakt mit Bakary Jatta, dem Hamburger. Langer Ball von den Hamburgern auf Gronbeck, mal diagonal von hinten raus, Ballverlust, aber den zweiten holen sie sich jetzt mal wieder. Also deutlich bissiger in den Zweikämpfen. Außen ist Dakar 1-1, aber dann Gattu. Der Typ ist auch ein Monster, muss man ganz ehrlich sagen. Der Innenverteidiger, der 19-Jährige bei den Dortmundern da auf der rechten Verteidigerposition in der Innenverteidigung. 78% Zweikämpfe gewonnen. Hätte jetzt so geschätzt, eigentlich noch mehr. Aber die Hamburger machen das jetzt in der zweiten Halbzeit deutlich besser. Haben jetzt einen Einwurf rausgeholt. Und deswegen sind sie jetzt nur so ein paar Meter von der Eckfahne entfernt. Aus Sicht der Hamburger ist es die Linke unterwegs. Lemke, der Youngster, auf dem linken Flügel, bringt den rein. Kriegt den Ball direkt von Adli zurück. Poh, wird dann da von Bellingham zu Fall gebracht. Der berührt offenbar noch leicht den Ball. Von mir aus sah das nicht so aus, als hätte er den Ball berührt. Deswegen habe ich mich da gewundert, dass es keinen Pfiff von Zweier gibt. Aber der scheint den Ball berührt zu haben. Übrigens jetzt gerade beim Blick in die HSV-Kurve überragende, das ist keine richtige Choreografie, aber alle Schals aufgespannt. Die HSV-Fans, so als wären sie Wellen im Meer, bewegen sich vor und zurück, um dann die Schals zu nehmen und kollektiv zu schwenken. Also Respekt, liebe HSV-Fans, die hier in Dortmund sind. Das ist HSV-like. Und das ist amtlicher Auswärtssupport, während der BVB den Ball auf dem Platz hat. 55 Minuten rum in der zweiten Halbzeit. Ist jetzt noch nicht so viel in den Strafräumen passiert, aber tatsächlich schon etwas mehr im Strafraum der Dortmunder als im ganzen ersten Durchgang. Mal sehen, ob die Hamburger da vielleicht irgendwann, wenn die Dortmunder das jetzt so ein bisschen schleifen lassen, vielleicht was draus machen können. Aber ihr hört schon wieder den Szenenapplaus, wieder hoher Ballgewinn von Carrezas, aber der Ball prallt dann über die Torauslinie und es gibt aus dem 5-Meter-Raum den flachen Abstoß. Heuer Fernandes legt den Ball kurz hin, spielt direkt raus auf Bonau. Bonau, dann, jetzt, wir haben jetzt da, die Dortmunder sind ein bisschen nachlässiger im hohen Pressing geworden. Sie nutzen die Hamburger so Momente, wo die Dortmunder nicht sortiert sind, besser, schneller, kommen dadurch nach vorne über Jatta, der verliert dann zwar den Ball, aber das sind mehr Momente, wo die Hamburger dann tatsächlich auch mal in eine unsortierte Gegenpressing-Aktion der Dortmunder gehen können und sich den Ball dann einfach auch mal wieder zurückerobern. Jetzt haben sie ihn auch schon wieder. Ball ist zwar wieder bei Heuer Fernandes, 57 Minuten sind rum, aber dann pfeift Felix Zweier doch noch ab und sagt Freistoß. Aber insgesamt gefällt mir der Auftritt der Hamburger bis hierhin in diesen ersten Minuten, der schon fast 12 absolviert im zweiten Durchgang. Gefällt mir besser bei den Hamburgern als in Durchgang 1. Die Dortmunder wieder mit Svensson, halb rechte, halb linke Innenverteidigerposition an der Mittellinie. Erstmal quer, kriegt den Ball dann von Anton zurück, dann nach hinten auf Kobel. Der ist außerhalb seines 16ers im Laufduell mit dem gegnerischen Stürmer, mit Daka. Kriegt den Ball dann nach einem Pass auf die Außenposition wieder zurück. Hamburg versucht sich jetzt auch mal Selbstpressing-Momente zu erarbeiten. Dortmunder versuchen weiter flach rauszukombinieren. Rückpass von Karezas auf Waldemar

tatsächlich mal offensiv Annäherungen. Es gibt die Freistoßgelegenheit. Grönbeck hat den Ball da. Verlängerung der 16er-Linie ist nur einen Meter maximal außerhalb des Strafraums, aber ganz an der aus Sicht der Hamburger linken Seite des 16ers hat er sich den Ball dahin gelegt. Atmet jetzt nochmal einmal tief durch. Jetzt läuft er an mit rechts. Schipper in die Mitte. Kopfball Metscher. Aber Terijatta mit dem Schuss von der 16er-Kante übers Tor. Abstoß von den Dortmundern. Und auch Gregor Kobel hat da eine Idee. Schickt den Ball diagonal raus auf den rechten Flügel. Da ist Carrezas, aber auch Heuer Fernandes hat aufgepasst. Der Keeper, der Hamburger, schlägt ihn direkt wieder zurück. Den zweiten Ball holt sich dieses Mal der BVB. Gadou wird da hart bearbeitet von Dakar. Spielt zurück auf Kobel. Kobel ignoriert den auf ihn zukommenden Waldemar Anton und spielt raus auf Svensson. Ja, der aber mit einem Steckball, der nicht gut genug ist und deswegen die Hamburger Gegenzuggelegenheit. Dakar verpasst das Zuspiel von Adelin. Also das ist jetzt so ein bisschen unkonzentriert auch, was die Dortmunder da machen. Zu einfache Ballverluste. Svensson hat den Ball dann auf dem linken Fuß, versucht einen Matcher so in den Halbraum zu schicken. Alles noch in der eigenen Hälfte, 30 Meter vom eigenen Tor. Und dann ist Adelin dazwischen, hat den Braten gerochen, spielt direkt mit dem ersten Kontakt, macht er eigentlich gut. Auf den am 11-Meter-Punkt stehenden Dakar, aber ja, am Ende ist das dann auch, weil Dakar den Ball nicht verarbeiten kann, nicht gefährlich. Aber die Dortmunder, sie verlieren nach und nach die Kontrolle über dieses Spiel. Jetzt holt Sabitzer sich mal den Ball in der eigenen Hälfte zurück auf Joe Bellingham. Bellingham mit dem Flachpass in den Lauf von Carrezas. Der hat noch Bock, ist noch in der eigenen Hälfte, macht ein paar Meter, spielt dann nach außen auf Riasson. Riasson dribbelt mit dem rechten Fuß in Richtung Strafraum, Höhe der Strafraumgrenze, dann fällt er. Aber das war... Oh, regt er sich auf, der Riasson, haut da mit der Hand auf den Boden. Aber also, das sah für mich jetzt aus wie... Schauspielschule, Schwalben-Lesson, aber ganz, ganz frühes Stadium. Also der sackt da irgendwie auf einmal in sich zusammen. Keine Ahnung, warum der sich so aufregt. Also vielleicht gab es da wirklich irgendwie Treffer am Fuß oder so. Aber also für mich berührt Torunariga den. Naja, es gibt den langen Ball von den Hamburgern raus. Waldemar Anton holt ihn sich in der Hälfte des HSV zurück. Adelin geht in den Zweikampf mit ihm, Höhe des Mittelpunktes direkt. Und dann muss Sabitzer raus, um ein 3 gegen 1 herzustellen und damit den Ballgewinn für den BVB zu sichern. Dortmund scheint jetzt 60. Minute 2-0 für den BVB durch Girassi und Konstantelias, der griechische Neuzugang, der in der Zwischenzeit ausgewechselt ist, scheint jetzt so langsam gemerkt zu haben, dass die Hamburger ein bisschen ernsthafter unterwegs sind und hier und da auch mehr Zweikämpfe und besser in die Zweikämpfe kommen und mehr Zweikämpfe dadurch gewinnen als in der ersten Halbzeit. Und vielleicht schalten sie jetzt wieder ein wenig mehr auf Ernsthaftigkeit im Ballbesitz. Jetzt bei Waldemar Anton im Mittelkreis. Raus auf Gadou, der ist auf halb rechts. Spielt den Ball mit rechts flach nach vorne. Wieder Carrezas zieht wieder Torunariga raus bis fast an die Mittellinie, aber kann sich nicht so richtig aufdrehen. Dann lässt er prallen. Joe Bellingham wieder Flachpass zurück. Waldemar Anton nach außen auf Riasson. Svensson, der andere Außenverteidiger, der heute Innenverteidiger spielen muss. Also Svensson mit dem Ball und der ist jetzt tatsächlich in dieser zweiten Halbzeit nach und nach nicht mehr so sicher wie in Halbzeit 1. Vielleicht ist es auch ein bisschen eine Ansage von Merlin Polzin gewesen, dass häufiger das Spiel auf ihn gelenkt werden muss. Jetzt verliert er nämlich wieder den Zweikampf gegen Dakar. Der macht einen Haken nach innen, ist im Strafraum abgelegt. Da ist vielleicht die Schussmöglichkeit für Remberg. Aber Remberg hat den Ball auf den falschen Fuß, legt nach außen. Da ist Bakriyata, muss wieder abbrechen. Sabino Konga, 30 Meter vorm Tor von Borussia Dortmund. Flachpass an die Strafraumgrenze von Dakar prallen lassen. Da ist Mata Adelin, lässt den Ball wieder zurückprallen auf Sabino Konga. Ballbesitzphase, erste längere für den Hamburger SV. Außen ist wieder der Franzose. Keiner geht in den Zweikampf von den Dortmunder. Deswegen einfacher Doppelpass mit Jatta. Ball in die Mitte, durchgelassen von Capaldo. Warum geht er denn nicht an den Ball, der Capaldo? Freunde. Naja, dann musste die als BVB jetzt auch keine großen Sorgen machen, wenn da so mit den Bällen in den Strafraum umgegangen wird. Foulspiel gegen Girassi von Torunariga. Ja, das war in dem Fall, glaube ich, eine richtige Entscheidung. Scheint Girassi auch ein bisschen wehgetan zu haben, der Ball. Nur einen Meter hinter der Mittellinie auf der Dortmunder rechten Seite. Also versucht ihn zu halten, Torunariga, weil er am Ball vorbeirutscht und haut ihm so ein bisschen in die Weichteile. Ja, das muss man ihm zugestehen, dem Girassi, das darf wehtun. Mit der Hand versucht halt Torunariga irgendwie ans Trikot von Girassi zu kommen, der mit einer Körpertäuschung sonst am HSV-Verteidiger vorbeigegangen wäre. Und naja, dann greift er halt an die falsche Stelle. Das ist unglücklich, deswegen zu Recht Freistoß für Borussia Dortmund. Girassi hat das aber offenbar verwunden. Er ist da schon wieder 30 Meter vom Tor des HSV unterwegs. Aber wir haben in dieser zweiten Halbzeit nicht mehr diese Momente, wo Dortmund tatsächlich die komplette Ordnung

0: 35 Meter vorm Tor, also mit allen Spielern 35 Meter vorm Tor der Hamburger ist, sondern das ist weiter auseinandergezogen. Die hohe Passdynamik ist nicht mehr so da. Carrezas wird jetzt von Toruna Riga zu Fall gebracht. Kann sein, dass Toruna Riga schon ein bisschen schlecht träumt von dem. Carrezas macht wirklich ein richtig gutes Spiel. Aber der Rest der Dortmunder macht nicht mehr so mit wie in Halbzeit 1. Vielleicht ist es auch tatsächlich zu viel verlangt. Kann sein. So oder so sind sie ja stabil. Also sie haben ja jetzt keine große Torchance für den HSV zugelassen. Aber mittlerweile gab es ja mal Torgelegenheiten. Also die Hamburger sind schon besser in diese Begegnung gekommen. Und jetzt Carrezas mit dem linken Fuß. Flanke auf den langen Pfosten, aber der rutscht weg. Also am Tor vorbei, so leicht über den Schlappen gerutscht vorne, deswegen geht er so, wo die Fünferlinie auf die Grundlinie trifft, geht er über die Torauslinie und deswegen Abschluss vom HSV. Traut sich der BVB zu pressen, traut sich vor allem auch Sabitzer, nee, der steht da so, als würde er zum Sprint ansetzen an der 16er Kante, aber geht halt nicht vor in den Zweikampf, auf Sambi Lokonga drauf. Konstantelias hat das in der ersten Halbzeit bis zu seiner Auswechslung gemacht. Und deswegen haben die Hamburger ein bisschen Ruhe, um da hinten rauszukommen. Das gelingt auch. Raumgewinn für den HSV. Einwurf, linke Seite, ausgeführt von Lemke. Aber der wirft erstmal wieder nach hinten auf Toruna Riga. Lemberg holt sich jetzt mal den Ball ab. Wird von Job Willingham angelaufen. Deswegen Pass zurück auf Euer Fernandes, der im eigenen 16er stehend halb links flach dann wieder raus spielt auf Lokonga und dann raus auf Konbeck. Aber der hat dann direkt wieder ein 1 gegen 1 an der Außenlinie, direkt vor Merlin Polzin. Und zwar mit dem Rücken zum gegnerischen Tor. Sauschwere Aufgabe, macht er eigentlich ganz gut mit seiner Körpertäuschung, aber der Ball läuft dann ins Aus. Einwurf für Borussia Dortmund. Der HSV versucht, den Dortmunder Spielaufbau zu pressen. Ball deswegen jetzt bei Gregor Kobel am Dortmunder Fünfer. Der mit einem Chipper über den anlaufenden Adelin hinweg nach außen auf Svensson. Der ist jetzt auf der Außenbahn unterwegs. Das ist eher, sind eher die Gefilde, in denen er sich sonst wohlfühlt als tatsächlich erschienen Spieler der Dortmunder. Wird nicht richtig angelaufen, der Dortmunder. Und deswegen gibt es die Gelegenheit auf einen Halbraumball, einen Chipper in den Strafraum an die 16er Kante. Da ist Sabitzer, aber der hat natürlich nicht mehr diese offensive Wucht, die wir sonst gewohnt waren. In diesem Spiel von Konstantelias. Und deswegen flacht das hier tatsächlich so ein bisschen ab. Vielleicht ist es auch berechnet gewesen. Und da macht sich dann beim Hamburger Staff der erste Wechsel. Und das ist ein sehr offensiver, so wie es aussieht, weil direkt zwei Stürmer kommen sollen. Und zwar Otto Stange und Terem Moffi. Die machen sich da bereit. Kriegen noch so ein paar Instruktionen von einem der Co-Trainer von Merlin Polzin und werden dann gleich wahrscheinlich nach 66 Minuten in die Begegnung. Jetzt gibt es erstmal einen langen Ball und eine gute Kopfballablage auf Grönbeck von Dakar und deswegen kann Grönbeck mit ein paar Metern Platz in die Hälfte der Dortmunder gehen. Nach außen gelegt auf Lemke. Lemke zieht nach innen, hat den Ball auf dem linken Fuß abgelegt. Dakar schießt. Au! Am Tor vorbei. Aber hau! Am Tor vorbei. So ein Schlenzer. Schönes Ding war das. 16er Kante mit rechts und der küsst den Außenpfosten. Also, gute Chance. Sehr gute Chance. Aber das war tatsächlich seine letzte Aktion in diesem Spiel, denn er geht jetzt hier vom Platz. Für ihn kommt Terem Moffi rein und Otto Stange. Für wen wird der in die Begegnung kommen? Mal gucken, wer verlässt hier den Platz. Sieht tatsächlich danach aus, als nee, Grönberg bleibt weiter drauf. Also sie positionieren sich schon mal nebeneinander. Da zwei Stürmer nebeneinander und Otto Stange ist für Adelin reingekommen. Also Adelin raus, Dakar raus, Moffi rein, Otto Stange rein. HSV ab sofort mit zwei klaren Spitzen, dahinter ein Dreier im Mittelfeld und dann die klassische Fünferkette. Mal sehen, was es offensiv bringt. Also, der HSV ist da. Der HSV hat auf jeden Fall in dieser zweiten Halbzeit viel mehr Bock auf dieses Spiel. Der HSV hat gute Gelegenheiten. Hätten sich mittlerweile vielleicht sogar, die hätten sich schon ein Türchen verdient. Also, dafür sind die Dortmunder mir auch ein bisschen zu nachlässig. Jetzt wieder steiler Ball von Joe Bellingham auf Sabitzer in Richtung Strafraum. Er kommt auch nicht an, also die Dortmunder, den geht seit der Auswechslung von Konstantelias endgültig. Vorher auch schon so leicht dieses Spiel flöten. Es sind noch 22 Minuten regulär, aber es wird mit Sicherheit auch noch Nachspielzeit geben. Für den HSV ist noch Zeit. Die haben jetzt auch wieder einen Freistoß zugesprochen bekommen, weil Riasson der Ball an die Hand gesprungen ist. Und deswegen Hamburg mit dem Flachpass zurück auf Feuer Fernandes und der nächste Anlauf über Toruna Riga, der direkt steil mit links auf den eingewechselten Moffi. Der spielt erstmal wieder zurück auf Sambi Lokonga. Der lässt prallen auf Remberg und der verlagert dann das Spiel toll auf Bonau über die rechte Hamburger Seite nach außen. Bakary Yatta, der mit dem Pass nach innen. Bakary Yatta gibt Breite, Luis Lemke gibt Breite. Und ihr hört das vielleicht im Hintergrund. Die HSV-Fans so richtig laut jetzt gerade mal hier zu hören, weil der BVB-Anhang auch so ein bisschen zu Schweigen gebracht wurde. Dadurch, dass es nicht mehr so die ganz großen Offensivbemühungen der Dortmunder in den letzten Minuten gab. Aber das heißt jetzt nicht, dass das Spiel den Dortmundern so richtig entgleitet. Also der HSV drückt jetzt nicht ohne Ende, sondern die Dortmunder, die haben hier schon eigentlich noch das Heft in der Hand. Schon wieder Karetz aus. Licht ab auf Joe Bellingham. Bellingham mit der Flanke in den Strafraum. Am Elferpunkt rausgeköpft, aber zweiter Ball geholt von Svensson auf Girassi. Girassi legt ab auf Sabitzer, stand im Abseits. Sehe ich auch so. Fahne geht auch hoch. Schiedsrichter lässt die Situation erstmal laufen, dann wird auf Abseits entschieden. Und deswegen Ballbesitz für den Hamburger SV. 69 Minuten und 30 Sekunden sind absolviert in Dortmund an diesem ersten Samstagabend mit Bundesligaspiel in der neuen Saison in Dortmund. Und Abendspiele hier in Dortmund wird es in dieser Saison ja noch ein paar geben. 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Und jetzt erzähle ich euch bei uns, wie der lange Ball gespielt wird auf Joe Bellingham, der außen fast an der Eckfahne auftaucht, Ball auf dem rechten Fuß, 1 gegen 1 gegen Toruna Riga, geht in den Strafraum rein, Richtung Grundlinie gezogen, dann auf Bayer, der setzt zum Fallrückzieher an, aber merkt dann, also halb links versetzt, 11 Meter vorm gegnerischen Tor, okay, den kann ich ja gar nicht als Fallrückzieher nehmen, versucht das dann so zu Seitfallzieher zu drehen und trifft den Ball dann überhaupt nicht. Und deswegen kann der HSV sich da in der Situation wieder befreien. 70 Minuten rum, 2:0 für Borussia Dortmund. Der HSV in dieser zweiten Halbzeit aber mit viel besseren Möglichkeiten, unter anderem diesen Außenpfostenschuss von Patson Daka, dem Neuzugang, der hier, wie ich finde, zumindest jetzt in dieser zweiten Halbzeit wirklich ein ordentliches Spiel gemacht hat und auch immer wieder gut in den Spielvortrag der Hamburger eingebunden. Capaldo ganz rechts an der Außenlinie, spielt nach innen auf Yatta. Yatta mit dem Ball steil in den Strafraum auf Moffi. Da hat Anton seine Mühe, den Zweikampf zu gewinnen, gewinnt den aber an der 16er Linie. Sabitzer fällt, der gefällt mir überhaupt nicht. Er fällt und er gefällt überhaupt nicht in diesem Spiel bis hierhin. Sabitzer war ja auch ein Kandidat, wo nicht sicher ist, ob der wirklich bei den Dortmundern bleibt. Kann sein, dass der noch wechselt, weil ja mit Joey Fährmann ein weiterer zentraler Mittelfeldspieler zu den Dortmundern gewechselt ist nach 71 Minuten. Vielleicht hat Niko Kovac auch die Idee gehabt, dass Sabitzer da noch mal ein bisschen Werbung für sich selbst machen kann, aber das ist ihm bisher, dem Österreicher, nicht so richtig gelungen. Er soll ja nicht so ganz zufrieden mehr mit der Situation sein. Aber auch das ist ja alles aus der Gerüchteküche, wo viele Dinge gekocht werden, die nur selten so richtig ernsthaft schmecken. 72 Minuten rum und das Spiel in der zweiten Halbzeit deutlich verflacht. Gerade das Spiel des BVB liegt auch daran, dass der HSV besser in die Zweikämpfe kommt. Einwurf von Riasson auf Girassi. Er bekommt einen Freistoß, weil er gezogen wird von Bornau. In diesem Spiel ist das ein sehr häufiges Duell, wo dann häufig der Dortmunder Stürmer das bessere Ende für sich hat und die Zweikämpfe zu großen Teilen gewinnt. Also das hat sich wahrscheinlich der neue Vuškovic, der Mann, der das Vuškovic-Vakuum füllen soll, der erfahrene Belgier, hat sich das wahrscheinlich ein bisschen anders vorgestellt, als so, wie sich das bisher in diesem Spiel gestaltet. Also Freistoß für Borussia Dortmund von der rechten Seite. Riasson mit rechts zum Tor. Girassi kommt nicht ran, aber Anton ist am langen Pfosten. Kann den Ball nicht kontrollieren, deswegen trudelt der dann irgendwie von so einem Oberschenkel über die Torauslinie und es gibt Abstoß. Heuer Fernandes macht es wieder schnell. Langer Ball auf Otto Stange, der sich durchsetzt im 1 gegen 1 gegen Svensson. Ja, da reißt dann ein bisschen zu viel am Gegner rum, sagt zumindest der Schiedsrichter dieser Begegnung, Felix Zweier. Und ich habe vorhin schon einmal Ignacio erwähnt, den Dortmunder Youngster, weil er zurück zur Bank von Niko Kovac gekommen ist. Jetzt kommt er auch ins Spiel. Es gibt drei Wechsel. Riasson verlässt den Platz. Dafür kommt wahrscheinlich, würde ich sagen, Filippo Mané rein. Ignacio kommt. Für Metscher wird Fährmann in die Begegnung kommen. Und werden noch den Platz verlassen. Carrezas ebenfalls vom Platz runter. Also Ignacio offensiv in der Rolle von Carrezas, halb rechter Zehner. Beziehungsweise Flügelstürmer neben Girassi, je nachdem. Bayer wechselt jetzt die Seite von der Rechtsschienenposition rüber, von der Linksschienenposition rüber auf die rechte Schienenposition. Dafür geht dann Svensson als Innenverteidiger auf die Außenposition. Also als ehemaliger Innenverteidiger, in diesem Spiel hat der Innenverteidiger auf der linken Seite gespielt, geht er raus auf die linke Außenposition. Und Filippo Mané, der Youngster der Dortmunder, geht dann auf die, jetzt ist er auf der halb linken Innenverteidigerposition, auf der vorher Svensson gespielt. So, und jetzt gleich könnt ihr mal hören, wie sich Dortmund von diesem neuen Spiel, also der Dortmunder Anhang, von dieser neuen Art, von diesem neuen Team, das jetzt hier steht mit den verschiedenen Wechseln. Ein Wechsel ja noch übrig, viermal schon gewechselt, einmal verletzungsbedingt. Konstantelias musste runter. Wie sich die Dortmunder, der Dortmunder Anhang von denen überzeugen lässt. Also, Fährmann jetzt also in der Rolle neben Jobe Bellingham. Und es sieht so aus, gegen die Bayern war das, glaube ich, nicht so ganz klar. Wer hat jetzt da eigentlich welchen Part? Wer spielt den vorderen, den progressiveren? Wer ist eher der aus der tieferen Rolle agiert? Es sieht für mich jetzt so aus, als würde Joe Bellingham die vordere Rolle dieses Mal übernehmen und Fährmann eher aus der tieferen agieren. Aber warten wir mal die nächsten Minuten. 75 Minuten sind rum und es steht 2:0 für Borussia Dortmund. Der Hamburger SV in dieser zweiten Hälfte mit einer besseren Leistung als in Durchgang 1, wo sie wirklich gar kein Land gesehen haben. Im zweiten Durchgang sieht das schon viel, viel ordentlicher aus, aber am Ende wird sich, wenn es dabei bleibt, bei diesem 2:0, dafür trotzdem nichts kaufen lassen. Jetzt gibt es wieder einen Freistoß für den BVB nach einem engen Zweikampf. Bonau gegen Girassi. Schiedsrichter Zweier abgepfiffen. Fährmann, erster Ballkontakt. Joey Fährmann, Neuzugang von der PSV aus Eindhoven. Wie ich finde, eine richtige Verstärkung, wenn er nur annähernd das bringen kann, was er in Eindhoven zwischendurch gezeigt hat. Sehr, sehr ballsicherer Typ. Kreativer Spieler. Und jetzt gelingt Girassi das Zuspiel auf seinen Mitspieler Ignacio nicht so richtig, sodass der Abpraller dann bei den Hamburgern landet. Und dann ist es ein bisschen überambitioniert. Ich kann das verstehen. Ihr habt die Aufregung gehört, wie dann der Youngster, der Dortmunder, da in den Zweikampf geht. Das ganze Höhe des Mittelkreises mit dem gestreckten Bein voraus in Grönbeck rein. Und er trifft den wirklich auf dem Schienbein. Also für das Ding musst du eine gelbe Karte geben. Auf jeden Fall. Wenn der so ein bisschen von der Seite käme, könnte man da tatsächlich sogar über eine andere Farbe nachdenken, aber die beiden laufen aufeinander zu. Das ist schon in Ordnung und Grönbeck muss behandelt werden. Liegt noch auf dem Platz. Die Hamburger Betreuer sind dort. 77 Minuten sind gleich absolviert in Dortmund. Zum ersten Mal über 80.000 in der Bundesliga in dieser Saison. Es hat leicht angefangen zu regnen, während es so dämmerig ist und das Flutlicht hier für die nötige Erleuchtung sorgt. Mal sehen, ob die Dortmunder auch noch auf dem Platz offensive Erleuchtung finden. Und Ignacio hat tatsächlich die rote Karte bekommen. Es ist nicht gelb, es ist die rote Karte. Ignacio muss vom Platz und das ist vollkommen in Ordnung. Also kein Ballkontakt, glaube ich, für den Youngster. Ich habe es euch gerade gesagt, er geht von vorne rein, trifft den Ball nicht und sieht dann tatsächlich seinen Gegenspieler vor sich und haut mit der offenen Sohle aufs Schienbein drauf und er regt sich richtig auf, schmeißt die Pulle im Gang durch die Gegend. Im ersten Moment habe ich die gelbe Karte erkannt, aber das ist tatsächlich rot. Also Ignacio geht vom Platz, rote Karte. Und ich hatte ja gesagt, wenn er von der Seite kommt, dann ist das eine Szene, in der man über eine rote Karte nachdenken kann. Ich finde, das ist auch so schon in Ordnung, weil beide aufeinander zugehen und es gibt halt einfach gar keinen Ballkontakt. Und er mit Anlauf springt in den Gegner rein. Also, rote Karte für Dortmund. Dortmund nur noch zu zehnt. Der HSV gepusht von den Fans. Und Grönbeck im 1 gegen 1 steht wieder gegen Maxi Bayer, der jetzt dann wahrscheinlich eher so eine Art Außenverteidiger spielt und weniger offensiv. Flanke rein von der Grundlinie, Ball ist bei Sambi Lokonga. Der bringt ihn nochmal rein. Da ist Terem Moffi. Dann ist Kobel raus, faustet den Ball auf Bakary Yatta in die Füße, der an der Außenlinie des 16ers steht, an der rechten. Ball dann auf Grönbeck. Grönbeck schießt, von links gehalten. Oh, gefährlicher Aufsetzer. Schießt mit rechts, leicht nach innen gezogen. 20 Meter Torentfernung, Kobel ist unten, verhindert, dass da der Ball im Tor landet. Aber vielleicht für die letzten 12 Minuten ist die Überzahl für die Hamburger nochmal was. Da ist nämlich jetzt wieder Otto Stange, 1 gegen 1 gegen Svensson, der im eigenen Strafraum unterwegs ist, aushilft. Mal schauen, wie die Dortmunder sich jetzt dann da sortieren werden. Rote Karte gegen den BVB. Gegen Youngster Inatio, kurz vorher eingewechselt und das ist eine vertretbare Entscheidung nach Einstieg mit der offenen Sohle. Vollkommen übermotiviert. Trifft Grönbeck klar. Er kann froh sein, dass er da einen Schienbein schon mal anhat. Und deswegen die Dortmunder jetzt für die Endphase dieser Begegnung in Unterzahl. Vielleicht wird das ja doch nochmal so ein richtig heißes, packendes Spiel. So richtig heiß und packend. Jetzt gibt es erstmal einen heißen Ball von Capaldo in den Lauf von Moffi, der sich da gut behauptet gegen Mané. Legt den Ball erstmal wieder zurück. Hamburg ungefähr 30 Meter vorm Tor der Dortmunder. Dann Lokonga kann Meter machen, spielt nach außen. Da ist Lemke mit dem flachen Ball in die Mitte. Gute Gelegenheit für Tuchunariga, der im Strafraum auftaucht, aber der den Ball da nicht bekommt. Trotzdem, Hamburg bleibt im Ball. Jetzt Capaldo mit der nächsten Flanke. Die Gelegenheit für Lokonga drüber! Also die Schlussoffensive der Hamburger, sie deutet sich an. 80 Minuten absolviert, 2-0 führt Borussia Dortmund. Nach nur 3 Minuten auf dem Platz, ich meine ohne einzigen Ballkontakt, ist Samuele Inacio, der Dortmunder Youngster, mit Rot in die Kabine unterwegs geschickt worden von Schiedsrichter Zweier nach einem sehr harten Einsteigen gegen Grönbeck. Vertretbare Entscheidung, rote Karte, okay. Und Dortmund in Unterzahl und der Hamburger SV wittert möglicherweise seine Chance. Gab ja in dieser zweiten Halbzeit eh schon gute Gelegenheiten für den HSV. Pfostenschuss von Dakar und jetzt gerade auch Lokonga da steht am 5-Meter-Eck aus Sicht der Hamburger am linken, kriegt den Ball auf die Innenseite und ja, der geht am Ende so 30, 40 Zentimeter übers Tor des BVB. Jetzt aber mal ein Wurf für die Dortmunder. Gerassi geht in den Strafraum rein, in die Mitte gelegt. Bayer kommt zu spät am 5-Meter-Raum an. Deswegen rutscht der Ball durch, aber der BVB, Gadou ist es, kann den Gegenangriff der Hamburger unterbinden. Und es gibt Einwurf für den HSV. Und nochmal Wechsel. Paulsen kommt rein. Und tatsächlich auch noch ein Neuzugang mit Bilal Nadja. Bilal Nadja, auch aus Frankreich, neu geholt. Fürs Zentrum jemand, der für die Spielgestaltung aus der Sechserposition sorgen kann. Jatta geht runter und auch Yusuf Paulsen kommt rein. Jatta runter, Tuchunariga runter, also Umstellung auf Viererkette bei den Hamburgern. Und mit Nadja und Paulsen zwei Spieler rein, die auch eher aus offensiven Gedanken eingewechselt werden. Also der HSV setzt auf Offensive, aber die Dortmunder kommen und kommen zu einer Ecke tatsächlich, weil Gerassi nach einem Einwurf in Richtung Tor der Hamburger unterwegs ist und den Ball dann Bono an den Körper spielt. Von dort aus springt der Ball raus und es gibt Eckball für Borussia Dortmund. Die lassen sich da jetzt dann nochmal ein bisschen Zeit dabei, den Ball nach außen zu tragen. Svensson ist es. Sonst war es Karezas in dieser Begegnung. Der ist ausgewechselt worden. Svensson beim Stand von 2-0 führen nur noch 10 Dortmunder gegen 11 Hamburger. Wird jetzt gleich die Ecke für die Dortmunder bringen. Also wieder scharf zum Tor. Jetzt kommt er rein, der Ball. Da ist Gerassi. Der kommt nicht an den Kopfball, sondern der wird von den Hamburgern, das ist gut, zu zweit. Bonau und Remberg an der 5-Meter-Linie klären den Ball für den HSV raus und deswegen die Möglichkeit zum Gegner. Lemke läuft Kobel an. Kobel wartet nur, bis der Ball über die 16er-Linie trudelt. Und den Ball dann in die Hände. Ihr hört es im Hintergrund. Die Fans des BVB versuchen, den mit Rot vom Platz gestellten Ignacio irgendwie zu ersetzen. Als jetzt dann 11. Mann bei nur noch 10 Schwarz-Gelben, die auf dem Platz stehen. Freistoß für den HSV. Foulspiel an der Mittellinie von Mané. Vorkommt zurecht gegen Paulsen. Ja, der HSV Kapitän. Heute ist es Remberg, aber Paulsen in der vergangenen Saison Kapitän gewesen. Heute als Einwechselspieler am ersten Spieltag der Bundesliga-Saison, der vergangenen Saison, ja viele Spiele verpasst. Auf dem Platz humpelt so leicht und die Hamburger machen es dann aber schnell. Es gibt nochmal einen Wechsel. Kaua Pratic kommt auch noch rein. Noch ein Youngster. Sind das jetzt tatsächlich die Wechsel, die der BVB braucht? Diese ganzen ganz, ganz jungen Spieler in dieser hitzigen Endphase. 8 Minuten noch. Niko Kovac beweist Mut. Das muss man ihm attestieren an der Stelle, weil Kaua Pratic auch ein 18-Jähriger ist. Neuzugang auch bei BVB. Und es geht darum, ist natürlich auch eher ein Innenverteidiger, es geht darum, irgendwie jetzt dieses Ergebnis zu sichern gegen 11 Hamburger, die immer dominanter werden. Mit Sambi Lokonga sind sie jetzt auf der linken Seite des HSV unterwegs. Spielt den Ball auf Otto Stange, der sich da sehr, sehr gut durchsetzt im 1 gegen 1. Es gibt einen Freistoß und noch eine gelbe Karte. Und zwar diesmal gegen Svensson. Stange macht das richtig gut im Dribbling, im 1 gegen 1, sodass Svensson da von der Seite rein muss, ihn zu Fall bringt. Das Ganze 10, 15 Meter hinter der Mittellinie, na, sogar ein bisschen mehr, vielleicht 20 Meter hinter der Mittellinie. Also so für so eine wirklich gefährliche Halbfeldflanke von der halblinken Position. Die bringt Grönbeck jetzt rein auf den zweiten Pfosten. Da ist Bonau, der läuft ein, aber der Ball ist zu lang. Der hat da keine Chance, der belgische Abwehrmann, an diesen hereingeschlagenen Ball zu kommen. Deswegen Abschluss vom Tor von Gregor Kobel. 85 Minuten sind rum. Kann der HSV in den verbleibenden 5 irgendwie nochmal zurückkommen oder sind die Dortmunder trotz aller eingewechselten Youngster, also trotz auch Mané und trotz Pratisch, der jetzt gerade noch eingewechselt ist, sind sie, also Kaua will er genannt werden, sind sie in der Lage, das über die Zeit zu retten? Es sieht aktuell danach aus, aber wie gesagt, der HSV hat noch ein bisschen Zeit und der HSV hat alles, was offensiv möglich war, auf den Platz gebracht. Guirassy macht jetzt gut den ersten Ball gegen Bonau wieder fest. 1 gegen 1 von Sabitzer, der entscheidet sich, den Ball erstmal wieder nach hinten zu spielen, über Fährmann. Joey Fährmann, der Niederländer, eingewechselt, ebenfalls für die Zentrale, im zentralen Mittelfeld gekommen. Er macht es dann abgezockt, sorgt für einen Einwurf für den BVB, indem er einen Gegner anspielt. Und auch Guirassy versucht das Gleiche mit einer Ecke, nachdem der Einwurf ausgeführt worden ist. Das gelingt nicht, deswegen gibt es Abstoß vom Tor von Daniel Heuer-Fernandes. 10 Dortmunder versuchen ein 2:0 nach einer furiosen ersten Halbzeit gegen den HSV über die Zeit zu retten. Der HSV zu 11, mittlerweile auf Viererkette umgestellt. Sambi Lokonga in der spielgestaltenden Rolle holt sich immer wieder den Ball dann zwischen den Innenverteidigern auch ab. Und Sebastian Bonau, den Innenverteidiger, der im Zentrum angefangen hat als Teil einer Dreierkette, auch den hält es nicht mehr hinten, geht jetzt mit nach vorn als einer von 1, 2, 3, 4, 5, 6 Stürmern, die auf einer Linie stehen. Die Dortmunder nur noch in der eigenen Hälfte. Aber der HSV findet irgendwie keinen Weg, um diese beiden voreinander aufgestellten schwarz-gelben Riegel zu brechen. Da ist Sambi Lokonga wieder am Ball. Ist jetzt schon in der Hälfte des BVB. Remberg, halb linke Position. Ball auf dem rechten Fuß. Erstmal wieder auf Lokonga zurückgelegt. Das Ganze so 10 Meter hinter der Mittellinie. Dann nach außen. Otto Stange. Ganz außen an der Außenlinie. 1 gegen 1 Situation gegen Svensson. Auch der muss erstmal drauftreten. Legt den Ball dann aber in die Mitte. Auf Bilal Nacho, der den Ball dann auf dem linken Fuß hat. Dann versucht, einen Doppelpass zu spielen. Stange taucht dann schon am 16er auf. Sehr, sehr umtriebig. Sehr, sehr dynamisch. Der Youngster des HSV. Und dann liegt ein Dortmunder. Mané ist es auf dem Boden. Und Schiedsrichter Zweier entscheidet da nach so einem Duell an der 16er Kante. Ich glaube, Stange war es dann auch. Ja, Otto Stange, der ihm da so sehr aggressiv auf den Knöchel tritt. Ein Versuch, an den Ball zu kommen. Also alles im Zweikampf. Deswegen Freistoß für Borussia Dortmund. Es sind noch 2 Minuten und 20 Sekunden regulär, aber es wird ganz sicher, also ich schätze 4 Minuten Nachspielzeit geben, also ein bisschen Zeit hätten die Hamburger noch, um ihren Auswärtsanhang hier am Ende auch qua Ergebnis zufriedenzustellen. Ich wette, mit der zweiten Halbzeit sind sie einverstanden, aber jetzt gibt es die Kopfballverlängerung auf Sabitzer. Sabitzer zurück auf Guirassy an die 16er Kante, Ball nicht gut genug, abgefangen von Remberg. Remberg direkt Umschaltung in die andere Richtung, aber Bellingham mit einem guten Zweikampf. Und der wird dann gefoult, Joe Bellingham. Und das Ganze, ja, das ist nicht clever von den Hamburgern. Luis Lemke ist es, der 16-Jährige. Der wird jetzt auch ausgewechselt, so wie es aussieht. Jawohl, genau. Also Freistoß für den BVB. Lemke geht vom Platz. Und für ihn kommt Rajan Philipp. Und ich habe ja gerade gesagt, der HSV hat alles, was offensiv möglich ist, auf Platz. Stimmt's nicht? Jetzt haben sie das, weil jetzt Rajan Philipp, der Außenstürmer, auch noch auf dem Platz ist. Also, es gibt dann den Ballbesitz für Borussia Dortmund, aber die Hamburger holen ihn sich schnell zurück. Mit Moffi, der den Ball, der rausgeschlagen wurde aus der eigenen Hälfte, auf ihn verlängert. Und die Dortmunder machen das jetzt clever. Da liegen sie wieder im Mittelkreis rum. Das ist, glaube ich, Waldemar Anton, der da im Zweikampf mit Bornau zu Boden gegangen ist. Hält sich jetzt das Schienbein, das rechte. Niko Kovac nimmt nochmal beide Finger, also den Daumen und den Zeigefinger in den Mund und pfeift und sagt, Leute, nicht so weit vor mehr. Lasst uns die letzten Minuten hier einfach über die Zeit bringen. Das müssen wir jetzt erwachsen spielen. Und dass sie das können, hat der BVB in der vergangenen Saison ja unter Beweis gestellt. Freistoß für Borussia Dortmund nach dem Foul an Waldemar Anton. Waldemar Anton hat wieder ein paar Sekunden von der Uhr nehmen können und spielt den Ball jetzt nach außen auf Sabitzer. Sabitzer mit dem Kopf nach innen gegen Guirassy. Guirassy hätte eine Ecke bekommen, wenn die Hamburger Lokonga war es, da nicht gut reagiert hätten. Aber dann holen sich die Dortmunder den Ball zurück. Guirassy legt zurück in den Strafraum. Schussgelegenheit auf die lange Ecke. Von Joey Fährmann am Winkel vorbei. Ja, der große Knipser ist er nicht, der Niederländer. Aber irgendwie, also die Dortmunder wirken auf mich schon trotz zu 10 Mann nach wie vor gefährlich, weil die Hamburgers dann oft irgendwie ein bisschen überhastet machen und Bälle dann irgendwie zu früh wieder verlieren. Und jetzt auch schon wieder der eingewechselte Nantor verliert den Ball gegen Fährmann. Bellingham, der ganze linke Flügel ist offen. Gelegenheit für die Dortmunder in Richtung Strafraum zu gehen. Ja, dann dribbeln sie nochmal ins Zentrum. Bellingham schießt drauf, daneben. Und dann wird auf Abseits entschieden. Aber die Dortmunder nehmen viel Zeit von der Uhr mit diesen ganzen Moves. 4 Minuten Nachspielzeit sind das Signal. Ihr habt es vielleicht auch gerade gehört. Norbert Dicken hat es durchgesagt, der Stadionsprecher hier. Sind das Signal, und Merlin Polzin sagt, das ist zu wenig, wenn ich das richtig interpretiere. Ja, kann ich schon nachvollziehen. Ich hätte, glaube ich, auch eher ein bisschen mehr gegeben. Aber die Entscheidung des Schiri-Teams, 4 Minuten. Und das war dann das Signal, dass Nobby Dickel das angesagt hat, dass der Support der Dortmunder nochmal angefacht wurde. Jetzt gibt es aber noch die nächste Flanke, die durchrutscht bei den Hamburgern auf die rechte Außenbahn. 1-gegen-1-Situation. Kommt der Ball nochmal rein? Ronberg im 1-gegen-1 gegen Filippo Mané, aber der Dortmunder bleibt dann da in dem Moment Sieger in dieser Situation. Einwurf für den HSV, 15 Meter von der Eckfahne weg, rechte Seite, erstmal nach hinten geworfen. Yusuf Paulsen hat Fährmann direkt im Rücken, kann sich vom Gegenspieler absetzen, sodass die Dortmunder da jetzt alle im eigenen 16er fast sind. Dann kommt der lange Ball trotzdem rein, auf Moffi. Moffi kommt nicht per Kopf so richtig dran, der Ball tickt einmal auf. Die Dortmunder klatschen sich ab, Filippo Mané und Waldemar Anton, weil der Ball nämlich über die Torauslinie gegangen ist und es deswegen Abstoß gibt vom Tor von Gregor Kobel. 1,5 Minuten der Nachspielzeit sind rum, bedeutet 2,5 werden noch bleiben für den HSV. Und das natürlich für 2 Tore dann jetzt in Dortmund vielleicht auch ein bisschen zu wenig Zeit. Trotzdem können die Hamburger auf die zweite Halbzeit aufbauen, finde ich. Auch wenn sie jetzt in Unterzahl für meinen Geschmack dann oft zu überhastet sind. Aber das liegt natürlich dann auch daran, dass vielleicht der ein oder andere noch keine Bundesliga-Erfahrung hat und die Dortmunder dann individuell ja schon auch nochmal eine andere Hausnummer sind als Gegner in der beispielsweise Ligue 2. Jetzt gibt der nächste Freistoß für Borussia Dortmund. Wieder. Diesmal war es Remberg, ein bisschen übermotiviert in den Zweikampf mit Joe Bellingham. Und sie wollen ihre Mannschaft jetzt hier, die Schwarz-Gelben, quasi über die Linie tragen, habe ich den Eindruck. 10 Dortmunder in der Nachspielzeit mit einer 2-0-Führung. Es wird, nachdem es gegen St. Pauli in der Vorsaison nur ein 3:3 gab, wieder einen Auftaktsieg für Schwarz-Gelb geben. Vielleicht ist das ja tatsächlich der Start von so einer kleinen Euphoriewelle. Die erste Halbzeit, da könnte ich schon verstehen, wenn es die gäbe. Die zweite Halbzeit war tatsächlich deutlich, deutlich weniger intensiv im Spiel nach vorn. Und die Wechsel haben dann ihr Übriges dazu getan und natürlich auch die rote Karte gegen den Youngster Ignacio, der nach 3 Minuten auf dem Platz schon wieder runter musste, ohne einzigen Ballkontakt, weil er überhart, rücksichtslos in den Zweikampf gegangen ist mit Albert Grönbeck, dem Dänen. Für mich heute, so wie auch im Pokal, der beste Hamburger auf dem Platz. Auch darauf können die HSV-Fans sicherlich aufbauen und der ist jetzt wieder im Ballbesitz. Höhe des 16ers geht nach innen gegen Mané, verliert erst den Ball, aber er wird dann von hinten unterstützt. Erstmal die Ablage auf Philipp. Philipp schießt. Oh, Kobel hat Schwierigkeiten, den Ball festzuhalten. Und dann gehen hier die Arme nach oben auf der Tribüne. Eine halbe Minute ist es noch nicht mal mehr, bis dieses Spiel abgepfiffen werden müsste. Und das scheint hier für die Fans auf der Tribüne gleichbedeutend gewesen zu sein, dieser abgefangene Ball von Kobel, während dann auch Schiri Zweier schon angefangen hat zu zählen. Er reizt den Counter und bis zur letzten Sekunde aus, der Kobel. Schlägt den Ball nur noch lang und tief in die Hälfte des HSV. Scheint der Hinweis gewesen zu sein darauf, dass der Sieg unter Dach und Fach gebracht ist. Die 4 Minuten Nachspielzeit sind abgelaufen und da ist der Schlusspfiff. Borussia Dortmund sichert zu 10 den 2:0 Sieg gegen den HSV, der in der zweiten Halbzeit deutlich agiler war als in Durchgang 1. Und das, was hängen bleiben wird nach diesem Spiel, ist vor allem diese erste schwarz-gelbe Halbzeit, die vielen Dortmund-Fans ganz sicher viel, viel Lust auf diese Bundesliga-Saison gemacht hat. Borussia Dortmund also der Sieger im ersten Samstagabendspiel der neuen Saison. Und jetzt werde ich das mit Anne noch ausführlich besprechen. Zurück ins Studio.
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2: Das ist eine ganz fantastische Idee. Tore-technisch ist zwar nicht mehr viel passiert, aber der Platzverweis gegen Ignacio hat es dann noch auf die Anzeigetafel geschafft. Damit bleibt es beim 2:0 für den BVB gegen den Hamburger SV. Jens, ich nehme das mit dem ganz anderen Fußball vielleicht dann doch wieder zurück. Es waren schon zwei sehr unterschiedliche Halbzeiten der Dortmunder. Am Ende aber ein Auftaktsieg. Und du meintest, das könnte vielleicht der Start einer kleinen Euphoriewelle sein. Wie fühlt es sich denn im Stadion an?
0: Ja, schon erleichtert, glaube ich, weil sie alle, eigentlich gab es keine andere Möglichkeit, um halt eben so eine Art Optimismuswelle hier, ich will noch gar nicht Euphorie sagen, aber so um so eine Optimismuswelle zu entfachen, gab es keine andere Möglichkeit, als dieses Spiel zu gewinnen. Und ja, also man muss da unterm Strich sagen, klar, der HSV war in der zweiten Halbzeit deutlich besser. Mindestens ein Tor hat sich der HSV verdient. Und trotzdem wurde in der ersten Halbzeit der Grundstein dafür schon so krass einbetoniert, dass das vielleicht auch für den HSV gar nicht mehr möglich war, hier wirklich noch zurückzukommen. Aber ja, man muss das alles trotzdem noch mit Vorsicht genießen, ne? Weil ja, es war der HSV und die hatten in der ersten Halbzeit, habe ich den Eindruck, auch irgendwie, naja, die wurden schon auch überrascht. Genau wie viele wahrscheinlich hier im Stadion, inklusive mir, überrascht wurden von dem, was der BVB gemacht hat. Und in der zweiten Halbzeit haben sie es dann deutlich besser eindämmen können. Ne? Also mal abwarten, wie der BVB es weitermacht. Aber also Lust gemacht haben sie auf jeden Fall.
2: Das auf jeden Fall. Und es gab auch schon mal so einen Vorgeschmack, wo der BVB stehen würde ohne Konstantelias. Der wurde ja verletzt ausgewechselt. Wie bitter wäre das, wenn er länger fehlen würde?
0: Ja, total. Also die beiden, Karezas und Konstantelias, das ist halt, du bräuchtest eigentlich dafür 2 Spieler mehr, um die zu verteidigen. So, also gegen die Bayern ist es vielleicht nicht so richtig entscheidend, aber das sind, glaube ich, auch richtig gute, das haben sie heute ja jetzt gar nicht so richtig unter Beweis gestellt oder Beweis stellen müssen, aber es sind, glaube ich, auch gute Umschaltspieler. Also das ist schon, da hat der BVB schon echt 2 richtig gute geholt. Und Konstantelias war für mich, die waren beide gleich gut. Und das würde schon richtig wehtun den Dortmundern, wenn der sich jetzt verletzt, weil sie ja die Dortmunder eh auch, dann Schlotterbeck fällt noch aus. Benze Baini ist verletzt. Also ist ja nicht so, als wenn die komplett sorgenlos wären. Also das würde schon wehtun.
2: Du hast dem HSV ja als Motto für die zweite Hälfte mitgegeben, sie müssen zumindest mal 2 Kämpfe gewinnen, die Hamburger. Wie sagst du, ist es da gelaufen? Also kann man so ein bisschen zufriedener sein mit der zweiten Hälfte?
0: Ich finde schon, das ist ja dann immer so dieses Henne-Ei-Thema, sind jetzt die Dortmunder, die weniger energisch sind. Also Dortmund geht nicht mehr so krass auf die zweiten Bälle. Als dann Konstantelias ausgewechselt worden ist, Sabitzer ist für mich auch echt ein bisschen lost in der Position, also zumindest was so die Offensivbemühungen angeht. Und sie kriegen dann auch weniger Druck im Spielaufbau, die Hamburger, dadurch kriegen sie mehr Sicherheit. Das sind dann alles so Dinge, die zusammenspielen. Ich finde aber schon, dass das in der zweiten Halbzeit besser funktioniert hat als in Durchgang 1, auch wenn da insgesamt betrachtet, glaube ich, ja, das ist der HSV wird gemerkt haben, okay, den Großteil, den müssen wir schon noch so machen wie in der vergangenen Saison. Und dann müssen wir mal gucken, ob wir offensiv hier und da ein bisschen besser werden. Aber es wird komplett darauf ankommen, dass sie wieder um jeden Zentimeter Rasen an jedem Samstag kämpfen.
2: Ja, es gab ja auch dieses Déjà-vu bei Dortmund, ne? Mit dem Platzverweis in der Schlussphase, genau wie vergangene Saison beim Auftakt gegen St. Pauli. Da war es ein bisschen später. Aber warum konnte der HSV das nicht ausnutzen?
0: Ich finde, die Moves von Merlin Polzin sind richtig, komplett auf Offensive zu gehen, Viererkette. Du merkst halt in solchen Momenten immer, finde ich, ist eine Mannschaft eigentlich darin geübt. Können die mit eigenem Ballbesitz, mit einer, ich sag mal in Anführungszeichen, vorübergehenden Favoritenrolle, weil sie halt ein Spieler mehr sind, umgehen. Und ich finde, die Bemühungen, die der HSV dazu getätigt hat, das war wirklich fast mehr, als ich erwartet habe. Aber es kam halt oft dann so ein bisschen Hektik rein. Also sie haben dann ein bisschen unüberlegt, auch klar, natürlich rennt dir irgendwie die Zeit weg, aber wenn du 10 Minuten, das ist dann auch, glaube ich, Erfahrungswert, ne, bei vielen, die Bundesliga nicht kennen und jungen Spielern, die auf dem Platz sind, wenn du noch 10 Minuten Zeit hast und machst dann den Anschluss, hast du noch genügend Zeit, um noch auszugleichen in Überzahl. Und das war dann teilweise ein bisschen sehr überhastet, dann hatten sie unnötige Ballverluste und haben den BVB dann tatsächlich auch noch zu Chancen eingeladen, muss man sagen. Also das war nicht erwachsen gespielt, so würde ich es mal sagen. Da fehlte so ein bisschen die Reife, die Bundesliga-Reife.
2: Eigentlich dann überraschend, dass das nicht bei den Dortmundern der Fall war, die sich ja so stark verjüngt haben, sondern bei den Hamburgern. Aber eben auch viele unerfahrene Spieler noch mit dabei. Das Spiel hat einiges von dem erfüllt, was ich mir versprochen habe. Jens, ich danke dir, dass du uns mitgenommen hast zu diesem wirklich stimmungsvollen Abend, der, finde ich, auch die Bezeichnung Topspiel verdient hatte.
0: Ja, finde ich auch. Also so kann es gern weitergehen. Also ich wette, wir werden noch ein paar Spiele hier sehen, die für eine ähnliche Stimmung in Dortmund sorgen werden. Also du hörst das jetzt ja im Hintergrund auch noch. So, es ist schön, dass die Bundesliga zurück ist.
2: Dem stimme ich voll und ganz zu. Danke dir, Jens. Damit ist das erste Topspiel der Saisongeschichte. Dortmund gewinnt 2-0 gegen den Hamburger SV. Kommende Woche gibt es quasi direkt das Rückspiel in Hamburg. Allerdings ist da dann nicht der HSV am Start, sondern der HEBC Hamburg gegen den BVB im Volksparkstadion. Es ist DFB-Pokal, erste Runde. Dortmund und Bayern haben ja vergangenes Wochenende noch Supercup gespielt. Deswegen spielen sie eben jetzt erst am Dienstag und Mittwoch die erste Pokalrunde, die Bayern in Osnabrück zu Gast. 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Und da gibt es jetzt auch den Stream zum Zweitligatopspiel. Nürnberg gegen Bielefeld. In wenigen Sekunden geht's los. Ich springe rüber und wir treffen uns dann einfach da. Bis gleich.

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